Here Without You. Ja, wunderbar gesungen und geschrieben, vor allem von Gene Clark, der damals, wie ich das eben schon gesagt habe, so ein bisschen der Star innerhalb der Gruppe gewesen ist. Er stand so ein bisschen im Mittelpunkt auch bei den Fans auch, gerade bei den weiblichen Fans war er sehr beliebt. Er sah sehr apart aus mit seinen langen dunklen Haaren und seinem gewinnenden Lächeln. Also war ein richtiger Star-Typ. Und er stand auch auf der Bühne immer so ein bisschen im Zentrum, in der Mitte zwischen den beiden Gitarristen, also zwischen Roger McGuinn und David Crosby. Und Chris Hillman, der Bassist, der stand eher so ein bisschen im Hintergrund, jedenfalls anfangs in den ersten ein, zwei Jahren in der Gruppe. Das hat sich dann mit der Zeit auch ein klein wenig geändert. Ja, es gab ja damals auch schon, oder dann insbesondere auch nachdem die erste Platte, die erste LP dann erschienen war und auch ziemlich erfolgreich wurde, gab es dann auch schon so ein klein wenig ja, Auseinandersetzungen innerhalb der Band, beispielsweise um die Songwriter-Tantiemen. Denn Gene Clark hatte ja auf diesem ersten Album eine ganze Reihe von Songs untergebracht, weil er einfach der beste und produktivste Songschreiber in der Gruppe war. Aber die anderen, insbesondere Roger McGuinn und David Crosby, waren damit nicht so ganz einverstanden, weil Gene Clark dadurch auch das meiste Geld kassiert hat. Der hat sich tatsächlich mit einem einzigen Song einen Porsche zusammengeschrieben und das konnten sich die anderen noch nicht leisten. Und deswegen gab es ein bisschen Auseinandersetzungen und auf dem ersten Album hat man dann noch einen Kompromiss gemacht. Man hat relativ viele Bob Dylan-Songs draufgenommen, dass der nun das ganze Geld kriegt, das schien ihnen egal zu sein. Hauptsache Gene Clark kriegt es nicht. Aber es hat nichts daran geändert, dass die Gene Clark-Songs, was die Eigenkompositionen betrifft, damals einfach die wichtigsten und besten der Birds waren und auch diejenigen, die am längsten dann gehalten haben und die sich am längsten dann auch durchgesetzt haben. Viele Coverversionen und so weiter. Also das war schon ziemlich großartig, was der für die Gruppe geschrieben hat. Zu den Dylan-Songs, der wahrscheinlich beste, ich finde ihn sogar vielleicht noch ein bisschen besser als die Version von Mr. Tambourine Man. Das ist einer, den Dylan im Original, ich glaube 1964 veröffentlicht hatte. Und die Birds haben das auch wieder so gemacht wie bei Mr. Tambourine Man. Sie haben den Rhythmus geändert, sie haben diese dreistimmigen Vokalharmonien dazu gesetzt und haben das Ganze arrangiert mit den E-Gitarren und mit dem Beat-Rhythmus und so weiter und haben eine wirklich ganz fantastische Aufnahme hinbekommen. Chimes of Freedom, einer ihrer ewigen Klassiker. Und hier haben wir eine Version, die ist relativ selten, die ist, glaube ich, bisher nur auf Vinyl erschienen. Und zwar eine Version, die damals ursprünglich als Single geplant war. Man hat überlegt, was kann man als dritte Single auskoppeln, nachdem man schon zwei Dylan-Songs aus dem Album ausgekoppelt hatte. Und da war die Idee, dass man vielleicht doch Chimes of Freedom nehmen sollte, aber man hat dann überlegt, einen weiteren Dylan-Song nochmal auskoppeln. Das ist vielleicht doch ein bisschen zu viel des Guten und dann wird die Gruppe irgendwann als reine Dylan-Coverband angesehen und das wollte man auch nicht. Aber die Version von Chimes of Freedom, die wir jetzt hier aufliegen haben, ist trotzdem ziemlich großartig und sie unterscheidet sich von der späteren Plattenversion. Also Chimes of Freedom, die Birds.

Ja, zugeben, so ganz unterschiedlich war die Version dann doch nicht. Ich glaube, das Schlagzeug war ein bisschen mehr nach vorne gemischt bei dieser Version von Chimes of Freedom, die aber damals, wie gesagt, nicht erschienen ist, sondern erst viele Jahre später, Jahrzehnte später, auf einem Sample, auf einem Vinyl-Sampler, diese Version von Dylans Chimes of Freedom. Und ich hatte das große Glück, im Jahre 1900, wann war das, 86 oder 87, Dylan live zu sehen, und zwar in Deutschland. Er ist auf Tour gewesen. Und bei diesen Konzerten damals, bei denen Dylan selber nicht so in allerbester Verfassung war, das hat er später auch zugegeben, 80er Jahre war für ihn eine sehr schwierige Zeit, aber er war auf Tournee, auch in Deutschland, und ich habe ihn damals in Hannover gesehen. Und Roger McGuinn, der von den Birds, der war damals im Vorprogramm, hat das Vorprogramm bestritten, und begleitet wurden die dann von Tom Petty und den Heartbreakers. Also es war schon ein sehr, sehr edles Package, was da auf Tour war. Und zum Schluss als Zugabe haben Bob Dylan und Roger McGuinn zusammen, begleitet von Tom Petty und den Heartbreakers, Chimes of Freedom gesungen. Und das war absolut fantastisch, wie die beiden wirklichen ganz großen Helden diesen Song dann nochmal zusammen dargeboten haben. Ich hoffe, dass vielleicht irgendwann nochmal auf Platte rauskommen. Es gibt eine Aufnahme davon. Jedenfalls war das schon sehr, sehr beeindruckend, das erleben zu können. So, hier in unserer langen Birds-Nacht im Freien Radio Kassel sind wir immer noch beim ersten Album. Da sind wir wahrscheinlich auch noch eine ganze Weile, denn wir wollen doch einige Songs spielen von dieser wirklich wegweisenden Platte, die übrigens irgendwann im Jahr 2000, was war das, 10, 11, 12, zur besten Folk-Rock-LP aller Zeiten gewählt wurde. Ich glaube, der Rolling Stone hat damals eine Umfrage gemacht nach den besten Platten an der Grenze zwischen Folkmusik und Rockmusik. Und da ist dieses Album von den Birds auf Platz 1 gewählt worden. Vor den ganzen Dylan-Platten, vor Fairport Convention, Pentangle und wie sie alle heißen, die ganzen großen Folk-Rock-Acts. Dieses Album ist auf Nummer 1 gewählt worden, und ich denke, das kann man durchaus unterschreiben. Ich habe eben gesagt, dass es ein bisschen Schwierigkeiten gab, weil Gene Clark so viele Songs auf dem Album hatte als Komponist. Aber es gab auch einige, wo Roger McGuinn dann auch schon mitschreiben durfte. Das ist eine Co-Komposition von Roger McGuinn und Gene Clark und heißt You Won't Have to Cry.

ja, sehr schön, You Won't Have to Cry, die Birds. Vom ersten Album Mr. Tambourine Man, geschrieben, wie gesagt, von Roger McGuinn und Gene Clark in Kooperation. Das Interessante an der Platte ist, dass sie auch weiterhin versucht haben, so ein bisschen ihre Folk-Wurzeln nicht ganz zu vergessen. Sie waren ja, das haben wir ja vorhin schon ausführlich herausgearbeitet, sie waren ja aus dem Folk-Bereich gekommen. Die Birds, die einzelnen Musiker waren ja früher im Folk-Bereich tätig. Und auch bei der ersten Platte, man wollte auf jeden Fall natürlich diese Verbindung herstellen zwischen Folkmusik amerikanischer Prägung und dem Beat, der damals gerade gefragt war, der Musik der Beatles und anderer britischer Bands. Und man wollte vor allem natürlich auch die Folk-Wurzeln nicht nur durch die Verwendung von Dylan-Songs dokumentieren, sondern auch auf andere Art und Weise. Und das ist ganz vortrefflich gelungen beim, also ich muss ehrlich sagen, wie ich finde, eigentlich besten Song der Platte. Das ist sowas von großartig, was die hier hingebracht haben. Das ist wirklich absolute Perfektion. Und das ist ein alter Folk-Song, The Bells of Rhymney heißt das Ding. Ist, glaube ich, auch von Pete Seeger geschrieben worden oder zumindest hat er Teile dazu beigesteuert. Und ich glaube, Roger McGuinn hat dann den Text ein bisschen geändert. Da geht es um ein Grubenunglück in Wales. Wir haben vorhin zu Beginn der Sendung, glaube ich, erzählt, es geht um Grubenstreiks oder so. Nee, es geht um ein Grubenunglück in Wales, also in Großbritannien, weit weg von Amerika. Aber trotzdem ein klassischer Folksong, natürlich auch mit einem politischen Hintergrund. Und das war in einer Zeit, wo man hauptsächlich über Liebe gesungen hat in der Popmusik. Schon sehr ungewöhnlich, dass eben eine Popgruppe, die ja auch sozusagen den Teenager-Markt bedienen musste, dass die sich nun mit einem solchen, ja, sehr hochpolitischen Thema beschäftigt haben. Aber das haben sie wirklich so fantastisch gemacht. Wir hören auch hier eine Version, die viele Jahre unveröffentlicht war, die damals auch als Single, als B-Seite dieser geplanten Single Chimes of Freedom vorgesehen war, die dann aber nie erschienen ist. Die Albumversion klingt ein bisschen anders, aber hier hören wir diese sehr, sehr seltene Single-Version von The Bells of Rhymney.

Tja, was soll man da sagen? Ich glaube, breathtaking, sagen die Amerikaner dazu und die Engländer. Wirklich atemberaubend, The Bells of Rhymney von den Byrds. Wie gesagt, für mich eigentlich das Zentrum des, zumindest der ersten klassischen Byrds-Phase. Bei keinem Song haben sie wirklich ihre kompletten Fähigkeiten und ihren, die typischen Bestandteile ihres Sounds so perfekt aufeinander abgestimmt und so perfekt dargeboten wie hier bei diesem alten Vorklassiker The Bells of Rhymney. Vor allem die 12-Seiten-Gitarre von Roger McGuinn, die steht hier wieder ganz massiv im Vordergrund. Und natürlich diese unglaublichen Vokalharmonien zum Schluss, wenn sie dann sich in himmlische Höhen schrauben mit David Crosby als oberste Stimme. Das ist schon was ganz, ganz Feines. Da kommen wir gleich nochmal bei der Gelegenheit zu der alten Geschichte und zu dem alten Spiel. Die Beatles und die Byrds beklauen sich gegenseitig, denn dieses Gitarrenintro, das wir eben gehört haben, das kam dem einen oder anderen vielleicht bekannt vor. Denn ja, tatsächlich, es taucht auch in einem Beatles-Song auf. Die LP von den Byrds, Mr. Tambourine Man, ist irgendwann im Sommer 1965 erschienen. Wir können mal genau nachgucken. Es müsste, glaube ich, hier drin stehen, wann die genau erschienen ist. Genau, im Juni 1965. Und die Beatles haben die natürlich gehört und waren begeistert. Auch George Harrison vor allem war begeistert, dass es da nur noch jemanden gibt, der mit der 12-seitigen Rickenbacker-Gitarre so perfekt umgehen kann und da ganz super tolle Sounds rausholt. Und George Harrison hat sich beeinflussen lassen für seinen Song If I Needed Someone. Das ist ein Stück, das dann einige Monate später im Dezember, glaube ich, 65 auf der Beatles-LP Rubber Soul erschienen ist. Und George Harrison war so beeindruckt, dass er schlicht und einfach das Gitarrenintro von Bells of Rhymney von Roger McGuinn übernommen hat. Und das beweisen wir jetzt mal. Wir hören zunächst noch mal kurz rein in Bells of Rhymney und dann hören wir das Gitarrenintro von If I Needed Someone von den Beatles.

Ja, ich denke, das ist doch ziemlich eindeutig, dass da geklaut wurde. Und das Ding ist, das Besondere daran ist, im Gegensatz zu dem Fall vorhin, als ich gesagt habe, dass das Intro von Mr. Tambourine Man von What You're Doing von den Beatles übernommen ist, im Gegensatz dazu, das ist reine Spekulation meinerseits, das hier ist bewiesen, denn das hat George Harrison selbst zugegeben. Er hat gesagt, jawohl, ich habe das Intro geklaut, ich war so begeistert und fand das so toll, wie Roger McGuinn die 12-Saiten-Gitarre bedient, dass ich das einfach übernommen habe und dass ich das einfach nachgespielt habe. Ja, so kann es gehen, also so kann man sich gegenseitig beeinflussen. Wir haben ja eben schon festgestellt, dass die Platte gespickt ist mit Kompositionen von Gene Clark, dass er sozusagen die Platte mehr oder weniger beherrscht hat mit seinen Songs. Aber man hat dann eben doch nicht so viele Gene Clark-Songs draufgenommen, wie eigentlich vorhanden waren, weil man das auch nicht so übertreiben wollte mit den Gene Clark-Songs. Stattdessen hat man eben, wie gesagt, insgesamt 4 Dylan-Songs draufgenommen. Aber es gibt noch eine Reihe von weiteren Aufnahmen, die damals entstanden sind, mit Kompositionen von Gene Clark. Und die sind nicht auf dem Album drauf, die sind erst viel später veröffentlicht worden. Beispielsweise diese ganz, ganz wunderbare Nummer. Und da fragt man sich einfach, warum man die nicht auf dem Album untergebracht hat. Das ist die Nummer von Gene Clark. Und das Stück heißt She Has a Way.

Sehr, sehr schön. Shears Away. Geschrieben von Gene Clark und gespielt von den Byrds und nicht auf dem Album erschienen, obwohl es damals aufgenommen wurde für die LP, für die erste Byrds LP. Im Frühjahr 1965 waren die Sessions wieder unter der Leitung von Terry Melcher. Ich habe ja vorhin schon erzählt, Terry Melcher, der Produzent, der dann die ersten beiden Byrds LPs produziert hat und dann später auch nochmal in den Jahren, so ab 1969, glaube ich, war dann auch nochmal eine Zeit lang Produzent der Byrds und ja, wie gesagt, der hat entscheidend zum Sound der Gruppe beigetragen. Ja, wie gesagt, wir sind im Sommer 1965 und das war ja ein wirklich heißer Sommer, also nicht von Temperaturen her, das weiß ich nicht, wie die Temperaturen waren, aber es war musikalisch ein heißer Sommer und das muss wirklich eine ganz beeindruckende und tolle Zeit gewesen sein, wenn man damals jung war, wenn man damals schon gelebt hat. Also wir als Nachgeborene können das leider nicht mehr mit nachempfinden, aber die Leute, die damals dabei waren, die wissen, dass dieser Sommer 65 mit einem ganzen Schwung an wirklich großartigen Sachen, ich habe es, glaube ich, vorhin schon mal erzählt, mit Help von den Beatles, mit Satisfaction von den Stones, mit California Girls von den Beach Boys, We Gotta Get Out of This Place von den Animals ist damals erschienen in diesem Sommer und natürlich Mr. Tambourine von den Byrds und dann gegen Ende des Sommers auch noch Like a Rolling Stone von Dylan. Ja, und Dylan war natürlich dann auch begeistert, als er das gehört hat, dass die Byrds mit seinen Songs so plötzlich gewaltigen Erfolg hatten. Er hatte ja schon in den, ja, in den, im Jahr zuvor, eigentlich im Jahr 64, so ein bisschen sich abgesetzt von seiner Rolle als, als Galionsfigur der Bürgerrechtsbewegung und der Folkbewegung. Also der klassische Folkliedermacher, der mit Akustik, Klampfe und Mundharmonika durch die Gegend zieht und politische Lieder singt, das wollte er dann irgendwann auch nicht mehr und hat sich dann musikalisch und vor allem textlich schon in andere Richtungen entwickelt. Und dann, als er dann gehört hat, dass die Byrds mit seinen Songs auch Erfolg im Pop-Bereich haben, da hat er gesagt, ich will auch ganz gerne ein Popstar werden. Nicht nur ein Folky, sondern richtig in die Charts kommen und bei der aktuellen Pop-Bewegung mitmachen. Und er hat dann auch ja bekanntlich Anfang 1965 zum ersten Mal sich von einer Rockband begleiten lassen bei der Produktion seines neuen Albums. Und als er dann gehört hat, dass die Byrds seine Version von Mr. Tambourine Man gespielt haben und als er das dann gehört hat, er hat es erst gar nicht wiedererkannt, weil das so verändert war, aber er war so begeistert, dass er dann auch gesagt hat, er würde das gerne weitermachen und hat selbst dann auch sich massiv in den Richtung der Rockmusik bewegt und hat sich dann auch äußerlich verändert und ist zum richtigen Popstar geworden der damaligen Zeit. Und er hat die Byrds auch besucht. Es gibt Fotos, wo man sieht, wie Dylan mit den Byrds auf der Bühne steht und gemeinsam musiziert. Und diese Fotos sind wohl aufgenommen bei einem Konzert der Byrds im Frühjahr 1965 in Los Angeles in einem Club am Sunset Strip. Da ist Dylan aufgetaucht, wollte das Konzert sehen und er hat sich dann von dem Manager der Byrds, von Jim Dixon, überreden lassen, auf die Bühne zu gehen und mit den Byrds einige Songs zu spielen. Und bei der Gelegenheit ist dieses Foto entstanden oder mehrere Fotos, bei denen Dylan mit den Byrds zusammen zu sehen. Es gibt auch noch später weitere Fotos, wo man dann quasi für die Fotos posiert hat. Also Dylan hat sich dann sozusagen schon auch verbunden gezeigt mit dem, was die Byrds gemacht haben und hat seinen Segen gegeben und hat gesagt, jawohl, das ist eine tolle Sache und eine gute Weiterentwicklung meiner Musik. Und er hat sich dann, wie gesagt, später auch angehängt an diese Entwicklung mit großem Erfolg, wie wir alle wissen. Wir hören noch einen weiteren Dylan-Song vom Album und zwar ist das die zweite Single gewesen, nachdem Mr. Tambourine Man so ein gewaltiger Erfolg war, ein Nummer 1-Hit in England und auch in Amerika natürlich. Da hat man einen weiteren Dylan-Song ausgekoppelt. Der ist aber nicht so gut gelaufen. Der kam gerade mal in Top 40 und ist ja eigentlich ziemlich abgeschmiert, obwohl es, wie gesagt, auch ein Dylan-Song war. Aber man muss ganz ehrlich sein und sagen, dass der Song selber und auch die Version, die die Byrds daraus gemacht haben, nicht unbedingt zum allerbesten zählen, was die Gruppe damals produziert hat. Aber wir hören es uns trotzdem an. All I Really Wanna Do, das ist damals in der gleichen Zeit auch noch als Single von Sonny & Cher veröffentlicht worden, die damals auch sehr erfolgreich waren. Die Cher, die kennen wir ja heute auch noch, ne, ist ja immer noch bekannt. Und die hatten damals aber einen Hit und die Byrds haben, wie gesagt, keinen Hit gehabt damit, weil die Version vielleicht nicht ganz so brillant war wie Mr. Tambourine Man. Ja, jetzt könnt ihr mal vergleichen oder euer Urteil treffen.

Ja, toll gespielt, aber vielleicht nicht so zwingend wie andere Dylan-Songs, die die Birds gecovert haben. All I Really Want to Do. In England war das immerhin nochmal eine Nummer 5 in den Charts. In Amerika, wie gesagt, nur noch unter ferner Liefen. Lag vielleicht auch daran, dass die Gruppe in dieser Zeit, wir sind jetzt im Sommer 1965, ich glaube im August ist das gewesen, tatsächlich dann ihre erste England-Tour gemacht haben. Sie waren in England auch sehr populär und natürlich musste eine amerikanische Band, die sich stark natürlich auch an den britischen Beat orientiert hat, irgendwann auch nach England ins Mutterland des Beat und ins Mutterland der Beatles. Und die Birds haben ihre erste England-Tournee gemacht. Die ist allerdings nicht besonders erfolgreich verlaufen, muss man sagen. Es gab bei der englischen Presse zunächst mal große Vorschusslorbeeren. Man hat gesagt, so, jetzt kommen die amerikanischen Beatles. Jetzt kommt sozusagen das, was Amerika den Beatles entgegenzusetzen hat. Und alle waren hochgradig gespannt und waren natürlich auch aufgrund der Songs, die sie kannten, da sehr gespannt, was da passiert. Aber die Birds haben wohl das englische Publikum mit ihrer Art, mit ihrer etwas coolen und ja auch ein bisschen distanzierten und als arrogant empfundenen Art, haben sie wohl das Publikum ein wenig verschreckt und sie haben dann teilweise auch auf der Bühne nicht unbedingt das gebracht, was man von ihnen erwartet hat. Sie haben teilweise minutenlang erstmal ihre Instrumente gestimmt, dann war der Sound teilweise nicht besonders gut und sie haben dann teilweise auch nur relativ kurz gespielt, also einfach nur noch so 20, 30 Minuten gespielt. Und das hat dem Publikum überhaupt nicht gefallen und vor allem die etwas distanziert arrogante Art, das war eigentlich typisch für sie und auch typisch für die Szene in Los Angeles, da kam das sehr gut an, dieses coole, arrogante, aber in England, da war man ein bisschen was anderes gewöhnt, da war man gewöhnt, dass die Musiker dann auch mit dem Publikum interagieren und ein bisschen freundlicher sind und ein bisschen sympathischer, das waren die Birds nicht, die standen auf der Bühne und haben ihre Songs runtergespielt und die Engländer waren nicht begeistert und entsprechend hat die Presse ziemlich auf sie eingedroschen und hat gesagt, wenn das die amerikanischen Beatles sein wollen, dann müssen sich die Beatles wirklich nicht fürchten, denn das wird nie passieren, dass die sozusagen den Beatles ernsthaft Konkurrenz machen können. Also von daher gesehen, diese erste England-Tournee ist nicht besonders gut verlaufen. Später waren sie dann auch mehrfach noch in England und das lief dann etwas besser, weil man sich da auch ein klein wenig den Bedürfnissen des Publikums angepasst hat. Wir wollen noch einen weiteren letzten Song versprochen vom ersten Birds-Album hören und wo wir schon in England sind. Das passt, denn wir hören den alten Schlager We'll Meet Again. Das kennen wir ja, das Stück, das ist in den Zeiten des Zweiten Weltkriegs, ist das von Vera Lynn gesungen worden, einer englischen Schlagersängerin. Und das war so eine Art nationale Hymne für die Engländer, so eine Aufmunterungshymne. Wir treffen uns wieder, es wird alles wieder gut werden, wenn der Krieg vorbei ist und so weiter, wir werden siegen. Und wer sich vielleicht noch erinnert, in der Seuchenzeit, in der Corona-Zeit vor einigen Jahren, da hat ja sogar die englische Königin, die Lisbeth, die inzwischen ja auch nicht mehr lebt, die hat sogar dann diesen Song zitiert in einer Rede an die Nation, hat gesagt, wartet's ab, die Seuche geht vorbei und wir werden uns wieder treffen und wir werden wieder gemeinsam uns vergnügen können. Ja, wie gesagt, und dieser Song We'll Meet Again, diese englische Hymne, den haben die Birds gespielt und haben ihn aufgenommen als letzten Song für ihr erstes Album Mr. Tambourine Man. Und wir hören es uns an. Also die Birds, We'll Meet Again.

Naja, herzergreifend. We'll meet again some sunny day. Das Stück war allerdings von den Birds wahrscheinlich so ein bisschen ironisch gemeint. Das ist auch ein Trend gewesen, den sie zumindest zeitweise immer betrieben haben, ihre Platten, ihre Alben mit ja etwas zwinkernd ironischen Songs zu beenden. Da kommen wir dann auch noch im Laufe der Nacht weiter zu. Es gibt noch weitere Stücke, die die Platten beenden und die eher nicht so ganz ernst gemeint sind. Und so auch dieser alte englische Schlager We'll Meet Again, Some Sunny Day. Es gibt einige Leute, die das ein bisschen albern fanden, aber ich finde es eigentlich sehr, sehr schön, diesen Song, so wie die Birds ihn auch gespielt haben. Ja, wie gesagt, das war die erste Birds LP, mit der wir uns ausführlich beschäftigt haben hier in unserer langen Birds-Nacht im Freien Radio Kassel im Jahr 65 damals erschienen und wie gesagt vor einigen Jahren zur besten Folk-Rock-Platte aller Zeiten gewählt worden. Und die ist eigentlich auch so das große klassische Birds-Album der Frühzeit, muss man auf jeden Fall sagen, und hat den Folk-Rock sozusagen hoffähig gemacht und als Genre, als eigenständiges Genre etabliert in den USA, vor allem damals Mitte der 60er Jahre. Und natürlich auch die Birds als, in Anführungsstrichen, amerikanische Beatles. Sie haben sich dann auch entsprechend ausstaffiert, wenn man sich die Fotos dann anguckt, ab ungefähr so Mitte 1965, als sie bekannt wurden, da haben sie sich schon sehr, sehr stark dann Richtung Beatles bewegt, vor allem was die Frisuren betrifft. Die hatten dann diese Pilzkopffrisuren, aber ein bisschen länger noch als die Beatles damals. Sahen eigentlich eher schon so ein bisschen aus wie die Stones, was ihre Frisuren betrifft. Besonders auffällig Chris Hillman, der hatte eigentlich Locken ursprünglich. Wenn man die alten Fotos von ihm sieht, da hat er so kurze, lockige Haare. Und die hat er dann geglättet, die Haare, und hat sie lang wachsen lassen, um eben dann auch diesen Pilzkopf zu haben. Zumindest ein, zwei Jahre. Aber später hat er dann wieder seine Naturlocken quasi wieder gezeigt und hat den Pilzkopf dann wieder ad acta gelegt. Aber wie gesagt, in dieser Zeit, als man eben so ein bisschen aussehen wollte wie die Beatles, da hat man auch dann entsprechend sich äußerlich ausstaffiert. So, wir kommen jetzt zur nächsten Platte und wir sind jetzt im Sommer 1965. Da sind die Birds ins Studio gegangen, um ihre potenziell nächste Single aufzunehmen. Und da gerade Mr. Tambourine Man an der Spitze der amerikanischen Charts war, hat man gesagt, dann nehmen wir doch einen weiteren Dylan-Song. Und ein weiterer Dylan-Song, das war It's All Over Now, Baby Blue. Vielleicht nicht unbedingt ein sehr gut geeigneter Song, um ihn als Beat-Song zu inszenieren und zu arrangieren. Aber die Birds haben es trotzdem versucht und haben das aufgenommen. Und hier hören wir auch die Version, die erst viele Jahre später veröffentlicht worden ist, so wie sie damals als Single geplant war, aber dann letzten Endes doch nicht erschienen ist.

Ja, It's All Over Now, Baby Blue. Das Original stammt auch von dem Dylan-Album Bringing It All Back Home, von dem auch Mr. Tambourine Man im Original stammt. Und da haben die Byrds einfach gesagt, na komm, wenn das einmal funktioniert hat, nehmen wir einen weiteren Song von diesem Album und produzieren ihn als Single. Aber wie gesagt, die Single ist damals nicht erschienen, obwohl der Song dann bei einer bei einem Treffen, bei einer Feierstunde von Columbia Records im Sommer 1965 den Anwesenden als neue Byrds-Single präsentiert worden ist. Man hat sie dann aber trotzdem zurückgezogen und hat sie dann nicht veröffentlicht als Single, weil man der Ansicht war, dass ein weiterer Dylan-Song als Single dann, wie ich das eben schon gesagt habe, ein bisschen problematisch ist, weil man die Band nicht wirklich als eine Dylan-Coverband dann vermarkten wollte. Die haben den Song It's All Over Now, Baby Blue dann, ich glaube, 4 Jahre später nochmal aufgenommen, für ein Album, aber in einer ja geradezu zeitlupenhaft langsamen Version, die völlig anders klingt als das, was wir eben gehört haben. Ja, wie gesagt, es ging dann um die Frage, was kommt denn nun als neue Byrds-Single? Und da hat Roger McGuinn eine etwas für damalige Verhältnisse skurrile Idee gehabt. Er hat einen Song vorgeschlagen, der mit einem Text versehen ist, der aus der Bibel stammt. Und das war ja nun was völlig Ungewöhnliches und völlig Undenkbares, dass auf einer Pop-Platte damals, wie gesagt, Mitte der 60er Jahre, auf einer Platte von einer Beatband, die sich an das jugendliche Publikum richtet, dass da nun plötzlich Musik aus der Bibel kommt. Aber Roger McGuinn hat sich durchgesetzt und gesagt, dieser Song, der passt sehr gut zu uns, zu unserem Stil, musikalisch gesehen und auch textlich, warum nicht irgendwas aus der Bibel nehmen. Und der Song, der stammte im Original von Pete Seeger, der hat auch diesen Bibeltext vertont, schon einige Jahre vorher. Und die Byrds haben daraus dann ihren zweiten ganz großen Hit gemacht, ihren zweiten ganz großen Klassiker. Ja, und wir machen das Gleiche, was wir vorhin auch bei Mr. Tambourine Man gemacht haben. Wir hören uns das Original an von Pete Seeger. Das ist seine Version von, natürlich, Turn, Turn, Turn.

Das war Piet Seeger mit seiner Version von Turn, Turn, Turn. Den Text hat er aus der Bibel übernommen, ein bisschen verändert und erweitert noch. Die Sache mit dem Time for Peace, das ist wohl von Piet Seeger hinzugefügt worden. Und er hat dazu eine Melodie geschrieben und der Song ist ein ziemlich populärer Folksong geworden damals. Und Judy Collins, die berühmte Folksängerin, hat das Stück auch aufgenommen und zwar 1962, 63, als Roger McGuinn bei ihr in der Band war oder mit ihr zusammen Plattenaufnahmen gemacht hat als Begleitmusiker. Er hat das arrangiert für Judy Collins und das Arrangement für die Birds hat er dann auch gemacht. Er hat sich dann hingesetzt und hat diesen Song mit einem Beat-Rhythmus mehr oder weniger versehen. Und natürlich mit diesen großartigen Vokalharmonien der Birds und mit den Rickenbacker-Gitarren-Sounds, mit dem Intro, mit diesem gezupften Intro, das er gespielt hat. Und das ist dann als Birds-Single im Herbst 1965 veröffentlicht worden. Und zur Überraschung aller Beteiligter wurde es ein Nummer-1-Hit. Der zweite große Hit für die Birds, der zweite Klassiker, Nummer-1 in Amerika und auch in England und in vielen anderen Ländern. Und wie gesagt, ein ganz großer Birds Klassiker und das erste Mal, dass ein Pop-Hit wirklich Texte aus der Bibel bearbeitet hat und da war plötzlich sozusagen alles offen nach dem Motto, wenn man jetzt sogar schon Bibelsongs, Bibeltexte für Pop-Songs verwenden kann, dann ist sozusagen alles möglich. Also von daher gesehen haben die Birds auch wieder Türen geöffnet und sie haben auch insofern die Tür geöffnet, als dass dieser Song fast 4 Minuten lang ist und das war für eine Pop-Single der damaligen Zeit auch schon sehr, sehr ungewöhnlich. Also hier ist er. Können wir, glaube ich, auch wieder alle mitsingen. Die Birds mit Turn, Turn, Turn.

Allerbeste Freunde, hier ist das Freie Radio Kassel mit dem Nachtprogramm und heute Nacht gibt es Musik von den legendären Byrds aus den USA, aus Los Angeles, legendäre amerikanische Folk-Rock-Band, die in den 60er Jahren zeitweise als Konkurrent der Beatles, als amerikanische Konkurrenten der Beatles vermarktet wurden, die aber völlig unabhängig davon fantastische Musik gemacht haben und eine der größten amerikanischen Bands überhaupt gewesen sind. Und wir wollen die Karriere dieser ziemlich einzigartigen Kapelle nachzeichnen. Und eben gehört natürlich Turn, Turn, Turn, ihr zweiter Nummer 1-Hit im Jahre 1965. Sie waren damit die erfolgreichste amerikanische Band in dieser Zeit im Jahr 65. Und ja, wie gesagt, ein Song, wie eben schon erzählt, der auf einem biblischen Text basiert und der auch einige, ja, wie soll ich sagen, sehr erhebende und erbauliche Textstellen, ja, Lebensweisheiten enthält. Und der damals, wie gesagt, obwohl es eben, wie gesagt, ein etwas merkwürdiger Text war, auf Platz 1 in den amerikanischen Charts und auch sonst weltweit auf Platz 1 kam, der zweite große Megaseller für die Gruppe damals. Übrigens ist die Platte damals auch teilweise verboten worden, beispielsweise in Südafrika, in damals noch Apartheidsstaat Südafrika. Dort ist die Platte verboten worden, genau wegen diesem Text, weil man gesagt hat, ein biblischer Text mit einem Beat-Rhythmus versehen, das geht gar nicht, das entweiht den Text. Und deswegen durfte die Jugend in Südafrika den Song damals nicht hören, das war nicht erwünscht. Ja, wie gesagt, die Platte ist damals im Herbst 1965 erschienen und damals war es dann wirklich schon so, dass die Folk-Rock-Ära in voller Blüte stand. Bob Dylan hatte damals auch schon seinen Song Like a Rolling Stone rausgebracht, also quasi auch die Verbindung zwischen Folkmusik und Rockmusik. Dann gab es Leute wie Sonny and Cher, die ich ja eben schon erwähnt habe, die ja auch große Erfolge hatten. Und es gab Bands wie zum Beispiel die Turtles, die eher so ein bisschen Richtung Pop gingen, aber die auch Folk-Elemente einbezogen haben und auch Dylan-Songs gecovert haben. Und wenig später, ich glaube, das war dann Anfang 66, kam dann auch der Mega-Hit von Simon & Garfunkel, Sounds of Silence, der ja auch ein klassischer Folk-Rock-Song ist. Also wie gesagt, das war damals schon ziemlich am Kochen, diese Szene. Aus New York kam noch Love and Spoonful mit John Sebastian. Die hatten damals auch ihre ersten Hits, Do You Believe in Magic zum Beispiel und Daydream und andere. Also diese Folk-Geschichte, Folk-Rock-Geschichte, die war ziemlich angesagt und die Byrds waren mittendrin. Sie waren sozusagen die Speerspitze dieser Bewegung, die amerikanische Popmusikszene damals wirklich ziemlich erschüttert hat. Und das war das erste Mal seit eineinhalb Jahren, dass die amerikanische Musikszene wieder der britischen Invasion mit Beatles und anderen etwas entgegenzusetzen hatte. Das nächste Album trug auch wieder den Titel Turn, Turn, Turn, ist im Dezember 1965 erschienen. War nicht ganz so erfolgreich wie die erste Byrds LP, aber trotzdem auch ziemlich großartig, wenn auch vielleicht nicht ganz so wegweisend und durchschlagend wie das erste Album. Aber von der Konzeption her, vom Prinzip her, ist es eigentlich so eine Art Blaupause der ersten, oder naja, nicht Blaupause, sondern ein Abzug sozusagen, eine Kopie der ersten LP. Besteht auch wieder aus einigen Dylan-Songs, diesmal sind es glaube ich auch nur zwei, die hier enthalten sind. Und es gibt auch noch eine Reihe von Gene Clark Songs, die hat also wieder einige Stücke geschrieben, der gute Gene Clark. Und es gibt auch eine Reihe von Coverversionen von klassischen Songs, von Country Songs und Folk Songs. Und auch die anderen Byrds, also zum Beispiel Roger McGuinn, hat auch inzwischen einige Songs beigesteuert. Wir fangen mal an mit The World Turns All Around Her, einer der allerschönsten Songs, geschrieben und ein Großteil auch gesungen von Gene Clark.

The World Turns All Around Her, die Birds von der zweiten LP Turn, Turn, Turn. Jetzt kommen wir zu einem Aspekt, der damals wie heute auch ziemlich wichtig ist für einen Popstar, nämlich die äußere Anmutung. Wie sahen die eigentlich aus damals, die Birds? Welche Klamotten hatten sie an? War damals üblich in dieser Zeit, dass die Beatbands, gerade auch die englischen, meistens Anzüge noch trugen, also brave Anzüge mit Krawatte und weißem Hemd und so weiter. Die Beatles natürlich sind damals immer in Anzügen aufgetreten, aber auch andere Bands. Aber es gab eben auch schon welche, wie zum Beispiel die Stones, die sich diesem Anzugdiktat widersetzt haben und die dann ganz andere Klamotten getragen haben, eher individuell. Und das waren die Birds auch. Die haben ebenfalls von Anfang an sich sehr individuell gekleidet. Das kann man schön auf dem Plattencover von der LP Turn, Turn, Turn sehen. Da gucken sie uns ein bisschen cool, ein bisschen distanziert an, lächeln nicht, sondern haben so ein bisschen arroganten Blick, was auch damals typisch war für sie, und haben ganz unterschiedliche Klamotten an, Jeans und Lederwesten und so weiter. David Crosby hat seine berühmte grüne Samtjacke an, die er damals oft getragen hat, die so eine Art Markenzeichen von ihm wurde. Später hat er ja dann seinen berühmten Walross-Schnauzbart gehabt, der sein Markenzeichen war, aber den hat er damals noch nicht gehabt. Und diese Jacke von David Crosby hat er dann viele Jahre später für $15.000 versteigert. Also das war dann so eine Art Kultobjekt für die Fans. Und ganz anderes, ein ganz wichtiges Accessoire damals war natürlich die berühmte Brille, dieser Zwicker von Roger McGuinn, den er immer auf hatte. Das war so eine Brille mit kleinen viereckigen Gläsern, so eine Sonnenbrille. Die sah aus wie eine Großmutterbrille aus dem 19. Jahrhundert eigentlich, also völlig aus der Mode. Aber Roger McGuinn hat die getragen und das war natürlich sehr besonders und sehr cool sah das aus. Und vor allem individuell, man hat also dann immer die Birds daran erkannt, diese Brille von Roger McGuinn, die hat, war so eine Art Markenzeichen der Gruppe. Und er hatte die ersten 2 Jahre ungefähr der Karriere immer getragen, und zwar wirklich immer. Es gibt Fotos, wo die Birds am Meer rumplanschen in Badekleidung. Und auch da hat Roger McGuinn diese Brille auf. Er hat sie aber dann später, ab 1967 ungefähr, weggelassen, weil es wohl auch ziemlich lästig war, dauernd diese Brille tragen zu müssen. Aber in den ersten Jahren war das ein wichtiges Accessoire und wichtiges Markenzeichen für die Gruppe. Hier nun ein weiterer Song vom Album Turn, Turn, Turn. Und da geht's musikalisch in eine Richtung, die dann später für die Birds noch ganz besonders wichtig werden sollte.

Ja, nun, was war denn das? Das war auch ein Song vom zweiten Byrds-Album Turn, Turn, Turn von Dezember 1965. Ja, und da haben sie, wir haben es gehört, angefangen, sich ein klein wenig der Country-Musik zuzuwenden. Das kommt dann später noch im Laufe unserer Byrds-Geschichte hier. Da wird es noch mehr Richtung Country geben. Aber in dieser Zeit schon gab es die ersten Versuche. Satisfied Mind, das war damals ein Hit für Porter Wagoner. Das ist damals ein berühmter Country-Interpret gewesen. Ein Stück mit einem leicht ja, sozialkritischen Touch, würde ich mal sagen. Und die Byrds haben den auch aufgenommen, obwohl einige der Gruppenmitglieder, vor allem David Crosby, überhaupt nicht einverstanden waren. Gesagt, also Country-Musik da, das ist ja nun, geht ja nun gar nicht. Das galt damals als reaktionär und hinterwäldlerisch und damit wollte er nichts zu tun haben. Aber Chris Hillman, wir haben ja vorhin schon gehört, der junge Mann, der Bassist, der vorher in einer Bluegrass-Band gespielt hatte, der war natürlich großer Country-Fan, hat ja auch Mandoline gespielt. Und er hat immer wieder versucht, auch dann Country-Material einzubringen ins Repertoire der Byrds. Und jetzt ist es ihnen dann auch gelungen, Satisfied Mind, wie gesagt, ein klassischer Country-Song. Und das war der erste Schritt in diese Richtung. Und weitere sollten dann im Laufe der nächsten Jahre noch folgen in Richtung Country-Musik. Wie gesagt, das ist auch eine Coverversion, obwohl eigentlich auch wieder mehr Songs zur Verfügung gestanden hätten. Eigenkompositionen von Gene Clark und eine seiner schönsten und besten, die hat man auch wieder auf eine Single-B-Seite verbannt, weil man einfach nicht so viele Songs von Gene Clark auf der Platte haben wollte, weil

Ja, She Don't Care About Time, eine der allerschönsten Gene Clark-Kompositionen. Nicht auf dem Album erschienen, damals auf dem Turn, Turn, Turn-Album, aber auf der B-Seite der Single Turn, Turn, Turn. Und das Witzige ist, dass Gene Clark dadurch wahrscheinlich noch viel mehr Geld verdient hat, weil die Single sich ja deutlich besser verkauft hat als das Album. Das war, wie gesagt, Nummer 1-Hit in den Single-Charts. Und da auch der Komponist der B-Seite da entsprechend an den Finanzen beteiligt ist, hat Gene Clark da wahrscheinlich sich einen weiteren Porsche von kaufen können, von den Einnahmen von diesem Song She Don't Care About Time. Ja, wie gesagt, neben den Eigenkompositionen von Gene Clark und auch von Roger McGuinn gab es auf dem Album natürlich auch wieder Dylan-Songs, zwei Stück, und einer davon ist für mich persönlich ja eine der allergroßartigsten Dylan-Coverversionen überhaupt. Ein Stück, das Dylan selber nie veröffentlicht hat, also der hat es geschrieben damals in den frühen 60er Jahren und dann sozusagen an andere weitergegeben, die das covern konnten und die sich das, die sich quasi daran bedienen konnten. In der Dylan-Version eigentlich eher eine etwas dröge Geschichte, aber was die Birds daraus gemacht haben, ist wirklich unglaublich. Lay Down Your Weary Tune, und sie haben daraus wirklich eine unglaublich schöne und ergreifende hymnische Melodie gemacht. Einige Leute finden das wahrscheinlich ein bisschen übertrieben schmalzig und fast schon religiös, aber ich muss sagen, ich finde das absolut großartig, und diese Vokalharmonien bei den Birds, die gibt es wahrscheinlich sonst nirgends. Und ich finde, diese Version ist eine der allergroßartigsten Dylan-Cover-Versionen, die es überhaupt gibt. Und ich kann mich erinnern, damals, als ich das zum ersten Mal gehört habe, vor vielen Jahren, Jahrzehnten, da war ich heftig ergriffen und erschüttert, wie man so großartige und wunderbare Gesangsharmonien hinbekommen kann. Also jetzt, wie gesagt, entweder schmalz oder großartig, entscheidet selber. Lay down your weary tune. Nee.

Ist das nicht schön? Lay down your weary tune, die Birds mit ja, fantastischen Harmonien. Und angeblich ist das der Song gewesen, bei dem zum ersten Mal bei den Birds auch Chris Hillman dann mitgesungen hat. Das Gesangsterzett bestand ja vorher nur aus Roger McGuinn, David Crosby und Gene Clark. Aber jetzt braucht man so fette Harmonien, so volle, voluminöse Gesangsharmonien, dass man Chris Hillman auch hat mitsingen lassen. Und später hat er dann ja dann, nachdem Gene Clark ausgeschieden war, dazu kommen wir dann gleich noch, hat er dann sozusagen seine Position auch im Gesangstrio bei den Birds übernommen. Ja, wie gesagt, Lay Down Your Weary Tune, auch mit teilweise etwas religiösen Untertönen. Und wie gesagt, einer von meinen absoluten Lieblings-Dylan-Cover-Versionen. Und für mich, glaube ich, ja, vielleicht der beste Song von dieser zweiten Birds-LP Turn, Turn, Turn, die Ende 65 erschienen ist. Neben diesem Song, Lay Down Your Weary Tune, hat man noch einen weiteren Dylan-Song mit draufgepackt, The Times They Are Changing. Das war damals schon ein ziemlicher Dylan-Klassiker, weil es natürlich auch so ein Motto-Song war für die Generation von damals. Und die Birds haben überlegt, den auch aufzunehmen. Haben sie auch gemacht. Allerdings muss man auch sagen, das ist einer von den weniger gut gelungenen Coverversionen von Dylan-Songs. Liegt vielleicht auch daran, dass er einfach im Original so einen Dreiertakt hat, so einen Dreivierteltakt. Die Originalversion von Dylan ja auch schon sehr eindringlich und ziemlich großartig ist. Und man hat dann ein bisschen Schwierigkeiten gehabt, diesen Song auch zu einem Beat-Song zu verwandeln, also in einen Viervierteltakt mit einem Beat-Rhythmus drunter. Und man hat verschiedene Versuche gemacht, diesen Song einzuspielen, ihn zu arrangieren. Auf der Plattenversion ist dann eine andere Fassung erschienen als die, die wir jetzt hören werden. Wir wollen jetzt nämlich eine frühere Version hören, die eigentlich besser ist als die spätere Plattenversion und die auch ursprünglich als Single geplant war. Man hatte vor, die als Single zu veröffentlichen, hat sie aber dann zurückgezogen. Also ist dann doch nicht als Single veröffentlicht worden und erst später, viel später, dann Jahre später, hat man sie dann veröffentlicht. Also hier die ursprüngliche und wie ich finde, und ich glaube nicht nur ich, sondern viele andere finden das auch, die bessere Version von The Times They Are Changing von den Birds.

Eine dieser wunderbaren Gene Clark Balladen, Set You Free This Time, vom zweiten Byrds Album Turn, Turn, Turn von Ende 1965. Und das war einer von, ich glaube, drei Songs, die er noch schreiben durfte für die LP. Dazu kam, wie gesagt, die Single B-Seite von Turn, Turn, Turn von der Single. Aber er hatte schon so ein klein wenig, war schon ein bisschen auf dem Rückzug innerhalb der Band, weil die beiden anderen Alpha-Tiere in der Gruppe, nämlich David Crosby und Roger McGuinn, etwas eifersüchtig auf ihn geblickt haben, weil er nun als Hauptsongschreiber gesehen wurde, auch das meiste Geld verdient hat natürlich durch seine Autoreneinnahmen. Er war auch so ein bisschen was wie der Mädchenliebling innerhalb der Band. Das war damals wichtig. Jede Band hatte so ihren ja, Typen, der besonders den Mädels gut gefiel. Paul McCartney bei den Beatles zum Beispiel oder Brian Jones bei den Rolling Stones. Und bei den Byrds war es eben Gene Clark. Stand auch mal so ein bisschen im Vordergrund. Und das war dann eben für die anderen ein bisschen schwierig, weil sie natürlich auch dann quasi die Stars sein wollten. Und das hat dann letzten Endes auch zur Trennung geführt. Das kam dann einige Monate später. Da kommen wir aber noch gleich zu. Das war eben Set You Free This Time. Das ist dann auch als nächste Single ausgekoppelt worden aus dem Album Anfang 1966. War aber kein Erfolg mehr, ist nur noch in ganz untere Regionen der Charts gekommen. Wahrscheinlich war so eine ruhige und auch sehr reflektierte und vom Text her sehr spezielle Ballade. Das war wahrscheinlich für das Pop-Publikum damals noch ein bisschen viel und ein bisschen ungewöhnlich. Da hat man noch Abstand genommen und deswegen war die Nummer da kein großer Hit mehr. Ich will noch einen weiteren Song spielen vom zweiten Byrds-Album Turn, Turn, Turn und das ist auch einer von meinen Lieblingen, obwohl es da sehr unterschiedliche Meinungen zu gibt. Oh Susanna, das ist natürlich ein Stück, das kennen wir alle. Das ist dieser alte Folksong im 19. Jahrhundert von Stephen Foster geschrieben, einem sehr produktiven und sehr erfolgreichen Songschreiber damals, der ja, Volkslieder und Cowboy-Songs und so weiter geschrieben hat, schon im 19. Jahrhundert, die überall verbreitet wurden und gesungen wurden. Und dieser Song hat sich natürlich dann auch bis heute gehalten als einer der großen amerikanischen Folksongs. Und die Byrds haben das aufgenommen und haben das als letzten Song auf ihrer Platte veröffentlicht. Das war so eine Art Tradition dann auch mit der Zeit, dass man also am Schluss der Platten jeweils etwas, sagen wir mal, ein bisschen skurrile und vielleicht auch ein bisschen witzige Sachen drauf gemacht hat. Und später haben aber einige von den Byrds, zum Beispiel Chris Hillman, gesagt, das ist reine Zeitverschwendung gewesen. Da hätte man wirklich noch einen besseren Song, zum Beispiel einen Gene Clark-Song nehmen sollen oder eine andere Eigenkomposition, statt diese alte Ballade, diesen alten Schlager nun nochmal aufzunehmen. Aber ich finde die Version ziemlich großartig. Und bin ziemlich beeindruckt gewesen damals schon. Insbesondere auch von der Gitarre. Wir werden gleich hören, dass beide Passagen des Stücks von einer Gitarre, von der zwölfseitigen Rickenbacker-Gitarre von Roger McGuinn gespielt werden. Und als ich das zum ersten Mal gehört habe, vor etlichen Jahrzehnten, habe ich erst gedacht, das sind zwei Gitarren, die da zu hören sind, weil es deutlich zwei Töne sind, jeweils, die da gespielt werden. Und ich habe dann erst später erfahren, dass das einfach an der Bauart der Zwölf-Saiten-Gitarren liegt, denn diese Gitarren, sind so gebaut, dass jeweils eine normale Saite quasi noch eine Oktavsaite hat, eine dünnere und eine Oktav höher gestimmte Saite, die extrem eng an die Hauptsaite angelehnt ist. Und wenn man das runterdrückt mit der Hand, mit dem Finger, dann drückt man quasi zwei Saiten gleichzeitig runter und es werden noch zwei Saiten gleichzeitig angeschlagen, sodass man immer den Grundton hat und dann noch die Oktav drüber. Und das gibt diesen hellen, diesen glockenähnlichen Klang, der typisch ist für diese 12-Saiten-Gitarren. Und das ist ja auch typisch für den Byrds-Sound gewesen. Und wenn man dann den kompletten Akkord spielt, dann klingt das extrem füllig, extrem warm, extrem rund, extrem hell auch. Also von daher gesehen schon was deutlich anderes als die normale Gitarre. Und das war eben der typische Byrds-Sound. Und das werden wir jetzt hier hören. Wir werden hören, wie Roger McGuinn dann die Melodie von Oh Susanna nur auf seiner Gitarre spielt, ohne Begleitung. Aber zwischendurch gibt es auch weiterhin, wie immer, die großen Vokalharmonien der Byrds bei Oh Susanna.

Da war sie, die 12-Saiten-Gitarre von Roger McGuinn, eher solistisch, a cappella sozusagen, mit der Melodie von O Susanna, 12-seitig, wie gesagt, gespielt. Und natürlich dann die wunderbaren Vokalharmonien. Und die Entscheidung muss jeder selber treffen. Ist das eher ein Joke gewesen, dieser Song, dass sie diesen alten Heuler aufgenommen haben damals? Oder war das eine ernsthafte Angelegenheit? Ich finde den Song ziemlich großartig, jedenfalls in dieser Version. Oder überhaupt natürlich auch. O Susanna ist ja nun ein Klassiker. Aber ich finde, die haben das auch ganz gut hinbekommen, die Birds, bei dieser Aufnahme. Die LP Turn, Turn, Turn, das ist der Abschlusssong gewesen, dieser LP, ist damals erschienen am 6. Dezember 1965. Und wenn ich mich nicht ganz täusche, ist genau an diesem Tag oder zumindest um diesen Tag herum auch die LP Rubber Soul von den Beatles erschienen. Und da ist natürlich klar, dass die öffentliche Aufmerksamkeit dann vielleicht dann eher auf der Beatles-Platte lag als auf der Birds-Platte. Obwohl die Beatles-LP damals, die Rubber Soul-LP, zumindest in Amerika auch als eine Folk-Rock-LP angepriesen wurde von der Werbung. Und wenn man sich die anhört, die LP Rubber Soul von den Beatles, kann man auch verstehen, da gibt es eine ganze Reihe von Songs, die so einen leichten Folk-Rock-Touch haben. Wir haben ja vorhin schon diese Verbindung auch nachgewiesen zwischen The Bells of Rimney und If I Needed Someone von den Beatles. George Harrison hat ja das Gitarrenriff sozusagen übernommen von den Birds. Und auch vom Sound her gibt es eine ganze Reihe von Birds-Einflüssen. Die beiden Bands kannten sich auch persönlich. Die Beatles haben die Birds auch besucht während der Aufnahmesessions für das Turn, Turn, Turn-Album. Und auch schon in England, bei der England-Tournee im, ich glaube, August 65, haben die Beatles und die Birds sich getroffen und haben sich ausgetauscht und haben sich auch teilweise angefreundet. David Crosby zum Beispiel hat sich mit den Beatles angefreundet, mit George Harrison. Und da gab es also enge Verbindungen, nicht nur musikalischer Art. Ja, und damit kommen wir auch gleich zum nächsten Schritt. Das war ein ganz gewaltiger Schritt dann in der Karriere der Birds. Wie gesagt, die LP Turn, Turn, Turn erschienen im Dezember 65, immerhin bis auf Platz 17 in den amerikanischen Charts gegangen und bis auf Platz 11 in den britischen Charts. Also schon nicht mehr ganz so groß wie die erste LP, schon etwas deutlich drunter, was die Verkaufszahlen anbetrifft. Aber immerhin, sie hat ja diesen Nummer 1 Hit, Turn, Turn, Turn, abgeworfen. Also konnte man sich erstmal nicht beschweren. Ja, wie gesagt, wir haben ja eben schon über Gene Clark gesprochen und über die ersten Risse, die es im Bandgefüge gab, vor allem eben verursacht durch Gene Clark und durch seine Rolle innerhalb der Gruppe als Star sozusagen und als Hauptsongschreiber. Und die beiden anderen Hauptleute in der Gruppe, also Roger McGuinn, auch als Hauptsänger sozusagen, und auch David Crosby, die waren damit nicht einverstanden und deswegen gab es die ersten Auseinandersetzungen. Und Gene Clark ist dann auch Anfang 1966 ausgestiegen aus der Gruppe, da kommen wir gleich noch zu. Aber er hat etwas hinterlassen sozusagen, ein Abschiedsgeschenk, und zwar eins der allergrößten Abschiedsgeschenke, die man sich überhaupt nur vorstellen kann, nämlich einen Song. Ein Song, der für viele den Höhepunkt in der musikalischen Karriere der Birds darstellt. Es geht natürlich um 8 Miles High. Und wo wir eben schon bei den Beatles waren in England, die Geschichte besagt, die Legende besagt, dass Gene Clark damals, als sie auf England-Tour waren, zusammen mit Paul McCartney und mit Leuten von den Animals abends eine Party gefeiert hat im Hotel. Und im Anschluss an diese Party hat dann Gene Clark sich hingesetzt und hat angefangen, einen Song zu schreiben und hat auch insbesondere dann die Tatsache, dass sie nun fliegen mussten, also dass sie sozusagen über den Atlantik geflogen sind, als Grundlage genommen für diesen Song, für 8 Miles High. Später haben dann Roger McGuinn und David Crosby noch einiges hinzugefügt. David Crosby hat noch einige Textpassagen hinzugefügt und David Crosby hat einige Textpassagen hinzugefügt. Roger McGuinn hat das Ganze arrangiert und hat natürlich auch seine 12-Seiten-Gitarre dazugepackt. Und das war musikalisch gesehen ja sehr, sehr deutlich anders als das, was die Birds bis dahin gemacht hatten. Die Vokalharmonien waren zwar noch vorhanden, die werden wir auch gleich hören, aber musikalisch gesehen vom Arrangement her und auch von der Melodielinie her, von den Akkorden her und so weiter, war das schon sehr ungewöhnlich. Und ganz besonders ungewöhnlich war dann das Gitarrensolo. Das ist nämlich quasi ein atonales Gitarrensolo. Also da wird keine Melodie mehr gespielt oder da wird nicht auf irgendeinem Akkord improvisiert, sondern Roger McGuinn hat sich da an dem Jazz-Saxophonisten John Coltrane orientiert. Die Legende besagt, dass die Birds damals für ihren Tourneebus eine Kassette hatten,
auf der auf der einen Seite Aufnahmen von John Coltrane waren und auf der anderen Seite waren indische Ragas von Ravi Shankar, von diesem berühmten Sitar-Virtuosen. Und das haben die sich dauernd angehört und haben dann überlegt, wie man quasi diese Musik, die aus diesen ganz verschiedenen und ja ganz weit entfernten musikalischen Welten auch stammt, wie man das in einen Popsong integrieren kann. Und sie haben dann diese Melodie von Gene Clark genommen und haben damit rumexperimentiert und daraus diesen Song 8 Miles High gemacht, der zu den allergrößten Songs überhaupt zählt in der Popmusikgeschichte, der quasi den Psychedelic-Rock vorweggenommen hat oder initiiert hat und der, wie gesagt, zu den allergrößten Birds-Songs überhaupt zählt. Ja, und wie gesagt, das Besondere eben vor allem das Gitarrensolo, wo man denkt, man ist in irgendeinem Free-Jazz-Stück gelandet, und das damals auf einer Pop-Single, das war schon sehr ungewöhnlich. Die Birds haben das Stück zum ersten Mal aufgenommen im Dezember 1965 im RCA-Studio, also nicht im Studio ihrer Plattenfirma Columbia, sondern bei RCA, bei einer anderen Plattenfirma. Die hatten auch ein Studio in Hollywood, ein sehr gutes Studio. Und da sind die Birds hingegangen und haben den Song aufgenommen. Sie haben ihn dann später für die Plattenveröffentlichung nochmal aufgenommen, weil ihre Plattenfirma Columbia nicht wollte, dass da nun Platten veröffentlicht werden, die nicht bei ihnen aufgenommen wurden. Ja, so hart waren die Regeln damals. Aber die Experten sagen, dass die RCA-Version, also die ursprüngliche Version, dass die sogar noch ein bisschen besser ist als die spätere Plattenversion. Und deswegen hören wir uns die an. Also die Urversion von 8 Miles High, aufgenommen im Dezember 1965, und achtet besonders auf das Gitarrensolo.

Durchaus, ja. Diese Version ist wirklich noch um einiges schärfer und härter als die später veröffentlichte Plattenversion von 8 Miles High. Ja, apropos 8 Miles High, der Song sollte ursprünglich 6 Miles High heißen, aber man hat dann 8 draus gemacht, weil das einfach besser klingt beim Singen. 8 Miles High, das passt irgendwie besser als 6 Miles High. Und ja, wo wir schon bei Legenden sind, ich habe eben erzählt, dass Gene Clark diesen Song in einem Hotelzimmer zusammen mit Paul McCartney und den Animals geschrieben hat, beziehungsweise bei einer Party. Aber das habe ich leider etwas falsch in Erinnerung gehabt. Ich habe nochmal nachgeguckt. Der Song, der bei dieser Gelegenheit entstanden ist, das war Set You Free This Time. Das war das Stück, das wir vorhin gehört haben von Gene Clark. 8 Miles High ist vielmehr in einem Hotelroom, in einem Hotelzimmer in Pennsylvania entstanden, und zwar in Anwesenheit von Brian Jones von den Rolling Stones. So, stimmt's hoffentlich jetzt mit den Legenden. Jedenfalls, Gene Clark hat den Song geschrieben, die Hauptmelodie geschrieben und den Großteil des Textes, und die anderen haben da noch einiges hinzugefügt und daraus dann diesen Song 8 Miles High gemacht, der dann nochmal neu aufgenommen wurde und der als Single veröffentlicht worden ist, aber nur Platz 14 in Amerika erreicht hat. Das ist eigentlich normalerweise für eine Plattenveröffentlichung durchaus respektabel, aber für eine Band, die damals als amerikanische Antwort auf die Beatles gesehen wurde und die im Jahr zuvor zwei Nummer-1-Hits abgeliefert hatte, da war das schon ein bisschen enttäuschend. Es geht auch immer die Legende, dass die Tatsache, dass die Platte nicht so gut verkauft worden ist, daran lag, dass sie im amerikanischen Radio nicht gespielt wurde, in vielen Radiostationen, wegen des Begriffs 8 Miles High, und High, das ist natürlich damals auch schon ein Synonym für Drogengenuss gewesen. Damals war die Zeit gerade Mitte der 60er Jahre, als das Thema Drogen hochkam, als auch dann über die Gefahren von Drogen berichtet wurde und so weiter. Es gab einen regelrechten Kulturkampf dann auch, was die Drogennutzung anbetraf. Und viele Radiostationen haben Stücke, die irgendwelche Drogenreferenzen hatten, und das waren ja sehr viele, nicht gespielt, obwohl die Birds immer gesagt haben, da geht es nicht um Drogen in dem Song, da geht es einfach nur um einen Flug nach England. Also das ist nicht irgendwie drogenmäßig, aber wenn man sich den Text anhört, der sehr kryptisch auch ist und teilweise etwas abstrakt ist, da kann man sich schon vorstellen, dass da vielleicht die eine oder andere Droge eine gewisse Rolle gespielt hat. Die Platte ist, wie gesagt, nur auf Platz 14 gekommen, aber wenn man sich dann das genauer anschaut und wenn man in die Geschichtsbücher guckt, stellt man fest, als die Platte dann gebannt worden ist, also als Drogensong markiert worden ist und dann nicht mehr im Radio gespielt wurde, da war sie schon auf dem Rückzug aus den Charts, also da war sie eigentlich schon durch, mehr oder weniger. Es hat wohl angeblich sogar der amerikanische Vizepräsident Agnew hat sogar diesen Song als Drogensong bezeichnet, was dann eben dazu geführt hat, dass viele Radiostationen nicht mehr gespielt haben. Aber zu dem Zeitpunkt war es eigentlich schon vorbei mit dem Song, da war er schon wieder raus aus den Charts. Es war wohl so, dass ganz einfach das Stück zu wenig Pop-Appeal hatte und zu komplex war für die Fans, fürs Massenpublikum. Und deswegen haben die Leute die Platte eben nicht in so großen Mengen gekauft wie Mr. Tambourine Man. Ja, wie gesagt, also 8 Miles High, einer der ganz großen Birds-Klassiker. Und bevor wir gleich zum Abschied von Gene Clark kommen, hören wir natürlich hier noch eine weitere Version des Songs. Und das ist die, ja, ultimative Coverversion eines Birds-Songs überhaupt und wahrscheinlich eine der ultimativsten Coverversionen überhaupt aller Zeiten. Das ist natürlich der hier, den können wir uns hier an dieser Stelle nicht entgehen lassen, und ich kann nur sagen, bitte anschnallen.

So, Freunde, ich hoffe, eure Trommelfelle sind noch intakt. Ja, das muss aber natürlich sein. Unbedingt in einer langen Birds-Nacht hier im Freien Radio Kassel müssen wir natürlich die beste Coverversion eines Birds-Songs spielen, die es jemals gegeben hat. 20 Jahre später, 20 Jahre nach den Birds, im Jahr 1984, haben Hüsker Dü ihre Version von 8 Miles High abgeliefert. Damals auch eine Single gewesen. Ist, glaube ich, nie auf dem Album erschienen von Hüsker Dü, aber damals natürlich was ganz Besonderes und was unglaublich Sensationelles, diese Art, einen Birds-Song zu spielen. Hüsker Dü ja ohnehin legitime Nachfolger der Birds, denn wenn die Birds quasi die Beatles und Dylan kombiniert haben, dann haben Hüsker Dü die Birds und Hardcore-Punk kombiniert. Also sie haben Hardcore-Punk gespielt, aber mit diesen himmlischen Melodien, die sie von den Birds übernommen haben und auch die Gitarrenparts und so weiter, teilweise sehr eindeutig von den Birds übernommen. Und Bob Mould und Grant Hart von Hüsker Dü haben das ja auch nie bestritten. Also 8 Miles High, wie gesagt, meiner Ansicht nach, und da bin ich sicherlich nicht der Einzige, die beste Coverversion eines Birds-Songs, die es jemals gab, aus dem Jahr 84. Wir sind aber immer noch im Jahr 1965 und jetzt kommen wir zum bereits vorhin mehrfach angekündigten Ausstieg von Gene Clark. Die Gründe habe ich ja eben schon so ein bisschen angedeutet. Es gab Auseinandersetzungen innerhalb der Band. Er hat sich nicht mehr wohl gefühlt, er hat sich ein bisschen ausgegrenzt gefühlt auch, weil die Leute seine Songs nicht mehr aufnehmen wollten und die anderen waren einfach auch neidisch auf ihn. Und da hat er dann irgendwann gesagt, er hat nicht mehr so richtig das Interesse, mit der Band zusammenzuspielen. Außerdem ist es wohl so gewesen, dass der Birds Manager Jim Dixon ihm angeboten hat, da er ja nun so ein ziemlicher Star war und so populär auch bei den Fans, dass man ihn als Solokünstler aufbauen könnte. Er hat ja auch, wie gesagt, eine tolle Stimme gehabt und hat seine Songs selbst geschrieben, also hätte eigentlich was werden können. Und dann kam dieser eine Vorfall, der sich wohl im Januar 1966 zugetragen haben soll, wenn das die Geschichtsbücher richtig wiedergeben. Es ist so gewesen, dass die Birds von Los Angeles nach New York fliegen mussten, um dort, ich glaube, einen Auftritt zu absolvieren. Und Gene Clark ist ins Flugzeug eingestiegen und bevor das Flugzeug abheben konnte, hat er Panik bekommen und hat gesagt, nein, er kann nicht mitfliegen, auf gar keinen Fall. Er hat panische Flugangst und das Flugzeug wird abstürzen und er ist aus dem Flugzeug rausgelaufen und ist weggerannt und hat den Flughafen verlassen. Und Roger McGuinn hat ihm noch gesagt, also wenn du nicht fliegen kannst, wenn du Flugangst hast, dann kannst du kein Mitglied der Birds sein. Also das war dann auf Englisch, if you can't fly, you can't be a bird. War natürlich ein bisschen doppeldeutig gemeint auch. Und das war dann sozusagen der Abschied von Gene Clark. Es ist dann später rausgekommen, es hat, glaube ich, seine Schwester dann nach seinem Tod erzählt, dass er wohl als Kind einen Flugzeugabsturz mit angesehen hat. Die haben wohl in der Nähe vom Flughafen gewohnt und er hat gesehen, wie ein Flugzeug abgestürzt und ausgebrannt ist. Und dieses Ereignis, das hat sich bei ihm festgesetzt und deswegen hatte er panische Flugangst und wollte deswegen nicht fliegen. Und das war dann wohl der auslösende Grund, warum er gesagt hat, er will nicht mehr bei den Birds dabei sein. Das war, wie gesagt, im Januar 1900 oder Februar 1966 und von da ab waren die Birds dann nur noch zu viert. Hier ist die wahrscheinlich oder zumindest eine der letzten Aufnahmen, die mit Gene Clark entstanden sind. Das ist der Song Why. Eine andere Version von diesem Song ist dann später als B-Seite von 8 Miles High veröffentlicht worden, also der Single 8 Miles High. Aber das ist hier jetzt die ursprüngliche Version, die im Dezember 1965 auch im RCA-Studio in Hollywood aufgenommen wurde.

Ja, Why, die Single-B-Seite von 8 Miles High, hier in einer früheren Version, bei der noch Gene Clark mit dabei ist, der hier noch als Sänger zu hören ist. Ja, wie gesagt, er ist ausgestiegen dann Anfang 1966 und die Byrds waren natürlich gerade dann auch mit den Vorbereitungen ihrer nächsten LP beschäftigt. 8 Miles High als Single, das kam dann im Frühjahr 1966 raus, die Geschichte um den Radiobann und so weiter, habe ich ja eben schon erzählt. Und dann im Ende April 1966 und dann im Mai 66 ist die Gruppe nach Hollywood wieder gegangen, ins nach Los Angeles, ins Columbia-Studio und hat dort ihr nächstes Album aufgenommen. Fifth Dimension heißt die Platte. Und da kann man auch schon am Songtitel erkennen, dass sich einiges getan hatte. Denn damals in der Zeit hat sich ja die Popmusik sehr schnell und wirklich ganz rasant weiterentwickelt. Das hat es vorher und später nie gegeben, diese riesigen Sprünge, die innerhalb von kurzer Zeit gemacht wurden. Wenn man sich anhört, was die englischen Bands damals gemacht haben und auch die amerikanischen. Es gab dann Bands wie, wie gesagt, die Beach Boys, die auch schon damals in ganz andere Sphären abgedriftet sind. Die Beatles haben natürlich damals auch schon sehr spannende Sachen gemacht, waren dann gerade auch mit der Aufnahme von Revolver beschäftigt. Es kamen dann die ersten Aufnahmen dann im Jahr 66 von Jimi Hendrix, von Cream und von anderen, von Jefferson Airplane. Die San Francisco-Szene hat sich entwickelt mit den großen Bands Grateful Dead und so weiter, die dann schon ja lange Improvisationen auf der Bühne präsentiert haben. Also die Musikszene hat sich sehr weiterentwickelt und die Byrds ebenfalls, die haben dann auch gesagt, mit dem Folkrock, den wir bisher gespielt haben, da wird es ein bisschen schwierig. Wir müssen uns natürlich auch zeitgemäß dann weiterentwickeln und uns dem Zeitgeschmack so ein klein wenig anpassen und neue Ideen einbauen. Ja, und wie gesagt, diese LP Fifth Dimension ist dann im Frühjahr 66 aufgenommen worden. Und sie haben zunächst mal ihren Produzenten ausgewechselt, Terry Melcher, der Sohn von Doris Day, der die ersten beiden LPs produziert hatte. Der ist abgelöst worden, weil insbesondere David Crosby mit ihm überhaupt nicht klarkam. Die mochten sich nicht. Und deswegen hat man gesagt, man braucht einen anderen Produzenten. Und da hat die Plattenfirma ihnen einen sehr erfahrenen und in langjähriger Arbeit sozusagen gestellten Produzenten zur Seite gegeben. Alan Stanton hieß der Mann. Der war, wie gesagt, sehr erfahren, hat aber einen Nachteil. Er kam musikalisch aus einer ganz anderen Richtung und hatte mit Popmusik, mit aktueller Popmusik überhaupt nichts zu tun. Hat überhaupt keine Ahnung davon gehabt. Und deswegen hat er sich darauf beschränkt, bei den Plattenaufnahmen dafür zu sorgen, dass das Budget nicht überschritten wird und dass was halbwegs Vernünftiges und Verwendbares rauskommt bei den Plattenaufnahmen. Aber ansonsten hat er wohl die ganze Zeit im Studio gesessen und eine Zeitung gelesen und hat die Produktion der Platte weitgehend den Musikern selber, also den Byrds, überlassen. Hat die machen lassen, was sie wollten, weitgehend. Und sie haben dann sozusagen ihre Kreativität freien Lauf lassen können. Und dabei sind eben einige sehr bemerkenswerte und auch sehr großartige Sachen bei rausgekommen bei der nächsten LP Fifth Dimension. Beispielsweise der Titelsong Fifth Dimension. Und das ist auch schon wieder was ziemlich Ungewöhnliches. Ein Text, der fast philosophische Untertöne hat. Da geht es wohl auch um Einstein und um verschiedene andere Leute aus dem philosophischen und wissenschaftlichen Bereich. Roger McGuinn hat den Song geschrieben. Und das ist weit entfernt von dem, was man normalerweise als übliche Popsongs bezeichnet. Auch musikalisch gesehen ist es ein Fortschritt. Fifth Dimension, die Byrds.

I opened my heart to the whole universe and I found it was loving, hat er gesungen. Ja, sehr, sehr schön. Also auch als Songschreiber hat sich Roger McGuinn in dieser Zeit so weit entwickelt, dass man ihn schon als einen wirklich hervorragenden Songschreiber bezeichnen konnte. Und die Orgel, die wir zum Schluss gehört haben übrigens, die wurde von Van Dyke Parks gespielt. Den kennen wir von den Beach Boys. Der hat bei den Beach Boys eine Zeit lang auch Texte geschrieben für Brian Wilson und hat mit denen zusammengearbeitet. Ist auch später als Solist sehr erfolgreich gewesen, auch als Produzent. Ja, wie gesagt, das war also der erste Song, der Titelsong vom Album Fifth Dimension. Und das klingt schon ein bisschen anders als Mr. Tambourine Man oder Turn, Turn, Turn. Walzerrhythmus, also Walzertakt, das ist auch schon ziemlich ungewöhnlich. Und das zeigt, dass die Platte insgesamt sehr ungewöhnlich ist. Sie ist vor allem auch, bösartig könnte man sagen, zerrissener, aber positiv könnte man sagen, abwechslungsreicher als die Platten davor. Es gibt keinen homogenen Sound mehr, wo man sagt, das ist also quasi typisch für die Birds, sondern man hat sich da auch in ganz andere Dimensionen schon begeben. Wie gesagt, fünfte Dimension, das ist ja auch schon, der Titel deutet das schon an. Und vor allem die Vokalharmonien, die wurden jetzt auch ein bisschen geändert, denn Gene Clark war ja weg, der hat ja die Band verlassen. Aber sie braucht natürlich dann noch einen dritten Sänger und da haben sie Chris Hillman, ihren Bassisten, genommen. Der war ja immerhin auch Sänger, der hat ja früher bei seinen früheren Bands auch schon gesungen, nur bei den Birds bis dahin noch nicht oder fast nicht, weil er nicht gebraucht wurde, denn die hatten ja ihre drei Sänger für das Gesangsterzett sozusagen. Und er hat jetzt sozusagen Gene Clark ersetzt und hat quasi die dritte Stimme dann bei den Gesangsharmonien dann hinzugefügt. Ein Song, der das ganz besonders deutlich macht, das ist der zweite Song von der Platte, Wild Mountain Time, eine alte Folknummer. Und den haben die Birds auch ganz großartig interpretiert. Hier eine Version, die auch erst viel später veröffentlicht worden ist. Und zwar ohne die Streicher. Das heißt, hier kann man auch die Gitarren viel deutlicher hören, weil bei der Plattenversion hat man anschließend noch ein Streichorchester drüber gelegt. Das ist bei dieser Version hier nicht zu hören. Und deswegen hören wir uns die mal an. Die Birds mit Wild Mountain Time.

Ein alter Folksong, den viele gecovert haben, die Birds, ja, eine der schönsten Versionen, Wild Mountain Time. Jetzt, wie gesagt, mit Chris Hillman als dritten Sänger neben Roger McGuinn und David Crosby. Und das war eben eine Version, die viel später erst erschienen ist, ohne die Streicher, die bei dem Originalalbum mit dabei gewesen sind. Wie weit die Birds damals schon gegangen sind, was die Songauswahl betrifft, das zeigt dieser Song, den wir jetzt auch noch hören wollen, vom Fifth Dimension Album. Das ist der Song mit dem Titel I Come and Stand at Every Door. Das ist ein Stück, dessen Text von dem berühmten türkischen Dichter Nazım Hikmet stammt. Pete Seeger hat das auf Englisch übersetzt und die Melodie stammt von einem alten Folksong. Und da geht es um einen kleinen Jungen, der beim Atombombenabwurf auf Hiroshima ums Leben kommt und nun quasi als Geist durchs Land zieht und an jeder Tür klopft und fragt, ob man ihn reinlässt und auf sein Schicksal aufmerksam machen will. Also eine sehr düstere und sehr makabre Geschichte. Und dass man sowas damals auf einem Pop-Album präsentieren konnte, das war schon sehr ungewöhnlich, das war schon ziemlich mutig von den Birds und vor allem, ich finde den Song auch ziemlich großartig, ist ziemlich gelungen, auch von der Musik her. Also, I come and stand at every door, die Birds.

düster und tiefschwarz, ja, traurig, traurig. I Come and Stand at Every Door von den Birds vom dritten Album Fifth Dimension von 1966 hier in der langen Birds-Nacht im Freien Radio Kassel. Heute bis morgen früh, 8 Stunden lang, gehen wir die Geschichte dieser legendären amerikanischen Band durch. Und wir sind gerade mal im Jahr 1966 angekommen. Aber naja gut, wir haben noch, ich glaube, 4 weitere Stunden Zeit. Ich hoffe, das schaffe ich bis dahin noch. Jedenfalls, das war eben natürlich sehr was Besonderes, dass man auf einer Popplatte solche Stücke, solche Texte auch untergebracht hat. Wobei natürlich diese Art, dann Themen zu verarbeiten in Form von Songs, das ist ja auch amerikanische Folktradition. Das gibt es ja auch im Blues und in der Countrymusik und so weiter, wo auch Katastrophen und Unglücke verarbeitet werden. Ganz im Gegensatz zur deutschen Folklore, Volksmusik, da ist das eher selten, jedenfalls was den kommerziellen Bereich betrifft. Jetzt kommen wir zu einem weiteren Aspekt, den wir jetzt hier noch ansprechen müssen, im Zusammenhang mit diesem Album Fifth Dimension. Und zwar ein Thema, das damals omnipräsent war und viele Leute umgetrieben hat, nämlich das Thema Weltraumfahrt. Die 60er Jahre waren sozusagen die Zeit, in der das Thema Weltraum und alles, was damit zusammenhängt, Science Fiction und so weiter, quasi auf dem Höhepunkt gewesen ist. Das lag daran, dass man in den 50er Jahren die ersten Satelliten in die Weltraumbahn geschossen hatte. Dann hatten ja die Russen schon 1960, glaube ich, zum ersten Mal einen Mensch ins Weltall geschossen. Und die Amerikaner haben daraufhin versprochen, ich glaube, Präsident Kennedy hat das damals versprochen, dass spätestens zum Ende des Jahrzehnts, also Ende der 60er Jahre, zum ersten Mal ein Amerikaner auf dem Mond sein würde. Das hat ja dann auch funktioniert. Und das Thema Science Fiction ist ja aber generell auch in der Popkultur schon seit vielen Jahren oder generell in der Kultur vielen Jahrzehnten präsent. Das ging ja los schon im 19. Jahrhundert mit Jules Verne und H.G. Wells und so weiter. Dann weiter in den 50er Jahren gab es etliche Filme zum Thema Weltraum, Weltraumfahrt, Science Fiction, Angriffe aus fremden Welten, von irgendwelchen Monstern, die dann aus fremden Universen gekommen sind, um die Erde zu besetzen und so weiter und so weiter. Das heißt, das Thema war präsent und hat natürlich dann auch in der Popmusik Niederschlag gefunden. Und eine von den ersten Gruppen, die das damals wirklich auch in Songs verarbeitet haben, das waren die Birds. Roger McGuinn war ein großer Fan von allem, was mit Weltall, Weltraumfahrt und so weiter zu tun hatte. Und er hat einen Song gemacht, Mr. Spaceman heißt das Ding. Ist auch ein Birds-Klassiker, auch sehr eingängig von der Melodie her. Und es geht da um Leute vom fremden Planeten, Außerirdische, die sozusagen ihn besuchen und die zu ihm kommen. Das Ganze ist etwas ironisch und satirisch gemacht und ganz originell, hat noch einen sehr schönen eingängigen Country-Rhythmus. Und ist einer der ersten Songs gewesen damals im Popbereich, die sich mit diesem Thema auseinandergesetzt haben auf diese Art und Weise. Wie gesagt, damals war das total in. Es gab ja damals auch dann diese großen Fernsehsendungen wie Raumschiff Enterprise und später gab es dann 2001 Odyssee im Weltraum und so weiter und so weiter. Es gab Romane, Filme und vieles mehr zum Thema Weltraum. Und damals haben allen Ernstes, ja, ernstzunehmende Wissenschaftler die These vertreten, dass spätestens im Jahr 2000 der Mensch den Mond besiedelt haben wird und

zu Außerirdischen aufgenommen haben wird. Gut, das ist beides nicht eingetreten und das wird wahrscheinlich beides auch noch eine ganze Weile dauern, bis es soweit kommt. Und deswegen ist dann auch irgendwann das Interesse am Thema Weltraum wieder zurückgegangen, spätestens als die Amis dann 1973 oder so ihre Weltraumprogramme aus Kostenrücksichten eingestellt haben. Da hat man dann gemerkt, dass es doch nicht so schnell geht mit der Eroberung des Weltraums. Und deswegen ist da das Interesse abgeebbt. Aber wie gesagt, auch in der Popmusik gab es das. Es gab ja dann auch Sachen wie Space Oddity von David Bowie und auch verschiedene andere Songs. 2000 Light Years from Home von den Stones. Aber es war alles später. Im Jahr 66 waren die Birds da, glaube ich, mit die Ersten, die den Weltraum und die Weltraumfahrt in Form eines Songs bearbeitet haben. Mr. Spaceman.

kosmische Country-Musik, ja, zweifellos ein Country-Rhythmus und auch von der Melodie her sehr stark Country-orientiert, aber mit einem Thema, wo es um die Weltraumfahrt geht, um die Spacemen, um die Leute aus fremden Galaxien, die kommen, um Roger McGuinn abzuholen. Übrigens hat der Manager der Byrds, als diese Platte damals veröffentlicht worden ist, behauptet, er hätte eine Versicherung abgeschlossen, und zwar dagegen, dass die Musiker irgendwann mal von fremden Mächten aus dem Weltraum abgeholt werden. Also für den Fall, dass die dann in den Weltraum abdriften, da kriegt er Geld von der Versicherung. Stimmt natürlich nicht, aber war jedenfalls eine gute Werbung. Das Ding ist als Single veröffentlicht worden, damals auch 1966, ist aber nur bis auf Platz 36 in die amerikanischen Charts gekommen. Aber natürlich ein Klassiker inzwischen also einer von den bekanntesten Byrds-Songs überhaupt. Klar, bei dieser eingängigen Melodie ist das nicht weiter verwunderlich. So, wir wollen noch einen weiteren Song hören vom Album Fifth Dimension. Die Platte ist insgesamt, wird ja inzwischen so ein bisschen als Klassiker bezeichnet auch, aber ich muss ehrlich sagen, sie ist einfach etwas zerrissen, insofern als dass da viele tolle Songs drauf sind, die haben wir inzwischen gehört, aber ungefähr die Hälfte der Songs, das ist auch eher, sagen wir mal, zweitklassige Ware. Beispielsweise ein Stück wie Captain Soul, das ist eigentlich im Prinzip nur eine rein langweilige Instrumentalnummer. Oder auch 1-2-3 Foxtrot. Nee, wie heißt es? 2-4-2 Foxtrot, The Learjet Song. Das ist einfach schlicht und einfach albern, das Stück. Und dann haben sie sich auch noch tatsächlich getraut, wohl auf Initiative von David Crosby, Hey Joe aufzunehmen. Hey Joe, damals ein Stück, das sehr viele Leute aufgenommen haben. Und die Byrds haben es auch aufgenommen, allerdings in einer, wie soll ich sagen, eher zweiklassigen Version. Wir werden vielleicht nachher noch eine Live-Version von Hey Joe hören von den Byrds. Da könnt ihr euch mal ein Bild machen. Aber das ist natürlich völlig verblasst gegenüber der Version von Jimi Hendrix, die dann einige Monate später erschienen ist und natürlich dann alles geändert hat, was die Rezeption von Hey Joe betrifft. Und auch das Stück I See You, das immer so ein bisschen auch gefeiert wird, das muss ich sagen, das finde ich persönlich nicht besonders gelungen, ehrlich gesagt. Ein Song, der sehr gelungen ist, das ist auch ein alter Folksong mit dem Titel John Riley. Und das will ich jetzt noch zum Schluss nochmal spielen, zum Schluss der Vorstellung von Fifth Dimension vom dritten Byrds-Album. Das ist auch eine Version, die ohne die Streicher auskommt. Auf der Plattenversion gibt es Streicher zu hören und hier ist eine Version ohne die Streicher von John Riley.

John Reilly vom Fifth Dimension Album der Birds von 1966. Hier in der langen Birds-Nacht im freien Radio Kassel. Übrigens, das Cover ist auch ganz bemerkenswert. Da ist die Gruppe zu sehen, wie sie auf einem indischen Teppich sitzt. War also auch schon ein weiterer Hinweis darauf, dass man sich musikalisch und auch spirituell inzwischen in ganz andere Dimensionen begeben hat. Ja, wie gesagt, wir sind im Jahr 66. Die Musikwelt hat sich rasant verändert in dieser Phase, in dieser Ära. Die Beatles haben das Revolver-Album rausgebracht, haben ihre Tourneen eingestellt. Das konnten sich die Birds aber nicht leisten. Die haben weiterhin live gespielt auch, weil sie natürlich auch ein bisschen Geld verdienen mussten. Denn ihre Plattenverkäufe haben sich dann schon ein bisschen doch zurückentwickelt. Ich habe ja vorhin schon erzählt, dass ihre Single, ihre grandiose Single 8 Miles High nur bis auf Platz 14 in Amerika gekommen ist. Und auch das Album Fifth Dimension, das wir eben vorgestellt haben, das hat dann nur noch den Platz 24 in den amerikanischen Charts erreicht. Also das war schon ein deutlicher Rückschritt gegenüber den Erfolgen, die sie dann ein Jahr vorher hatten. Und im Herbst des Jahres 1966 gab es dann auch noch eine ganz besondere Entwicklung in der amerikanischen Popwelt. Es gab eine Gruppe namens The Monkees. Ja, die kennen viele von euch sicherlich auch noch. Mit Sachen wie I'm a Believer oder Last Train to Clarksville, Daydream Believer, Pleasant Valley Sunday und so weiter. Eine ganze Reihe von Hits gehabt. Das war eine Retortenband. Das heißt, die ist zusammengecastet worden. Das waren eigentlich alles oder fast alles ziemlich gute Musiker. Aber das war eben keine richtige Band, die sozusagen gewachsen war, sondern die ist über Zeitungsanzeigen zusammengecastet worden für eine Fernsehreihe, Fernsehserie. Und diese Fernsehserie wurde ein gewaltiger Erfolg in den USA. Und die Monkees waren plötzlich Superstars, waren das große Teenager-Ereignis, die Teenager-Sensation damals in dieser Ära. Und ihre Platten haben sich auch dann millionenfach verkauft. Ja, und die Birds, die mussten so ein bisschen kleinere Brötchen backen, denn sie waren eben nicht mehr die Nummer 1 Band im Land, sondern es ging etwas zurück, was den Erfolg betraf. Und das hat man dann auch gemerkt. Die Gruppe ist dann im November, ich glaube Ende November, Anfang Dezember 1966 wieder ins Studio gegangen, um ihr nächstes Album aufzunehmen. Und gleich die erste Single, die aus dem Album rauskam, die zeigte deutlich, wo es lang geht. Das war eine ziemlich bösartige Satire auf das Musikgeschäft. Und Chris Hillman, der Bassist der Birds, der das Stück mitgeschrieben hat, hat gesagt, ich habe natürlich da auch die Monkees im Kopf gehabt, als ich den Song geschrieben habe. Denn das ist im Prinzip eine Satire auf diese Plastik-Pop und auf diese Casting-Geschichten, wo eben generalstabsmäßig nach irgendwelchen kommerziellen Kriterien Bands zusammengestellt werden, um dann eben Erfolg damit zu haben. Der Song ist ein Klassiker und ist damals halbwegs erfolgreich gewesen, noch als Single, oft gecovert worden, weil es eben auch wirklich so eine brillante Satire auf das Showgeschäft ist. So You Want to Be a Rock'n'Roll Star, die Birds.

So geht es, wenn man ein Rock'n'Roll-Star werden will. Man hat es ja gehört. Die Birds haben uns ja mitgeteilt, was man alles machen muss, um Erfolg zu haben im Rock-Business. Ja, natürlich sehr satirisch, ein bisschen bösartig auch gegenüber diesen ganzen Bands damals. Und vielleicht waren die Birds auch ein bisschen eifersüchtig auf den Erfolg, beispielsweise der Monkees. Und sie selber hatten zu der Zeit eben keinen so ganz großen Erfolg mehr. Die kreischenden Teenager, die wir eben gehört haben, die sind übrigens bei einem Birds-Konzert in England aufgenommen worden, ungefähr eineinhalb Jahre vorher. Und die hat man eingebaut in diese Aufnahme von So You Want to Be a Rock'n'Roll Star. Wie gesagt, ein Stück, das oft gecovert worden ist. Tom Petty zum Beispiel hat eine sehr schöne Version gemacht, aber auch viele andere. Immer wenn es darum geht, dass man sich so ein bisschen über das Musikgeschäft lustig machen will und über die Auswüchse, dann ist der Song immer erste Wahl. So, jetzt kommen wir in unserer Birds nach dem Freien Radio Kassel dann zum nächsten Album, zum nächsten LP. Damals war es ja üblich, dass die Gruppen teilweise 2 LPs pro Jahr gemacht haben. Auch die Birds haben in manchen Jahren 2 Alben rausgebracht. So beispielsweise im Jahr 67, ich glaube, genau, ich meine, das zweite Album wäre auch noch im Jahr 67 rausgekommen dann. Jedenfalls Anfang 1967 im Januar kam die LP Younger Than Yesterday. Und das ist nun ein unbestrittenes Meisterwerk. Das ist sozusagen die erste der 3 ganz großen Birds-LPs. Die anderen waren, wir haben es ja schon gehört, die waren auch schon ziemlich großartig. Bei der dritten habe ich ja eben schon gesagt, es sind tolle Songs drauf, aber auch eine ganze Reihe von weniger gelungenen Sachen, wo man merkt, die haben ein bisschen rumexperimentiert, aber da ist noch nichts Richtiges bei rausgekommen. Ganz anders bei Younger Than Yesterday, bei ihrer vierten LP. Und jetzt komme ich so ein bisschen ins Schwimmen hier in der Sendung, denn ich weiß nicht, welche Songs von dieser LP ich weglassen soll. Man müsste eigentlich wirklich jeden einzelnen Song von dieser Platte spielen, weil es einfach ein ganz großartiges, durchweg ein großartiges Album ist mit ganz klassischen Popsongs, die wirklich in die Popmusikgeschichte auch zum Teil eingegangen sind. Und ach so, übrigens muss ich noch sagen, nachtragen fällt mir gerade ein. Das, was wir eben gehört haben, die Bläsersektion, das war Juma Sakela, damals ein berühmter südafrikanischer Musiker, ein Trompeter, glaube ich. Der hat hier Trompete gespielt bei So You Want to Be a Rock'n'Roll Star. Auf dieser LP ist dann deutlich zu spüren, dass ich auch innerhalb der Band einiges getan hatte, denn nachdem Gene Clark ja ausgestiegen war einige Monate vorher, hatte sich eine kleine Lücke aufgetan, auch gerade was das Songwriting betrifft. Und die anderen Gruppenmitglieder, also vor allem auch David Crosby und Chris Hillman, die haben dann angefangen, sich auch selbst als Songschreiber zu betätigen. Und so kommt es, dass auf dieser LP, also auf Younger Than Yesterday, ich glaube, bis auf einen einzigen Dylan-Song ausschließlich Eigenkompositionen der Birds zu hören sind. Und zwar ziemlich großartige. Und vor allem Chris Hillman, der hat sich plötzlich so wie ein Phönix aus der Asche als Songschreiber etabliert. Er hatte vorher noch, ich glaube, keinen einzigen Song, jedenfalls von ihm selbst alleine geschrieben, auf einem Birds-Album untergebracht. Und jetzt plötzlich auf der LP waren gleich 4 Chris-Hillman-Songs, und zwar 4 ganz hervorragende. Wir fangen an mit dem hier, Have You Seen Her Face?

Ja, was war das denn? Auch ein Stück vom Album Younger Than Yesterday, dem vierten Birds-Album, das Ende 1966 aufgenommen wurde und Anfang 67 erschienen ist. Und jetzt haben wir den zweiten großen neuen Songschreiber quasi innerhalb der Gruppe, der vorher sich ein bisschen zurückgehalten hatte, was Songwriting betrifft, aber nun auch aufblühte, nämlich David Crosby. Ja, wir haben ihn gehört mit seiner sehr eindringlichen Stimme. Das war eben Everybody's Been Burned. Ein Stück, das er schon lange vor den Birds geschrieben hatte, also als er noch solo unterwegs war in den Jahren so 63, 64 ungefähr. Ein Stück, das harmonisch und melodisch weitaus komplexer ist als das, was man normalerweise von den Birds kannte. Also das ist kein Drei-Akkorde-Stück mehr, so wie Mr. Tambourine Man, sondern das geht eher so ein bisschen in die Jazz-Richtung auch und in die Richtung des Great American Songbook, also klassische so Kaffeehausmusik auch aus früheren Jahren, Jahrzehnten. Ja, man könnte eigentlich fast sagen, dass es vielleicht Leute wie Burt Bacharach oder andere geschrieben haben könnten. Und die Birds haben es ganz fantastisch produziert und aufgenommen. Und es war damals auch für David Crosby ein wichtiger Schritt, dass er eben auch als Songschreiber nun ernst genommen wurde, dass seine Songs auf den Platten auch erschienen sind, dass er nicht mehr dafür nur kämpfen musste, dass er die draufkriegt, sondern dass es eine reine Selbstverständlichkeit war, dass auch seine Kompositionen dann auf den Birds-Platten zu hören waren. Und das ist auch dann von den Kritikern sehr positiv wahrgenommen worden. Ja, wir haben ja vorhin schon den Song von Chris Hillman gehört, der stark auch in die Country-Richtung ging. Und eben den von David Crosby, da kann man schon hören, dass sich die Songschreiber auch sehr stark auseinanderentwickelt haben, jeweils in ihre eigenen Richtungen, ihre speziellen Richtungen. Und das war natürlich auch dann zum Nutzen der Platte, was die Vielfalt angeht. Ein weiteres Stück, das ebenfalls von David Crosby geschrieben wurde, zusammen mit Roger McGuinn, also die beiden haben sich da zusammengetan, Renaissance Fair, auch ein großer Klassiker. Das ist auch ein Musikstück, das musikalisch gesehen, harmonisch gesehen, so was die Gesangspassagen betrifft und so weiter, auch schon deutlich komplexer war als das, was man vorher von ihnen kannte. Textlich geht es da um ein Mittelalter-Festival, wenn ich es richtig verstanden habe. Renaissance Fair von der LP Younger Than Yesterday.

Ich glaube, die Harmonien, die wirken so ein bisschen mittelalterlich auch, so wie die gesetzt sind. Renaissance Fair von den Byrds, ja, eine Nummer von David Crosby und Roger McGuinn zusammengeschrieben. Wir kommen wieder zurück zu Chris Hillman. Der hat ja, wie gesagt, 4 Songs auf diesem Album. Und nicht nur, dass er jetzt als Songschreiber erblüht ist und als Sänger, er hat ja die meisten von diesen Stücken dann auch selbst gesungen, nachdem er ja auf den ersten beiden Byrds-Platten fast gar nicht mitsingen durfte. Jetzt ist er als Solosänger auch aktiv gewesen. Und er hat sich auch weiterentwickelt, so was seine Persönlichkeit betrifft. Das kann man auch in dem Cover sehen. Ich habe ja vorhin erzählt, dass Chris Hillman 1965, als die Byrds berühmt wurden, seine Naturlocken geplättet hat und hat daraus einen Pilzkopf gemacht, hat sie lang wachsen lassen, sodass es richtig pilzkopfmäßig aussah, wie das damals gefragt war in der Popmusikszene. Aber zu dieser Zeit, wie gesagt, wir sind Anfang 67, da hat er den Pilzkopf offenbar wieder, hat ihn verabschiedet und hat wieder seine Naturlocken. Also er hat dann auch nicht mehr Lust gehabt, sich da irgendwie zu verkleiden und irgendwelchen Trends nachzulaufen, sondern er sah so aus, wie er halt aussah, mit den Locken, und das war eben auch ein weiterer Hinweis dafür, dass er eben so ein bisschen mehr Selbstbewusstsein auch bekommen hatte. Und auch sein Bassspiel, wir haben das eben gehört bei den Stücken schon, dass er auch viel stärker im Mittelpunkt stand mit seinem Bass und auch mehr Ideen eingebracht hat, nicht nur im Hintergrund quasi die Grundtöne gespielt hat, sondern den Bass auch als ein richtiges, ernsthaftes Instrument eingefügt hat in den Sound. Das haben ja auch andere zu der Zeit gemacht. Paul McCartney zum Beispiel auch, hat ja damals auch sich einen neuen Bass gekauft, einen Rickenbacker-Bass, und hat damit auch dann den Sound viel stärker geprägt als vorher. Und auch andere Bassisten wie Jack Bruce in England oder John Entwistle bei den Who, die haben den Bass als Instrument emanzipiert. Und Chris Hillman hat sich da angeschlossen, hat ebenfalls sich in dem Bereich dann ein bisschen weiterentwickelt und die Songs auch mit seinem Bass dann beeinflusst. Ein weiterer Song von ihm geschrieben und auch gesungen, das ist Time Between, angeblich der allererste Song, den er überhaupt jemals geschrieben hat. Und das ist schon sehr beachtlich für einen jungen Mann, der gerade mal anfängt, Songs zu schreiben, dann so ein Stück zu fabrizieren, das später auch von vielen Leuten gecovert wurde und das auch ein weiterer Schritt der Byrds in Richtung Country-Rock gewesen ist. Und wir hören hier an der Solo-Gitarre einen Typen namens Clarence White. Das ist ein Bekannter von Chris Hillman gewesen. Das war ein ganz fantastischer Gitarrist, so aus dem Country-Bluegrass-Bereich. Und den haben die engagiert für diese Aufnahme. Und der ist dann einige Jahre später festes Mitglied bei den Byrds geworden. Da kommen wir aber dann später noch zu in unserer langen Byrds-Nacht hier im Freien Radio Kassel. Also, Time Between, die Byrds mit Chris Hillman als Sänger und an der Gitarre Clarence White.

Thoughts and Words, geschrieben von Chris Hillman und erschienen auf dem Album Younger Than Yesterday von den Byrds. Das war die dritte von vier Chris Hillman Kompositionen auf dem Album. Es gibt noch eine, The Girl With No Name, das ist auch ein sehr schöner Country-Song, aber den sparen wir uns jetzt, weil wir noch, ich habe gesehen, ich will noch einen weiteren Song spielen, der auch damals aufgenommen wurde während der Sessions für die LP, aber damals nicht auf der LP erschienen ist. Und zwar einer von David Crosby auch geschrieben, It Happens Each Day. Das ist auch einer von seinen allerschönsten Songs. Und die Tatsache, dass man den weggelassen hat vom Album und erst viel später auf dem Sampler veröffentlicht hat, zeigt, dass die Gruppe damals wirklich auf dem Höhepunkt ihrer kreativen Möglichkeiten war, weil sie einfach so viele großartige Songs hatten, dass man dann den gar nicht brauchte. Bemerkenswert ist allerdings, dass David Crosby offenbar Mind Gardens, das wir eben gehört haben, vorgezogen hat und den auf die LP haben wollte, statt It Happens Each Day. Aber ob das wirklich der bessere Song ist, ist Geschmackssache. Beides sind jedenfalls sehr, sehr bemerkenswert. Also It Happens Each Day, nochmal David Crosby mit den Byrds.

Hätte eigentlich auch noch aufs Album gehört, Everybody's Been Burned. Von, nee, nicht Everybody's Been Burned, It Happened Each Day. It Happens Each Day, genau, jetzt haben wir es. Geschrieben von David Crosby und auch gesungen von ihm. Und aufgenommen im Rahmen der Sessions zu Younger Than Yesterday, aber dann eben nicht auf dem Album erschienen. So, liebe Freunde, hier in unserer langen Birdsnacht im Freien Radio Kassel kommen wir nun zu einer Abteilung, die wir noch gar nicht hatten heute Nacht, nämlich die Birds live. Natürlich haben sie auch live gespielt, damals sind permanent auf Tour gewesen, wie das bei den meisten Bands üblich war, abgesehen von den Beatles, die ja damals schon sich von der Bühne zurückgezogen hatten. Aber auch die Birds hatten natürlich das Problem, dass ihre neuen Stücke, die sie damals aufgenommen haben, die ein bisschen komplizierter und schwieriger umzusetzen waren, dass man die auf der Bühne nicht mehr so ohne weiteres spielen konnte. Aber sie haben trotzdem natürlich weiterhin live gespielt und wir wollen auch mal reinhören, wie das klang live mit den Birds. Und da kommen wir zu einem Ereignis, das im Sommer 1967 stattgefunden hat, also einige Monate nach der Veröffentlichung dieser LP Younger Than Yesterday. Und zwar geht es um das Monterey Pop Festival. Das wissen viele heute gar nicht mehr, dass die Birds auch dabei waren in Monterey. Im Juni 1967, also auf dem Höhepunkt des sogenannten Summer of Love, haben sich in Monterey in Kalifornien, ich weiß nicht, ich glaube über 200.000 Leute eingefunden, um ein riesiges Popfestival zu feiern, 3 Tage lang. Das war das erste ganz große, richtige Popfestival, also quasi die Mutter aller Festivals, die es ja heute auch noch gibt, kennen wir ja alles, Rock am Ring und so weiter, ist ja bis heute ein riesen Medienereignis und auch kommerziell hochinteressant. Und damals ging das los mit dem Monterey Popfestival. Und da sind eine ganze Reihe von sehr prominenten Leuten aufgetreten. Man hat natürlich zunächst mal, um Publikum anzuziehen, einige der damals aktuellen und beliebten Pop-Acts engagiert. Simon Garfunkel beispielsweise oder die Mamas and Papas oder die Association waren alles damals sehr prominente Bands. Aber wenn man sich heute mit dem Thema Monterey beschäftigt und daran denkt und sich damit befasst, dann stehen natürlich vor allem andere Namen im Mittelpunkt. Da denkt man natürlich an den Auftritt von Jimi Hendrix, an Janis Joplin, an The Who, an Otis Redding, an The Grateful Dead und an viele andere, die damals sozusagen dann die neue Generation der Rockszene dann ausgemacht haben und die mit ihren Auftritten damals quasi jetzt beim Monterey Pop Festival ihre Karriere gestartet haben, so richtig. Viele von denen, wie Jimi Hendrix oder auch Janis Joplin, die waren zu dem Zeitpunkt in den USA noch kaum bekannt, aber mit ihrem Auftritt bei dem Festival sind sie dann richtig bekannt geworden und haben quasi ihre große Karriere dann gestartet, zumal das Festival ja auch gefilmt worden ist. Es gab dann später auch einen Kinofilm und fürs Fernsehen ist aufgenommen worden. Also es gab die mediale Verbreitung. Ja, und die Birds waren auch dabei, als eine von den prominenten Bands der damaligen Zeit. Aber ihr Auftritt war, sagen wir mal, eher wenig auffällig. Sie haben gerade mal eine halbe Stunde gespielt oder weniger als eine halbe Stunde, haben gerade mal 7 Songs präsentiert. Ja, und wenn man sich das dann einfach anschaut, die Birds und auch andere Bands, wie zum Beispiel die Mamas und Papas, die dann einfach brav auf der Bühne standen und ihre Songs zum Besten gegeben haben. Und wenn man das dann vergleicht mit dem, was dann Jimi Hendrix oder The Who auf der Bühne präsentiert haben. The Who haben ihre Instrumente zerdeppert und Jimi Hendrix hat seine Gitarre angesteckt bei seinem Auftritt. Und die haben alle einen höllischen Krach veranstaltet, haben extreme Virtuosität an den Tag gelegt bei den Konzerten. Die Grateful Dead haben, ich glaube, 2 Stunden lang improvisiert, also waren

0: Und die Birds hätten ja auch sich leicht machen können und einfach ihre ganzen Hits spielen. Aber von wegen, sie haben nicht Mr. Tambourine Man gespielt in Monterey und auch nicht Turn, Turn, Turn und auch nicht 8 Miles High, sondern sie haben eher unbekannte Sachen gespielt von ihrem letzten Album, also von der LP Younger Than Yesterday und auch ein paar ältere Sachen, die aber auch weniger bekannt waren. Und von daher gesehen haben sie dem Publikum also wahrscheinlich nicht unbedingt das gegeben, was die Leute hören wollten. Der bemerkenswerteste Punkt, Programmpunkt im Auftritt der Birds ist dieser hier, den wir jetzt hören werden. Und zwar ist David Crosby auf die Bühne gegangen und hat die Ansagen auch gemacht dann bei den Stücken. Und die Birds hatten ein Stück im Repertoire, He Was a Friend of Mine. Das stammte im Original, oder die Studioversion, stammte von ihrer zweiten LP, Turn, Turn, Turn. Die haben wir vorhin nicht gespielt, habe ich mir extra aufgehoben für diese Gelegenheit jetzt. Und da geht es, das ist ein alter Folksong, aber der ist so umgeschrieben worden von Roger McGuinn, dass es da auch um John F. Kennedy geht. Der ist ja ermordet worden 1963 bekanntlich. Und in dieser Zeit, Mitte der 60er Jahre, gab es immer noch heftige Debatten in den USA über die Frage, was denn die Hintergründe des Mordes waren. Das ist ja bis heute nicht ganz geklärt. Es gibt ja bis heute die vielfältigsten Verschwörungstheorien über den Mord an Kennedy. Das ist ein sehr beliebtes Thema. Und damals auch schon. Und David Crosby hat auf der Bühne vor etlichen 100.000 Leuten und vor laufenden Fernsehkameras die offizielle Version des Mordes an Kennedy in Zweifel gezogen. Die offizielle Version ist ja, Lee Harvey Oswald hat ihn erschossen aus diesem Gebäude raus als Einzeltäter. Aber viele waren eben der Ansicht, dass es eine Verschwörung gegen Kennedy gewesen ist. Und das hat David Crosby auch gesagt auf der Bühne, bevor sie dann den Song He Was a Friend of Mine angestimmt haben. Und wir hören uns das mal an, was er sagt. Er sagt zunächst mal, ich bin sicher, die werden das fürs Fernsehen jetzt rausschneiden, was ich sage. Aber, und dann sagt er, dass er der Meinung ist, dass Kennedy von mehreren Leuten aus verschiedenen Richtungen erschossen worden ist. Und wie gesagt, das ist ja eine These, eine Theorie, die bis heute besteht und die bis heute viele Leute vertreten. Ja, und danach hören wir uns den Song an, He Was a Friend of Mine, live beim Monterey Pop Festival, die Birds. Aber zunächst mal David Crosby mit seiner sehr umstrittenen Ansage.
1: They're shooting this for television. I'm sure that they'll edit this out. The way they'll edit out Country Joe and the Fish is good things, and, you know. Some things, but I want to say it anyway, even though they will edit it out. When President Kennedy was killed, he was not killed by one man. He was shot from a number of different directions by different guns. The story has been suppressed. Witnesses have been killed. And this is your country, ladies and gentlemen.

0: Tja, das waren die Birds beim Monterey Pop Festival im Juni 1967 mit ihrer Version von He Was a Friend of Mine und mit der Ansage von David Crosby am Anfang. Er hat ja gesagt, Witnesses had been killed, also Zeugen sind ermordet worden und man betrügt euch. Das ist your country, ladies and gentlemen, hat sich da geäußert, seine Meinung gesagt zum Thema Kennedy-Mord und zur Frage, wer dahinter steckte. Und er ist der Meinung, dass es eben nicht ein Täter war, sondern dass es mehrere Leute waren, dass eine Verschwörung dahinter steckt. Und das begab sich aber nicht zur Begeisterung seiner Bandmitglieder. Die anderen Birds waren überhaupt nicht angetan davon, wussten vorher auch nichts davon, dass er diese Ansage macht. Sie waren also ziemlich erschüttert. Nicht, weil sie jetzt dagegen gewesen wären, was er gesagt hat, sondern einfach, weil sie der Meinung waren, dass das nicht in eine Pop-Veranstaltung gehört und dass man da nicht öffentlich so auf diese Art und Weise drüber reden sollte. Und das war einer der ersten Punkte dann, die auch dann zum Schnitt zwischen David Crosby und den anderen Birds geführt haben. Im Lauf der nächsten Wochen und Monate hat sich dieser Zwist verstärkt mit dem Ergebnis, dass David Crosby dann im Herbst 1967 die Birds verlassen hat. Ja, da werden wir nachher auch noch drauf kommen. Jetzt möchte ich zunächst mal eine weitere Live-Aufnahme spielen. Die Birds haben, wie gesagt, bei ihrem Auftritt in Monterey nur 7 Stücke gespielt, größtenteils Stücke von ihrem neuen Album, aber einen Song haben sie gespielt, das ist auch sehr mutig gewesen. Hey Joe, ich habe ja vorhin schon gesagt, die haben das aufgenommen für ihr drittes Album in einer eher mäßigen Version. Und jetzt zu dem Zeitpunkt im Sommer 67, da war die Version von Jimi Hendrix ja schon erschienen, diese wirklich überirdische und ultimative Fassung dieses Songs. Trotzdem haben die Birds sich getraut, den Song auch zu spielen. Und David Crosby hat in seiner Ansage auch darauf hingewiesen, dass Jimi Hendrix das Stück auch gecovert hat und dass er auch dann demnächst noch spielen wird bei diesem Festival. Er hat ja dann das Festival beendet, das Monterey Pop Festival. Aber die Birds haben sich trotzdem getraut, ihre Version zum Besten zu geben. Und die hören wir uns auch mal an. Also die Birds mit ihrer Version von Hey Joe, mit David Crosby an den Lead Vocals, und er hat auch die Ansage gemacht.
1: Dedicate this song to a number of performers. Starting with two groups, Love and the Leaves, and a cat named Timmy Rose, and a cat who's going to perform here named Jimi Hendrix.

Naja, ist ja gar nicht mal so schlecht, diese Aufnahme von Hey Joe, diese Live-Aufnahme vom Monterey Pop Festival. Jedenfalls besser als die etwas lahme Studio-Version von den Birds, die einige Monate vorher erschienen war. David Crosby hat, wir haben es am Anfang gehört, auch eine Ansage gemacht über diesen Song. Er hat drei Musiker oder drei Bands erwähnt, und zwar einmal Love und die Leaves und Jimi Hendrix. Eben in seiner Ansage, was hat das zu bedeuten, was haben die gemeinsam? Alle drei haben diesen Song auch gecovert, Hey Joe. Das war damals ein sehr beliebtes Stück, das haben viele aufgenommen. Und auch diese drei Bands, gerade in dieser Zeit, so 1966, 67, haben die das Stück gecovert. Und natürlich vor allem Jimi Hendrix, die Version ist ja dann berühmt geworden. Und er selber hat seine Version von Hey Joe dann auch gespielt beim Festival später dann, ich glaube einen Tag später, nachdem die Birds aufgetreten waren. Apropos Ansagen, die Ansagen, die David Crosby gemacht hat, die sind bei seinen Bandkollegen nicht besonders gut angekommen. Nicht nur die Ansage zum Thema Kennedy-Mord, was ich eben schon erzählt habe, sondern auch noch andere Ansagen, beispielsweise zum Thema LSD, das ja damals schon illegal war. Er hat vorgeschlagen, dass man doch den Politikern überall auf der Welt LSD verabreichen sollte. Vielleicht treffen sie da bessere Entscheidungen. Naja, das ist vielleicht keine so schlechte Idee gewesen. Ansonsten ist David Crosby auch generell, was sein Verhalten betrifft, nicht unbedingt so gewesen, dass die restlichen Birds, also vor allem Roger McGuinn und Chris Hillman, begeistert davon gewesen sind. Man kann das auch sehen, es gibt einen Film, der Auftritt zu sehen ist. Die Birds sind ja damals auch gefilmt worden, das heißt, das komplette Festival ist gefilmt worden, das Monterey Festival, von dem berühmten Dokumentarfilmregisseur D.A. Pennebaker. Und es gab auch einen Dokumentarfilm dann später, der in die Kinos gekommen ist, dann in einige Zeit nach dem Festival. Die Birds sind in diesem Film nicht zu sehen, aber inzwischen sind die Aufnahmen mit den Birds natürlich auch veröffentlicht worden. Und da kann man sehen, dass David Crosby auf der Bühne bei diesem Auftritt schon eine sehr zentrale Rolle einnimmt. Also er steht in der Mitte der Bühne und die beiden anderen, Roger McGuinn und Chris Hillman, stehen links und rechts und stehen so ein bisschen in seinem Schatten. Und er hat auch eine ganz bestimmte Bühnenpräsenz, allein schon durch sein Äußeres. Er ist schon damals etwas füllig gewesen, hat einen langen weißen Mantel an, dann eine dicke Bärenfellmütze hat er auf dem Kopf. Offenbar war es trotzdem, obwohl es damals Sommer war, im Juni 67 in Kalifornien, war es da offenbar ziemlich kühl. Jedenfalls musste er eine dicke Mütze aufsetzen. Dann seine große, fette Gretsch-Gitarre, die er um den Hals hatte. Also er hat schon eine sehr zentrale Rolle eingenommen. Er hat die Ansagen gemacht, hat auch mit dem Publikum interagiert, hat Witzchen gemacht, hat gelacht und hat sich da also schon ein bisschen als der Bandleader inszeniert. Und das hat den anderen überhaupt nicht gefallen. Die waren davon nicht begeistert. Und das hat dann auch schon dafür gesorgt, dass es zu den ersten Unstimmigkeiten innerhalb der Band gekommen ist. Weitere Unstimmigkeiten haben sich dann ergeben dadurch, dass David Crosby einen Tag später, also nach dem Auftritt der Birds, mit einer anderen Band auf die Bühne gegangen ist, nämlich mit Buffalo Springfield, damals auch eine bekannte Folkrock-Band, um Stephen Stills. Stephen Stills, den kannte David Crosby schon, und später haben die bekanntlich dann auch Crosby, Stills und Nash zusammen aus der Taufe gehoben. Und Buffalo Springfield, die waren in einer kleinen Verlegenheit damals, denn ihr Gitarrist, das war kein anderer als Neil Young damals, der hatte sich wieder mal mit der Band verkracht und war quasi kurzfristig ausgestiegen, hat sich jedenfalls geweigert, beim Monterey Festival zu spielen. Und die suchten also einen Gitarristen ersatzweise. Und da hat David Crosby gesagt, dann spiele ich mit euch. Und er ist also dann tatsächlich nach einer Probe mit Buffalo Springfield beim Konzert in Monterey gemeinsam auf die Bühne gegangen und hat mit denen gespielt. Und das hat natürlich bei Roger McGuinn und bei Chris Hillman auch für erheblichen Verdruss gesorgt, dass ihr Kollege nun mit einer konkurrierenden Band gemeinsam auf die Bühne geht und mit denen gemeinsam musiziert. Ja, also da war schon der Spaltpilz quasi drin in der Band bei den Birds. Ich will noch eine weitere Aufnahme spielen vom Festival, und zwar ein Stück, das wir vorhin schon in der Studioversion gehört haben, aber die Live-Version ist ziemlich großartig und deswegen hören wir uns das nochmal an, die Birds mit Chimes of Freedom beim Monterey Pop Festival im Sommer 1967.

Ja, sehr schön. Chimes of Freedom, die Birds live 1967 im Juni 67 beim Monterey Pop Festival. Da sind sie aufgetreten und haben ja sich gestritten. Zwar nicht auf der Bühne, aber so am Rande ging es schon heftig zur Sache. In dieser Ära, um diese Zeit im Juni 1967, ist dann auch die nächste Single der Birds erschienen und das ist was ziemlich Besonderes. Das ist ein ziemlich großartiger Song mit dem Titel Lady Friend. Das ist heute, gilt er als einer der besten Bird-Songs überhaupt und es ist zweifellos der beste Song, den David Crosby für die Birds geschrieben hat und wahrscheinlich einer der besten Songs, die er überhaupt jemals geschrieben hat. Das Bedauerliche ist, dass die Single damals erschienen ist, aber sie ist völlig gefloppt. Die ist gerade mal auf Platz irgendwie 80 oder so in den amerikanischen Charts gekommen und das war für eine ja, prominente Popband wie die Birds schon ziemlich desaströs, obwohl dieser Song wirklich absolut grandios und großartig ist, wie wir gleich hören werden. Aber dieser Song, diese Aufnahme hat auch zu heftigen Auseinandersetzungen geführt, denn die Gruppe hatte das Stück aufgenommen mit den Vokalharmonien, mit allem drum und dran. Es war fertig, teilweise mit Bläsern sogar noch versetzt. Und David Crosby war aber nicht begeistert. Er ist dann, ohne die anderen zu informieren, nochmal ins Studio gegangen und hat die kompletten Vokalsätze der anderen, seiner Bandkollegen, gelöscht und hat sie durch eigene Vokalsätze ersetzt. Das heißt, er hat dann jede einzelne Stimme nochmal separat eingesungen und diese Version ist dann veröffentlicht worden. Und die anderen haben das erst später erfahren, dass Crosby nochmal ins Studio gegangen ist und nochmal die Vokalsätze drauf gespielt und drauf gesungen hat. Und das hat natürlich dann auch nicht unbedingt zur innerbetrieblichen Ruhe und zum innerbetrieblichen Frieden bei den Birds geführt, wie man sich denken kann. Also, wie gesagt, Lady Friend, ein absoluter Klassiker, leider damals völlig untergegangen, aber eine der großartigsten Birds-Singles überhaupt.

Nur, ich denke, ich habe nicht zu viel versprochen. Wirklich absolut großartig. Lady Friend, die Birds mit David Crosby hat ja, wie gesagt, alle Stimmen gesungen bei diesem Song. Und es war eigentlich schon bemerkenswert, dass zu diesem Zeitpunkt, als die Auseinandersetzungen innerhalb der Band schon am Kochen waren, dass man da noch einen David Crosby-Song, den er alleine geschrieben hatte, dann als Single veröffentlicht hat. Aber wie gesagt, es hat ja nicht funktioniert. Das war ja dann kein großer Erfolg in diesem Sommer 1967. Liebe Freunde, hier ist das Freie Radio Kassel mit der langen Birds-Nacht. Und ich muss jetzt mal eine kurze Anmerkung in eigener Sache loswerden. Es ist das eingetreten, was ja eigentlich zu erwarten gewesen ist. Ich habe mir vorgenommen, in 8 Stunden die Karriere der Birds hier abzuhandeln. Wir haben jetzt schon ungefähr 6,5 Stunden rum und ich glaube 5,5 Stunden, genau. Also wir haben jetzt noch etwa 2,5 Stunden Zeit und wir sind gerade mal am Ende der 4. Birds-LP von 12. Und das heißt, es wird etwas eng zeitlich, zumal ich mir auch vorgenommen hatte, eigentlich auch noch eine ganze Reihe von weiteren Sachen zu spielen, Live-Aufnahmen. Dann wollte ich auch die Karriere der wichtigsten Birds-Mitglieder abseits der Band noch beleuchten. Ich wollte auch noch eine ganze Reihe von Coverversionen spielen, Stücke, die die Birds beeinflusst haben und auch dann einiges von dem, was danach kam, also nach den Birds, Bands, die sich von den Birds haben beeinflussen lassen, das wollte ich alles noch in der Sendung unterbringen. Das ist natürlich jetzt etwas sehr, sehr knapp und deswegen habe ich eben ganz kurzfristig in dieser frühen Morgenstunde entschieden, wir machen einfach das, was wir immer gemacht haben in solchen Fällen, wenn wir merken, es ist keine Zeit mehr da. Wir machen 2 Sendungen. Also ich gönne mir jetzt noch eine zweite 8-stündige Birds-Sendung, die dann in der nächsten Nacht, in der folgenden Nacht hier im Freien Radio Kassel laufen wird. Also wir machen das, was auch die Politik macht. Wenn das Geld alle ist, dann gibt es einfach ein Sondervermögen oder noch ein paar 100 Milliarden Schulden. Und ich nehme einfach noch eine weitere Nacht dazu, die wir dann nutzen werden, um hier die Birds ausführlich zu behandeln. Also, das ist heute der erste Teil der langen Birds nach den ersten 8 Stunden. Und die zweiten 8 Stunden gibt es dann morgen Nacht hier im Freien Radio Kassel zu hören. Und da gibt es dann, wie gesagt, auch Live-Aufnahmen und vieles andere mehr noch und dann auch die restlichen Alben. Jetzt sind wir aber erstmal noch im Jahr 67 und wir haben eben Lady Friend gehört und wir hören jetzt auch nochmal die B-Seite. Old John Robertson, ein Stück, das schon damals zeigte, dass die Birds schon ziemlich stark in Richtung Country-Musik gegangen sind. Und das hat sich dann später im Laufe der nächsten Monate auch noch verfestigt, diese Tendenz. Also hier die Version, die Single-Version von Old John Robertson. Das Stück haben sie dann für ihr nächstes Album auch nochmal aufgenommen. Aber diese Version hier ist eine andere als die, die auf dem Album ist.

einen schönen guten Morgen, liebe Freundinnen und Freunde. Alle, die jetzt einschalten hier im Freien Radio Kassel, denen sei gesagt, dass wir heute Nacht den ersten Teil einer zweiteiligen Birds-Nacht machen oder zwei Nächte mit Musik der Birds. Wir werden insgesamt 16 Stunden lang uns mit den Birds beschäftigen. Gut, ich meine, die Band hat immerhin 12 Alben rausgebracht und dazu noch viele Singles und Live-Aufnahmen und so weiter. Also das lohnt sich schon, daraus dann zwei Nächte zu machen, wie wir gerade eben festgestellt haben. Und wir sind jetzt vor allem gerade auch bei ihrer fünften LP von insgesamt 12. Also das heißt, die zweite Nacht, die wir dann morgen Nacht hier im Freien Radio Kassel hören werden, das lässt sich schon rechtfertigen, dass wir eine zweite Nacht machen. Haben wir bei den Beatles ja auch schon gemacht und bei Velvet Underground haben wir sogar drei Nächte gemacht. Also von daher gesehen können wir den Birds dann auch zwei Nächte stiften. Wir sind jetzt bei ihrer fünften LP, die im Januar 1968 erschienen ist. Und diese Platte gilt für viele als das beste Birds-Album überhaupt. Und jetzt komme ich wirklich in ganz, ganz große Schwierigkeiten, wenn ich überlege, ob ich Songs von diesem Album weglassen kann, weil da ist wirklich einfach jeder einzelne Song großartig und ein Meisterwerk. Und die Platte taucht auch immer wieder auf in diesen Listen mit den besten Platten aller Zeiten. Und die Birds selber sind auch der Ansicht, dass sie hier wirklich auf dem Höhepunkt ihrer Karriere waren, musikalisch gesehen, nicht kommerziell. Die Platte ist kommerziell weitgehend gefloppt, weil sie wahrscheinlich auch damals nicht in die Zeit passte. Aber inzwischen hat man rausgefunden, dass es wirklich ein ziemlich großartiges Album ist mit fantastischen Songs drauf. Und wenn man dann auch nur die Geschichte ihrer Entstehung berücksichtigt, dann ist es umso bemerkenswerter, dass die Gruppe es fertiggebracht hat, in dieser Zeit so ein großartiges Album zu machen. Das ist ein weiterer Beleg dafür, dass manchmal große Kunst auch in Drucksituationen entsteht. Es kann sein, dass es vielleicht ein Klischee ist, aber in diesem Fall stimmt's offenbar. Das war eben der erste Song von dieser LP, Artificial Energy. Und das ist ein Stück, das sehr untypisch ist für die Birds mit den Bläsern und vor allem auch mit diesem etwas quäkigen und verzerrten Gesang. Sie wollten damals einfach in dieser Zeit, wie gesagt, wir sind im Jahr 67, auch die damals technischen Möglichkeiten nutzen. Und bei diesem Song gehört auf jeden Fall dazu zu sagen, dass es sich um einen Song handelt, der das Thema Rauschgift behandelt, und zwar Speed. Das ist wohl irgend so eine Droge, wo man dann ziemlich aufgekratzt wird. Die war damals gerade in Mode, war natürlich illegal, aber die Birds haben dann diesen Song quasi als, als Hinweis auf diese Droge erstellt, und das hat auch dann den Sound beeinflusst. Der Produzent Gary Usher, der hat sich dann auch hingesetzt und hat überlegt, was man machen könnte, und hat die Bläser, die hier zu hören waren, dann auch nochmal durch irgendwelche Effektgeräte gejagt. Und auch die Stimmen, die waren ja eben auch ein bisschen ungewöhnlich, aber Roger McGuinn hat später gesagt, sie haben es übertrieben bei diesem Song. Sie finden die Stimme, die klingt so ein bisschen wie Donald Duck oder so. Das ist sehr unschön, sagte er, und das hätte man vielleicht nicht ganz so extrem auf die Spitze treiben müssen mit den Soundeffekten. Aber wie gesagt, es ging darum, eben diesen Sound so ein bisschen dem Gefühl anzupassen, das man offenbar hat, wenn man auf Speed ist. Ja, wie gesagt, Artificial Energy, das war der erste Song vom Album The Notorious Bird Brothers, so heißt diese LP, ist bei verschiedenen Sessions im Herbst 1967 aufgenommen worden. Als die Aufnahmen begannen, bestanden die Birds noch aus 4 Mitgliedern, und als die Aufnahmen zu Ende waren, waren nur noch 2 von den Birds übrig, und die beiden, nämlich Roger McGuinn und Chris Hillman, haben dann auch das Album sozusagen beendet, haben die Aufnahmen beendet dann im Dezember 1967. Zwischendrin ist einiges passiert. Was passiert ist, das erzähle ich jetzt dann auch noch. Aber wir wollen erstmal ein weiteres Stück hören. Einer der schönsten Songs, das ist das Stück mit dem Titel Draft Morning. Das ist noch entstanden im August 1967, als die Gruppe noch komplett war, als auch noch David Crosby mit dabei gewesen ist. Wir haben ja eben schon im Zusammenhang mit dem Monterey Festival ausführlich erklärt, warum es zwischen den restlichen Gruppenmitgliedern und David Crosby zu Auseinandersetzungen gekommen ist. Und die haben sich dann verfestigt, diese Auseinandersetzungen, und sind dann irgendwann im Herbst 1967 eskaliert, sodass Crosby die Gruppe verlassen hat oder verlassen musste. Draft Morning, das ist ein Stück, das hat er noch mitgeschrieben. Und bei Draft Morning, da geht es um die Einberufung. Das war damals ein heißes Thema für junge Leute. Vietnam, der Vietnamkrieg tobte ja schon. Es gab auch schon die Proteste gegen den Vietnamkrieg. Und damals herrschte Wehrpflicht in den USA. Das heißt, die jungen Leute sind eingezogen worden und sind nach Vietnam verfrachtet worden, um dort zu kämpfen. Und deswegen war der Draft Morning, der Morgen der Einberufung, schon ein wichtiger Einschnitt für viele Leute. Und genau um den geht es hier in diesem Song der Birds.

Das bricht plötzlich ab. Es liegt daran, dass die Stücke auf dem Album so ein bisschen ineinander übergehen. Und hier auf der CD ist natürlich dann jeweils Schluss, wenn das Stück zu Ende ist. Ja, das war Draft Morning mit Kriegsgeräuschen mittendrin. Und zum Schluss diese Melodie, die die Gitarre gespielt hat, das ist ein alter amerikanischer Schlachtgesang, so ein Marschlied, das immer ja bei den Schlachten gespielt wird. Also von daher gesehen schon klar politisch auch. Und die Byrds waren eigentlich in der Zeit keine politische Band. Sie hatten zwar natürlich auch Beziehungen als kalifornische Band zur Polizszene damals, zu den Hippies und zu den ganzen Leuten, die sich auch dann gegen den Vietnamkrieg gestellt haben, aber sie haben sich selber nie großartig als politisch gesehen. Mit Ausnahme von David Crosby. Denn der hat damals schon, auch durch seine Äußerungen, wir haben es ja vorhin gehört, durch seine Äußerungen auch bei Interviews, bei anderen Gelegenheiten, hat er sich eindeutig auf die Seite der jungen demonstrierenden und protestierenden Leute gestellt, also auf die Seite der Studenten. Und er hatte auch enge Beziehungen zu den Bands aus San Francisco. Wir haben ja gehört, die Byrds waren ja in Los Angeles beheimatet, in Hollywood, hatten sie viele Kontakte auch. Und David Crosby hat zur damals aufblühenden San Francisco-Szene, also beispielsweise zu Jefferson Airplane und zu anderen Bands, Kontakte gehalten und hat mit denen zusammengearbeitet und hat sich mit denen angefreundet. Und es war natürlich dann klar, dass es eine viel politischere Szene war. Und das war auch ein weiterer Grund, warum er dann mit seinen anderen Byrds-Leuten nicht mehr so richtig auskam und sich dann ein bisschen abgegrenzt hat und in eine andere Richtung sich bewegt hat. Ein weiterer Grund, warum es dann zu Auseinandersetzungen kam, war, dass David Crosby zu der Zeit schon strikt dagegen war, dass die Byrds Stücke covern. Also er wollte wirklich nur eigene Songs auf den Alben haben. Das war ja früher auch schon so bei den Platten davor. Hat er sich auch immer dagegen gewehrt, dass die Byrds nur noch Coverversionen spielen. Er meinte, wir sind selber so gute Songschreiber. Wir haben genügend eigenes Material. Wir brauchen nicht die Songs von anderen Leuten zu covern. In diesem Fall war es allerdings so, nach dem Misserfolg der Single Lady Friend, die Crosby ja geschrieben hatte, habe ich ja eben erzählt, da hat die Plattenfirma darauf bestanden, liebe Mitglieder der Byrds, ihr müsst sehen, dass ihr wieder mal einen richtigen Hit landet. Und der Produzent hat gesagt, gut, wenn ihr selbst vielleicht zwar gute, aber vielleicht nicht so eingängige und so hitverdächtige Sachen schreiben könnt, dann müssen wir wieder auf Material von außen zurückgreifen. Und er hat Material des damals gerade aufstrebenden Songschreiber-Duos, die waren schon sehr, sehr populär, des Songschreiber-Duos Goffin King zurückzugreifen. King, das war Carol King, die dann später auch als Sängerin sehr populär geworden ist. Die hat damals mit ihrem Mann Jerry Goffin als Songschreiber-Duo gearbeitet, hat sehr viele Hits auch damals geschrieben. Das heißt, sie konnten Songs schreiben, die wussten, wie man auch erfolgreiche Sachen schreibt. Und der Produzent Gary Usher hat den Byrds einfach vorgeschlagen, dass man doch Lieder von Goffin und King aufnehmen sollte. Und David Crosby war strikt dagegen, hat gesagt, nein, da mache ich nicht mit. Ich habe keine Lust, Sachen von anderen Leuten zu spielen. Und deswegen war er, glaube ich, soweit ich das jedenfalls weiß, bei den Aufnahmen der beiden Goffin-King-Songs auch nicht dabei. Der erste, das ist der hier, einer der allerschönsten Songs. Das ist damals auch als Single veröffentlicht worden, war aber auch kein großer Erfolg, aber eine der wunderbarsten Byrds-Balladen, geschrieben, wie gesagt, von Jerry Goffin und Carole King. Und das ist Going Back.

Ganz wunderbar. Going Back, die Birds. Das Stück hatte übrigens, ich glaube, ein oder zwei Jahre vorher schon Dusty Springfield aufgenommen und hatte da einen Hit in England mitgemacht, mit Going Back, geschrieben von Goffin und King. Und David Crosby war beleidigt, dass die Birds diesen Song aufgenommen haben. Er saß wohl während der Aufnahmesessions die ganze Zeit nur auf seinem Stuhl oder auf seinem Verstärker und hat geschmollt und hat sich geweigert, an den Aufnahmen teilzunehmen, weil er seine eigenen Songs ganz gerne aufgenommen haben wollte. Und den Gefallen hat man ihm dann auch getan. Einer der Songs, die damals aufgenommen wurden, die er mitgeschrieben hat und entscheidend beeinflusst hat, das ist der hier, auch ein sehr, sehr schönes Stück. Dolphin's Smile, also das Lächeln der Delfine. Und da kann man eine Tendenz bei David Crosby feststellen, die sich dann in den nächsten Jahren noch verstärkt hat, nämlich der Hang zum See, zur Seefahrt. Er war ein großer Fan des Meeres und der See, und er hat dann im Laufe der nächsten Jahre noch einige Songs geschrieben mit See-Themen, mit maritimen Themen. Er besaß dann irgendwann auch eine Yacht, hat sich eine Yacht gekauft, nachdem er bei den Birds dann rausgeflogen war, hat er sich dann ein Schiff gekauft und ist da im Golf von Florida irgendwie rumgeschippert und hat sich dort es gut gehen lassen sozusagen. Also wie gesagt, er hatte einen Hang zu maritimen Themen, und Dolphin Smile, das ist ein Beweis dafür, vom Album Notorious Bird Brothers von 1967 mit David Crosby.

Beste Freunde, hier ist das Freie Radio Kassel mit dem Nachtprogramm. Es ist jetzt 6 Uhr und wir machen noch 2 Stunden weiter mit dem ersten Teil unserer langen Birds-Nächte. 2 Nächte beschäftigen wir uns mit den Birds und das ist kein Taubenzüchterverein, sondern es geht um die amerikanische Band The Birds, die in den 60er Jahren einige großartige Platten gemacht hat und die sozusagen zum amerikanischen Kulturerbe gehören inzwischen. Und wir sind gerade im Jahr 1967 bei ihrer insgesamt 5. LP. Wir haben also in 6 Stunden gerade mal 5 LPs geschafft. Aber das ist auch dringend notwendig, denn die haben wirklich so viele tolle Sachen gemacht. Da kann man eigentlich auch nichts weglassen. Da muss man eigentlich alles spielen und noch einiges mehr. Einige Stücke, die dann auch noch so quasi am Rand erschienen sind. Und wir werden dann im Laufe der folgenden Nacht auch noch eine ganze Reihe von Live-Aufnahmen hören, von Coverversionen und noch vieles mehr zum Thema Birds. Das war eben vom Album The Notorious Bird Brothers, das wir hier momentan gerade am Laufen haben, das war das Stück Natural Harmony, sozusagen das der Gegenpart zu dem Stück, das wir vorhin gehört haben, Artificial Energy. Da ging es ja um so ein bisschen um Drogengenuss, um Speed, also um Drogen, die ein bisschen aufputschen. Und Natural Harmony, das ist eher das Gegenteil, da geht es um Drogen, die so ein klein wenig entspannen. Und das Stück ist geschrieben von Chris Hillman. Er hat das selbst verfasst und auch wohl das Arrangement gemacht zu diesem Song. Das Ganze ist natürlich ein bisschen sphärisch und trippig, wie das damals üblich war. Und hier haben wir einen ganz besonderen Einfluss auch, der jetzt auch zukünftig wichtig wird für die weitere Karriere. Nicht nur der Birds, sondern generell der Populärmusik. Wir hören jetzt zum ersten Mal bei den Birds einen Synthesizer. Genau, einen Moog-Synthesizer haben wir eben gehört. Und was ein Synthesizer ist, das wissen wir heute alle. Die haben ja in den letzten Jahrzehnten die Popmusik ganz entscheidend beeinflusst, diese Instrumente bis heute. Aber damals war das was völlig Neues. Und der berühmte amerikanische Ingenieur Robert Moog hatte den Synthesizer ja einige Jahre vorher konstruiert und entwickelt und erfunden. Und es war zum ersten Mal möglich, wirklich auch mit diesem Gerät elektronische Musik zu fabrizieren, sodass man daraus wirklich auch was machen konnte. Es gab natürlich vorher auch schon elektronische Musik. Man denkt an Leute wie Stockhausen oder John Cage und andere, die schon in den 50er Jahren mit elektronischen Gerätschaften experimentiert haben. Aber das war da meistens im Studio und die haben da einfach irgendwelche Geräte, die Geräusche erzeugt haben, aneinander geschlossen und haben daraus dann irgendwelche Klänge erzeugt. Es war dann ja meistens auch zufällig, wie die Klänge entstanden sind. Aber bei dem Synthesizer, den konnte man wirklich als eine Art Musikinstrument verwenden. Das heißt, man konnte sich genau aussuchen, welche Klänge man haben wollte, konnte das einstellen, konnte richtige Melodien spielen. Es war also schon was Ungewöhnliches und was Neues. Und natürlich hatte Robert Moog das Interesse, dass er sein Gerät, seinen Synthesizer auch verkaufen wollte. Und er hat dann natürlich überlegt, wer sind die potenziellen Kandidaten, die so ein Ding gebrauchen können. Und er ist auf die damaligen Popmusiker gestoßen, die damals ja sehr innovativ waren und alles Mögliche ausprobiert haben. Und er hat sich überlegt, wie kann man denn die Leute ansprechen? Und er hat gesagt, man geht einfach dahin, wo die sind, nämlich bei großen Popfestivals. Und deswegen haben seine Mitarbeiter im Jahr 67, im Sommer 67 beim Monterey Pop Festival, das wir vorhin ja schon ausführlich bearbeitet haben, einen Synthesizer präsentiert. Das heißt, die haben da so eine kleine Hütte aufgebaut und da ist ein Synthesizer gewesen und die Musiker, die dort waren, die konnten sich das Ding angucken, konnten es ausprobieren. Das war insofern logisch, als dass er gesagt hat, die Musiker, die haben nicht nur Interesse daran und können das verwenden, sondern die Popmusiker haben auch das entsprechende Kleingeld, um ein solches damals sehr teures Instrument erwerben zu können. Tja, und tatsächlich, es hat funktioniert. Einer der Leute, die dort waren und die von diesem Synthesizer hochgradig begeistert waren, das war Roger McGuinn, genau, von den Birds. Der hat sich in Monterey das Ding angeguckt und hat auch kurz danach gleich ein Exemplar bestellt. Hat es liefern lassen ins Studio und hat dann damit rumexperimentiert. Das war allerdings so, dass die Synthesizer damals noch nicht so einfach zu bedienen waren wie heute. Also die sind ja heute quasi wie ein Keyboard. Aber damals waren die Synthesizer riesige Kästen mit endlos vielen Kabeln und Steckern und Buchsen und Rädern und Schaltern und so weiter. Und es war sehr schwierig, die zu bedienen und daraus die gewünschten Klänge rauszuholen. Deswegen haben die Mitarbeiter von Robert Moog dann das meistens übernommen. Das heißt, die sind dann auch quasi engagiert worden und haben den Bands, die dann die Synthesizer gekauft hatten, später auch die Beatles zum Beispiel, die hatten auch einen,
hat ihnen dann geholfen, diese Aufnahmen zu machen. So auch bei den Byrds. Unter anderem war der berühmte Bernie Krause dabei. Der ist ja heute bekannt als einer der großen Innovatoren in Sachen Klangforschung, der unzählige Aufnahmen von Tierlauten, Tiergeräuschen und so weiter gemacht hat und da auch viele Forschungen betrieben hat. Also eine wirklich legendäre Figur. Der war damals mit dabei und der hat im Studio dann gemeinsam mit Roger McGuinn diese Aufnahmen produziert und den Synthesizer so eingerichtet, dass er zu verwenden gewesen ist. Und was dabei rausgekommen ist, haben wir eben gehört bei Natural Harmony. Ich will auch noch ein weiteres Stück spielen. Roger McGuinn hat natürlich dann selber auch versucht, aus dem Synthesizer einige Klänge rauszuholen und hat rumexperimentiert und rumgespielt. Was dabei rauskam, das hat er auch aufgenommen. Das Stück ist dann später, also viel später auch veröffentlicht worden unter dem Titel Moon Raga. Also Raga, so die Verbindung zur indischen Musik auch. Aber das ist im Prinzip nur ein reines Experiment. Aber wie gesagt, damals war das schon was ziemlich Ungewöhnliches und Neues. Also hier Roger McGuinn bei seinem Versuch, aus dem Synthesizer irgendwelche Klänge rauszuholen. Die Aufnahme stammt aus dem November 1967.

Nun denn, ja, das klingt schon sehr experimentell, was er da gemacht hat mit dem Synthesizer, so ein bisschen dieses indische Trommeln drunter gelegt und das dann eben Moon Raga genannt. Ja, wie gesagt, also Roger McGuinn bei seinem Versuch, dem Synthesizer irgendwelche Klänge

Auseinandersetzung gab zwischen David Crosby einerseits und auf der anderen Seite dann Roger McGuinn und Chris Hillman auf der anderen Seite. Und Michael Clark, der Schlagzeuger, der saß irgendwie so ein bisschen dazwischen, obwohl er selber auch dann nicht mehr allzu lange saß, denn man hat ihn dann auch aus der Band raus komplimentiert, weil man mit seiner Leistung nicht mehr ganz zufrieden war. Und bei einigen Stücken auf dem Album, beispielsweise bei denen, die wir gerade eben gehört haben, also bei Natural Harmony zum Beispiel, um auch bei dem, was wir jetzt gleich hören werden, da ist er schon gar nicht mehr mit dabei gewesen am Schlagzeug. Da hat man schon auf einen Studioschlagzeuger, in dem Fall auf Hal Blaine, zurückgegriffen, der also dann am Schlagzeug saß. Und Michael Clark ist dann auch so im Herbst 1967 aus der Band mehr oder weniger entfernt worden, kurz vor Ende der Aufnahmesessions. Und er hat dann die Band verlassen und hat sich dann anderweitig orientiert, weil man, wie gesagt, mit ihm nicht mehr ganz zufrieden war. Und es gab da auch Auseinandersetzungen. Aber die wichtigsten und heftigsten Auseinandersetzungen gab es mit David Crosby, der, wie gesagt, vor allem daran interessiert war, dass seine eigenen Songs aufs Album kommen und dass man da keine Coverversionen aufnimmt. Und er war sehr sauer, dass man da beispielsweise Stücke von Goffin und King aufgenommen hat. Habe ich ja vorhin schon erzählt. Und er hat auch selbst immer noch einige tolle Songs beigesteuert. Beispielsweise diesen hier, Tribal Gathering. Das ist ein Stück, da geht es die Zusammenkunft der Stämme sozusagen. Und mit den Stämmen sind hier die Hippie-Horden gemeint sozusagen, die damals ja im Jahr 67 gerade auch in San Francisco sich zusammengefunden haben. Es gab ein großes Hippie-Treffen Anfang des Jahres 67, bei dem David Crosby auch dabei war. Und er hat sich auch sehr, sehr schnell mit der Hippie-Szene sozusagen identifiziert. Er hat sich als Teil dieser Szene verstanden, im Gegensatz zu seinen Bandkollegen, die da immer so ein bisschen Distanz gehalten haben. Aber er war von vornherein gleich ein richtiger Hippie und hat sich da auch sehr wohl gefühlt. Und dieser Song Tribal Gathering, der beschreibt eins von diesen Hippie-Meetings und auf eine sehr, ja, sehr idealisierte Weise, würde ich mal sagen. Und das ist einer der letzten Songs, die David Crosby mit den Byrds zusammen produziert hat und dann auch auf dem Album veröffentlicht hat. Ja, da geht's schon los jetzt in den frühen Morgenstunden. Das war natürlich nicht Tribal Gathering, das war Dolphin Smile, das haben wir vorhin schon mal gehört. Übrigens bei Dolphin Smile, gute Gelegenheit, das vielleicht noch zu sagen, was das Geräusch, das wir eben gehört haben, das so ein bisschen klingt wie Delfin-Geräusche, Delfinschreie, das waren keine echten Delfine, sondern das war Roger McGuinn, der mit seiner Gitarre diese Geräusche erzeugt hat und mit einem Effektgerät, also keine echten Delfine, sondern eine Gitarre. Jetzt aber Tribal Gathering, die Byrds mit David Crosby.

die Birds ein richtiges Rock-Riff rausgehauen haben, klang so ein bisschen nach einem klassischen Rock'n'Roll-Riff bei Tribal Gathering, bei diesem Stück von David Crosby, von dem David Crosby selber übrigens später ganz überrascht war und auch gar nicht begeistert war, dass der Song dann auf dem Album war, denn er war ja, wie gesagt, aus der Band rausgeflogen dann. Ja, wie das kam, das dazu kommen wir gleich noch. Und als die Platte dann rausgekommen ist, Anfang 1968, dachte er eigentlich, dass seine Songs, die von ihm geschriebenen und hauptsächlich beigesteuerten Songs, dass die gar nicht mehr drauf sind auf dem Album. Aber trotzdem, es gibt noch, ich glaube, drei Stücke von ihm geschrieben, die auf dem Album drauf sind. Und das hat ihn doch auch ja nicht begeistert, weil er sagte eigentlich, ich will mit der Band eigentlich nichts mehr zu tun haben. Und dass die jetzt noch seine Songs verwenden, hat ihm gar nicht gepasst. Und insbesondere hat ihm nicht gepasst, dass die restlichen Birds dann in seiner Abwesenheit nach seinem Abgang einige von den Songs noch weiter bearbeitet haben und dann noch einiges hinzugefügt haben. Das hat ihn überhaupt nicht erfreut. Aber ich vermute mal, das Geld, das er dann eingenommen hat durch die Tantiemen, das hat er trotzdem dann einkassiert. Ich möchte hier jetzt mal eine Coverversion spielen. Wir wollen ja jetzt, da wir jetzt etwas mehr Zeit haben, nämlich 2 Nächte, wollen wir auch noch ein paar Coverversionen unterbringen aus diesem wunderbaren Sampler Time Between, A Tribute to the Birds. Das ist ein Sampler, ein Coverversion-Sampler mit Birds-Songs aus dem Jahr 1989, glaube ich. Also schon ein bisschen älter, damals in der Phase, als gerade auch die Musik der Birds wieder ziemlich in war, gerade auch bei jungen Bands. Und da gibt es eine Version von Tribal Gathering, und zwar von einer Gruppe namens The Primevals oder so ähnlich, The Primevals. Und die hören wir uns mal an. Also die Birds gecovert 20 Jahre später.

Doch, ganz schön, die Version von Tribal Gathering von den Primevals aus dem Jahr 1988, 89 ist das gewesen, vom Album Time Between, A Tribute to the Birds. Von diesem Sampler wird man nachher noch mehr hören. So, jetzt in unserer langen Birdsnacht hier am frühen Morgen, in den frühen Morgenstunden, kommen wir nun endlich zum Knall sozusagen zwischen David Crosby einerseits und den restlichen Birds auf der anderen Seite. Ich habe eben schon ausführlich erzählt, dass es da schon die ersten Auseinandersetzungen über etliche Monate gegeben hat. David Crosby hat sich einfach in eine ganz andere Richtung entwickelt. Er war wirklich jetzt einer von den Leuten, die der klassischen Hippie-Szene aus San Francisco auch anhingen. Der hat enge Kontakte geknüpft, auch zu den Bands aus San Francisco. Und die Birds, also vor allem Roger McGuinn und Chris Hillman, die wollten jetzt keine Politband sein, sondern die wollten einfach nur eine ganz normale Popband sein und wollten tolle Musik machen. Und David Crosby ist aber schon weit darüber hinausgegangen. Er ist dann auch musikalisch in andere Richtungen gegangen, hat sich ja dann auch sehr für Jazz interessiert, auch schon früher. Und hat dann auch Musik gemacht, Songs geschrieben, die vielleicht nicht unbedingt ins klassische Repertoire einer Popband reinpassen. Und bekanntlich hat er dann einige Monate später zusammen mit Stephen Stills, den er ja schon spätestens seit dem Monterey Festival kannte, und mit Graham Nash, hat er dann bekanntlich Crosby, Stills und Nash gegründet, und später kam noch Neil Young dazu, und er ist zu einem weltweiten Megastar geworden, und hat natürlich mit seinen Songs da wirklich dann auch die Welt im höchsten Maße beeindruckt. Aber wie gesagt, in dieser Zeit war er noch Mitglied der Birds und hat da auch schon versucht, Songs unterzubringen, die den anderen nicht unbedingt so gefallen haben. Und der Song, der dann letzten Endes wirklich das Zischtuch zerschnitten hat und der letzte Sargnagel in der Freundschaft zwischen den Birds-Mitgliedern war, das ist der hier. Das Stück heißt Tried, also ne, zu dritt, die Dreisamkeit sozusagen. Und es geht auch genau um das, nämlich um Liebe zu dritt. Ja, wie gesagt, David Crosby als überzeugter Hippie, der natürlich dann auch diese ganze Hippie-Ideologie mit freier Liebe und so weiter verinnerlicht hat und auch wirklich gelebt hat, das muss man auch sagen. Da gibt es auch viele Geschichten drüber. Jedenfalls, er wollte das auch in Form eines Songs propagieren. Und er hat einen Song geschrieben mit der wunderbaren Textzeile Why can't we go on as three? Also warum können wir nicht zu dritt weitermachen? Zu dritt, das hieß natürlich in seinem Fall ganz konkret ein Mann, also er und zwei Frauen. Also so viel Macho war er dann doch noch, um das klarzustellen. Jedenfalls ist dieser Song damals aufgenommen worden von den Birds. Und die anderen haben gesagt, nee. Das gibt es nicht, das wird man nicht veröffentlichen, das kommt nicht auf die Platte drauf. Das ist einerseits musikalisch nicht das, was wir als Birds machen wollen, und zum anderen haben sie sich auch mit dem Text überhaupt nicht einverstanden erklärt. Sie fanden, das geht einfach viel zu weit, jetzt hier das Thema Liebe zu dritt zu promoten, und das war ihnen dann noch ein bisschen zu viel freie Liebe. Und deswegen haben sie sich massiv gegen diesen Song ausgesprochen. Er ist dann erst viele Jahre, Jahrzehnte später auf einem Sampler veröffentlicht worden. Und David Crosby war natürlich extrem sauer und hat sozusagen die Freundschaft mit den beiden anderen aufgekündigt, nachdem man diesen Song abgelehnt hat. Nun denn, wir machen uns selbst ein Bild. Hier ist er, die Birds mit Tried.

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Why can't we go on as three? Ja, das hat er gefragt, der gute David Crosby in diesem Song Tried, und die Birds wollten ihn nicht veröffentlichen. Ja, die Kollegen McGuinn und Hillman waren stinksauer angesichts dieses Songs, und David Crosby war stinksauer angesichts der Tatsache, dass seine Kollegen das nicht veröffentlichen wollten und stattdessen andere Coverversionen aufs Album packen wollten. Ja, wie gesagt, also das war dann sozusagen der Punkt, wo es dann klar war, es wird nichts mehr mit der Zusammenarbeit zwischen McGuinn und Hillman auf der einen Seite und Crosby auf der anderen Seite. Und die Sache ist dann auseinandergegangen. Den Song Tried, den hat David Crosby allerdings sozusagen da anderweitig verwendet. Zum einen hat er ihn dann später im Jahr 1970, glaube ich, oder 71, bei den großen Tourneen von Crosby, Stills, Nash & Young gespielt, bei den Konzerten. Und es ist auch auf dem Live-Album drauf, in einer von ihm selbst gesungenen Version. Aber schon vorher, nämlich schon kurz nach dieser Aufnahme, die wir eben gehört haben, hat er den Song weitergegeben an seine alten Freunde von Jefferson Airplane, von dieser großen San Francisco-Band. Die hatten ja nun überhaupt keine Schwierigkeiten mit solchen Geschichten wie Liebe zu dritt. Das war ja die waren ja großer, wichtiger Bestandteil der Hippie-Szene. Und da war das ja sozusagen in der DNA mit drin. Und die haben das Stück tatsächlich aufgenommen und dann im Jahr 68 auf ihr nächstes Album Crown of Creation draufgetan. Das Besondere hierbei ist, hier singt Grace Slick, also die Sängerin von Jefferson Airplane. Und damit wird die Geschichte natürlich umgedreht, denn sie singt ja auch dann von sich aus ihrer Perspektive den Song. Und wenn sie das singt, dann geht es also andersrum. Dann geht es also eine Frau und zwei Männer, die dann sozusagen die Ménage à trois vollziehen. Hier die Version von Jefferson Airplane von Tried.

Naja, den glaubt man das auch wirklich. Jefferson Airplane mit Tried, den glaubt man auch, dass sie es wirklich mal ausprobiert haben mit dem Liebe zu dritt und diese ganzen Geschichten. Aber David Crosby hat es auch ausprobiert, wenn auch, wie gesagt, dann nicht im Song. Das heißt, beziehungsweise der Song ist dann nicht veröffentlicht worden von den Byrds. Den hätte man es vielleicht auch nicht ganz so zugetraut, muss man sagen. Aber wie gesagt, die Version eben von Jefferson Airplane ist 1968 erschienen auf der LP Crown of Creation, gesungen von Grace Slick. Ja, und David Crosby hat den Song dann später selbst auch nochmal aufgenommen, beziehungsweise live gespielt bei Konzerten. So, jetzt ist natürlich dann der Zeitpunkt gekommen im Herbst 1967, dass das nicht mehr weiterging. Also es war klar, Crosby hat keine Lust mehr mit den Byrds zu spielen und die Byrds wollen ihn auch nicht mehr in der Band haben. Es wurde immer schwieriger, er hat sich im Studio geweigert, bestimmte Songs zu spielen. Die Sessions für das neue Album haben sich elendlang hingezogen. Normalerweise war es so in den Jahren zuvor, dass die Produktion eines Albums bei den Byrds immer so 2, 3 Wochen gedauert hat. Jetzt hat man schon über mehrere Monate an dem Album gearbeitet und es kam immer noch so langsam erst voran und die Songs sind sehr langsam gekommen. Der Produzent Gary Usher, der sehr viel zum Album beigesteuert hat, auch sehr viel beim Sound und so weiter mitgeholfen hat und das auch stark beeinflusst hat, der ist ziemlich nervös geworden, weil er natürlich dann auch seine Termine hatte. Die Plattenfirma hat darauf gewartet, dass das Album möglichst noch vor Weihnachten erscheinen konnte. Aber es hat alles nicht funktioniert. Die Plattenfirma hat übrigens dann im Jahr 67, da die Byrds ja kommerziell auch nicht mehr so ganz auf der Höhe waren, ein Greatest Hits Album veröffentlicht mit den ganzen klassischen Singles, also Mr. Tambourine Man, Turn, Turn, Turn und so weiter. Und diese Platte ist erstaunlicherweise sehr gut verkauft worden. Das war nochmal ein richtiger Megaseller, die meistverkaufte Byrds LP überhaupt. Damals nochmal in den Top 10 der amerikanischen Charts gewesen. Das heißt also, die Leute wollten die alten Hits von Byrds immer noch hören. Und die neuen Sachen, die sind eher so ein bisschen ja beiläufig zur Kenntnis genommen worden und waren dann nicht mehr so erfolgreich. Und umso mehr war die Plattenfirma daran interessiert, dass es vorangeht mit den Aufnahmen. Aber wie gesagt, solange Crosby und McGuinn und Hillman sich so gezofft haben, war es schwierig. Und irgendwann, das muss so im September oder Oktober 1967 gewesen sein, da haben McGuinn und Hillman dann einen Schnitt gemacht, haben gesagt, so, jetzt ist Schluss. Und sie haben Crosby gefeuert. Sie sind also dann mit ihren Sportwagen zu Crosby nach Hause gefahren und haben ihm dann persönlich mitgeteilt, dass er raus ist aus der Band. Immerhin, sie haben es selbst gemacht, nicht so wie das bei anderen Bands in solchen Fällen oft ist, dass dann ein Manager oder irgendjemand anders beauftragt wird, hier sagt dem mal Bescheid, dass er nicht mehr dabei ist, sondern sie hatten dann doch den Mut, mit ihm persönlich zu sprechen und ihm zu sagen, dass er die Band zu verlassen hat. Ja, und er war zunächst mal etwas angepisst, aber er hat dann später auch gesagt, er war eigentlich auch froh, dass es vorbei war, weil es ging so nicht weiter. Und abgesehen davon hat man ihm den Abgang auch noch mit einer Honorarzahlung von $50.000 versüßt, was damals sehr, sehr viel Geld gewesen ist. Und mit dieser Kohle hat er sich dann ein Boot gekauft und ist dann, habe ich ja vorhin schon erzählt, an der Küste vor Florida vor Anker gegangen und hat sich dann dort erstmal eine Zeit lang erholt von seinem Stress mit den Byrds. Hier noch ein weiteres Stück, da ist aber noch alles in Ordnung gewesen, als es aufgenommen wurde. Das war, glaube ich, irgendwann im August 1967. Da war die Gruppe noch zusammen, da war Crosby noch mit dabei und das ist einer der schönsten Byrds-Songs auf diesem Album. The Notorious Byrd Brothers, das ja auch voll ist mit wirklichen Highlights, war das auch nochmal ein Highlight. Change Is Now, das ist ein Stück, da sind die verschiedenen musikalischen Einflüsse der Byrds ganz deutlich. Zum einen die Country-Musik, die ja dann in der nächsten Zeit noch stärker an Einfluss gewinnen sollte, aber auch die Psychedelik und diese Soundeffekte und so weiter, das kommt alles sehr gut zusammen. Und hier ist ein Mann dabei, der auch in den nächsten Jahren bei den Byrds noch eine wichtige Rolle spielen sollte, Clarence White. Der berühmte Gitarrist, den haben wir vorhin auch schon gehört, der war als Session-Musiker mit dabei und hat mit seiner sehr eindringlichen Country-Gitarre den Sound dieses Songs massiv beeinflusst. Also die Byrds und Change Is Now.

Ja, haben wir die Stimme erkannt? Ja, einige zumindest, denke ich, können sich erinnern. Das war natürlich der großartige Howie Gelb mit Giant Sand, mit seiner Version von Changes Now von den Birds, auch aus dem Sampler Time Between mit Birds Coverversion. Ja, natürlich eine Band wie Howie Gelb, Giant Sand oder auch der Ableger Calexico, die kennen wir hier in Kassel auch sehr gut, die Jungs von Calexico, die haben natürlich auch viel Birds gehört und sind stark beeinflusst von dieser legendären amerikanischen Band, die wir hier heute Nacht feiern im Freien Radio Kassel. Der erste Teil, wir sind gleich ja, etwas über einer Stunde durch mit den ersten 8 Stunden. Und in der folgenden Nacht, dann nächste Nacht, gibt es dann den zweiten Teil, die zweite Hälfte des Birds Specials hier im Freien Radio Kassel. Ja, wir sind ja immer noch im Jahr 67 bei der LP The Notorious Bird Brothers, bei den sehr schwierigen und problematischen Aufnahmebedingungen, die dann darin gipfelten, dass David Crosby aus der Band entfernt werden musste. Und auch der Schlagzeuger Michael Clark, wie gesagt, der ist auch so nach und nach dann mal da wieder kurzfristig dabei gewesen und dann wieder nicht. Man hat dann auch teilweise Ersatzschlagzeuger, Studiomusiker, unter anderem Hal Blaine und Jim Gordon engagiert, die dann den Schlagzeugpart übernommen haben. Und auch Michael Clark ist dann gegangen worden gegen Ende des Jahres 67 und musste dann sich anderweitig orientieren. Die Frage war natürlich, nachdem David Crosby raus war, ob man einen Ersatz für ihn engagieren sollte. Und da kam tatsächlich die Idee auf, man könnte einfach mal Gene Clark fragen. Gene Clark, den ehemaligen Sänger, der ja bei den ersten beiden Platten dabei gewesen ist. Für alle, die jetzt schon vor, ich weiß nicht, 5, 6 Stunden dabei waren, die können sich erinnern. Am Anfang in der Frühzeit der Birds-Karriere spielte der ja eine ganz wichtige Rolle als Songschreiber und Sänger. Und er ist ja dann im Jahr 66, Anfang 66 ausgestiegen, hat eine Solokarriere begonnen, zu der kommen wir dann auch gleich noch. Die ist aber auch nicht besonders erfreulich verlaufen, nicht besonders erfolgreich, jedenfalls anfangs. Und dann im Jahr 67, im Herbst 67, hat man ihn gefragt, ob er Lust hat, wieder mitzumachen bei den Birds. Und er ist wohl auch tatsächlich für kurze Zeit, für einige Tage wohl mit im Studio dabei gewesen und hat vielleicht auch, das ist nicht so ganz sicher, bei dem einen oder anderen Song im Background mitgesungen. Aber es wurde dann doch nichts draus und er hat sich dann auch wieder verabschiedet. Vor allem auch deswegen, weil die Probleme, wegen denen er damals ja im Jahr 66 ausgestiegen war, die bestanden weiterhin, beispielsweise seine Flugangst. Er hat ja immer eine panische Flugangst gehabt und die hatte er weiterhin. Und die Birds als Band, die ja auch oft unterwegs waren und viel fliegen mussten, ist das natürlich sehr problematisch, wenn man jemanden in der Gruppe hat, der nicht fliegen will. Jedenfalls hat er dann wieder aufgehört. Aber es gab einen Song, wo er wohl auch mitgeschrieben hatte, also den er zusammen mit Roger McGuinn damals auch noch geschrieben hat. Und das ist der hier, Get to You, auch eine wunderbare, wunderschöne Nummer. Und da geht es um einen Flug nach England. Wir werden auch gleich hören, dass da London erwähnt wird. Und der war dann auch auf dem Album The Notorious Bird Brothers. Wie gesagt, geschrieben wohl von Roger McGuinn und Gene Clark.

Was singt er da? Better and Better? Ist, glaube ich, bis heute nicht so ganz klar, was er da gesungen hat, weil der Text ja durch diese Effekte dermaßen überdeckt wird, dass man das kaum verstehen kann. Ja, das war Get to You, die Birds. Und das war auch wieder diese perfekte Mischung zwischen einerseits Country-Melodien, Harmoniegesang, Stilgitarre und andererseits diese psychedelischen, damals sehr modernen und neuen Effekte, die man da eingebaut hat. Also quasi die Brücke zwischen traditioneller Country-Musik und der damals aktuellen Popmusik. Ja, wie gesagt, das war aus dem Album Notorious Bird Brothers einer der Songs, die dann nach dem Ausstieg von David Crosby aufgenommen wurden, möglicherweise mit Gene Clark am Gesang, und er hat wohl auch mitgeschrieben, aber das hat nicht lange gehalten, denn er ist dann auch gleich danach ja wieder ausgestiegen, bevor er eigentlich richtig dabei war. Wir wollen hier noch einen Song, den wir noch ja, abhandeln müssen, den wollen wir natürlich auch noch spielen. Das ist der letzte Song vom Album. Und da sind wir wieder bei dem Synthesizer, den wir vorhin schon angesprochen haben. Der ist hier auch sehr prominent zu hören bei Space Odyssey. Ja, nun kann sich der ein oder andere natürlich denken, Space Odyssey, natürlich, das ist wieder der Verweis auf das Thema Weltraumfahrt. Wer hier schon vor, ich weiß nicht, 3 Stunden oder so zugehört hat, der kann sich erinnern, bei Mr. Spaceman haben wir das schon ausführlich behandelt, dass das Thema Science Fiction und Weltraum und so weiter, dass das damals in den 60er Jahren sehr prominent war und sehr beliebt war, auch in der Popkultur durch Fernsehserien, Bücher, Filme und so weiter. Und auch in der Popmusik gab es eine ganze Reihe von Leuten, die sich dann damit beschäftigt haben. Und die Birds waren somit die ersten, weil Roger McGuinn auch sich sehr dafür interessiert hat, für das Thema Raumfahrt. Und er hat diesen Song geschrieben, Space Odyssey, der natürlich vom Titel her bekannt ist. Ist ja so ein Jahr später gab es den berühmten Film 2001, den Kubrick-Film, und da heißt ja im Untertitel auch Space Odyssey. Es liegt daran, dass sowohl der Film als auch dieser Song sich auf einen Roman beziehen, der Space Odyssey heißt, von einem Autor namens Arthur Clarke, oder eine Kurzgeschichte ist, glaube ich, eher. Und sowohl Roger McGuinn als auch Stanley Kubrick haben diesen Namen dann übernommen. Und ja, andere haben ihn dann natürlich auch abgewandelt. Man denke an David Bowie mit Space Oddity, das war aber erst 2 Jahre später. Und in diesem Song hier, Space Odyssey, da begibt sich Roger McGuinn sozusagen in die Zukunft. Das ist ein bisschen tricky. Er blickt aus dem Jahr 1967 quasi zurück, oder er blickt voraus. Er versetzt sich in die Zukunft quasi. Und zwar in wahrscheinlich so ins 21. Jahrhundert, also in unsere heutige Jetztzeit, und blickt von unserer heutigen Jetztzeit zurück ins Jahr 1996, denn er erzählt von einem Trip zum Mond, den man im Jahr 1996 unternommen hat. Also quasi im Jahr 67 versetzt er sich ins Jahr 2000 oder 2020 oder 2025 und blickt von da aus zurück ins Jahr 1996. Das liegt daran, ich habe das ja vorhin auch schon erzählt, dass man damals in den 60er Jahren wirklich geglaubt hat, dass die Menschheit irgendwann Ende des Jahrtausends den Mond besiedelt haben wird, und dass es da völlig normal ist, dass die Leute da zum Mond fliegen und eine Reise unternehmen. Hat sich dann alles ein bisschen anders entwickelt, wie wir alle wissen. Aber jedenfalls damals im Jahr 67 hat Roger McGuinn sozusagen davon geträumt, dass er dann in den 2000er Jahren aufs Jahr 96 und auf einen Trip zum Mond zurückblicken kann. Und um das auch musikalisch zu illustrieren, hat man dann auch wieder einen Synthesizer eingesetzt, diesen Moog-Synthesizer, den man jetzt hatte, den er sicher gekauft hatte. Den hat er dann bei diesem Song auch eingesetzt. Das Stück selber ist eigentlich ein relativ einfach gestrickter Folk-Song, klingt so ein bisschen wie so ein Sea-Shanty von der Musik her, mit diesem Walzertakt und mit den Harmonien, Gesangsharmonien. Aber wie gesagt, das Ganze wird durch diese spacigen Effekte und natürlich auch vor allem durch den sehr spacigen Text dann so ein klein wenig in eine andere Richtung gebracht. Also der Abschlusssong vom Album The Notorious Bird Brothers. Hier ist Space Odyssey.

Da fiebt es und pfeift es vor sich hin. Ja, das war die Space Odyssey von den Byrds 1967 vom Album Notorious Byrd Brothers mit dem wunderbaren Synthesizer, den wir hier gehört haben. Und wenn man denn auf den Text geachtet hat, dann hat man da einige Motive erkannt, die man aus diesem Film von Stanley Kubrick kennt, 2001 Odyssee im Weltraum. Die Sache mit der Pyramide zum Beispiel, die kommt hier auch vor. Aber wie gesagt, das liegt daran, dass sowohl der Song als auch der Film von Kubrick auf der gleichen Kurzgeschichte von Arthur Clarke basieren. Wir wollen hier zum Abschluss unserer Abhandlung des Albums The Notorious Byrd Brothers von den Byrds hier in unserer langen Byrds-Nacht im Freien Radio Kassel in den frühen Morgenstunden noch auf einen letzten Song kommen. Das ist Wasn't Born to Follow. Der ist damals auch, ich glaube, als Single erschienen und vor allem der ist dann berühmt geworden, vor allem durch seine Beteiligung oder seine Anwesenheit in dem Film-Soundtrack von Easy Rider, von diesem berühmten Film, der dann im Jahr 69 rauskam. Da wird dieser Song gespielt, Wasn't Born to Follow, bei einer Szene, wo die beiden, also Dennis Hopper und Peter Fonda mit ihren Harleys über den Highway brettern und da läuft im Hintergrund Wasn't Born to Follow. Das ist eine sehr, sehr schöne, passende Musik zu diesem Soundtrack. Dazu kommen wir dann auch später noch, wahrscheinlich in der nächsten Nacht, in der zweiten Byrds-Nacht dann hier im Freien Radio. Die LP hat sich in der, was die Aufnahmen betrifft, massiv hingezogen. Die ersten Aufnahmen waren im August 1967 und den Abschluss, den hat man erst im Dezember gefunden. Also das ist schon eine sehr, sehr lange Zeit gewesen damals für ein Album. Gut, die Beatles hatten bei Sgt. Pepper vorher noch länger gebraucht, aber die Beatles waren ja auch ein Sonderfall. Bei den Byrds war das schon sehr ungewöhnlich, dass man so lange gebraucht hat. Und die Platte ist dann erschienen im Januar 1968. Und das Besondere oder wo man noch darauf hinweisen muss, das ist damals auch für, er hat damals für einiges Aufsehen gesorgt, das ist das Plattencover. Das ist was ganz Besonderes. Das ist, die Geschichte ist sozusagen auch schon im ja, Pop-Mythos sozusagen angekommen. Denn das Plattencover, da ist zu sehen, eine, ja, so eine Art etwas rustikale Hütte oder so eine Scheune. Und diese Scheune hat vier Fenster, die nebeneinander angeordnet sind und aus jedem von diesen Fenstern schaut einer der Byrds raus, also Roger McGuinn, Chris Hillman und Michael Clarke, der Schlagzeuger, der damals noch dabei war. Und aus dem vierten Fenster, da schaut ein Pferd raus. Also ein Pferdchen guckt uns an und wundert sich wahrscheinlich, warum es fotografiert wird. Und natürlich haben dann die Experten das Ganze so gedeutet, dass das Pferd quasi als Ersatz für David Crosby gedacht war, der ja ausgestiegen war, der ja noch bei der Produktion der Platte mit dabei war, aber war eben nicht mehr dabei. Und deswegen hat man da ihn quasi durch ein Pferd ersetzt. Natürlich auch mit Hinweis auf diese alte Geschichte von dem römischen Kaiser, der damals ja bekanntlich auch ein Pferd zum Senator gemacht hat. Jedenfalls sagt das die Legende. Und so ist das interpretiert worden als letzter, als Stinkefinger sozusagen an David Crosby. Aber Roger McGuinn hat dann später gesagt, als er darauf angesprochen wurde, nein, das war mit Sicherheit nicht so gemeint. Denn wenn wir Crosby damit hätten meinen wollen, hätten wir das Pferd umgedreht und es von hinten gezeigt. Das wäre dann so gewesen. Aber wie gesagt, trotzdem, die Geschichte ist natürlich sehr schön und irgendwie passend. Also denn hier noch ein weiterer Song, das ist Wasn't Born to Follow. Auch einer der Songs, die dazu geführt haben, dass Crosby dann ausgestiegen ist, weil er einfach solche Musik, solche Coverversionen von anderen Leuten nicht spielen wollte. Denn das Stück ist ebenfalls von Jerry Goffin und Carole King geschrieben. Aber diese Version der Byrds ist wirklich absolut meisterhaft und man wundert sich, dass David Crosby das nicht spielen wollte.

Ja, Wasn't Born to Follow. Ich denke, jeder, der den Film Easy Rider kennt, der kann sich an die Szene erinnern, wo dieser Song im Hintergrund läuft. Und das ist ja wirklich auch für eine Szene, wo die Motorräder so über den Highway rollen, ist das ja wirklich auch sehr, sehr passend. Ja, das ist also das Album gewesen hier in unserer langen Birds-Nacht. Die, ja, wohl beste Birds-LP insgesamt, weil wirklich jeder Song einfach ein Klassiker ist. Und da gibt es keine Ausfälle, kein Füllmaterial, keine zweitklassigen Songs, sondern wirklich ein Song neben dem anderen großartig. Und das Bedauerliche an der Geschichte ist, dass die Platte, als sie dann erschienen ist, im Januar 1968, dass sie kein Erfolg wurde. Die Platte ist lediglich, mal gucken, das müsste ja in diesem Buch drin stehen, ist lediglich auf Platz 47 in den amerikanischen Charts gekommen. In England immerhin noch eine Nummer 12, aber in Amerika, wie gesagt, ist sie ziemlich abgedriftet und war die am schlechtesten platzierte Birds-Platte bis dahin. Und das war ein Zeichen dafür, dass die große Zeit der Gruppe auch so ein bisschen vorbei war damals, jedenfalls kommerziell gesehen. Künstlerisch gesehen waren sie auf dem absoluten Höhepunkt. Ich will dann ganz kurz nochmal zu David Crosby kommen, zu dem kommen wir dann später auch nochmal, aber vielleicht kurz der Hinweis, was er dann gemacht hat nach seinem Rauswurf bei den Birds. Habe ja vorhin schon gesagt, er hat sich ein Boot gekauft. Zum einen hat er wohl 50.000 Dollar Abfindung von der Gruppe bekommen. Und hat aber dann wohl auch noch Geld gebraucht für das Boot. Und das hat er sich von Peter Tork geliehen. Das war damals ein Mitglied der Monkees, von dieser ja, Teenie-Band, die damals sehr populär war. Den kannte er auch, mit dem war er auch befreundet. Und der hat ihm dann irgendwie angeblich auch nochmal so um die 20.000 Dollar geliehen. Und mit diesem Geld hat sich David Crosby dann ein Boot gekauft und ist erstmal für einige Zeit abgedriftet nach Florida. Und dort an der Küste hat er sich dann mit auf seinem Boot sich erstmal gut gehen lassen. Und dann im Laufe des Jahres 68 ist er dann wieder zurück nach Los Angeles und hat dort seinen alten Kumpel Stephen Stills getroffen und hat überlegt, mit ihm gemeinsam Musik zu machen. Und das ist dann auch gelungen. Angeblich im Haus von Mama Cass, von den Mamas und Papas, haben sie dann auch noch Graham Nash getroffen. Graham Nash von den Hollies, der damals bei den Hollies war, aber der auch nicht zufrieden war mit seiner Rolle in dieser britischen Popband. Der wollte auch ein bisschen was anderes machen, wollte vor allem in Amerika mehr arbeiten. Und diese drei, also Stephen Stills, Graham Nash und David Crosby, haben dann gemeinsam gesungen, eher so nebenbei, und haben festgestellt, dass ihre Stimmen perfekt harmonieren. Und daraus hat sich dann bekanntlich das Trio Crosby, Stills, Nash entwickelt, die dann in den nächsten Jahren eine der erfolgreichsten Bands der Welt geworden sind, mit millionenfach verkauften Platten und mit riesigen Konzerten und mit einer unglaublichen Reputation auch. Also David Crosby war derjenige von den Birds, der dann kommerziell gesehen mit Abstand den meisten Erfolg hatte dann in seiner Karriere. Und wir verabschieden David Crosby sozusagen hier aus unserer kleinen Birds-Nacht mit einer Coverversion, und da gehen wir nochmal zu seinem Song Lady Friend. Das war eine

Durchaus, durchaus. Eine ganz beachtliche Version von Lady Friend im Original von David Crosby und von den Byrds. Hier im Freien Radio Kassel in der ersten von zwei Byrds-Nächten haben wir noch ungefähr eine Dreiviertelstunde Zeit. Dann ist der Morgen angebrochen. Dann beginnt hier unsere Wiederholung vom letzten Tag, also von gestern, mit unserem aktuellen Programm hier im Freien Radio Kassel. Und wir wollen die letzte Dreiviertelstunde noch nutzen, um noch auf eine Person einzugehen, die schon eine Rolle gespielt hat während der Frühzeit sozusagen unsere Sendung hier, nämlich Gene Clarke. Ja, den haben wir eben auch schon nochmal gehabt vor einigen Minuten, weil er in der Endphase der Produktion des Albums Notorious Byrd Brothers dann nochmal mit dabei war und auch noch mit beim Songwriting behilflich gewesen ist. Aber zu dem Zeitpunkt war er schon als Solist aktiv. Wir hatten das ja vorhin auch schon gesagt, er war aus der Band ausgeschieden im, ich glaube, Januar oder Februar 1966, also schon sehr früh nach den ersten beiden Platten, obwohl er eigentlich der Hauptsongschreiber war und auch so ein bisschen der Star innerhalb der Band. Ja, und er plante eine Solokarriere. Auch der Manager, das Management von den Byrds mit Jim Dixon, der hat auch gesagt, er soll so gehen. Übrigens, Jim Dixon, der Manager, der ist, ich glaube, im Frühjahr 1967 von den Byrds entlassen worden. Das heißt also, die hatten zu dem Zeitpunkt auch kein Management mehr. Die haben das weitgehend selber gemacht, alles, was mit Management zu tun hatte. Jedenfalls gab es die Planung, dass man aus Gene Clarke eine Figur der amerikanischen Popszene machen wollte, einen Star, ein Folk-Rock-Sänger, so im Stil von Barry Maguire und anderen, die damals auch sehr populär waren und im Bereich Folk-Rock aktiv waren. Vor allem hat man eben darauf gesetzt, dass er selbst Songs schreiben konnte, der gute Gene Clarke. Und er sah auch ganz passabel aus, also war so ein richtiger Mädchentyp. Hat man so ein bisschen romantisch geguckt und das hat natürlich den Leuten auch gefallen. Und deswegen hat man ihm damals, als dann seine erste Platte erscheinen sollte oder aufgenommen werden sollte, hat man ihm auch einiges Geld gegeben für die Produktion und hat auch eine Reihe von durchaus prominenten Studiomusikern engagiert, unter anderem Leon Russell, Glenn Campbell, Clarence White und Chris Hillman, also immerhin auch dann jemand von den Byrds, die dann das erste Album gemacht haben, aufgenommen haben mit ihm. Die Platte ist zusammen aufgenommen mit den Goslin Brothers.

Gostin Brothers, genau, Rex und Vern Gostin, die hatten wir auch schon, denen sind wir auch schon begegnet, ganz zu Beginn unserer langen Nacht, denn die haben früher mit Chris Hillman zusammengespielt, bevor der zu den Byrds gegangen ist, als Bluegrass-Gruppe. Und die beiden haben mit Gene Clark gemeinsam jetzt dieses Album aufgenommen, Gene Clark with the Gostin Brothers. Das ist erschienen, ich glaube, 1966 oder 67. Und wir hören da mal rein und hören zunächst mal Tried So Hard. Das ist, glaube ich, damals auch als Single ausgekoppelt worden.

Aber ist doch schön, wenn man dann hier morgens um die Zeit noch den falschen Song spielt. Das wollte ich eigentlich gar nicht spielen. Das ist gewesen Think I'm Gonna Feel Better von Gene Clark mit den Ghosting Brothers. Ich wollte eigentlich Try Too Hard spielen, das, wie gesagt, damals als Single ausgekoppelt wurde. Und das versuchen wir jetzt nochmal.

Ja, das war es jetzt dann doch. Try Too Hard und ja, sehr eingängig, sehr poppig und sehr, sehr folkrockig. Also das heißt, den Folkrock-Stil, den er bei den Birds gepflegt hat, den hat Gene Clark auch auf dieser ersten Solo-LP mit den Gostin Brothers gepflegt. Die Platte ist durchgehend sehr gut hörbar, sind schöne Songs drauf und es geht gleich los mit einem wirklichen Klassiker. Das ist damals auch hat damals für viel Aufsehen gesorgt, dieses Stück, weil es eben auch wirklich ziemlich großartig war und gezeigt hat, dass Gene Clark ein sehr vielversprechender Komponist war. Das Stück trägt den Titel Echoes und damit beginnt auch das Album Gene Clark with the Gostin Brothers.

Ach, sehr, sehr schön. Echoes von Gene Clark. Übrigens, ich habe ihm gesagt, Try So Hard wäre als Single ausgekoppelt worden. Das stimmt nicht. Echoes, das Stück, das wir eben gehört haben, das ist als Single erschienen und zwar, ich glaube, schon Ende 1966. Das Album kam dann im Januar 1967, aber beide waren nicht erfolgreich, muss man sagen. Wahrscheinlich war das Stück Echoes, wie eben gehört, doch schon ein bisschen zu wenig poppig und zu intellektuell auch überladen mit diesem etwas barocken Ambiente, das es ausstrahlt. Das war dann nicht unbedingt das, was für die Popcharts geeignet war. Und das Album ist auch kein großer Erfolg gewesen. Es ist in der gleichen Woche erschienen wie das Birds-Album Younger Than Yesterday im Januar 1967. Und da haben wahrscheinlich die alten Birds-Fans doch eher die Birds-Platte gekauft als die Platte von Gene Clark. Zumal das ja inzwischen auch schon wieder ein Jahr her war, dass er bei den Birds ausgestiegen war. Hat sich also ein bisschen hingezogen. Und die Gostin Brothers, die als Co-Stars quasi bei der Platte genannt wurden, die sind auch erst bei den Aufnahmen erst später dazugekommen. Man hat sie dann gebeten, zu einigen der bereits aufgenommenen Songs noch Vokalharmonien beizusteuern. Also das war jetzt keine Zusammenarbeit in dem Sinne zwischen den Gostin Brothers und Gene Clark, sondern die hat man mit dazugenommen. Und da sie eben auch halbwegs bekannt waren, schon gerade in der Country-Szene, hat man den Namen Gostin Brothers dann mit aufs Plattencover genommen. Aber es ist trotzdem eine sehr schöne Kombination, denn das, was die da an vokalen Leistungen noch abgeliefert haben, das passt eigentlich sehr gut zu den Songs von Gene Clark. Hier ein weiteres Stück und das ist auch wieder auch ein sehr, sehr schön country-orientierter Song, Keep on Pushing. Hier hören wir, ich glaube, Doug Dillard am Banjo. Und das Stück ist dann später von der Country Gazette, einer Neo-Bluegrass-Band, in den frühen 70er Jahren nochmal gecovert worden. Hier das Original von Gene Clark.

Mischung aus Country und Bluegrass Rock, mehr oder weniger. Keep on Pushing, auch geschrieben von Gene Clark und erschienen auf dem Album Gene Clark with the Gostin Brothers, das im Januar 1967 veröffentlicht wurde. Ja, wie gesagt, die Platte ist leider kein Erfolg gewesen. Sie ist kaum beachtet worden von den Kritikern, vielleicht noch mehr als vom Publikum. Und die Plattenfirma ist dann auch schnell nervös geworden. Das war damals so, das ist ja heute noch genauso. Wenn die ersten Aufnahmen von einem Künstler nicht so richtig funktionieren, dann hat man eher selten die Möglichkeit, dann noch weitere Aufnahmen zu machen. Aber Gene Clark hatte immerhin einen Vertrag, der ihm zumindest einige Platten noch zugesichert hat. Aber man hat dann davon Abstand genommen, weitere Aufnahmen zu veröffentlichen, weil man noch das Gefühl hatte, so als Solist ist er einfach nicht durchsetzbar auf dem Markt. Und deswegen ist der Vertrag dann auch, ich glaube, im Sommer 1967 dann ausgelaufen. Man hat zwar noch Aufnahmen gemacht, aber die hat man dann auch nicht mehr veröffentlicht. Eine Aufnahme, die noch gemacht wurde, das war ein Stück im Original von dem Folk-Duo Ian and Sylvia, The French Girl. Und das klingt auch sehr barock und sehr opulent, aber man hat dann geglaubt, das will auch keiner mehr kaufen. Und deswegen hat man die Single nicht mehr veröffentlicht, sondern erst viel später ist das Stück dann auf einem Sampler erschienen.

Das ist ein Stück, das man unbedingt hier im Radio spielen muss, denn das heißt The Radio Song von Gene Clark mit den Gostin, nein, ist nicht mal mit den Gostin Brothers, jetzt nicht mehr, sondern jetzt schon mit Dillard und Clark. Liebe Freundinnen und Freunde, wir sind immer noch hier in der langen Birds-Nacht. Heute noch der erste Teil, bis 6 Uhr noch, also noch wenige Minuten gibt's, nein, bis 8 Uhr, Entschuldigung, ist ja schon früher Morgen. Wir haben schon 8 Stunden fast hinter uns und wir sind immer noch bei der mittleren Phase der Birds und wir sind momentan gerade auf einem Seitenstrang sozusagen. Wir beschäftigen uns mit Gene Clark, dem ehemaligen Sänger, Mitglied der Birds in der Frühzeit und gucken, was der dann nach seinem Ausstieg bei den Birds gemacht hat, jedenfalls in seinen frühen Jahren. Wir werden dann morgen in der langen Nacht auch noch genauer hingucken, was er dann später so alles fabriziert hat. Aber wir werden jetzt zunächst mal gucken, was er im Jahr 1968 gemacht hat. Ich habe eben erzählt, er hat dann im Jahr 67 seinen Plattenvertrag bei Columbia Records verloren, nachdem die erste LP kein Erfolg war und die Singles auch nicht. Und dann hat es eine ganze Weile gedauert, bis so Mitte 1968 ungefähr, Herbst 68, bis es dann für ihn weiterging. Und zwar durch einen Zufall, denn es gab damals die Birds, da kommen wir dann später, also morgen in der zweiten langen Birds-Nacht, morgen Abend dann zu. Die Birds haben ja dann angefangen, auch sich Richtung Country-Musik zu bewegen und haben ein reinrassiges Country- oder Country-Rock-Album aufgenommen im Sommer 68. Und da hatten sie auch einen Banjo-Spieler mit dazugenommen, um bei einigen Stücken Banjo zu spielen, nämlich Doug Dillard. Doug Dillard, der von den Dillards stammte, der hat mit seinem Bruder Rodney Dillard zusammen eine Bluegrass-Band betrieben, The Dillards, und die waren auch schon ziemlich populär damals. Und er ist, wie gesagt, bei den Birds als Studiomusiker dabei gewesen, um bei einigen Stücken mitzuspielen. Und die anderen Birds, also vor allem Gram Parsons und Chris Hillman, hätten ihn gerne als festes Bandmitglied dabei gehabt. Roger McGuinn war dagegen, weil er der Ansicht war, dass das dazu führen würde, dass die Birds dann zu stark in Richtung Country gedrängt würden. Er wollte also keine Country-Band aus den Birds machen, deswegen hat er sich dagegen gewehrt, dass man Doug Dillard dann quasi als festes Mitglied einbaut. Aber Doug Dillard ist über diese Birds-Connection dann mit Gene Clark in Verbindung gekommen und die beiden haben sich gut verstanden und haben überlegt, man könnte gemeinsam ein Country-Rock-Duo aufmachen, Dillard und Clark, und genau das ist passiert. Die beiden haben zusammen geprobt und haben dann auch noch einige andere Musiker dazugenommen und sie haben einen Plattenvertrag bekommen bei A&M Records, damals auch eine große Plattenfirma, die ihnen vertraut haben und die gesagt haben, das könnte was werden. Und ich glaube, im Herbst 68 ist dann schon die erste LP, die erste gemeinsame LP von dem Duo Dillard und Clark entstanden, The Fantastic Expeditions of Dillard and Clark, und das war daraus eben, ich glaube, die bekannteste Nummer, The Radio Song. Und das ist eine durchweg ziemlich hervorragende Platte an der Grenze zwischen Country, Bluegrass und Rock und Folk. Also alle verschiedenen Musikrichtungen, die damals gemacht haben, die sind damit eingebaut worden. Die meisten Songs sind auch geschrieben von Gene Clark. Und die Platte ist damals bei den Kritikern sehr gut angekommen, wenn auch kommerziell kein großer Erfolg geworden. Ein weiterer Song daraus, den hören wir uns noch an, Out on the Side. Das sind Dillard und Clark. Genau.

Aus dem Album The Fantastic Expeditions of Dillard and Clark waren das, Dillard und Clark. Und das bekannteste Stück von dieser LP, die damals nicht sonderlich erfolgreich war, die hat aber einen ganz prominenten Song abgeworfen, den wir, glaube ich, alle kennen. Das ist der hier, The Train Leaves Here This Morning. Ja, wieso ist er bekannt geworden? Der Gitarrist in der Begleitband von Dillard und Clark war ein junger Mann namens Bernie Leadon. Und er hat damals auch schon am Songwriting für diese Platte teilgenommen. Unter anderem hat er zusammen mit Gene Clark diesen Song geschrieben, Train Leaves Here This Morning. Und Bernie Leadon, ja, da klingelt es natürlich bei vielen, das ist genau der Bernie Leadon, der dann ungefähr 3 Jahre später die Eagles gegründet hat. Und er hat dann zusammen mit Glenn Frey und Don Henley die Eagles aus der Taufe gehoben. Und für die erste Eagles-LP, die im Jahr 72 erschienen ist, hat er diesen Song quasi mitgebracht von Dillard und Clark und hat zu den Eagles gesagt, hier, das ist ein Song, den könnte man eigentlich aufnehmen. Und das haben die auch gemacht, haben ihn aufgenommen für ihre erste LP. Und da Gene Clark ja auch Co-Autor war bei diesem Song, hat er natürlich auch die ganzen Tantiemen damit einkassiert, denn die Eagles waren ja unglaublich erfolgreich dann in den 70er, 80er Jahren bis heute. Und die Platten haben sich ja in riesigen Mengen verkauft. Das heißt, Gene Clark hat dann, obwohl er mit seinen eigenen Platten nie wirklich Erfolg hatte und nie wirklich Geld verdient hat, hat er an diesem einen Song dann wirklich sehr, sehr viel verdient und hat damit sozusagen seinen Lebensunterhalt bestritten, weil er da wirklich sehr wohlhabend geworden ist durch dieses eine Lied, weil die Eagles das gecovert haben und die Plattenverkäufe halt entsprechend ihm dann auch ihm zugute gekommen sind. Aber wir hören hier nicht die Version der Eagles, sondern wir hören natürlich das Original von Dillard und Clark, The Train Leaves Here This Morning.

Im Original von Bluegrass Duo Reno and Smiley, die klassischen amerikanischen Bluegrass gemacht haben. Aber das war eben auch die Aufnahme von Dillard und Clark. Ich habe ja vorhin erzählt, dass Doug Dillard aus der Country- und Bluegrass-Szene kam, als Banjo-Virtuose tätig gewesen ist. Und da war es klar, dass natürlich bei den Aufnahmen von Dillard und Clark auch ein bisschen Bluegrass-Musik da mit dabei war und das mit Country-Rock gemischt wurde. Das Stück stammte aus der zweiten Dillard und Clark-LP. Die erste, Fantastic Expeditions of Dillard und Clark, ist im Jahr 68 erschienen. Und dann im Jahr 69 gab es die zweite LP, Through the Morning, Through the Night. Die finde ich persönlich sogar noch ein bisschen besser als die erste. Aber sie hat sich damals auch nur ganz schwach verkauft. Und das war es dann auch für Dillard und Clark. Die Plattenfirma hat dann auch das Interesse verloren und sie haben dann keine weiteren Platten mehr machen können. Und Doug Dillard ist dann wieder zu den Dillards gegangen, also zu seiner Familienband sozusagen. Und Gene Clark ist dann andere Wege gegangen. Welche Wege er gegangen ist, da kommen wir dann in unserer zweiten Birds-Nacht zu, also quasi morgen Nacht. Dann geht es dann weiter mit den Birds und da werden wir auch wieder diesen Seitenschlenker machen zu Gene Clark und zu seinen Solo-Aktivitäten. Aber er hat natürlich auch für diese zweite Dillard und Clark LP wieder einige seiner ganz großartigen, tränenziehenden Balladen geschrieben, für die er ja bekannt war und die typisch waren für ihn. Beispielsweise die hier, das ist der Titelsong des Albums Through the Morning, Through the Night und das passt ja auch sehr schön jetzt zur Tageszeit. Mhm.

0: ja, klassischer Gene Clark-Stoff. Through the Morning, Through the Night vom Album Through the Morning, Through the Night. Dillard und Clark 1969. Die beiden Platten von Dillard und Clark sind damals ganz schwach verkauft worden, hat sich keiner für interessiert. Aber inzwischen gehören sie zu den großen Klassikern und werden auch immer wieder neu aufgelegt. Inzwischen sogar wieder auf Vinyl, auf edlen Vinylpressungen. Und diese wirklich ziemlich großartige Werke an der Grenze zwischen Rock, Bluegrass und Country-Musik. Also es lohnt sich auf jeden Fall. So, liebe Freunde, das war's hier im Freien Radio Kassel mit dem ersten Teil unserer langen Birds-Nächte. 8 Stunden haben wir hinter uns, also Through the Morning, Through the Night, habt ihr uns hier sozusagen begleitet bis in die frühen Morgenstunden. Und eigentlich war ja nur eine Folge geplant, aber wie ich dann festgestellt habe, schaffen wir das nicht, die Karriere der Birds in einer Folge abzuhandeln. Deswegen gibt es noch einen zweiten Teil. Und zwar schon heute Nacht, also in der kommenden Nacht ab 0 Uhr wieder, weitere 8 Stunden. Und da werden wir dann den zweiten Teil der Karriere der Birds ab 1968 behandeln. Und da geht es dann los, kann ich gleich schon mal versprechen oder androhen, je nachdem, mit der Country-Phase der Birds. Sie haben in dieser Zeit, im Jahr 68, sich sehr, sehr, sehr stark und fast ausschließlich der Country-Musik gewidmet. Und da werden wir ausführlich drauf eingehen, gleich zu Beginn der folgenden langen Nacht hier im Freien Radio Kassel. Gut, das war's mit dem ersten Teil der Birds-Nacht und hier zum Schluss noch ein paar Sekunden zumindest von Dillard und Clarks Version von Don't Let Me Down, im Original natürlich von John Lennon, aber die Version von Dillard und Clark ist absolut großartig, wie wir hören werden. Ich wünsche einen schönen Tag und wir hören uns dann heute Nacht, in der kommenden Nacht ab 0 Uhr im Freien Radio Kassel wieder. Bis dann.
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Einen wunderschönen guten Tag, liebe Freundinnen und Freunde. Hier ist das Freie Radio Kassel mit der aktuellen Ausgabe der Country Classics. Heute wieder mal der Mann, der wahrscheinlich für viele immer noch Synonym für Country-Musik ist. Die Leute, die sich nicht so sonderlich für Country-Musik interessieren, die kennen zumindest einen Namen. Und das ist seit Jahrzehnten der gleiche, nämlich natürlich Johnny Cash. Und natürlich viel in den Country Classics, da habe ich es eigentlich gar nicht nötig, Johnny Cash zu spielen, weil den kennt eh jeder. Da spiele ich normalerweise immer eher etwas weniger bekannte Künstler, die vielleicht dann auch eher nur den Country-Experten was sagen. Aber natürlich muss man ab und zu auch mal Johnny Cash spielen, vor allem dann, wenn es was Neues von ihm gibt. Und das ist jetzt der Fall. Natürlich nichts richtig Neues. Er ist ja bekanntlich seit etlichen Jahren schon nicht mehr unter den Lebenden. Aber seine Plattenfirmen und seine Erben, die bemühen sich doch immer in gewisser Regelmäßigkeit noch Aufnahmen von ihm ans Tageslicht zu befördern, die vielleicht noch nicht so bekannt sind und die vielleicht teilweise noch gar nicht veröffentlicht waren. Und die werden uns dann präsentiert in schönen Editionen. Und so ist das auch wieder der Fall. Jetzt, also im Sommer 2020, gibt es eine neue CD-Edition von Johnny Cash, die vielleicht für etliche alte Johnny Cash-Fans vielleicht ein bisschen zwiespältig zu betrachten ist. Es geht um eine Phase von Johnny Cash, die von einigen Leuten nicht unbedingt als seine beste betrachtet wird, nämlich um die Zeit zwischen 1986 und 1991. In dieser Zeit war Johnny Cash kommerziell nicht sonderlich erfolgreich. Er war ganz ein bisschen als alter Sack, der mit den aktuellen Country-Entwicklungen nicht mehr viel zu tun hatte und ist ein bisschen abgeschrieben worden. Und in dieser Zeit war er beim Plattenlabel Mercury Records unter Vertrag. Er war bei seiner alten Plattenfirma Columbia mangels Erfolg rausgeflogen und ist dann zu Mercury gegangen, weil die noch an ihn geglaubt haben. Und er hat in dieser Zeit, in diesen 5 Jahren, ich glaube 5 Alben rausgebracht. Und die sind jetzt in einer schönen CD-Edition, einer kleinen Box mit Booklet dabei und vielen Informationen wieder veröffentlicht worden. Teilweise zum ersten Mal, wenn ich das richtig sehe, auch als CD. Die waren teilweise noch gar nicht als CD erschienen bisher. Also die sind mehr oder weniger wirklich in Vergessenheit geraten. Und jetzt gibt's die alle wieder. Und wir wollen heute mal in der Sendung und wahrscheinlich auch noch nächste Woche in der Sendung oder übernächste Woche, wollen wir uns mit dieser Ära im Schaffen von Johnny Cash beschäftigen und wollen mal hören und feststellen, ob dieser etwas ranzige Ruf, den diese Aufnahmen genießen, heutzutage, ob das noch berechtigt ist oder ob man da nicht möglicherweise im Abstand von 30 Jahren etwas altersmilde werden muss und muss gucken, dass man doch die Sache nochmal neu bewertet. Das war eben eine Aufnahme aus dem ersten regulären Studioalbum, das er gemacht hat, damals für Mercury Records im Jahr 87. Das war das Album Johnny Cash is Coming to Town und gehört haben wir The Big Light im Original von Elvis Costello geschrieben. Und wir gehen jetzt ein Jahr zurück, denn im Jahr 86 schon gab es die erste LP von Johnny Cash oder mit Johnny Cash bei Mercury Records. Und die ist auch hier mit in der Box drin. Das ist ein All-Star-Ensemble, das hier zu hören ist. Class of 55 hieß das Ding damals, das Album. Und die Klasse von 55, natürlich wissen wir alle, das sind die großen Helden des klassischen Rock'n'Roll aus den 50er Jahren. Und Johnny Cash war ja auch damals bei dem legendären Rock'n'Roll-Label Sun Records unter Vertrag, ganz zu Beginn seiner Karriere. Genauso wie auch viele andere spätere Megastars, wie beispielsweise Roy Orbison, wie Jerry Lee Lewis und wie Carl Perkins. Und mit diesen 3 alten Kumpels hat Johnny Cash dieses Album aufgenommen, Class of 55. Man hat sie also nach 30 Jahren dann nochmal zusammengetan im Jahr 86 und hat dieses Album zusammengestellt. Und die ist damals bei Mercury erschienen. Und ein Stück daraus möchte ich mal spielen. Und da zollen sie dem anderen großen Helden aus der Zeit, der mit ihnen zusammen angefangen hat und der natürlich dann letzten Endes viel, viel größer wurde als alle von den genannten zusammen, nämlich Elvis. Dem zollen sie Tribut. Der konnte aber 86 nicht mehr mit dabei sein, weil er da schon seit fast 10 Jahren nicht mehr auf dieser Erde weilte. Aber sie haben an ihn erinnert mit diesem Song hier, We Remember the King, die Class of 55.

Ja, sie erinnern sich an den König, an den King Elvis, We Remember the King, Johnny Cash, hier als Lead-Vokalist bei dieser Aufnahme mit Carl Perkins, Jerry Lee Lewis und Roy Orbison. Ja, das war damals zur Zeit, wie gesagt, Mitte der 80er Jahre, als diese vier alten Herren aus der Anfangszeit des Rock'n'Roll so ein bisschen natürlich schon in Vergessenheit geraten waren und sie hatten natürlich keine aktuellen Hits mehr oder so, sondern sie haben im Prinzip von ihrer Geschichte gelebt. Und zumindest Roy Orbison hat es ja dann immerhin danach geschafft, noch ungefähr 2 Jahre später nochmal wirklich ganz nach oben zu kommen mit seinem Album damals von Jeff Lynne produziert, mit Mystery Girl hieß die Platte damals. You Got It war der große Hit daraus. Und er hat ja dann damals auch bei dieser All-Star-Band in Traveling Wilburys mitgemacht. Für kurze Zeit nur noch. Leider ist er dann bereits, ich glaube, 89 oder 90 gestorben. Und deswegen ja, war dann die letzte Phase seiner Karriere noch sehr kurz. Jerry Lee Lewis ist ja bis heute noch unterwegs. Das ist ja der letzte der ganz großen alten Rock'n'Roller, der immer noch ja, lebendig ist und der immer noch auch Musik macht. Jetzt vor kurzem ist ja bekanntlich Little Richard gestorben und jetzt ist eigentlich Jerry Lee Lewis der einzige aus dieser Generation, wenn man vielleicht mal von Pat Boone absieht, wenn man den als Rock'n'Roller bezeichnen will, der noch übrig ist und der noch aktiv ist. Und Carl Perkins, ja, der war damals auch noch ziemlich aktiv in den 80er Jahren, hat auch noch viele Konzerte gespielt, aber der lebt inzwischen auch nicht mehr. Also wie gesagt, diese vier alten Helden, diese vier alten Freunde haben sich zusammengetan und haben auch noch andere Leute mit dazu genommen, beispielsweise die Judds oder auch die Carter Sisters, also die Töchter von Johnny Cash, und auch noch einige andere Leute wie Dave Edmunds oder auch John Fogerty, die haben mit denen zusammen im Studio gespielt und haben diese Songs aufgenommen. Noch ein weiteres Stück daraus, Waymo's Blues, ich glaube, das ist von Waylon Jennings geschrieben, auch hier aus der Class of 55, die 1986 nochmal zusammengefunden hat.

So, da haben es alle vier gehört. Johnny Cash, Roy Orbison, Jerry Lee Lewis und Carl Perkins. Sie haben sich die Lead Vocals geteilt bei dieser Waylon Jennings Komposition mit dem Titel Waymo's Blues von der Class of 55, dieser ja, Quartettplatte, dieser Reunion-Platte der alten Sun-Helden von 1955, die damals bei Sun angefangen haben, bei Sun Records in Memphis. Und dann 20, nee, 30 Jahre später, genau, im Jahr 86, sich nochmal zusammengefunden haben und nochmal gemeinsam musiziert haben, wie eben gehört. Und das auch gar nicht mal so schlecht. Ja, vielleicht sollten wir jetzt, wenn wir die Mercury-Zeit von Johnny Cash einordnen wollen, mal gucken, wie denn die Situation damals für ihn war. Wir sind, wie gesagt, Mitte der 80er Jahre. Und Johnny Cash war natürlich der große weltweite Country-Superstar, der weltweit bekannt war als der, ja, die Inkarnation der Country-Musik sozusagen, der bekannteste Country-Sänger sicherlich auf der ganzen Welt. Aber in Amerika selber war er zu dem Zeitpunkt schon überhaupt nicht mehr so angesagt. Er hatte in den letzten Jahren, also so seit Beginn der 80er Jahre, praktisch keine erfolgreichen LPs mehr gemacht, auch keine großen Hits mehr. Er ist sozusagen im, ja, im Niemandsland der Mittelmäßigkeit der Country-Charts verschwunden. Er galt eben als, ja, als alter Sack, als abgehalftert, als ja, Typ aus der Vergangenheit sozusagen. Damals hat man in den 80er Jahren musikalisch im Country-Bereich auf andere Bereiche gesetzt, auf andere Stile auch gesetzt, auf die sogenannte New Country-Welle. Das waren dann junge Leute, Randy Travis und andere, die damals angefangen haben und Erfolg hatten. Die waren dann eher so ein bisschen ja, poppiger orientiert, rockorientiert. Und nicht mehr so, auch nicht mehr so widerständig, sondern eher glatter und mainstreamiger von der Produktion her, sahen auch besser aus, waren jünger und waren eher so ein bisschen ja, dem Pop-Publikum auch zugeneigt. Und die alten Helden aus den 50er, 60er, 70er Jahren, die waren mehr oder weniger abgemeldet. Das galt auch für andere wie Waylon Jennings oder Merle Haggard und verschiedene andere Leute aus dieser klassischen Ära der Country-Musik. Die hat man auch gerade im Radio, im Country-Radio, das ja damals sehr populär und sehr wichtig war und bis heute eigentlich auch noch wichtig ist, hat man sie ja aus den Playlists mehr oder weniger gestrichen. Also man hat einfach dann die neue Johnny Cash nicht gespielt, weil das war nicht mehr das, was das Publikum der damaligen Zeit hören wollte. Und wie gesagt, irgendwann 1986 hat dann auch die Plattenfirma Columbia Records, bei der Johnny Cash ja 30 Jahre lang unter Vertrag war und bei der er seine ganzen großen Hits und riesigen Erfolge hatte, die haben dann auch gesagt, also der verkauft keine Platten mehr, wir verlängern den Vertrag nicht. Und so stand Johnny Cash dann mit, weiß ich, fast 60 Jahren oder über 50 Jahren zumindest, stand er dann plötzlich ohne Plattenvertrag da. Und Columbia Records hat damals gesagt, so Johnny Cash, das bringt nichts mehr, der ist verbraucht und verbrannt und der ist jemand aus der Vergangenheit. Das lohnt sich nicht mehr, dem noch einen weiteren Vertrag anzubieten. Und deswegen hat dann aber Mercury Records, die andere Plattenfirma, die damals auch ziemlich bekannt war und große Erfolge gefeiert hat, die haben ihn dann unter Vertrag genommen, weil der Chef von Mercury Records gesagt hat, also Johnny Cash, das ist eine

amerikanische Legende und er hat immer noch viele Fans. Die Konzerte laufen immer noch sehr gut. Und wir können davon ausgehen, dass auch seine Platten, wenn die gut produziert werden, dass die auch wieder erfolgreich sein können. Damit hat er sich leider getäuscht, denn die kompletten Alben von Johnny Cash, die in dieser Zeit bei Columbia Records erschienen sind, also in diesen 5 Jahren, die waren alle keine großen Erfolge. Single-Hits hat er auch keine. Also das, was die Plattenfirma sich da gewünscht hat, das ist leider nicht eingetreten. Aber immerhin, er hat 5 Platten gemacht in der Zeit, die jetzt wieder veröffentlicht worden sind und die man vielleicht doch auch nochmal ein bisschen wiederentdecken sollte. Die erste reguläre LP nach dieser Class of 55 mit seinen alten Kumpels, also die erste reguläre Johnny Cash Solo-LP, die dann bei Mercury erschienen ist, war, wie vorhin schon erzählt, Johnny Cash is Coming to Town im Jahr 1987. Und da hören wir eine Eigenkomposition von Johnny Cash, Let Him Roll.

Natürlich habe ich da eben wieder Blödsinn erzählt. Let Him Roll, nicht geschrieben von Johnny Cash selbst, sondern vom großen Guy Clark. Genau, Johnny Cash hat im Laufe seiner Karriere immer wieder auch auf jüngere Songschreiber gesetzt. Dann natürlich ganz speziell, ganz am Schluss seiner Karriere bei den legendären American Recordings. Dann in den 90er Jahren hat er sehr, sehr viele Songs gecovert von Leuten, die vielleicht nicht unbedingt aus dem Country-Bereich stammen, sondern aus ganz anderen Bereichen. Aber auch, als er noch auf Country-Songschreiber zurückgegriffen hat, da hat er auch dann immer wieder junge Leute aus dem Alternative-Country-Bereich auch sich ausgewählt und deren Songs gecovert. So eben Let Him Roll von Guy Clark. Für die LP Johnny Cash is Coming to Town, die produziert wurde von Jack Clement. Man hat also überlegt, wem man dem Johnny Cash sozusagen anvertraut, als er dann zu Mercury Records gegangen ist, hat man überlegt, da muss man einen passenden Produzenten finden, der ihn auch so produziert, dass es einerseits natürlich typisch Johnny Cash ist, aber andererseits natürlich auch so ein bisschen den aktuellen Hörgewohnheiten entspricht. Und Jack Clement war jemand, mit dem Johnny Cash schon viele Jahre vorher zusammengearbeitet hatte, schon bei Sun Records in den 50er Jahren und dann auch später bei Columbia hat er immer wieder mit Jack Clement zusammengearbeitet und deswegen hat man dann bei Mercury gesagt, das ist der passende Mann, den nehmen wir als Produzenten und er hat dieses Album Johnny Cash is Coming to Town produziert. Allerdings haben damals schon einige Leute gesagt, naja, das ist vielleicht doch ein bisschen zu glatt geworden und zu zeitgeistig und zu stark auf den Charts-Erfolg hin produziert. Also da gab es schon einige Kritik damals, die Produktion dieses Albums etwas auf dem Kieker hatten und nicht ganz begeistert gewesen sind. Es ist damals aus dem Album eine Single ausgekoppelt worden und obwohl da der große Waylon Jennings mit dabei gewesen ist, ist es trotzdem nur ein sehr mäßiger Hit geworden. Ich glaube nur Nummer 43 in den amerikanischen Country-Charts im Jahr 1987. Und das, obwohl es bei diesem Song immerhin um den großen Hank Williams geht. The Night Hank Williams Came to Town. Johnny Cash und Waylon Jennings im Duett.

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1: So war es an dem Abend, als Hank Williams in die Stadt kam. The night Hank Williams came to town. Johnny Cash und Waylon Jennings zusammen haben sie damals dieses Stück aufgenommen für die Johnny Cash LP. Johnny Cash is coming to town. Also von daher gesehen hat er sich dann quasi als Nachfolger von Hank Williams gesehen, was ja auch in gewisser Weise nicht ganz falsch ist. Ob die Geschichte aber wirklich stimmt, ob Johnny Cash damals wirklich Hank Williams live gesehen hat, Anfang der 50er Jahre oder Ende der 40er Jahre, das weiß ich nicht. Das müssen wir vielleicht mal nachforschen, ob es da diese historische Verbindung gegeben hat, dass die beiden wirklich in einem Raum gewesen sind sozusagen damals. Das Bemerkenswerte, wie gesagt, diese Single damals im Jahr 87 erschienen, gar nicht mal schlecht. Und wie gesagt, eben diese beiden großen Superstars, Waylon Jennings und Johnny Cash zusammen. Trotzdem nur ein sehr mäßiger Erfolg in den Charts. Und das, obwohl noch im Jahr zuvor, ich glaube 86 oder 85 war das, eine LP, der Highwayman, dieser Vierergruppe mit Johnny Cash, Waylon Jennings, Kris Kristofferson und Willie Nelson, obwohl das noch ein gewaltiger Erfolg war. Nummer 1 Country-Album damals in Amerika und ein Millionseller. Aber dann zwei Jahre später, da war es offenbar schon so weit, dass man eine Single von Waylon und Johnny Cash nur in ja, sehr geringen Stückzahlen gekauft hat. Und das dazugehörige Album Johnny Cash is Coming to Town ist auch nur in die Top 30 ungefähr gekommen oder noch nicht mal in die Top 30 der Country Charts. Und das ist schon sehr ungewöhnlich gewesen für einen großen Star wie Johnny Cash. Obwohl, wie gesagt, auch in den Jahren zuvor, in den frühen 80er Jahren, haben sich seine Platten nicht mehr sonderlich gut verkauft. Noch einen weiteren Song möchte ich spielen aus diesem Album Johnny Cash is Coming to Town. Und das ist eine Komposition von Alan Taylor mit dem Titel My Ship Will Sail, Johnny Cash.

So, das ist doch mal ein Stück, das man, glaube ich, kennen sollte als Johnny Cash-Fan, als Country-Fan. Ballad of a Teenage Queen hat Johnny Cash schon in den 50er Jahren aufgenommen, damals auch zum Hit gemacht. Und geschrieben wurde das tatsächlich von Jack Clement, von dem Produzenten, der jetzt auch dann in den 80ern, in denen wir uns jetzt hier befinden, in unserer Sendung hier in den Country Classics im Freien Radio Kassel, der diese Platte auch produziert hat. Wir sind jetzt im Jahr 1988 in der Phase von Johnny Cash bei Mercury Records, die wir heute hier behandeln. Aus Anlass der Veröffentlichung einer neuen CD-Box, The Complete Mercury Recordings von Johnny Cash, wo die kompletten Aufnahmen aus dieser Ära 1986 bis 91 enthalten sind. Die ist jetzt erschienen vor kurzem mit einem schönen Booklet und mit einigen Bonustracks. Ja, und wie gesagt, und wir sind jetzt in dieser Phase und Jack Lemmon hat auch das nächste Album produziert, Waters from the Wells of Home. Aus der stammt diese Version von Ballad of a Teenage Queen. Wie gesagt, im Original hat das Johnny Cash schon in den 50er Jahren aufgenommen und jetzt, also 30 Jahre später, in den 80ern, hat er es nochmal ausgegraben und er hat es eingespielt mit Duett-Sängern, und zwar seine Tochter Roseanne Cash ist zu hören gewesen und zum Schluss eben als Chorsänger sozusagen, vielleicht habt ihr es gehört, das waren natürlich die Everly Brothers. Und ja, was macht man, wenn man merkt, es läuft nicht so, wie es laufen soll, kommerziell gesehen? Ich habe ja eben schon erzählt, dass das erste Mercury-Album Johnny Cash is Coming to Town kein großer Erfolg war. Also was macht man, um den Erfolg herbeizuzwingen? Man engagiert prominente Gäste, Studiogäste, mit denen dann der Künstler zusammen singen darf. Und Johnny Cash hat sich eine Reihe von prominenten Leuten zusammengecastet sozusagen und hat mit denen dieses Album aufgenommen. Das heißt also, jeder Song oder fast jeder Song ist mit einem prominenten Gaststar gesegnet. Das hat aber letzten Endes auch nichts gebracht, denn die LP ist ebenfalls kein Erfolg gewesen. Aber immerhin eine Anzahl von Songs mit prominenten Gästen, die mit ihm zusammen gesungen haben. Unter anderem sind dabei Tom T. Hall, dann ist dabei Hank Williams Jr., der damals ja auch ein großer Country-Star war. Emmylou Harris ist dabei, Jesse Coulter, Waylon Jennings und noch eine ganze Reihe von weiteren. Wir werden gleich noch einiges davon hören. Und jetzt zunächst mal kommen wir zu einem Song, den er zusammen mit Emmylou Harris eingespielt hat. Die gute Emmylou, die ist ja immer sehr bekannt dafür und das macht sie offenbar auch sehr gerne, mit anderen Leuten zusammen aufzunehmen und ihre goldene Stimme den Platten von anderen Leuten zu leihen. Und hier hat sie es bei Johnny Cash auch gemacht. As Long As I Live, das ist ein Stück im Original von Roy Acuff, vom großen Roy Acuff. Und wir haben hier mit dabei neben Emmylou Harris noch Waylon Jennings und Jesse Coulter. Und der legendäre Roy Acuff, der damals noch lebte, der ist auch hier zu hören, ganz kurz in einem kurzen Auftritt. Also, As Long As I Live, Johnny Cash mit Verstärkung.

Ja, yeah, that's beautiful, hat Roy Acuff da noch gesagt. Ja, wir haben ihn ja nicht so stark gehört, den guten Roy Acuff. Der war damals auch schon ein bisschen älter, aber zumindest zwischendrin gesprochen hat er bei diesem Song, den er geschrieben hat, irgendwann in den 40er Jahren, glaube ich, und den Johnny Cash eingespielt hat, zusammen mit Emmylou Harris und mit Waylon Jennings und Jesse Coulter als Background-Sänger As Long As I Live. Auf dem Album Waters from the Wells of Home von 1988, die zweite reguläre Studio-LP aus dieser Zeit, als Johnny Cash bei Columbia Records unter Vertrag war. Ja, wie gesagt, für dieses Album hat man eine Reihe von Promis engagiert, um die Wahrscheinlichkeit, dass die Leute die Platte auch kaufen, etwas zu erhöhen, was aber in diesem Fall nicht so ganz funktioniert hat, obwohl teilweise sehr, sehr, sehr prominente Leute dabei waren, besonders einer, ein ganz, ganz prominenter, der ist auch immer dabei, der vielleicht nicht unbedingt aus der Country-Ecke kommt, aber der auch offenbar ein großer Fan von, ein Freund von Johnny Cash war, und der hat hier gemeinsam mit ihm einen Song gesungen, den er auch geschrieben hat, also den dieser Mann auch geschrieben hat, und dieser Mann heißt Paul McCartney. Jawohl, auch der ist hier dabei, und dieses Stück New Moon Over Jamaica hat Paul McCartney geschrieben und mit Johnny Cash zusammen eingesungen. Und das ist eins der Stücke gewesen, für die Johnny Cash dann auch einige Kritik einstecken musste, dass er sich da einfach zu stark Richtung Pop-Mainstream bewegt hat und seine Country-Wurzeln vernachlässigt hat. Aber trotzdem, ganz schöner Song mit, wie gesagt, McCartney, Linda McCartney, also seine Frau, ist auch mit dabei, und Tom T. Hall, der ist auch hier zu hören. Und June Carter, die Frau von Johnny Cash, ist auch hier mit zu hören. Also ein All-Star-Ensemble, New Moon Over Jamaica.

Das kann man sich, glaube ich, auch gut in einem alten Film mit Freddie Quinn vorstellen, so ein Seemannsfilm. New Moon over Jamaica, ja, geschrieben von Paul McCartney und gesungen hier von Paul McCartney und Johnny Cash und noch mit vokaler Unterstützung der Damen. Die sind auch noch mit dabei gewesen. Ja, natürlich, das ist zwar irgendwie auch schon ein Country-Song gewesen, aber doch, das geht schon eher ein bisschen in die Schlagerrichtung. Und wie gesagt, da ist Johnny Cash damals schon etwas kritisiert worden dafür, dass er sich doch so weit in den Bereich der Popmusik begibt. Aber vielleicht war es auch so, dass er einfach gezwungen war, mehr oder weniger zu versuchen, sich dem Mainstream anzupassen, um wieder halbwegs Erfolge zu haben. Ich möchte mal zurückkommen auf diese CD-Edition, die wir jetzt hier vorstellen in den Country Classics im Freien Radio Kassel, die jetzt vor kurzem erschienen ist. Also jetzt im Sommer 2020 ganz aktuell. Johnny Cash. The Mercury Recordings, The Complete Mercury Recordings 1986 bis 1991. Das sind, ich glaube, 5 CDs oder 6 CDs sogar. 1, 2, 3, 4, 5, 6, 7, wenn ich das richtig sogar sehe, sind das. Das heißt, die Originalalben. Und dazu gibt es dann auch noch 2 CDs, glaube ich, mit unveröffentlichtem Material und Raritäten und so weiter. Dazu kommen wir wahrscheinlich dann aber nächste Woche, denn wir haben hier nur noch ein paar Minuten und das reicht nicht, um das alles vorzustellen. Deswegen werde ich in der nächsten Sendung, also dann in 2 Wochen wahrscheinlich, auch nochmal mehr die anderen Alben vorstellen, die in der Box mit drin sind. Was ist das Besondere an dieser Edition? Ich habe ja vorhin gesagt, dass diese Ära von Johnny Cashs Karriere, diese Mercury-Jahre 1986 bis 91 unter den Fans keinen sonderlich guten Ruf genießen. Und ist ja so, man kann die Ära, Karriere von Johnny Cash, was so die Plattenfirmen anbetrifft, bei denen er unter Vertrag war, in 4 Bereiche aufteilen. Der erste Bereich natürlich die legendären Sun-Aufnahmen aus den 50er Jahren, Mitte der 50er Jahre. War er bei Sun Records, bei Sam Phillips in Memphis, hatte seine ersten Erfolge, die ersten großen Hits. Dann kam ab 1957 seine ganz große Zeit bei Columbia Records. Da war er ungefähr 30 Jahre bis Mitte der 80er Jahre. Da hat er seine ganzen großen Erfolge, seine Mega-Seller, die San Quentin-Konzert und so weiter. Das ist alles bei Columbia gewesen. Und dann gibt es natürlich diese berühmte Comeback-Phase, wo er dann dieses unglaubliche und wirklich extrem nachhaltige Comeback dann auch hatte. Ab 1993 mit den American Recordings, mit Rick Rubin und den ganzen Geschichten, die er damals aufgenommen hat und die er bis weit über seinen Tod hinaus, 2003 ist er gestorben, bis weit über seinen Tod hinaus dann noch Erfolge erzielt haben und bis heute gefeiert werden von Fans, nicht nur von Country-Fans, sondern weit darüber hinaus. Also im Prinzip das, was ihn dann endgültig zur amerikanischen Ikone und zum Mythos gemacht hat. Aber die Zeit dazwischen, wie gesagt, die zwischen 1987 oder 86 und 91 bei Mercury, die ist dann wirklich in Vergessenheit geraten. Und zwar so weit, dass damals sogar die Platten nicht mehr aufgelegt wurden. Selbst in der ganz großen Zeit, in den Jahren 1900 und 99 bis ungefähr 2003, 2004, als Johnny Cash nochmal ganz groß war und überall Nummer 1 Alben hatte, Millionen von Platten verkauft hat, selbst in dieser Zeit sind diese Platten nicht veröffentlicht worden, nicht wiederveröffentlicht worden auf CD, weil man wahrscheinlich gedacht hat, naja, das will eh keiner mehr hören. Und glücklicherweise jetzt erst im Jahr 2020 hat man sich diese alten Aufnahmen besonnen und hat diese wirklich schmerzliche Lücke im Katalog von Johnny Cash geschlossen. Wo ich sagen muss, es gab auch schon vorher andere Lücken, beispielsweise auch aus dem Columbia-Katalog, auch in dieser großen Zeit, als er, wie gesagt, mit den American Recordings und mit diesem Film I Walk the Line, mit dieser Biografie über ihn, als er dann nochmal in aller Munde war, da gab es auch etliche Platten aus der Columbia-Zeit nicht zu kaufen. Erst 2012, also etliche Jahre nach seinem Tod, hat man dann diese Columbia-Aufnahmen wieder ausgegraben und hat sie dann in einer schönen großen Box veröffentlicht, sodass jetzt wohl wirklich auch alles, was Johnny Cash jemals gemacht hat, greifbar sein müsste. Also jedenfalls das, was offiziell veröffentlicht wurde. Hier noch ein weiteres Stück aus Waters from the Wells of Home von 88. Und das ist ein Stück, das er zusammen mit wem ist das? Mit John Carter Cash, das ist glaube ich sein Sohn, der Sohn von Johnny Cash, aufgenommen hat. Call Me the Breeze, der alte Klassiker von J.J. Cale. 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

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Call Me the Breeze von Johnny Cash, geschrieben natürlich, wie gesagt, vom großen J.J. Cale. Und die Version hier von Johnny Cash ist erschienen auf der LP Waters from the Wells of Home, der zweiten der Mercury-Platten. Hier begleitet wurde er von seinem Sohn John Carter Cash. Ich kann mich erinnern, John Carter Cash, der war damals, als Johnny Cash 1982, muss das ungefähr gewesen sein, tatsächlich hier in Kassel in der Eissporthalle aufgetreten ist. Ja, das waren noch Zeiten, da sind noch die großen Stars hier nach Kassel gekommen, aber das ist schon lange her. Und als er hier aufgetreten ist, da war auch sein Sohn dabei, John Carter Cash, das war damals noch ein kleines Männchen von, ich weiß nicht, 13, 14 Jahren oder so. Hat er ins Mikrofon gekräht, so 2, 3 Lieder durfte er singen. Aber wie gesagt, ein paar Jahre später, dann 1988, war er dann schon etwas erwachsener und durfte mit seinem Papa zusammen Call Me the Breeze singen, was er ja gar nicht mal so schlecht gemacht hat. So, liebe Freunde, also, das war der erste Teil unserer Vorstellung der Mercury Recordings von Johnny Cash, der neuen CD-Box, die jetzt vor kurzem erschienen ist. Und in der nächsten Country-Classic-Sendung, dann wahrscheinlich in 2 Wochen, werden wir weitere Aufnahmen aus dieser Box hören. Und hier zum Schluss nochmal ein weiteres Stück aus dem Album Waters from the Wells of Home. Und hier singt Johnny Cash zusammen mit Hank Williams Jr., dem Sohn vom großen Hank, That Old Wheel. Und hier haben wir einen alternativen Mix, eine alternative Abmischung, die jetzt auch hier mit in dieser Box enthalten ist. Das war's mit den Country Classics. Ich sage Tschüss, bis demnächst.

Der Opener, das Instrumental, ist von Macro Blank, kam vor 2 Monaten raus und ist auf dem Album Nengije Lan Jing zu finden. Der Track selbst heißt Sorehami Desu 4. Erster Track mit Vocals ist von Bernhard, nennt sich Henry, produziert von Lenny aus diesem Jahr und von der EP Bisa Kodyl.

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1: Quantrell mit It's the Cash Vault 2025 rausgekommen. Mit Video. Gibt auch noch ein Remix mit One Up T dazu. Nächste Nummer von Uncle John und wieder No Specifics. Die bringt zusammen ein neues Album raus. Everything Beautiful Died Early heißt es. Und das ist die erste Single dazu.

0: Taylor Bennett aus Chicago mit DJ Ferris zusammen. Produziert wurde die Nummer von Dwayne Werner Jr. Nennt sich TBE, The Best Ever, aus dem 1. Mai 2026, ganz frisch. Time After Youth heißt dann das Album dazu. Nächste Nummer, September 2022, vom Album Blessed to the Max. Neek Box mit 2 Chainz zusammen, Nummer heißt Mask Up, produziert wurde von Hitmaker und Buddha Bless.
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Bash for the World, Rich Migos heißt der Track, gefeatured ist OGZY und das Album, auf dem der Track zu finden heißt Dinero Dolores y Dios, einer der ersten Singles. Nächste Nummer vom alten Bekannten Pac Slim, Pressure. Ich liebe den Typ.

Follow for Unfollow, in Klammern FFF, von Bloods Boy und Jack Zebra. Produziert von Cut Space, Cut3BI und China Poet. Aus diesem Jahr und vom Langspieler Blood Zebra. Die nächste Nummer ist von Weez, heißt Get Lucky. Produziert haben Miso Flair, Reggie Knox und Litio. Kam schon 23 raus und ist der Opener auf Gänger. In Klammern der Deluxe-Edition.

Babyface Ray mit Unterstützung von Moneybagg Yo. Die Nummer heißt If You Know You Know, wurde produziert von Tenify That Shit Up und Rocaine. 2021 das Release-Jahr und von der Platte Unfuckwittable. Nächste Nummer, 2020 veröffentlicht worden, vom Album Whole Ladder Red. War der Opener, produziert von Filthy und Jonah Abraham. Natürlich geht's um Playboy Cardi, die Nummer Rockstar Mate.

Where you do mit Problems, produziert von ihm selber, dieses Jahr rausgekommen. Genau wie die nächste Nummer von Isaiah Rashad, Dirty Words Freestyle. Ist nicht auf dem aktuellen Album zu finden, was auch der Shit ist, aber trotzdem super Track. Viel Spaß.

0: Rima mit Calm Down. Die Produzenten sind André Vibes und This is London. 22 kam das Ding raus, zu finden auf der Rave and Roses Veröffentlichung. Nächste Nummer ist aus dem letzten Jahr von Lilo, nennt sich Bathing Ape. Produziert haben Fakes und Gas Magella.
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0: So, liebe Leute, wir verabschieden uns. Das war's für diese Woche. Bigger than Hip-Hop Radio.
1: Jawohl, jawohl.
0: Wir hörten zuvor noch Haftbefehl mit dem Track Wie die Tränen meiner Mutter. Wohl so 2010 rum rausgekommen. Produzent kann ich euch leider nicht nennen. Dafür vom aktuellen Track. Der ist nämlich von Frank Maston und Craig Fout. Designer heißt der Track. Und das Album heißt Moving Images aus diesem Jahr.
1: Und vor Hafti haben wir noch spontan reingeschoben den KK-Ausrufezeichen mit Gehe nicht ran in einem Wort geschrieben. Ganz frisch aus diesem Jahr. Auch keine Produzentenangabe in diesem Fall.
0: Lasst euch gut gehen, checkt gerne nochmal die Playlisten ab bei Spotify oder hört Sendungen nach auf Mixcloud. Ja, und passt auf euch auf, ganz wichtig.
1: Die gebündelte Linksammlung ist zu finden unter linktr.ee/biggerthanhiphop, ein Wort. Genau, und wir hören uns nächste Woche, Ausgabe 250 dann.
0: Auf Wiederhören, bis nächste Woche.

The Gisher Brothers mit Prisoner of the Beat aus den 60er Jahren. Guten Abend, hier ist das Freie Radio Kassel auf der Frequenz 105,8 Megahertz UKW oder im Livestream weltweit zu empfangen. Und hier ist mal wieder wie an jedem zweiten Samstag im Monat die Sendung UFO, Ungewöhnliches fürs Ohr. Nach der letzten Sendung, in der ich ja das recht anspruchsvolle Thema KI-Gefahren und allgemeine Gefahren der wachsenden Nekrosphäre, die dabei ist, die Biosphäre zu verdrängen, ihr einschließlich dem Homo sapiens den Platz auf diesem Planeten streitig zu machen. Ja, nach diesem doch recht anspruchsvollen Thema vor einem Monat, muss ich euch gestehen, solche Themen kann ich nicht in jeder Sendung aus dem Ärmel schütteln. Außerdem geht es mir gerade auch nicht emotional nicht ganz so gut aus Gründen, die euch jetzt nicht interessieren brauchen. Ich habe mir deshalb gesagt, ja, egal oder fast egal, in welcher Lebenslage man ist, ein paar Platten auflegen und dazu vielleicht ein Bierchen trinken, das ist eigentlich immer eine der besseren Dinge, die Beschäftigungen, die man ausüben kann. Ja, das Plattenauflegen, das könnt ihr euch heute sparen. Das mache ich für euch. Ich mache für euch heute den DJ. Und das Thema ist diesmal heute einfach Take a Walk on the Wild Side, aber nicht of Life, sondern of the 60s. Also wir hören heute mal in die wildere Seite der 60er Jahre rein. Da halte ich auch gerne mal ein bisschen die alte Aoxo-Boxoa-Fahne hoch und knüpfe daran an frühere Sendungen. Wir haben ja früher schon immer alle paar Jahre mal wieder so ein Beat-Special gemacht. Ja, das mache ich heute auch. Grund ist einfach der, die 60er Jahre sind ja heutzutage im allgemeinen 80er Hype sehr unterrepräsentiert und wenn überhaupt, dann hört man eigentlich immer nur die paar gleichen Interpreten. Man kann sie sogar aufzählen. Das sind natürlich der Scott McKenzie mit San Francisco, die Mamas and the Papas mit Monday Monday und Zager and Evans mit In the Year 2525. Ganz selten vielleicht auch noch mal die Melanie mit Ruby Tuesday oder sowas. Und das war's dann schon. Ich will damit gar nichts gegen diese Künstler, Interpreten sagen. Die haben sicherlich ihre eigene Qualität. Aber das, was man damals in den 60ern nannte, diesen besonderen vibrierenden Zeitgeist, der sich in dem Ausdruck The Roaring Sixties, also die röhrenden oder die dröhnenden 60er, niederschlug, und natürlich auch eine ganz starke musikalische Ausprägung hatte. Ja, das vermisse ich auf allen anderen Sendern, egal ob öffentlich-rechtlich oder privat, sehr schmerzlich. Und gut, ja, was hilft das Jammern? Da muss man eben selber ran. Deshalb habe ich hier einen kleinen Haufen, einen kleinen Berg recht seltener Schallplatten mitgebracht und werde die euch vorspielen. Ansonsten weitgehend kommentarfrei. Vielleicht gebe ich ab und zu mal einen Titel durch, aber ansonsten soll das hier heute eine reine Musiksendung sein. Wenn ich den Frank, unseren hauptamtlichen Mitarbeiter hier vom Radio, richtig verstanden habe, dann haben wir heute auch kein Zeitlimit. Das könnte also hier bis Mitternacht gehen. Ganz so lange werde ich aber nicht machen, einfach weil, wie gesagt, so gut, so fit bin ich jetzt auch nicht. Aber wir gucken mal, wie es läuft. Bis 9 auf alle Fälle, vielleicht auch ein bisschen länger. Gut, ja, lange Rede, kurzer Sinn. Das war eigentlich dann schon die Einleitung. Jetzt geht's eigentlich gleich in medias res oder beziehungsweise in diesem Fall in die Musik.
Ja, nach dem Opener Prisoner of the Beat, der auch so ein bisschen das Programm heute eigentlich gut beschreibt, ja, kommen jetzt zwei Bands, einmal The Riddles und die Unrelated Segments, und die haben denselben Titel, aber er klingt nicht gleich. Aber es geht in beiden Stücken um dasselbe. Die erzählen uns nämlich die Geschichte ihres Lebens.

von den Unrelated Segments aus Detroit. Wow, was für ein Garage-Monster, oder? Gut, ja, weiter geht's mit, Moment, mit The Abstract Sound aus dem Jahr 1966 mit I'm Trying. Und danach hören wir The Skunks mit A Girl Like You und The Coachman mit Mr. Moon.

The Coachman, Mr. Moon. Weiter geht's mit T.R. and the Yachtsmen mit I Tried. Und danach kommen die Bad Boys mit Never Going Back to Georgia.

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1: Das waren sie nochmal, die grandiosen Unrelated Segments, und ein drittes Mal, alle guten Dinge sind drei, hören wir sie im Laufe der Sendung natürlich auch nochmal. Ich hoffe, ihr habt es gemerkt, ich habe gerade im Lied hier am Mischpult mal die Kassette auf Mono umgeschaltet und sofort war der Klang besser. Ich hoffe, das ist bei euch am Endgerät auch so. Mono ist für diese Musik damals eigentlich sowieso das passendere Format. Also, falls ihr noch eine richtig gute Stereoanlage habt, schaltet ruhig mal auf Mono um. Das schadet gar nichts. Wir hören weiter The Esquires mit Sadie's Ways. Und dann muss ich eine andere Platte auflegen, das sehen wir dann. Also jetzt erstmal zwei Stücke am Stück.

Ja, soweit The Squires. Und jetzt kommt eine witzige Band mit einem witzigen Titel, The Sparkles mit Hipsville 29 before Christ. Also Hipsville 29 vor Christus, ja, was immer sie auch damit meinen. Danach hören wir, Moment. Danach sehe ich weiter. Hier erstmal also die hippe Stadt 29 vor Christus.

Das waren Uranus and the Five Moons, also Uranus und die fünf Monde mit Nothing Remains. Und davor hörten wir The Shacks mit der kurzen Spectres Radio App. Das war von Auftragsarbeit für irgend so einen Gemischtwarenladen im mittleren Westen. Wir sind eigentlich ein werbefreies Radio, aber ich glaube, erstens ist das hier auf dieser Beat-Platte auf diesem Sampler Don't Press Your Luck, The In-Sounds of 60s Connecticut. Aha, da sind die also alle her aus Connecticut. Ich glaube, über 60 Jahre alte Stücke sind von diesem Verbot ausgenommen. Gut, wir hören jetzt noch The Motions mit Land Beyond the Moon. Und dann geht's weiter.

The Motions, Land Beyond the Moon, Land hinter dem Mond. Ja, wilder Surf-Sound, Jahrzehnte vor Tito und Tarantula. Ja, da wisst ihr, was die wahrscheinlich gehört haben, bevor sie angefangen haben, Musik zu machen. Wir kehren nochmal zurück auf diesen tollen Sampler, The In Sound of 60s Connecticut. Und hören nochmal Uranus in the Five Moons. Das ist halt auch die beste Band auf dieser Zusammenstellung. Mit dem Stück Your Groove.

Ja, soweit Uranus und die fünf Monde. Weiter geht es hier in der Sendung UFO, Ungewöhnliches fürs Ohr. Ja, die Musik heute ist nicht so ungewöhnlich, aber selten. Bestimmt noch nie im deutschen Radio gespielt. Weiter geht's mit einer völlig unbekannten 60s-Band The Knights, also die Ritter mit You're Not Mine.

Gut, ich bin jetzt ein bisschen unsicher. Das ist auf einer alten Kassette, die wieder schlecht beschriftet ist. Aber wie gesagt, ich habe dafür auf Mono geschaltet. Deshalb ist der Sound hoffentlich akzeptabel. Da müssten jetzt kommen einmal The Throb mit I Need You und dann noch Fountain of Youth, also die Quelle der Jugend mit Witness People, also die Zeugen. Und danach würde es dann weitergehen. Oh Gott, jetzt bräuchte ich langsam eine Lupe. Das ist ganz klein geschrieben, wenn ich das richtig entziffern kann. A Passing Fancy mit einem Losing Tonight. Die Outlaws, die Gesetzlosen mit Keep a Knocking und Q65 mit It Came to Me. Ja, das wäre das Programm. Kennt sowieso niemand, ich auch nicht. Irgendwelche unbekannten 60s-Bands. Es geht auf alle Fälle weiter hier in unserem Special Take a Walk Side, Walk on the Wild Side of the Roaring 60s. UFO heute Abend.

So, das war jetzt die Reihenfolge ein bisschen anders, aber die Stücke waren alle schon angekündigt. Das war jetzt die Quelle der Jugend am Schluss. Und wir machen weiter hier in der Sendung UFO. Underground Freak Out, kann man das auch nennen. Mit den Red Squares und You Can Be My Baby. Und danach hören wir The Uglies mit I've Seen the Light.

Das waren The Uglies mit I've Seen the Light. Klang ein bisschen nach David Bowie, oder? Findet ihr auch? Ja, ich habe tatsächlich keine Ahnung, ob er da irgendwie auch tätig war, zuzutrauen wäre es ihm. Er hat ja 1000 verschiedene Projekte gehabt, auch schon in den 60er Jahren. Aber wie gesagt, auf der Platte steht einfach nur The Uglies. Keine Ahnung, wer da wirklich dabei war oder gesungen hat. Gut, es geht hier weiter mit ebenfalls völlig unbekannten Bands aus den 60ern. Wir hören jetzt Sir Walter Raleigh oder Raleigh oder keine Ahnung, wie man den ausspricht. Aber das war, glaube ich, so ein Entdecker oder Forscher Kanadas. Würde passen, weil die Platte hier heißt The Northwest Battle of the Bands. The Northwest has always been rich musically. Ach ja, und das ist auch ein Foto von Sir Walter Raleigh. Gut, das könnt ihr jetzt nicht sehen. Ja, also das sind alles so Bands so aus dem, also aus dem Raum Seattle, glaube ich. Aus dem Bundesstaat Washington in den USA, der also an Kanada angrenzt. Wie gesagt, da hören wir Tomorrow's Gonna Be Another Day von dem Herrn Walter Raleigh. Und danach noch die Juveniles mit Bo Diddley. Und danach geht es richtig ab mit The Cho-Up und We Are Pretty Quick. Und das stimmt wirklich, die sind wirklich schnell. Und I'm Not Your Stepping Stone. Und genau das sind so die Stücke. Mein Gott, da möchte ich den Leuten von den anderen Sendern, die auch sonst Oldies spielen, mal wirklich sagen, Mann, hört das mal, wacht doch mal auf. Also das ist wirklich so Musik eben genau zum Aufwachen. Gut, ja, also jetzt vier Stücke hintereinander.

The Show Up mit We're Pretty Quick und Not Your Stepping Stone. Jetzt habt ihr es hoffentlich gehört. Ich bin selber auch gerade erst wach geworden, beziehungsweise habe es jetzt erst mitgekriegt. Oh, das war die Ursache. Es war nicht die Umschaltung auf Stereo oder Mono. Irgendein Idiot hat hier das Tape Deck auf Dolby geschaltet. Nein, weil Dolby klingt ja immer alles dumpf und wummerig und schlecht. Ich weiß nicht, wer das war, aber ich spreche ihm oder ihr meine tiefste Verachtung aus hiermit. Also Dolby benutzen ist gleichbedeutend mit Musik vollkommen ruinieren. Gut, gut, aber das konntet ihr jetzt gerade ohne Dolby hören, schönerweise. Gut, wir machen weiter mit dem Stück Mr. Kirby von irgendeiner so einer unbekannten Northwest Band, also irgendwo da aus dem Bundesstaat Washington, The New Yorkers. Und danach hören wir The Factory. Das ist eine Band, die kennen, da kennen jedenfalls die Leute, die Nugget Sampler und so kennen, die kennen vielleicht das Stück A Pass Through the Forest von denen. Die haben aber tatsächlich auch noch was anderes gemacht. Wir hören von denen ein anderes Stück, das jetzt gerade erst als Single-Neupressung bei Solution Records rausgekommen ist. Das muss man sich mal vorstellen. Also es werden jetzt wieder neue Singles gepresst, Nachpressungen, Neupressungen von Originalen aus den 60ern. The Factory mit Try a Little Sunshine.

The Factory mit Try a Little Sunshine. Und ja, ihr hörtet, da geht's dann schon ein bisschen in den Psychedelic-Bereich rein. Jetzt werden wir aber gleich wieder geerdet. Jetzt kommen The Sonics. Ja, genau, die kommen auch aus dem Northwest, auch aus Washington, dem Bundesstaat Washington. Die hören wir mit Maintaining My Cool, da werden wir also wieder geerdet. Danach geht's dann aber richtig ab. Dann hole ich mal die Schwergewichte aus meiner Sammlung raus, denn dann geht's auf 10 Uhr vor und das ist dann auch so ungefähr zeitlich das Ziel dieser Sendung. Aber wie gesagt, dann kriegt ihr nochmal so die, meiner Meinung nach, die echten Hammer zu hören. Die kündige ich dann auch gar nicht an. Die müsst ihr euch erst anhören und dann verabschiede ich mich. Okay, aber jetzt nochmal The Sonics mit Maintaining My Cool.

Ja, wenn das nicht Roaring Sixties waren, dann weiß ich auch nicht. Derelict Accent, Ain't Got No Feeling, davor The Omens mit Searching for Love, The Unrelated Segments mit Cry, Cry, Cry und irgendwas war noch dazwischen, was ich nicht mehr weiß. Das war UFO, Ungewöhnliches fürs Ohr oder Underground Freak Out. An diesem Samstagabend. Das nächste UFO gibt es dann wieder am zweiten Samstag im Juni, dann wieder ab 8 Uhr abends. Was ich euch dann Ungewöhnliches präsentieren werde, weiß ich noch nicht. Lasst euch überraschen. Jetzt noch zum Schluss ein letztes Stück, ebenfalls von einer ganz unbekannten Band. Moment. Genau, Double Feature mit Baby, get your head screwed on. Also Baby, lass dir den Kopf festschrauben. Ja, auch gute Anspielung auf den wilden Geist der 60er Jahre und exzessiven Drogenkonsum und so weiter. Ja, damit verabschiede ich mich für heute. Kurz vor 10 ist dann hier Schluss. Dann schalte ich hier den Sendeknopf wieder heraus und dann geht das automatische Programm weiter. Ja, danke fürs Zuhören euch allen und bis in 4 Wochen. Tschüss.

Tjo, wenn's doch bloß so einfach wäre. 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Scheint ganz so, als stellten sich so viele Menschen das Bewältigen ihres Lebens tatsächlich so naiv und gottergeben vor. Nun denn, well, endete jedoch leider oftmals, wie die Geschichte lehrt, in weniger harmonischen Intermezzi. In Kriegen, Mord und Totschlag. Und da wären wir denn auch schon beim Thema des heutigen Abends. Beim amerikanischen Bürgerkrieg in der Mitte des 19. Jahrhunderts. Beim sogenannten Civil War, der zwischen 1861 und 1865 im Südosten der heutigen USA tobte. Eine kriegerische Auseinandersetzung unter Landsleuten, die bleibende Spuren hinterließ. Das sogenannte amerikanische Trauma bis heute verursachte. Nord gegen Süd oder umgekehrt. Hier zunächst einiges aus der Sicht sogenannter Südstaatler, der Konföderierten. Das dann musikalisch etwas später so etwas wie eine Sammlung von Kurzgeschichten aus dem amerikanischen Bürgerkrieg unter dem Albumtitel White Mansions ergeben wird.

im Freien Radio Kassel. Heute Abend ein kleines Special zum sogenannten American Civil War, zum amerikanischen Bürgerkrieg, der von 1861 bis 1865 im Süden und Osten der heutigen USA tobte. Ein sogenannter Bürgerkrieg, der sich vordergründig um die Befreiung der schwarzen Sklaven zu drehen schien. Tatsächlich ging es auch um ganz andere Interessen. Rohstoffe, neue Territorien, Absatzmärkte, Arbeitspotenzial, neue Technologien, politischen Einfluss und Lebensstil. Die kriegerische Auseinandersetzung im eigenen Lande kostete mehr als eine halbe Million Menschen das Leben. Geschätzt werden 620.000 bis 640.000 Tote. Jenseits aller romantischen Verklärungen, wie sie vom Winde verweht, bis hin zu Fackeln im Sturm gepflegt werden, war dieser Sezessionskrieg blutig und grausam. Er kostete mehr Amerikanern das Leben als alle folgenden kriegerischen Auseinandersetzungen bis heute. Seien es Erster oder Zweiter Weltkrieg und der Vietnamkrieg zusammen. Der Sezessionskrieg war der erste Krieg, dessen Ablauf durch das neue, also damals neue Medium Fotografie für die Nachwelt festgehalten wurde und wird heute als der erste moderne Krieg bezeichnet. Er hinterließ am Ende, nach Friedensschluss, doch bleibend tiefe Gräben in Köpfen und Einstellungen, die bis heute amerikanisches Leben prägen. Das fatale Trauma vieler Amerikaner wirkt bis heute nach. Die Stichworte lauten Segregation, Todesstrafe, Ku Klux Klan, Völkermord an den Ureinwohnern, Bürgerrechtsbewegung, Black Panther und Waffenkult, Protestkultur in der Rockmusik, John F. Kennedy, Reagan, Bush und Barack Obama.

Einiges zum Hintergrund des amerikanischen Bürgerkrieges. Dieser Konflikt zwischen den Nord- und Südstaaten war eigentlich schon bei der Gründung der USA im Jahre 1776 entstanden. Als die Südstaaten sich ab Dezember 1860 einer nach dem anderen aus den USA verabschiedeten, akzeptierte der Norden das nicht. Vielleicht mal eine kurze Chronik des American Civil War. Im Februar 1860 bringt Senator Jefferson Davis einen Gesetzentwurf ein, wonach es dem Bund untersagt werden soll, die Sklaverei zu verbieten. Am 6. November gewinnt der Republikaner Abraham Lincoln, ein Anwalt aus dem Mittleren Westen, die Präsidentenwahl. Ende Dezember stimmt ein Kongress in South Carolina, das ist die Hochburg der Sezessionisten gewesen damals, für die Abspaltung. Im Januar 1861 trennen sich 5 weitere Staaten von der Union: Alabama, Georgia, Florida, Louisiana und Mississippi. Im Februar folgt Texas, bevor Arkansas, North Carolina und Tennessee den gleichen Schritt tun. Anfang Februar wird Davis zum Präsidenten der Konföderation der Südstaaten gekürt. Eines Gebildes, das der Norden nicht anerkennt. Am 12. April nimmt die Artillerie South Carolinas Fort Sumter unter Beschuss. Eine von Bundessoldaten kontrollierte Festung in der Hafeneinfahrt von Charleston. 3 Tage später ruft Lincoln zur Mobilisierung von Freiwilligen auf, um die Rebellion niederzuschlagen. Robert E. Lee, einst Superintendent der Militärakademie West Point, verlässt seinen Posten bei der US-Armee, um auf die Seite des Südens zu wechseln. Sein Gegenspieler wird Ulysses S. Grant, als Sohn eines Gerbers, in jeder Beziehung der Kontrapunkt zu Lee, der aus einer der mächtigsten Familien

Lee hatte gehofft, nach einem Sieg bis in die Hauptstadt Washington durchzumarschieren. Stattdessen musste er nun zum Rückzug blasen. Großbritannien und Frankreich, die wichtigsten Abnehmer südlicher Baumwolle, scheuen daraufhin davor zurück, die Konföderation anzuerkennen. Unter dem Eindruck des furchtbaren Blutvergießens fasst Lincoln den Entschluss, eine Emancipation Proclamation zur Befreiung der Sklaven zu verfassen. Am 1. Januar 1863 tritt sie in Kraft. Ein Kompromiss. Sie gilt nur für die sogenannten Rebellengebiete im Süden. Nicht für Grenzstaaten wie Maryland oder Missouri, die ebenfalls die Sklaverei dulden, sich aber nicht gegen die Union stellten. Vom 1. bis 3. Juli tobt in der Nähe von Gettysburg in den Hügeln Pennsylvanias eine Schlacht, die den Wendepunkt des Krieges markiert. Der Südstaatenoffizier George Pickett schreibt dabei unfreiwillig Geschichte. Bei einem Sturmangriff kommen seine 12.000 Soldaten zwar bis auf wenige Meter an die Linien des Nordens heran, können sie aber nicht durchbrechen. Pickett's Charge, so genannt, inzwischen bei diesen sogenannten Reenactments unzählige Male nachgespielt heutzutage, das ist die letzte kraftvolle Offensive des Südens gewesen damals. Am 19. November weiht Lincoln in Gettysburg einen Nationalfriedhof ein und hält eine kurze Rede, die heute jedes amerikanische Schulkind auswendig lernt. Er versucht, dem Grauen des Krieges einen Sinn zu geben. Amerika werde eine Wiedergeburt der Freiheit erleben, sagte er. Die Demokratie, die Regierung des Volkes, durch das Volk, für das Volk, werde niemals von der Erde verschwinden. Am 9. April 1865 kapituliert Lee im Dorf Appomattox Courthouse in Virginia vor den Armeen Grants. Am Abend des 14. April 1865 wird Lincoln im Washingtoner Ford's Theater Opfer eines Attentats. Der Schauspieler John Wilkes Booth, ein Sympathisant der Südstaaten, verschaffte sich Zugang zu seiner Loge und schoss ihn aus kurzer Distanz in den Kopf. Danach sprang er auf die Bühne, wo er theatralisch ruft, dass es allen Tyrannen so ergehen möge. Sic semper tyrannis! Der Präsident wurde ins Haus eines deutschen Einwanderers getragen, wo er am nächsten Morgen dann starb. Im Folgenden bei uns hier in der Langen Rille im Freien Radio Kassel ein Konzeptalbum in voller Länge. Das ist ein Country-Rock-Album-Klassiker von 1978. Titel White Mansions. Geschichten aus dem amerikanischen Bürgerkrieg von 1861 bis 65. Geschrieben von Paul Kennerly, einem Briten, der etliche Jahre mit der berühmten amerikanischen Country-Sängerin Emmylou Harris verheiratet war. Produziert das Ganze von Glenn Jones, der unter anderem auch gelegentlich die Rolling Stones und John Armour Trading und andere prominente Künstler produziert hatte. Mit dabei eine ganze Garde berühmter amerikanischer und britischer Künstler. So zum Beispiel der erwähnte Waylon Jennings. Der spielt in diesem Album, in diesem Konzept, den Drifter. Er taucht an verschiedenen Orten zu verschiedenen Zeiten auf und erzählt uns Zuhörern, was sich damals so zugetragen hat. Seine Frau spielt und singt natürlich auch mit, Jessie Coulter, als Polly. Weitere Musikprominenz mit dabei, Eric Clapton an der Rock- und Blues-Gitarre, unüberhörbar, Bernie Leadon, John Dillon, Steve Cash und wie sie alle heißen, also die halben Eagles

damals noch ganz berühmt mit dabei und vertreten auf diesem Album. Jeder einzelne Song ist eine einzelne Episode, die sozusagen mit allen 15 enthaltenen Titeln zusammengefasst eine kleine Kurzgeschichte zum amerikanischen Bürgerkrieg darstellt. Hier nun also White Mansions.

Hier ist das Freie Radio Kassel mit unserer aktuellen Ausgabe der Langen Rille. Wir hörten eben ein komplettes Rock-Klassiker-Album, ein sogenanntes Konzeptalbum über den amerikanischen Bürgerkrieg von 1861 bis 65. Titel dieser toll gemachten Scheibe: White Mansions, A Tale from the American Civil War. Mitgewirkt haben solch illustre Musikergrößen wie Waylon Jennings, Jesse Coulter, Eric Clapton, Bernie Leadon, John Dylan, Steve Cash und andere. Jeder einzelne Song sozusagen eine Episode, die im Zusammenhang der sogenannte Drifter in diesem Album erzählt. Und das hat nämlich der Waylon Jennings getan. Ein Blick auf die politische und historische Entwicklung rund um den amerikanischen Bürgerkrieg. Ich hatte es angedeutet, auch nach Friedensschluss, nach Ende des Krieges, blieben doch irgendwie tiefe Gräben in vielen Köpfen und Einstellungen bei vielen, vielen Amerikanern, die sozusagen bis heute noch amerikanisches Leben prägen. Im Süden sieht das ganz anders aus als ja, an der Ostküste oder im sonnigen Westen. Dieses fatale Trauma, Bürgerkrieg, American Civil War, wirkt irgendwie bis heute nach. Okay, so viel zu diesem White Mansions Album. Und was ich da eben sagte, möchte ich gerne mal mit zwei ganz unterschiedlichen Musikstücken hier vielleicht nochmal etwas unterstreichen. Also unterschiedlicher können Musiker, also bekannte Musiker, eigentlich gar nicht daherkommen, wie im Folgenden John Baez, The Night They Drove Old Dixie Down, gefolgt von den Südstaaten-Rockern Nummer 1 von Lynyrd Skynyrd mit Sweet Home Alabama. Der letztgenannte Titel heute so etwas wie eine Südstaaten-Nationalhymne. Kennt jeder und du brauchst nur die ersten zwei Akkorde hören, dann merkst du schon, wie die Leute da drauf reagieren. Hier also John Baez und Lynyrd Skynyrd.

Sweet Home Alabama, die inoffizielle Südstaatenhymne. Lynyrd Skynyrd aus dem Jahre 1974. Tja, Leute, da hörten wir vorhin auf dem White Mansions Album von 78 sozusagen den ultimativen Anti-Kriegssong aus den USA aus den Spät-70ern, nämlich The Union Mare and the Confederate Grey, damals dargeboten von Waylon Jennings und seiner Frau Jessie Coulter. Ein leider ziemlich verkannter Titel. Naja, dafür war dann Sweet Home Alabama eben von Lynyrd Skynyrd umso deutlicher. Und davor recht, tja, gegensätzlich in der Gesamtdarstellung sozusagen, Joan Baez mit The Night They Drove Old Dixie Down. So, tja, Lynyrd Skynyrd, die haben mich eben so angeturnt mit diesem Sweet Home Alabama, dass ich da gleich gerne nochmal vom gleichen Album einen Titel hinterher schieben möchte. Der stammt im Original von J.J. Cale und stellt so etwas wie den ultimativen Trucker-Song dar. Wobei man anmerken muss, dass Lynyrd Skynyrd wohl die ziemlich abgefahrenste Version dieses Titels damals eingespielt haben. Call Me the Breeze.

Mr. Breeze. Soweit hier im Freien Radio Kassel unser kleiner Abstecher nach Florida. Heute dreht sich ja hier so ziemlich alles um die sogenannten Südstaaten. Wir hörten zuletzt Lynyrd Skynyrd mit dem ultimativen Trucker-Song Call Me the Breeze, das im Original geschrieben wurde von Gigi Cale. Aufnahmen aus den Spät-70ern. Und wir hatten ja in der Ankündigung für die heutige Sendung auf ein weiteres Konzeptalbum verwiesen, nämlich The Legend of Jesse James von 1980. Ich fürchte aber, das wird in voller Länge hier jetzt nicht mehr so ganz reinpassen. Das sind nämlich mit einem Bonustrack. Ich habe hier so eine Ausgabe, da ist dann noch was dazugepackt und das ist dann fast eine Stunde. Das macht aber überhaupt nichts. Ich spiele einfach mal so die ersten Titel aus diesem tollen Album. Damals mit Johnny Cash und Levon Helm, mit Emmylou Harris und Charlie Daniels und Rodney Crowell, Roseanne Cash und wie sie alle hießen. Albert Lee an der Gitarre eingespielt. Ja, da geht es dann eben auch um den alten Süden und um Eisenbahnen und ja, Outlaws, nämlich Jesse James und sein Bruder und was die damals so in den 1870er Jahren so alles angestellt hatten. Davon also die ersten Titel und das macht nichts. Dann haben wir Stoff für eine Folgesendung. Freut euch drauf. Hier also Tracks aus The Legend of Jesse James.

hier im Freien Radio Kassel. Soeben einige Tracks aus dem Konzeptalbum The Legend of Jesse James, 1847 bis 1882. Ein ganz feines Album von 1980. Und mit dabei Johnny Cash, Emmylou Harris, Charlie Daniels, Albert Lee, Rodney Crowell, Roseanne Cash, Levon Helm und weitere Mitmusiker. Wie gesagt, dieses tolle Album The Legend of Jesse James demnächst dann mal im Zusammenhang und in voller Länge. Ich verabschiede mich von euch für heute und take care everybody and have a good night. Bye bye.

0: Hello and welcome to the children's program on Freies Radio Kassel. Hallo und herzlich willkommen hier im Kinderprogramm im Freien Radio Kassel. Wir sind die 5A der SIS, der Swiss International School. Ihr habt es schon gehört, bei uns wechselt es immer mal zwischen Deutsch und Englisch. Denn bei uns wird es immer der Unterricht zweisprachig gemacht, auf Deutsch und auf Englisch.
1: As part of the Politics for Future project, we have created podcasts this week. We were able to choose our own topics. They are about people who help others or tell others things about children and what you can say or what you shouldn't say. We hope you enjoy it.
2: Bei dem Projekt Politics for Future kann man Podcasts produzieren und die Themen haben wir uns selbst ausgesucht. Es geht um Menschen, die helfen oder anderen etwas erzählen. Es geht um Kinder und was man sagen darf oder was besser nicht. Dabei wünschen wir dir viel Spaß. Am Mikrofon begleiten euch durch die Sendung Lina, Alia, Alma, Sophia, Chomfa, Lea und Max. Helfen ist gut und wichtig und es macht einen glücklich, wenn man anderen helfen konnte. Und anderen zu helfen, darum geht es jetzt auch im ersten Beitrag.
3: Auf der Welt gibt es viele Menschen, die nicht das bekommen, was wir für selbstverständlich halten.
4: Hallo, ich bin Matthias und bei mir sind
5: Barflu,
6: Max
7: und Kuno.
4: Und wir gehen in die 5A der SIS, der Swiss International School in Kassel. Und wir haben uns mit dem Thema Global Welfare Organizations beschäftigt. Und wir stellen euch jetzt ein paar Organisationen vor, die wir ziemlich wichtig finden. Kuno und ich beginnen mit UNICEF.

0: UNICEF, das Kinderhilfswerk der Vereinten Nationen, setzt sich für die Rechte aller Kinder ein. Insbesondere der, der am stärksten benachteiligt und am schwersten zu erreichen sind. Also Kinder in sehr armen Gegenden, damit sie zum Beispiel trotzdem irgendwie zur Schule gehen können. In über 190 Ländern und Gebieten tun sie alles, um Kindern zu helfen, zu überleben, sich zu entwickeln und ihr volles Potenzial auszuschöpfen. Also wenn Kinder zur Schule gehen können, dann haben sie später einmal bessere Möglichkeiten, was sie arbeiten. Denn wenn man nicht lesen und schreiben kann, kann man bestimmte Berufe auch nicht machen.
1: Woher bekommen sie denn das Geld?
0: Sie finanzieren sich über freiwillige Zahlungen von Regierungen, Organisationen und durch Spenden.
1: UNICEF wurde am 11. Dezember 1946 von der Generalversammlung der Vereinten Nationen gegründet. Man kann auch Geld spenden, mit dem sie dann den Kindern helfen. Wenn du 100 Euro an UNICEF spendest, kommen ungefähr 82 Euro in Form von Hilfe bei den Kindern an. Und das ist ziemlich viel, denn nur 12 Euro werden für die Organisation und Werbung verwendet.
2: Hallo, ich bin Max und ihr kennt doch bestimmt das Deutsche Rote Kreuz. Und ich erzähle euch heute was über das DRK und hoffe, dass ihr danach mehr darüber wisst. In Deutschland arbeiten über 210.000 Mitarbeiter beim DRK und es sind über 450.000 ehrenamtliche Helfer. Und deutschlandweit gibt es sogar über 3 Millionen Mitglieder. Und das sind wirklich ganz schön viele Menschen, die mit dem Roten Kreuz zu tun haben. Die Aufgaben von Deutschen Roten Kreuz sind Blutspenden, der Rettungsdienst, der Katastrophenschutz, Pflege, Kinder- und Jugendhilfe und internationale humanitäre Hilfe. Das Deutsche Rote Kreuz, auch DRK abgekürzt, leistet viele gute Taten und ist ein sehr wichtiges Unternehmen für Deutschland. Vor allen Dingen der Rettungsdienst und vielen wichtigen Hilfsaktionen. In einem Bereich sind sie auch aktiv, den nicht alle kennen. Sie haben eine Rettungshundestaffel. Das heißt, mit den Hunden kann man Menschen suchen und finden, wenn sie sich verlaufen haben oder zum Beispiel durch eine Lawine verschüttet wurden. Und wie kam es überhaupt zu der Gründung von dem Roten Kreuz? 1859 beobachtet Henri Dunant aus der Schweiz den Krieg zwischen Frankreich und Österreich und war entsetzt, dass niemand den verletzten Soldaten half und schrieb darüber ein Buch, was sehr bekannt wurde. Jahre danach hat er dafür gesorgt, dass viele wichtige Staaten das Rote Kreuz gegründet haben. Das Deutsche Rote Kreuz wurde 1921 in Baden-Württemberg gegründet. Das IKRK jedoch entstand 1859 in Genf, also in der Schweiz. An der Spitze der Organisation steht das IKRK, das Internationale Komitee vom Roten Kreuz. Es besteht aus 25 Menschen, die Schweizer Bürger sein müssen. Sie sorgen für die Planung von Einsätzen auf der ganzen Welt. Jetzt noch ein kleiner Funfact: Die Flagge vom DRK wurde von der Schweizer Flagge gemacht und ist fast identisch mit der Schweizer Flagge, nur dass die Farben getauscht wurden. Das DRK steht für Menschlichkeit, Neutralität, Unparteilichkeit und Freiwilligkeit. Jetzt kommen wir zu Ärzte ohne Grenzen mit Pablo. Danke, dass ihr mich zugehört habt und ich hoffe, ihr wisst jetzt ein bisschen mehr über das DRK.
3: Hallo, ich bin Pablo und erzähle euch etwas über Medicines Sans Frontiers oder Ärzte ohne Grenzen. Ohne Grenzen bedeutet, dass Ärzte und Journalisten nicht nur zum Beispiel in Deutschland, sondern auch in anderen Ländern helfen wollen, wo ihre Hilfe gebraucht wird und wo es wichtig für die Menschen ist, über ihre Leid zu berichten, damit es in der Welt nicht vergessen wird. Und das ist in Ländern zum Beispiel der Fall, in denen Naturkatastrophen, Kriege und Hungersnöte herrschen. Es wurde 1971 gegründet. Inzwischen sind sie in 60 Ländern aktiv. Eine ganz besondere Auszeichnung hat die Organisation 1999 bekommen. Den Friedensnobelpreis. Das ist schon echt cool. Um möglichst schnell bei einem Unglück eine Hilfsaktion starten zu können, gibt es verschiedene Hilfsbaukästen, die je nach Situation verschieden bestückt sind. Da sind dann zum Beispiel Medikamente, medizinische Geräte, Zelte und Wassertanks drin, je nachdem, was gebraucht wird. Break the Silence ist eine Aktion, die auch zum Beispiel in der Klasse durchgeführt werden kann. Dabei kann man Spenden sammeln oder andere Aktionen durchführen und sich mit der Arbeit der Ärzte ohne Grenzen beschäftigen. Wir haben immer wieder von Spenden gesprochen. Alle drei von uns vorgestellten Organisationen der RK, UNICEF und Ärzte ohne Grenzen liegen mit über 80% der Spendeneffizienz sehr gut. Und wenn jemand etwas Geld übrig hat, es gibt so viele Menschen, die Hilfe brauchen. Auch kleine Beträge helfen. Das war's für uns. Pablo,
2: Kuno, Max
0: und Matthias.
2: Ciao! Tschüss.

0: We learn a lot at school so that we can form our own opinions. When people have different opinions, they can discuss them and maybe they will argue sometimes. But it is important that we can have different opinions. That is even written in the Constitution.
1: Wir lernen in der Schule ganz viel, damit wir uns unsere eigene Meinung bilden können. Wenn man unterschiedliche Meinungen hat, kann man dies diskutieren und vielleicht streitet man sich auch mal. Doch es ist wichtig, dass wir unterschiedliche Meinungen sein haben können.
2: Das steht sogar im Grundgesetz. Leider ist das nicht in allen Ländern so. Deshalb geben wir euch jetzt einen kurzen Überblick, wie das hier bei uns und den anderen Ländern mit der Meinungsfreiheit ist.
3: Hallo und willkommen im Free Speech Studio.
4: Hier sind Luc,
5: Alia
4: und Maneli. Wir berichten heute über Meinungsfreiheit und wir reden nicht so viel und fangen direkt an. Viel Spaß!
5: Meinungsfreiheit ist ein Grundrecht. Sie ermöglicht allen Menschen, freie Gedanken zu äußern und miteinander zu diskutieren.
4: Grundrecht? Was ist denn ein Grundrecht?
6: Gute Frage. Grundrechte sind sowas wie Basisrechte für alle Menschen. Daraus folgen dann alle anderen Rechte. Sie werden auch Menschenrechte genannt, weil sie für alle gelten. Einfach weil Menschen Menschen sind, haben sie automatisch diese Rechte.
4: In Deutschland stehen die Menschenrechte im Grundgesetz. Sicher habt ihr schon mal von Artikel 1 gehört. Die wurde, das Mensch ist unantastbar. Die Meinungsfreiheit steht in Artikel 5. Aber was bedeutet Meinungsfreiheit jetzt genau?
6: Meinungsfreiheit bedeutet, dass man in der Öffentlichkeit seine Meinung in Wörtern, Texten, Bildern oder in den Medien äußern darf. Und ohne Meinungsfreiheit gäbe es keine Freiheit, Veränderung und Gerechtigkeit.
4: Meinungsfreiheit ist es auch, wenn man den anderen zuhört und ihre Meinung akzeptiert. Oder auch, wenn man auf eine Demonstration geht.
5: Darf ich also einfach alles sagen oder gibt es Grenzen? Was ist zum Beispiel mit Beleidigungen?
4: Beleidigung ist, wenn man rausgeht und was Schlimmes sagt, mit vielen Schimpfwörtern. Aber Meinung ist, wenn man seine eigene Meinung sagt, ohne Schimpfwörtern und ganz nett. Zum Beispiel ist es nicht erlaubt, wenn man zu fremden Menschen was Rassistisches sagt. Oder wenn ich jetzt sage, Alia, du bist ein Nazi. Ist es eine Beleidigung oder ist es Meinungsfreiheit?
5: Ey, ich bin noch kein Nazi. Das ist ganz klar eine Beleidigung. In diesem Fall könnte ich dich jetzt anzeigen.
4: Ja, das stimmt. Aber das war zum Glück nur ein Beispiel. Doch echte Nazis darf man natürlich auch Nazis nennen. Einige Politiker von der AfD zum Beispiel darf man so nennen, weil sie heute rassistische Sachen sagen, die die Nazis auch früher gesagt haben. Und das habe ich mir nicht ausgedacht, sondern das haben die Gerichte entschieden.
5: Das war jetzt zur Lage in Deutschland, aber wie sieht's eigentlich in anderen Ländern aus? Wir vom Free Speech Studio haben ein paar Länder rausgesucht und uns angeschaut, wie es dort mit der Meinungsfreiheit aussieht. Maneli, wie frei sind denn die Menschen im Iran?
4: Wenn Menschen in Iran auf die Straße gehen, weil sie eine andere Meinung als die Regierung haben, werden sie festgenommen oder getötet. Es ist sehr traurig, weil Berichten nach auch viele Kinder getötet wurden. Man kann also die eigene Meinung auf eine Demonstration nicht sagen. Deshalb ist die Meinungsfreiheit hier sehr eingeschränkt.
5: Auch El Salvador ist leider ein kritisches Land, weil laut Reportern ohne Grenzen das Land im Pressefreiheitsindex auf Platz 135 von 180 steht. Der Pressefreiheitsindex ist eine Liste und so weiter hinten ein Land auf der Liste steht, desto schlechter ist es mit der Pressefreiheit und damit auch mit der Meinungsfreiheit. In El Salvador liegt das hauptsächlich an der Belästigung von kritischen Medien und an der Kriminalisierung vom Berichten über die Regierung. Jetzt haben wir schon über viele Länder gesprochen, aber besonders habe ich schon schlechte Sachen über Nordkorea gehört. Lüg, weißt du mehr?
6: In Nordkorea gibt es sehr strenge Regeln. Wenn man hier seine Meinung äußert, die dem Diktator nicht passt, kann man ins Gefängnis kommen, wird gefoltert, umgebracht oder in bestimmte Lager gebracht. Kinder, die in den Lagern geboren werden, sind offiziell Gefangene, obwohl sie nichts getan haben.
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0: zum Beispiel auf eine Demonstration gehen können, ohne Angst zu haben. Und Deutschland steht auf Platz 11, das Pressfreiheitsindex. Also darf die Presse ziemlich frei berichten, das ist auch sehr wichtig.
1: Danke fürs Zuhören.
2: Adios, amigos. Es verabschieden sich Luc, Alia und Maneli.
3: Hallo, ihr hört das Kinderprogramm im Freien Radio Kassel. Heute mit der 5a Swiss International School. Ihr hört hier heute Podcasts, die wir im Unterricht produziert haben. Für so ein Projekt braucht man verschiedene Partner. Und die stellen wir dir jetzt mal vor.
4: Wir sind die 5a der Swiss International School, haben beim Projekt mitgemacht und die Beiträge erstellt.
5: Unsere Lehrer, Frau Mitreska und Mr. Leng, haben uns dabei unterstützt. Die HLZ, die Hessische Landeszentrale für politische Bildung, fördert zusammen mit der Medienanstalt Hessen dieses Projekt.
3: Der Medienblitz e.V. hat die Technik zur Verfügung gestellt, damit wir die Beiträge in der Schule produzieren könnten. Dann sind wir hier im Freien Radio Kassel zu Gast. Das ist auch ganz wichtig. Sonst könnten wir jetzt keine Radiosendung machen. Und zu uns kamen Susanne und Bo. Sie haben uns alles gezeigt und erklärt, wie es geht und was sie machen müssen.
6: Jeder kennt sie und trägt sie den ganzen Tag in der Hosentasche mit sich herum. Nein, ich meinte nicht unsere Haustürschlüssel, sondern die Influencer auf unseren Smartphones. Sie begleiten uns durch den Tag und zeigen uns viel von ihrem Leben. Doch wie viel davon ist wirklich wahr? Wollen sie uns wirklich etwas von sich zeigen oder nur ihre Produkte verkaufen? Und sollten wir Kinder ihnen vertrauen? Influencers accompany us throughout the day and show us a lot about their lives. But how much of it is really true? Do they really want to show us something about themselves or just sell their products? And should we children trust them?
7: 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Today, me and my two classmates, Leah and Alma, are going to make a podcast about influencers and if they are positive role models for kids. Hallo Kassel und alle anderen Menschen da draußen. Ich bin Lina und bin 11 Jahre alt. Und heute mache ich und meinen zwei Klassenkameraden Leah und Alma einen Podcast über Influencer und ob sie ein positives Vorbild für Kinder sind. Influencer sind Leute, die Videos, Bilder oder Stories auf sozialen Medien wie TikTok, YouTube, Snapchat oder Instagram posten. Aber wie sind Influencer gute Influencer?
8: Sie sind gute Influencer, wenn sie ein gutes Vorbild sind, also ehrlich und respektvoll sind.
9: Sie motivieren Leute zum Beispiel, die Hausaufgaben machen oder einen neuen Sport auszuprobieren. Sie können also eine große Hilfe im Leben sein.
10: Aber Influencer posten auf Inhalte, die geplant und geschönt sind. Das hat dann nichts mit der Realität zu tun.
9: Und dadurch fangen junge Menschen an, sich zu vergleichen und sich dann unwohl zu fühlen. Außerdem zeigen Influencer Produkte manchmal ohne zu sagen, dass das eine Werbung ist.
11: Okay, stop it. Ich glaube, ihr macht es euch gerade ein bisschen zu einfach. Lasst uns mal ein paar Beispiele angucken und erst dann ein Urteil fällen.
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1: Mimira X, das ist der Name von Melissa Kotschak auf Social Media. In ihren Videos macht sie zum Beispiel Armbänder oder malt etwas. Auf TikTok hat sie über 4 Millionen Followers. Melissa gehört damit zu den größten deutschen TikToker-Stars und ist besonders bei jungen Zuschauern sehr beliebt. Sie macht Roomtours, also zeigt ihr Zuhause, ihr Zimmer und was sie verändert und was sie immer alles kauft. Manchmal macht sie Challenges oder Videos mit ihren Freunden wie Emil Bayrak, Jessie und Jule. Was macht Melissa Kotschak positiv? Sie ist respektvoll gegen anderen wie Follower und Kinder. Besonders gut finde ich, dass sie auch nie rassistisch ist und keine Fake News verbreitet. Ich habe Vertrauen zu ihr aufgebaut und somit verstanden, dass sie eine positive Influencerin ist. Nicht negativ wie viele anderen, wie zum Beispiel Natalie Royal. Sie hat letzte Mal ein Video gepostet, wie sie gemalt hat und Kunst erstellt hat. Dann habe ich das Gleiche gemacht und es hat funktioniert. Und somit habe ich weiter angefangen, mehr Videos über sie zu gucken, weil ich ihr vertraue.
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2: 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Also Influencer können ein gutes, aber auch ein schlechtes Vorbild sein. Manche sind freundlich, bauen in ihrer Community Selbstvertrauen auf und respektvoll.
1: Während andere unfreundlich oder respektlos und in erster Linie an Geld und Aufmerksamkeit interessiert sind.
0: Wichtig ist, dass man erst nachdenkt, bevor man jemanden etwas nachmacht oder jemanden folgt. Und denkt immer dran, eine gute Freundin ist wichtiger als alle Likes auf Social Media.
1: Danke fürs Zuhören.
3: Bevor wir zu unserem letzten Podcast kommen, hören wir uns ein Lied an. Und das ist von der Band Honigs Kuchenpferd. Die hat zusammen mit Kinderrechten Schulen den Text zu dem Song geschrieben. Die Grundschule am Waal hier in Kassel hat auch mitgemacht. Das Lied heißt Ich darf das.

0: Unser letzter Beitrag hat auch ein ganz wichtiges Thema. Es geht um etwas, das uns Kinder schützt, das uns helfen soll, glücklich zu sein.
1: Our last post also deals with a very important topic. It's about something that protects us children and helps us to be happy.
2: Rechte.
3: Gesundheit.
4: Schutz.
5: Essen.
6: Identität.
7: Freiheit.
8: Spielen.
9: Meinung.
10: Bildung.
11: Rassismus.
12: Kinderarbeit.
13: Weltweit.
0: Wir sind
14: Lea,
0: Sophia und Schomfa aus der 5a der SIS. Das steht für Swiss International School. Der Name ist etwas speziell, denn bei uns an der Schule findet der Unterricht zweisprachig statt.
15: Wir beschäftigen uns mit einem Thema, das sehr, sehr wichtig ist für uns Kinder.
16: Kinderrechte.
17: Wisst ihr, was Kinderrechte sind?
18: Wenn nicht, dann seid ihr hier genau richtig.
0: Die Vereinten Nationen formulierten die Kinderrechte 1924 in der Genfer Erklärung. Das Dokument zum Schutz der Kinder wurde inzwischen von 193 Mitgliedstaaten der Vereinten Nationen anerkannt, außer den USA. Es haben auch noch 4 Nicht-UN-Länder die Kinderrechtskonvention unterschrieben. Das sind die Cookinsel, Niue, Palästina und der Vatikanstaat. Es ging darum, dass Erwachsene Verantwortung für die Kinder übernehmen sollten. Viele Länder haben nach dem Zweiten Weltkrieg zugestimmt. Es gibt mittlerweile 54 Artikel. Artikel bedeutet eine Nummer für ein Kinderrecht. In den Jahrzehnten wurden immer mehr Kinderrechte hinzugefügt. Seit dem 5. April 1992 geht die Kinderrechtskonvention in Deutschland. Aber es gab noch Vorbehalte. Denn erst seit 2010 gilt es bei uns ohne Einschränkungen.
19: Was ist eine UN-Kinderrechtskonvention?
15: UN steht für United Nations. Übersetzt bedeutet das Vereinte Nationen.
0: Kinderrechtskonvention heißt, es haben sich viele Länder getroffen und über Kinderrechte gesprochen und schließlich einen Vertrag gemacht.
15: Und weshalb hat die USA nicht unterschrieben?
0: Weil die US-amerikanischen Politiker befürchten, dass Eltern dann weniger Rechte als ihre Kinder haben. Für die Kinderrechtskonvention gibt es 4 Grundprinzipien. Kinder sind keine Privat- oder Nebensache. Man muss immer auf das Wohl der Kinder achten. Der Staat muss Kinder schützen und fördern.
15: Hi, my name is Leah. Today I will talk about the right of identity. Kids have the right of a name and friendship to their parents. What should the government do? The government should make sure that people write the name down of the kid when they were born, because it is very important that we have names, so we are not all only a number. Kids have the right to know their identity. They have the right to know who they are, to what kind of country they belong, and who their parents are. I believe that they should do that. Then they think it is worthwhile for their living. They do not think they are nothing. If everyone has the same identity, then you will not feel special. After the children write 38, kids under 15 cannot be a soldier. Germany did not agree to it. They believe everybody should be over 18.
20: Was? Mit 15 als Soldat im Krieg kämpfen, das ist eigentlich auch noch viel zu jung. Aber wieso sollen denn noch jüngere Kinder Soldaten werden?
15: Naja, man nennt sie ja auch Kindersoldaten. Und Kinder kann man noch leichter beeinflussen. Sie machen dann eher, was von ihnen verlangt wird. Es werden Kinder auch entführt, um sie als Kindersoldaten auszubilden. Und Kinder sind immer am billigsten. Es ist sehr schrecklich.
2: Hallo, ich bin Sophia und bin 10 Jahre alt. Ich stelle euch den Artikel 24 vor. Das Recht auf Gesundheit. Jedes Kind hat ein Recht, gesund zu sein. Und wenn sie krank sind, dürfen Kinder zum Arzt gehen und um Hilfe bitten. Es ist egal, ob man weiße oder schwarze Haut hat, ob man lange oder kurze Haare hat und viel, viel mehr. Die Länder, die dieses Kinderrecht unterschrieben haben, müssen auch dafür sorgen, dass das Kind zum Beispiel gesundes Essen oder sauberes Trinkwasser bekommt. Auch schwangeren Müttern muss geholfen werden.
4: Hi, ich bin Shamfa und bin auch 10 Jahre alt. Bei mir geht es um das Kinderrecht, Recht auf Bildung, Artikel 28. Jedes Kind hat das Recht auf Bildung. Das heißt, jedes Kind darf in die Schule gehen. Es ist egal, ob das Kind arm oder reich ist, Mädchen oder Junge, und die Hautfarbe ist auch egal. Das Recht auf Bildung ist sehr wichtig, weil, wenn es das Recht nicht gäbe, könnten viele Kinder nicht in die Schule. In manchen Ländern können Kinder trotzdem nicht in die Schule gehen, wegen den Kosten für Schuluniformen oder Schulmaterialien. Und in vielen Ländern kostet es etwas, zur Schule zu gehen. Aber es gibt auch ein paar Schulen in den Ländern, die kostenlos sind, zum Beispiel in Thailand.
7: Im Artikel 32 geht es um das Recht auf Kindheit. In Deutschland gibt es strenge Regeln, die festgelegt sind. In Deutschland ist Kinderarbeit streng verboten, aber diese Regel gilt nur bis 15 Jahre. Die Jugendlichen können einen leichten Job machen, aber nur, wenn sie das selbst wollen und die Eltern das auch erlauben. In Deutschland dürfen Kinder nur leichte Arbeiten, wie Zeitungen austragen oder Babysitten machen. Wichtig ist aber, dass sie weiter zur Schule gehen. Kinder, die jünger als 13 sind, können leichte Arbeiten maximal für 2 Stunden pro Tag machen. Aber Kinder ab 13 dürfen 3 Stunden pro Tag eine leichte Arbeit machen. Ich finde es wichtig, dass Kinder auch Freiheiten haben, Freizeit, um zu spielen und sich zu entfalten, zum Beispiel kreativ sein können oder Sport machen, um eine fröhliche Kindheit zu haben. Sonst, wenn es ihnen nicht gut geht, gehen sie mit anderen Menschen vielleicht nicht so gut um und tun anderen weh. Wo und was müssen Kinder in anderen Ländern arbeiten?
4: Kinder und Jugendliche müssen in vielen Ländern arbeiten, vor allem in Afrika und Asien. Kennt ihr Glimmer?
7: Das klingt ja total toll.
15: Nach Glitzer? Und Glänzen? So ein Mädchenzeug eben.
4: Nicht ganz. Das mit dem Glimmer ist aber gar nicht so süß, wie es klingt. Denn in Madagaskar, das gehört zu Afrika, wird Glimmer in Minen, also in Bergwerken, abgebaut. Dort machen etwa 10.000 Kinder diese schwere Arbeit. Das heißt, sie arbeiten den ganzen Tag im Berg und es ist sehr staubig. Sie haben so gut wie keine Freizeit und können auch nicht in die Schule gehen. In dem Bericht, den ich gelesen habe, waren die Kinder 8 bis 16 Jahre alt. Die sind da sogar noch 2 Jahre jünger als wir. Oh mein Gott! Glimmer wird in Kosmetik, Farben und elektronischen Geräten verwendet. Und jetzt fragen wir uns, warum müssen Kinder für diesen Stoff in Kosmetik und Farben so leiden? Diese Kinder können ihre Kindheit nicht leben. Sie können nicht spielen und lernen. Sie leben gefährlich und werden nicht geschützt.
20: Wir finden es toll, dass es Kinderrechte gibt und dass so viele Länder diese unterschrieben haben.
0: Das Problem ist allerdings, dass viele Kinder ihr Recht auf zum Beispiel Identität, Gesundheit, Bildung und eine gute Kindheit nicht unbedingt einfordern können. Hier müssten viele Kinder noch viel mehr unterstützt werden.
15: Und wir hoffen, dass es immer mehr Erwachsene gibt, die uns Kinder auf der ganzen Welt helfen und unterstützen. Und damit wünschen wir euch noch einen kreativen, verspielten und einfach einen schönen Tag. Wir,
0: Schomfer,
17: Sophia
15: und Lea verabschieden uns nun.
16: Tschüss!

0: Ja, hallo, hier ist Susanne und ich leite dieses Projekt und habe dieses Projekt mit dem Bo durchgeführt. Und jetzt haben wir noch ein bisschen Zeit für ein kleines Studiogespräch. Und bei mir sind jetzt die Lina, Alma, Schomfer, Alia, Max, Moritz, Luc, ich meine, und Luc. Genau, so ein Projekt hat heute seinen Abschluss, aber irgendwann hat es ja angefangen. Und Alma, wie fing denn das Projekt für euch eigentlich an? Mit was habt ihr angefangen?
1: Wir haben angefangen, uns Themen zu sammeln. Und nach wir den Themen gesammelt haben, haben wir uns in Gruppen aufgeteilt und dann ganz viel Recherche gemacht über unser Thema. Und dann haben wir aufgenommen, also über die Sachen, die wir recherchiert haben, ein Postcard gemacht und die haben wir dann aufgenommen. Und dann haben wir geschnitten.
0: Ja, aber da sind wir ja schon, da sind wir schon ganz schön weit. Jetzt hätte ich noch mal eine kurze Frage zu den Themen. War das schwierig, ein Thema zu finden? Weil ihr solltet ja wirklich Themen euch suchen, die euch interessieren. Das ist in der Schule manchmal nicht so der Fall, dass man Sachen machen darf, die man selber mag. Meistens werden die Themen von Lehrern vorgegeben. Wie war das mit dem Finden der Themen?
1: Es war eigentlich nicht so schwer. Jeder hatte ganz viele gute Themen. Und nachdem wir die Themen gesammelt haben, haben wir uns alle die Themen auf ein Blatt geschrieben. Und die Menschen, die denselben Themen hatten, wurden in eine Gruppe gemacht.
0: Sehr gut. Lina, du wolltest noch was ergänzen?
2: Wir haben dann, also das mit den Recherchieren war ein bisschen tricky, weil wir durften halt nicht so allgemein ChatGPT oder Google benutzen, sondern so Kinder-Webseiten benutzen wie logo.com oder Frag Finn und so.
0: Okay, da muss ich mal ganz kurz reingrätschen. Da könnte man jetzt eine ganze Stunde was über KI und Recherchieren sagen, aber nur ganz kurz, weil wir haben jetzt nicht so viel Zeit. Wenn ihr recherchiert, ist diese KI-Zusammenfassung, die man zum Beispiel bei der Suchmaschine Google angezeigt bekommt, einfach nur ein Ergebnis von Wahrscheinlichkeiten und da kann vieles stimmen. Da sind aber in der Regel auch Fehler drin. Deshalb, und KI-generierte Ergebnisse darf man nie als Quelle anwenden. Weil wenn ich den Suchbefehl nochmal eingebe, dann kommt eine andere Antwort raus, weil das immer wieder andere Berechnungen sind. Ja? Okay, also deshalb richtige Quellen dass man die Informationen aus richtigen Quellen zieht. Ganz wichtig für euer weiteres Leben und für alle, die zuhören. ChatGPT ist keine Quelle. Okay, gut. Dann mussten ja Texte geschrieben werden und das war ein bisschen anstrengend. Die vielen Sammlungen, ne? Alia, wie war das mit dem Texte schreiben? War das für dich einfach?
1: Ja.
0: Ja? Okay. Wer fand das mit dem Textschreiben schwerer oder so? Ja, Lina?
2: Also ich fand es ein bisschen schwer, weil ich habe, also wo ich halt gegoogelt habe, also mit einer bestimmten Webseite, hat es halt viel Sätze rausgebracht und ich musste die halt abschreiben, weil das halt perfekte Sätze waren für unseren Thema. Aber halt, wo ich angefangen habe zu schreiben, hat halt angefangen, meine Hand weh zu tun. Deswegen war es ein bisschen schwer.
0: Okay. Alma?
1: Es war schwer, die Sätze zu formulieren und die Texte zu halt machen, weil die werden halt so, die Webseiten haben Texte gemacht, aber die passten nicht so wirklich zu unserem Thema dann.
0: Genau. Und wer irgendwie die Podcasts jetzt gehört hat, wir haben ja jetzt alle Podcasts gehört, da merkt man ja auch, dass die Texte, die man da drin hört, nicht unbedingt auf irgendwelchen Webseiten zu finden sind, sondern dass die Sätze eben zu eurem Podcast passend und nicht auf irgendeine Webseite unbedingt. Ne? Sondern das musste man alles noch ein bisschen umformulieren. Okay, jetzt haben wir, waren die Texte fertig, dann haben wir die Texte aufgenommen. Max, wie war das Textaufnehmen für dich?
3: Also ja, es hat Spaß gemacht und es war aber auch ein bisschen anstrengend. Vor allen Dingen, wir haben, unser Podcast war, glaube ich, 8 Minuten oder so lang. Man hat 20 Minuten aufgenommen oder so, also da sieht man schon, dass es mehr ist. Und ja, man verspricht sich auch oft, deswegen musste man am Ende auch viel rausschneiden.
0: Genau. Lina?
2: Genau, wie Max gerade gesagt hat. Also beim Aufnehmen war es schon auch ein bisschen schwer, weil eigentlich hat ja unser Podcast mehr oder weniger gedauert. Aber halt beim Aufnehmen hat es halt mehr gedauert, weil man sich mehrmals verspricht oder so. Da kann man keine Wörter richtig aussprechen, wie ich. Ich konnte zum Beispiel Social Media nicht richtig aussprechen. Hab fast 10 Minuten gebraucht, es richtig auszusprechen. Also ja, hat auch viel Zeit verschwendet. Also wir haben einen Tag, glaube ich, dafür gebraucht.
0: Genau, und wer die Podcast jetzt gehört hat, der hat wahrscheinlich keinen Versprecher gehört. Oder wir haben auch manchmal, wenn wir was aufgenommen haben, da hat man gesagt, vielleicht betonst du es nochmal ein bisschen anders. Oder ja, da steht ein Doppelpunkt dahinter, dann will ich den Doppelpunkt auch hören. Das heißt dann nicht, dass man sagt, Doppelpunkt, sondern man sagt das so wie eine Überschrift klingen könnte oder so, ne? Alma?
1: Ich fand's auch richtig schwer beim halt Schneiden und so, weil unsere Hände tun uns weh. Wir haben manchmal vergessen, wie das funktioniert. Wir brauchen richtig viel Hilfe und deswegen war es auch schwer.
0: Ja. Shamfa?
4: Also ich fand's beim Schneiden, es war, dass es halt nicht so schwer war und ich fand, es hat auch Spaß gemacht.
0: Ja, du warst auch richtig schnell, genau. Bei dir habe ich es mehr mitgekriegt, der Max war auch ziemlich schnell, bei den anderen habe ich es nicht so mitgekriegt, deshalb habe ich euch jetzt so ein bisschen rausgepickt. So, wir haben noch ein bisschen Zeit, weil die Sendung ist ja auch bald vorbei. Jetzt sind die Podcasts fertig. Wenn so ein Projekt anfängt, dann hat man ja oft irgendeine Vorstellung, was am Ende rauskommt. Entweder man denkt, oh mein Gott, das wird bestimmt total peinlich, oder man sagt, ja, ich werde bestimmt voll berühmt. So, jetzt sind die Ergebnisse sozusagen auf dem Tisch. Habt ihr irgendwie sowas erwartet? Oder ja, habt ihr was ganz anderes erwartet? Wie ist es jetzt für euch, die Ergebnisse gehört zu haben? Alia?
5: Also wir waren schon sehr happy, dass wir fertig waren und wir müssen sehr viel schneiden am Ende und neue Musik machen, ja.
0: Und wie, du hast es jetzt gehört, deinen Podcast, wie fandst du den dann?
5: Also ich fand es sehr gut.
0: Ja, ne? Fand ich auch voll gut, auch wenn dann so ein bisschen Musik mit drin ist und so. Moritz, wie der Moritz... Der gehört nämlich gar nicht hier in die Klasse, das ist nur ein Bruder. Was heißt nur? Er ist ein Bruder von einem, der mit in der Klasse ist. Und wie fandest du denn die Ergebnisse?
6: Die Ergebnisse fand ich eigentlich ganz gut. Ich fand, sie haben alle den Text sehr fließend sagen können und ich habe fast keine Fehler gehört und keine Versprecher. Also fand ich die Ergebnisse eigentlich sehr, sehr positiv.
0: Mhm. Also Daumen hoch.
6: Ja.
0: Wunderbar.
6: Auf jeden Fall.
0: Luc, du wolltest auch noch was zum Ergebnis sagen,
7: ja,
0: oder?
7: Also genau. Ich bin ziemlich happy mit dem Endergebnis, denn wir haben auch ziemlich lange daran gearbeitet. Und ja.
0: Du bist happy.
7: Ja, ich bin einfach happy, dass wir, also dass das so einfach, oder es war nicht einfach, aber ich bin happy, dass ich es geschafft habe.
0: Ja, wunderbar. Genau, wir sind auch alle happy und vor allen Dingen, ich glaube, auch die ganzen Eltern. Hier sind nämlich auch ganz viele Eltern hier im Radio. Die Bude ist nämlich wieder mal voll. Und ich habe auch bisher nur Rückmeldungen bekommen, dass alle irgendwie happy sind. So, und bevor die Abschlussmoderation kommt, machen wir noch mal ganz kurz Musik. Dann bauen wir hier mal kurz um. Okay.

0: Oh no, what a shame. Our program is already over. We hope you enjoyed our podcast. We had a great time here at the radio station.
1: Schade, jetzt ist unsere Sendung schon vorbei. Wir hoffen, dir haben unsere Podcaste gefallen. Wir fanden es hier im Radio toll. Morgen, Montag, früh kannst du die Sendung nochmal hören, falls du was verpasst hast, von 8 bis 9 Uhr, hier im Freien Radio Kassel. Am Mikrofon verabschieden sich jetzt Max, Lina, Alia, Sophia, Chompa, Alma und Lia.
2: Stopp, noch nicht wegschalten.
0: Die Sendung ist noch nicht vorbei. Denn wenn wir schon mal hier sind, wollen wir auch noch ein paar Grüße loswerden. Gleich geht es los. Hold on, don't switch off yet. The program isn't over yet. While we're here, we'd like to send a few greetings. We'll start in a moment.

0: Hallo, hier ist Lina. Ich werde meine ganze Familie grüßen, die da draußen ist, und meine Familie in Berlin und meine zwei besten Freunden Lia und Elisa.
1: Hallo, mein Name ist Moritz und ich grüße Alexander Tolmatschew, Dill Schwarze und Kuno Treiber.
2: Hi, ich bin Max und ich grüße meine Eltern und meine ganze Familie und zwei Freunde von mir.
3: Hallo, ich bin Luc und ich grüße meine Oma, meine Mama, mein Papa und meine kleine Schwester.
4: Hallihallo, ich bin Sophia und ich grüße meine Familie, auf jeden Fall meine Schwester Alicia und alle Lehrer und Lehrerinnen, die auf unserer Schule sind.
5: Wir sind Alma und Schompa
6: und wir grüßen uns an unsere Familie und
7: Blackpink
8: und Kids.
9: Hallo, ich bin Alia und ich grüße meine ganze Familie und Maneli, weil sie es nicht geschafft hat, hier hinzukommen.
10: Dann grüße ich auch auf jeden Fall noch Lea, die heute auch nicht da sein konnte. Vielen Dank an euch alle für die harte Arbeit.

Guten Abend, liebe Hörerinnen und Hörer. Hier ist wieder das Tanzparkett. Eine Stunde Musik von Original-Schellack-Platten steht wie immer auf dem Programm. Und an der Technik ist heute Michael Rolf und hier am Mikrofon. Mein Name ist Peter Michael. Heute wollen wir Musik aus England spielen. Und zwar Jazz und jazzige Tanzmusik aus den 20er und frühen 30er Jahren, also aus der Vorswing-Zeit. Und beginnen wollen wir jetzt gleich mit einer der besten englischen Jazzbands aus den 20er und frühen 30er Jahren, und zwar mit Fred Elizalde and his Orchestra. Fred Elizalde war ein spanischer Pianist und Arrangeur, der vom Jazz begeistert war und der in England zwischen 1927 und 1932 Plattenaufnahmen gemacht hat. Zeitweilig war er mit seiner Band auch im legendären Savoy Hotel engagiert. Im Gegensatz zu den meisten anderen englischen Orchestern, die Tanzorchester mit gelegentlichen Jazzambitionen waren, war die Elizalde Band eine reine Jazzformation. Wir wollen jetzt von 1927 und zwar im August-September aufgenommen zwei Titel hören, Stomp Your Feet und Clarinet Marmalade.

Von Fred Elizalde and His Music kommen wir jetzt zu den Gilt-Edged Four. Das ist eine kleine Hot-Besetzung, eine Studioband. Und die haben im Jahr 1925 ihre ersten Aufnahmen gemacht. Die Besetzung ist hier ganz interessant. Max Goldberg ist an Trompete und Mellophon dabei. El Starita spielt Altsax und Basssaxophon. Ben Phillips spielt ebenfalls Altsax. Sid Breit ist am Piano dabei. Max Bacon trommelt. Und der geniale Gitarrist und Banjo-Spieler Len Phillips, der bedient diese beiden genannten Instrumente. Diese Aufnahme ist auf der Höhe der Zeit, orientiert sich an dem, was die weißen New Yorker Gruppen um Red Nichols in dieser Zeit im Plattenstudio fabriziert haben und kann sich dagegen wirklich gut behaupten. Wir hören den Piccadilly Strut und der ist am 4. Dezember 1925 in London entstanden.

von den Gilt-Edged vor, die ihrem Vorbild Red Nichols nur wenig nachstanden, kommen wir jetzt zu einer weiteren Band mit amerikanischem Vorbild. Spike Hughes and His Decadence lehnten sich an der Spielweise der kleinen Gruppen um Joe Venuti und Eddie Lang an, die um 1930 rum schon zahlreiche Platten gemacht hatten, die in England auch auf Parlophon zu haben waren. Spike Hughes leitete vom Bass aus folgende Besetzung. Sylvester Ahola war an der Trompete zu hören, Philip Bushell am Altsax, Stan Andrews spielte Violine, Eddie Carroll bediente das Piano, Leslie Smith schlug die Gitarre und Val Rosing trommelt und singt auch auf beiden Seiten den Refraingesang. Und wir hören in London am 12. März 1930 aufgenommen, zuerst Crazy Feet und danach It's Unanimous Now.

Das waren die Titel Crazy Feet und It's Unanimous Now mit Spike Hughes and His Decadence. Übrigens, diese Aufnahmen sind für die Firma Decca entstanden und Decadence, das ist ein schönes englisches Wortspiel. Spike Hughes war übrigens nicht nur Musiker, Bassist und Bandleader, sondern er hat auch sehr kundige Musikkritiken für den Melody Maker geschrieben. Ach ja, noch zu der technischen Qualität dieser Aufnahme. Die war ja ein bisschen übersteuert, das haben Sie vielleicht gehört. Das ist nicht die Schuld meines Technikers Michael, sondern da hat der Techniker im Decca-Studio nicht aufgepasst. Das ist halt auf der Platte so. Jetzt kommen wir zu einem Kleinlabel namens Piccadilly und einer Band namens Lloyd Shakespeare and his Band. Lloyd Shakespeare war ein Trompeter, der auch recht gut jatzen konnte. Und der hat einige wenige Platten auch unter eigenem Namen gemacht. Die Band ist komplett unbekannt, das Personal, bis eben auf diesen Herrn Shakespeare. Und wir hören die Titel All by Yourself in the Moonlight und You're in My Heart. Und darauf zu hören ist auch eine unbekannte Sängerin. Und da ist es auch besser, wenn die unbekannt bleibt.

0: Das war Lloyd Shakespeare and His Band. Und im Dezember 1928 entstand der Titel All by Yourself in the Moonlight. Und im Januar 1929 You're in My Heart. Lloyd Shakespeare war übrigens ein vielbeschäftigter Solist, der als Sideman mit allen möglichen anderen namhaften Bands auch im Schallplattenstudio war. Die Aufnahmen seines eigenen kurzlebigen Orchesters sind allerdings sehr selten. Und jetzt kommen wir wieder zur Firma Decca und zu Arthur Lally and His Millionaires. Und der hat am 1.9.1931 den Titel Just a Crazy Song aufgenommen. Eigentlich eine Nummer, die in Amerika durch Cab Calloway populär geworden ist. Hier singt Arthur Lally den Part, den sonst Cab Calloway singt. Und ein Chorus aus Bandmitgliedern assistiert ihm dabei.
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Das war Arthur Lally and His Millionaires mit Just a Crazy Song. Und hier war übrigens Spike Hughes, den wir eben mit seiner eigenen Besetzung hörten, als Sideman am Bass mit dabei. Jetzt kommen wir zu einer Band, die sehr lange bestanden hat, nämlich zu den Savoy Hotel Orphans. Zuerst hören wir eine frühe Aufnahme, und zwar aus dem Jahre 1925, vom 15.04., um genau zu sein. Nobody Knows What a Redhead Mama Can Do heißt dieser Titel. Hier werden die Savoy Orphans übrigens noch von Deborah Summers geleitet. Und Carol Gibbons, der sie später bis weit in die 30er Jahre hinein leitete, ist hier noch am Pianostuhl als Sideman dabei. Aber bei der nächsten Aufnahme, da leitet er schon die Band. Und das ist interessanterweise eine belgische Komposition von einem Jazzmusiker namens David B. Und die heißt Vladivostok, ein Instrumentaltitel, der am 15.07.1927 in London entstanden ist.

Das waren die Savoy Orphans mit Vladivostok und davor hörten wir sie mit Nobody Knows What a Redhead Mama Can't Do. Dieser Titel war 2 Jahre vorher aufgenommen und die B-Seite dieser Platte wollen wir Ihnen nicht vorenthalten. Da spielt nämlich die Savoy Havana Band. Das war die zweite Gruppe, die in diesem riesigen Savoy Hotel fest engagiert war. Und auch die konnten gut jatzen und das beweisen sie auf When My Sugar Walks Down the Street. Der Sänger ist Ramon Newton und diese Aufnahme ist am 21.04.1925 entstanden.

Das war also die Savoy Havana Band, die ihrem Schwesterorchester im Savoy Hotel den Orphins in nichts nachstand. Jetzt kommen wir zu Ronnie Munro and his Orchestra, hier als Buddy Rose unter Pseudonym auf Imperial Records. Und diese Aufnahme ist für Ronnie Munro wirklich außergewöhnlich. Von dem habe ich eine ganze Menge Platten in der Sammlung, aber das meiste ist arrangierte Tanzmusik. Hier ist aber reichlich schöne Solistik. Der Titel heißt My Girl's Fine and Dandy und ist am 16.03.1927 in London entstanden. Der Refrainsänger ist Eddie Collis.

Das war das Orchester von Ronnie Munro mit dem Titel My Girl's Fine and Dandy. Und jetzt kommen wir zur Band von Stan Greening, dem wir ja vor einiger Zeit eine ganze Sendung gewidmet haben. Mittlerweile habe ich da wieder frische Platten reinbekommen. Stan Greening hat für verschiedene Label in den 20er Jahren sehr, sehr viele Aufnahmen gemacht, viele davon allerdings auch unter Pseudonym. Unter eigenem Namen hat er für Imperial den Titel What's Her Name Maria aufgenommen, und zwar am 11.08.1927 in London, und im selben Jahr, nämlich am 7. Dezember, da nahm er für Regal, das war das Unteretikett von Columbia, den Titel I Ain't Got Nobody auf, hier allerdings, wie schon erwähnt, als unter Pseudonym, und zwar als Lido Dance Orchestra. Der Sänger hier ist Eddie Morris.

Das waren zwei Titel mit Stan Greening. Und jetzt kommen wir zu Beck Abbey und der hat auch Mitte der 20er Jahre viele Aufnahmen für diverse Labels gemacht, unter anderem auch für Pathé und deren Unteretikett Scala Ideal. Und da hören wir jetzt im Juli 1925 aufgenommen den Titel Hello Tucky. Die Besetzung ist komplett unbekannt, bis auf den Bandleader Charles Beck Abbey, der die Band nicht nur leitet, sondern auch Schlagzeug und Xylophon spielt.

Das waren die Star-Synkopeters unter Leitung des Schlagzeugers Wack Abbey mit dem Titel Hello Tucky. Und jetzt kommen wir zu einem der drei Starita-Brüder, nämlich zu El Starita. Die Staritas waren Amerikaner, die in den N20er und frühen 30er Jahren in London viele Plattenaufnahmen mit verschiedenen Orchestern unter eigener Leitung gemacht haben. Und zwar leitet hier der Saxophonist El Starita die Kit Kat Band. Und wir hören vom 3.6.1927 den Titel Delirium.

Das war's für heute fast schon wieder. Einen Titel haben wir noch, und zwar Mousy, komponiert von Paul Abraham und gespielt von Percival MacKay. Charles Penrose und Kay Connor singen. Am 23.09.1931 ist diese Aufnahme in London entstanden. Und wir verabschieden uns an der Technik Michael Rolf und hier am Mikrofon Peter Michael.

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1: Guten Abend, meine Damen und Herren. Hier ist die Freisprechanlage mit
2: Martin Reuter
1: und Gertrud Salm. Wir haben heute das Thema Kinder, wie die Zeit vergeht. Und einen Gast, der sich wie immer selbst vorstellt.
3: Mein Name ist Daniele Dellagli, Schriftsteller, Essayist, Lyriker.
1: Und mit dem Klima beschäftigt.
3: Ja, und zuletzt habe ich mich mit dem Beschluss des Bundesverfassungsgerichts vom 24. März 2021, also bei sozusagen aus Anlass eines 5-jährigen Jubiläums, dieses damals sehr weit auch international rezipierten und beachteten, gelobten, seltsamerweise zuerst gelobten Beschlusses. Und ich wollte mal schauen, was ist eigentlich seitdem daraus geworden? Also hat es Spuren hinterlassen? Es gab schon zwischenzeitlich eine kritische Bilanz, die feststellte, dass sich praktisch kein einziges Verwaltungsgericht in Deutschland und auch kein einziges untergeordnetes Verfassungsgericht etwa der Länder bei ähnlichen Klagen unter Berufung auf diesen Grundsatzentscheid des Verfassungsgerichts Erfolg gehabt hätte. Also
1: alle Klagen wurden sozusagen, kamen da nicht weiter.
3: Ja.
1: Und das Bundesverfassungsgericht hat damals eine Stellungnahme zu einer Klage von Minderjährigen gemacht.
3: Und Umweltorganisationen.
1: Und Umweltorganisationen, die eingeklagt haben, dass sozusagen die jetzige Generation und die jetzige Regierung auf Kosten der nächsten Generation und die jetzigen auf Kosten der nächsten Generation lebt und dass das nicht geht, richtig?
3: Ja, also zunächst einmal haben Sie das Klimaschutzgesetz der rot-grünen Regierung von 2019 als schlicht verfassungswidrig bezeichnet und wollten das vom Bundesverfassungsgericht bestätigt haben. Genau das ist nicht passiert. Also diese Klage auf Verfassungswidrigkeit des Klimaschutzgesetzes wurde abgewiesen. Es ist ein seltsam widersprüchliches Konstrukt, was damals das Verfassungsgericht abgeliefert hat. In einem Satz wird diese Klage abgewiesen, im nächsten Satz wird aber die Regierung dazu angehalten, die Klimaschutzziele ab 2030 für die Einhaltung der Klimaschutzziele ab 2030 mehr zu tun. Also es konnte nicht feststellen, dass gegenwärtig, damals 2021 oder bis 2021, zu wenig getan wurde. Aber es hat festgestellt, wenn weiter so wenig getan wird, wird es ab 2030 nicht mehr möglich sein, auf der Basis also solcher Maßnahmen die Klimaschutzziele einzuhalten. Das aber jetzt nicht etwa, war jetzt nicht etwa sozusagen ein Urteil im Dienste der Erderwärmung oder des Klimaschutzes, sondern das Verfassungsgericht hat sich vor allen Dingen darum besorgt, dass die Freiheitsrechte der künftigen Generationen ab 2031 überproportional eingeschränkt werden könnten, wenn man nicht heute wesentlich mehr tut, um die Klimaziele zu erreichen. Sozusagen, dass die Freiheitsrechte der jetzigen, das war schon auch dann intendiert in der Klage, also insofern haben sie dem schon stattgegeben, die Freiheitsrechte der jetzigen Generation würden zum Nachteil der künftigen ausgelebt, wenn die Emissionsminderungen, wenn nicht heute schon zum Zwecke der Emissionsminderung auch die Freiheitsrechte der heutigen Generation eingeschränkt würden.
1: Also das heißt zusammengefasst, wir verbrauchen alles im Moment und oder wir verbrauchen so viel, dass die nächste Generation dann nicht mehr, dass die alles kontingiert bekommt, sagt man kontingiert?
3: Kontingentiert
1: bekommen.
3: Das ist zwar richtig, war aber nicht die Sorge des Verfassungsgerichts. Die Sorge des Verfassungsgerichts ist, dass man dann, dass man ab 2031 wird Maßnahmen ergreifen müssen, um die Klimaschutzziele zu erreichen, die viel stärker in die Freiheitsrechte der Menschen werden eingreifen müssen als heute. Und das nennt sich dann, dafür wurde dann das die interessante Begriffskonstruktion intertemporale Freiheitssicherung.
1: Das muss man sich auf den auf der Zunge.
3: Intertemporale Freiheitssicherung. Was aber im Grunde etwas nochmal spezifiziert, was es ja schon gab, nämlich Generationengerechtigkeit.
1: Okay.
3: Zur Generationengerechtigkeit gehört, dass die nicht mehr belastet werden, die künftigen, als die heutigen. Und das ist, und was mich stutzig gemacht hat, ist, dass es immer nur um diese Freiheitsrechte geht. Also erstens geht es nicht primär um Erderwärmung, Naturschutz, Umweltschutz und so weiter. Und zweitens sind die Freiheitsrechte bedroht, in Zukunft bedroht, nicht durch die Erderwärmung, laut Verfassungsgericht, sondern durch die staatlichen Maßnahmen, die man zum Schutz vor der Erderwärmung wird ergreifen kann. Müssen. Das heißt, die machen sich, im Grunde ist es sozusagen die Sorge, also wenn ihr heute nicht ein moderates Tempolimit erlasst, dann müsst ihr nach 31 ein richtig drastisches Tempolimit erlassen, um noch zu den Klimazielen, wie sie vom Pariser Abkommen über verschiedene dann Anpassungsschritte auch der innerhalb der EU formuliert worden waren. Ja, und das ist damit ist klar.
1: Also ich meine, das ist ja auch das ist ein sehr revolutionäres nicht Urteil, sondern eine sehr revolutionäre Stellungnahme, dass die nächsten Generationen überhaupt in Blick kommen. Ja. Ne? Das habe ich jetzt vorher nicht gehört.
3: Das ist neu. Mhm. Ja. Da wird zum ersten Mal wirklich in Generationen gedacht und nicht in Dividenden, Renditen, Wahlterminen oder all dem, was sozusagen gegenwartsfixiert ist. Mhm. Insofern schon. Also das für diese Einbeziehung der Zukunft in die Gegenwart ist das Verfassungsgericht schon zu Recht gelobt worden. Die eher liberal-progressiven Ökojuristen haben allerdings bemängelt, dass es eben tatsächlich nur um den Schutz subjektiver Rechte geht und dass es das nirgendwo die Natur als Rechtsperson, also die Natur mit eigenen Rechten, vorkommt in diesem Urteil und waren dann schon auch etwas verblüfft. Ich spreche da von Christian Kallies und Jens Kersten am vorderster Front, sind die sich am ausführlichsten mit diesem Urteil befasst haben.
1: Die Die Rechte der Tiere und die Rechte der Natur sind ja so gar nicht gefasst. Also doch, du hast erzählt, doch, im Grundgesetz.
3: Doch, eigentlich schon. Das wollte ich nämlich sagen, dass die haben sich gewundert, dass das Verfassungsgericht diese Chance vertan hat, wenn es denn schon die ganze Zeit mit der Artikel 20a des Grundgesetzes operiert. Es geht, also Artikel 20a des Grundgesetzes lautet, der Staat schützt auch in Verantwortung für die künftigen Generationen die natürlichen Lebensgrundlagen und die Tiere im Rahmen der verfassungsmäßigen Ordnung durch die Gesetzgebung und nach Maßgabe von Gesetz und Recht durch die vollziehende Gewalt und die Rechtsprechung. Da wäre es ein leichtes gewesen, sagt der Jens Kersten, doch auch das Recht auf ökologische Integrität oder auf ein ökologisches Existenzminimum oder dann, warum nicht gleich auf ein Eigenrecht der Natur mit in diesen Artikel 20a anzuhängen, dann hätte das grundgesetzliche Bestand und wäre damit, das ist entscheidend, das habe ich bei der Gelegenheit gelernt, in dem Moment, wo das im Grundgesetz verankert wird, ist es eine Gemeinwohlaufgabe, die unabhängig vom Wählervotum ist. Ja, die Wähler können das dann nicht mehr abwählen, den Klimawandel, indem sie AfD oder auch CDU wählen, sondern der Staat ist grundgesetzlich verpflichtet, all diese Maßnahmen zu ergreifen.
1: So, aber weißt du, aber eigentlich hört sich der Artikel 20a genauso an. Also die Grundlagen und die Grundlagen der Natur, nee, warte mal, wie war's?
3: Nein, der Staat schützt die natürlichen Lebensgrundlagen und die Tiere im Rahmen der verfassungsmäßigen Ordnung. Ja, das wird aber, dieser Artikel muss immer abgeglichen werden mit dem übergeordneten Artikel 2. Die ersten drei Artikel sind ja sozusagen die unantastbaren.
1: Genau, die Freiheit.
3: Jeder hat das Recht auf die freie Entfaltung seiner Persönlichkeit, soweit er nicht die Rechte anderer verletzt und nicht gegen die verfassungsmäßige Ordnung oder das Sittengesetz verstößt. Bislang gibt es keine Einschränkung dieses Artikels 2, was praktisch sozusagen ein Artikel auf uneingeschränkte Konsumfreiheit und Verbrauch der Ressourcen beinhaltet und bedeutet. Das hätte man, einzurahmen, einzuschränken und auch vielleicht auch neu zu definieren, was ist denn überhaupt Handlungsfreiheit, Bewegungsfreiheit, freie Entfaltung der Persönlichkeit. Ich vermute, das Verfassungsgericht ist auch deshalb nicht darauf eingegangen, weil damit hätten sie ein anderes Riesenfass aufgemacht, nämlich wie will man dann die ökologische Perspektivierung einer solchen Einschränkung abgrenzen von all den anderen Beschränkungen der Handlungs- und Bewegungsfreiheit, die es auch gibt. Darauf hat der Verfassungsblock als einziger hingewiesen. Das ganze Feuilleton.
1: Sag mal, der Verfassungsblock, das ist
3: Block. Ich weiß. Das ist ein Block linksliberaler Juristen, junger Juristen überwiegend, nicht? Die dann natürlich auch solche Bundesverfassungsgerichtsentscheidungen kommentieren, auch zum Teil kontrovers kommentieren. Denen ist als einzige das aufgefallen, dass man das ja dann hätte übertragen können. Nämlich, was ist mit der intertemporalen Sicherung der Studienfreiheit für junge Menschen, die sich nirgendwo mehr, wenn sie nicht Millionäre sind, die Universität aussuchen können oder dort studieren können, wo sie sich eigentlich die Universität mit den für sie geeigneten Studiengängen ausgesucht haben, weil sie die Mieten nicht mehr bezahlen können. Zum Beispiel. Ja? Berufsfreiheit, was heißt denn das? Wir haben Millionen Pendler, die gezwungen sind, täglich stundenlang zu pendeln, im Stau zu stehen, weil sie die Mieten nicht an dem Ort bezahlen können, wo sie es
1: wo sie arbeiten.
3: Zeitnah und kurzweilig zu ihrem Arbeitsplatz hätten und. Also vielleicht haben die Verfassungsrichter gesehen, nee, also da gehen wir nicht dran. Lass uns mal das so eng wie möglich fassen und auf diese auf die konzentrieren auf die Freiheiten und beziehungsweise Freiheitseinschränkungen, die sich aus dem Klimawandel ergeben. Interessant ist, dass deswegen wurde das auch zu Recht kritisiert. Es gibt ja seit 2008, seit

0: Das einzige EU-Land, die haben eine Lagune, eine Mar Menor haben sie, der haben sie das, den Status einer juristischen Person zuerkannt. Mhm. Ja. Das nimmt überall zu und ich wollte in dem Zusammenhang nur sagen, weil wir in Kassel sind, an vielen Orten in Deutschland gibt es Institute für Nachhaltigkeit, die sich oft kamuflieren unter dem Anglizismus Institute for Sustainability. Was vielleicht
1: also,
0: auch deswegen.
1: Also verstecken sozusagen, hat
0: es ja, aber, gesagt. Ja, aber vielleicht muss das auch sein. Es geht da immer auch um Fördergelder und indem sie sich einen englischen Namen geben, können sie wahrscheinlich leichter sich vernetzen mit anderen Akteuren auf der ganzen Welt. Ich weiß, dass zum Beispiel eben das Institute for Sustainability in Kassel mit Ecuador eng zusammenarbeitet. Mhm. Und da hat es Projekt der Deutschen Forschungsgemeinschaft gegeben. Das ist, glaube ich, inzwischen ausgelaufen. Es lief 3 Jahre lang Natur als Rechtsperson, geleitet vom Andreas Fischer-Lescano, der als erster in Deutschland einen bahnbrechenden Aufsatz exakt zu dem Thema. Also Andreas Fischer-Lescano, Natur als Rechtsperson, kann man sich über Google runterladen. Mhm. Ist öffentlich zugänglich. Und der hat das geleitet. Der war hier auch in Kassel. Inzwischen ist er wieder in Bremen als Verfassungsrichter. Aber das Institut arbeitet weiter an all diesen Dingen. Wollte ich nur sagen, weil wir gerade in Kassel sind und das nicht so bekannt geworden ist. Ich weiß nicht, ob die HNA über sowas berichtet.
2: Nein. Nein. HNA niemals.
0: Ja.
1: Jetzt hänge ich gerade. Der Ansatz, dass Dinge im Parlament der Dinge von Bruno Latour, mhm, wird ja genau das diskutiert und gesprochen. Also ja, wie
2: zum Beispiel Gewässer als Rechtsperson.
1: Genau. Und auch Experimente in diese Richtung gemacht. Und es ist eigentlich eine Erweiterung des Parlamentes mit Dingen.
2: Ja.
1: Ne, das ist seine Forderung gewesen. Und ich halte die für sehr, sehr sinnvoll. Nur es ist die Frage, wie kriegt man denn die Flüsse zum Sprechen? Weil wir sind Sprachwesen und unsere Rechtsprechung ist auch basiert auf Sprache. Mhm. Wie kriegt man die Dinge und Tiere und so weiter zum Sprechen? Mhm. Bruno Latour hat damals vorgeschlagen, der ist vorletztes Jahr gestorben, hat damals vorgeschlagen, es muss Stellvertreter für diese Flüsse, ja, für die Berge, ja, Berge geben. Also Menschen sozusagen, ja, ja, die für die sprechen. Auch das ist schwierig, ne?
0: Wir sprechen heute von dem Schritt davor. Wir sprechen nicht vom Parlament der Dinge, sondern vom Gericht, vom Gerichtshof der Dinge. Weil so weit sind wir noch lange nicht, leider, dass man auch im Parlament diese Initiativen hineintragen könnte. Aber das ist sozusagen der Ausweg, den auch diese ganzen Umweltorganisationen, das waren in Deutschland übrigens neben dem BUND auch Greenpeace und andere, ich habe die jetzt nicht alle präsent vertreten, die sagen dann auch, eigentlich ist es ein Unding, dass wir diese Sachen über Gerichte klären lassen müssen, aber wir haben keine andere Wahl, weil die Regierungen nicht die entsprechenden Gesetze erlassen. Mhm. Und natürlich sind auch die Anwälte der Natur vor Gericht, das sind natürlich auch Anwälte, wie zum Beispiel eben Vertreter von Greenpeace oder vom Bund. Mhm. Das ist für Juristen aber kein Neuland, weil es gibt alle möglichen Rechtspersonen. Ein Unternehmen ist auch eine Rechtsperson und die schickt dann auch seine Anwälte, die für das Unternehmen sprechen, nicht für sich. Mhm. Also man kann alles zu einer Rechtsperson machen. Und da ist, beziehungsweise, wenn man sich dann anguckt, dass praktisch alles, auch schon Rechtsbürger.

0: Person ist oder jederzeit werden kann, nur nicht Wälder, Flüsse, Meere, Berge, Tiere, ist das
1: Pflanzen,
0: schon ein
1: nicht
0: ziemlich,
1: zu vergessen.
0: Ein, ja, ist es ein ziemlicher ein ziemlicher Skandal, ne? Also wie gesagt, es gibt 5, 6 Fälle auf der ganzen Welt, nicht? Neuseeland hat einen Fluss und Bolivien einen Teil des Amazonas und Spanien eine Lagune und Kanada einen See und Ecuador. Schluss. Eigentlich, das ist doch absurd. Na, also ich meine, wenn man sich anguckt, was weiß ich hier, zum Beispiel der Sender, in dem wir hier sind, ist auch eine Rechtsperson. Wenn die mal Probleme haben, schicken die auch jemanden, der für sie spricht. Warum sollen also die millionenarmen Schweine in den Massentierhaltungsanstalten, in den Tier-KZs keinen Anwalt, nicht anwaltlich vor Gericht vertreten werden können, zumal Artikel 20a, das verstehe ich wirklich nicht. Artikel 20a statuiert ganz klar eine Schutzverantwortung des Staates auch für die Tiere. Warum nur für Wildtiere? Weil es ist auch absurd, dass man für ein paar Kröten ist man bereit, eine Autobahn zu untertunneln für 5 Millionen. Aber Millionen Schweine müssen unter den unsäglichsten Bedingungen dahin vegetieren, obwohl sie zum Beispiel zu gut einem Drittel nicht mal der Versorgung der Bevölkerung dienen. Ein Drittel davon geht in den Export. Mhm. Na, könnte man sofort abschaffen. Warum macht das keiner? Warum geht da keiner vor das Verfassungsgericht? Oder ist das passiert und wurde es abgewiesen?
1: Das weiß ich auch nicht.
0: Ich habe mich jetzt also auch, ich habe das jetzt auch noch nie, hatte mich jetzt mit anderen Dingen beschäftigt, aber wir können ja dann.
1: Wir können jetzt mal Musik machen.
0: Und dann zu dem Punkt übergehen nach der Musik, wo ich dann etwas entdeckt habe, was wirklich sehr interessant und sehr und inspirierend an der Begründung, nicht am Urteil selbst, sondern an der über 100-seitigen Begründung des Verfassungsgerichts zu diesem Urteil. Und ja, und ich sollte jetzt zu der Musik noch was sagen.
1: Sag mal was zur Musik hier.
0: Ich habe heute Cellomusik von David Darling mitgebracht. Darling ist vor ein paar Jahren gestorben, war klassisch ausgebildeter Cellist, hat sich dann selbstständig gemacht und ein eigenes Cello, 8-seitiges Cello gebaut. Er hat also dem gewöhnlichen Cello noch eine Bassseite und eine Violaseite hinzugefügt und hat dann erst noch in den 60er Jahren angefangen mit dem Paul Winter Concert und Oregon, Ralph Towner, also praktisch in der ersten, kann man sagen, Crossover Jazz Group zu spielen und später auch hat er gejammt mit vielen anderen Jazzern und ist auf diese Weise dann auch zu ECM gekommen, weil er mit Terry Riptal und Jan Garbarek und diesem ganzen skandinavischen Pluton an ECM Jazzern zusammengearbeitet hat. Aber dann hat er eine Solokarriere gestartet und ich klammere mal aus, dass er in den 80er Jahren auch mal kurz eine New Age Phase hatte, für die er berühmt wurde, obwohl da aus der Phase stammen seine seichtesten Produktionen. Er hat aber in seinen Solo-Cello-Aufnahmen, die bei ECM erschienen sind, man kann sagen, das bedeutendste Solo-Cello-Werk seit Bachs Cello-Suiten aufgelegt. Aufgenommen und vorgelegt. Und
1: wir spielen die jetzt mal.
0: Soll ich nicht noch was dazu sagen zu der Musik? Okay, gut.
1: Kannst du hinterher machen. Okay. Oder die Hörer hören es auch.

0: Ja, du wolltest noch, also wir sind in der Freisprechanlage mit dem Thema Kinder, wie die Zeit vergeht. Unser Gast ist Daniele Villay und wir sprechen gerade über, wir haben gesprochen über das Bundesverfassungsgericht, die Entscheidung, kann man sagen, oder die Vorgabe für die nächste Generation. Für die nächsten Generationen einen Klimaschutz zu entwerfen, also der Hinweis für die Regierung und eigentlich auch über die Erfolglosigkeit dieses bahnbrechenden Urteils.
1: Aber auch halbherzigen Urteils. Das ist ja die Ambivalenz, nicht? Also, weil sie ja doch quasi auf halbem Wege stehen geblieben sind. Ich habe diese Cellomusik von dem David Darling nicht zufällig ausgesucht. Darling ist ein Großmeister des elegischen Tons. Er hat in seinen Cellostücken immer elegische Streichergesänge angestimmt. Mal archaisierend, mal wie in dem, was gerade, mal neobarock oder wie wir eben gerade gehört haben, einfach minimalistisch mit extrem geringem Aufwand, aber Erstaunliches erzielt. Und ich habe das Elegische ausgesucht, weil es ja zu unserem Thema passt. Es ist ja doch unendlich traurig, wie das praktisch das ganze Klimathema ist, wurde erst von Corona, dann vom Ukraine-Krieg, dann vom Gaza-Krieg und schließlich von Trumps irrlichternden Aktivitäten und den ganzen geopolitischen Verwerfungen vollkommen ausgeblendet, auch weil diese ganzen geopolitischen Verwerfungen ja auch für jedermann lebenspraktisch spürbar Auswirkungen hatte, energiepolitische Konsequenzen hatte. Und es ist auch traurig, dass wir heute im Grunde andersrum wieder eine gewisse Hoffnung schöpfen können, dass sowas wie der Iran-Krieg sich vielleicht doch ausbremsend auswirkt oder als Warn- und Stoppsignal an die Adresse der jetzigen Regierung auswirkt, zum Beispiel wieder die ganzen klima- und energiepolitischen Maßnahmen der Ampelregierung wieder rückgängig zu machen, was die ja zum Teil schon gemacht haben und jetzt und immer noch vorhaben.
0: Du meinst, es hat eine Signalwirkung auf, es ist jetzt klar, wir kriegen kein Öl, ne? Oder wir kriegen nur
1: Ja, wir
0: wenig
1: müssen
0: Öl.
1: mehr denn je auf
0: Ja,
1: alternative Energien
0: genau.
1: setzen,
0: Ja,
1: ne,
0: okay.
1: um endlich von diesen Abhängigkeiten freizukommen. Ja.
0: Ja.
1: Es hat aber noch einen anderen Grund, dass ich das Elegische von dem Darling vorgezogen habe und das hat mit der Begründung des Urteils des Bundesverfassungsgerichts zu tun. In dieser Begründung findet sich von niemandem bislang beachtet 13 Mal der Ausdruck unumkehrbar bzw. irreversibel. Also das ist schon ein starker Tobak. Ja, also das ist so zentral, es taucht allerdings nicht und es taucht sogar auch einmal in den Leitsätzen. Das möchte ich aber doch. Also das Verfassungsgericht schickt vor solchen Grundsatzentscheidungen immer auch Leitsätze voraus.
0: Und du suchst jetzt gerade nach
1: Ich
0: dem
1: wollte das mal zitieren,
0: Vorlesen,
1: weil
0: ja.
1: da geht das nämlich schon los.
0: Ja.
1: Diese Leitsätze sind im Urteil, wenn man das man kann sich das ja im Internet runterladen, das Urteil. Und Hier sind die Leitsätze. Hier. Leitsatz 1b besteht wissenschaftliche Ungewissheit über umweltrelevante Ursachenzusammenhänge, schließt die durch Artikel 20a Grundgesetz dem Gesetzgeber auch zugunsten künftiger Generationen aufgegebene besondere Sorgfaltspflicht ein, bereits belastbare Hinweise auf die Möglichkeit gravierender oder irreversibler Beeinträchtigungen zu berücksichtigen. Und das Verfassungsgericht kommt an 12 weiteren Stellen immer dann in der Begründung auf das Irreversible oder das Unumkehrbare, wenn es um die berühmten Kipppunkte geht. Ich selber bin deswegen über die Häufung der Unumkehrbarkeitsformeln in der Begründung gestoßen, weil, wie es die Koinzidenz so will, es liegt in deutscher Sprache zum ersten Mal ein Werk zu dem Thema vor, und zwar von dem französischen Philosophen Wladimir Jankelevich. Der hat L'irréversible et la nostalgie bereits 1974 geschrieben, und es ist seltsam, dass dieses Werk heute erst übersetzt wird. Man muss so Jankelevich vielleicht noch wissen, er klingt russisch, ist aber in Frankreich geboren. Also seine Eltern sind Anfang des Jahrhunderts nach Frankreich geflohen und er wurde in Frankreich geboren. Trotz auch eher vielfältigster Vernetzung während der Resistance immer ein Einzelgänger geblieben. Also er war erst stand er im Schatten des Existenzialismus, dann des Strukturalismus, dann des Dekonstruktivismus, und er wurde erst im Grunde in den letzten 20 Jahren nach und nach entdeckt, auch in Frankreich übrigens.
0: Vielleicht war er zu früh dran.
1: Das glaube ich. Ja gut, das kann man aber heute eigentlich, dafür sind wir dann noch zu nahe dran. Mhm. Vielleicht kann man das kann das die nächste Generation besser einschätzen. Und jedenfalls hat Jankelevich, ist in gewisser Weise, kann man in gewisser Weise einen Schüler von Henri Bergson bezeichnen, der über Zeit und Freiheit und Zeit und schöpferisches Werden, das sind zwei seiner Hauptwerke, Denken und schöpferisches Werden und Zeit und Freiheit. Und Jankelevich hat sich immer an Bergson orientiert und deswegen ist auch seine Arbeit über das Irreversible ein zeitphilosophisches Werk. Oder eine Aneinanderreihung von zeitphilosophischen Essays. Und der definiert eben das Unumkehrbare, das Irreversible als das Wesen der Zeit schlechthin.
0: Das stimmt. Also ich kann das nicht wieder gut machen, was ich vor 2 Minuten gesagt habe. Einfach so ist es.
1: Und nicht nur nicht wieder gut machen, sondern du kannst es nicht ungeschehen machen.
0: Darum muss man immer darauf achten, was das Gehege meiner Zähne verlässt.
1: Und deswegen ist das auch der entscheidende Begriff im Zusammenhang mit den Kipppunkten, die ja bezeichnen sollen eben klimatische Veränderungen, die in der Regel ja sehr schleichend vorangehen, aber irgendwann an einem Punkt erreichen, an dem sie insofern umkippen, als sie nicht zwangsläufig, aber oft dann an Geschwindigkeit zunehmen und nicht mehr dann reversibel sind.
0: Ich stelle mir das so vor, wenn wir an diesem Punkt angekommen sind, geschehen Prozesse, werden Prozesse eingeleitet, die wir nicht überblicken, wo wir noch nicht wissen, was dann passiert, auf verschiedenen Ebenen. Und so habe ich mir das immer vorgestellt. Bruno Latour sagt in seinen Interviews, ich bin ein bekennender Bruno Latour-Fan.
1: Warum auch nicht?
2: Eben. Parlament der Dinge ist doch ein großartiger Titel.
0: Ja. Also auf jeden Fall sagt er, er wird gefragt, seine Enkelin ist gerade auf die Welt gekommen, was wird er ihr in die Wiege legen? Und dann sagt er, naja, die nächsten 30 Jahre werden schlimm, aber danach wird es besser. Das ist das, was er sagt.
1: Ein Optimist.
0: Vielleicht auch ein großes Vertrauen in die Technik. Vielleicht. Gut. Auf jeden Fall sind Kipppunkte ja die Punkte, wo es nicht mehr zurückgeht. Genau. Also wo man nicht mehr mit Sparen und Energie, weniger verbrauchen und so weiter hinkommt, sondern wo es dann so ist, dass es finito ist an dem Punkt.
1: Ja, und das Interessante ist, dass die Wissenschaftler alle noch streiten. Also sie sind sich eigentlich einig, auch die Klimaskeptiker, es gibt diese Kipppunkte, aber wir können nicht genau sagen, wann genau sie eintreten. Und dieser Begriff wurde in Umlauf gesetzt von dem berühmt-berüchtigten Potsdamer Klimafolgen Institut, das aber selbst bislang sich nur auf das langsame Wegschmelzen des Eisschildes der Westantarktis festlegen will. Und ich habe mich dann auch gefragt, was ist das für eine Logik? Also wir erleben aktuell, wie die Alpengletscher schmelzen, und was schmilzt, kehrt nicht zurück. Und was einmal mit dem Schmelzen angefangen hat, hört nicht mehr auf. Die Alpengletscher werden in 20 Jahren verschwunden sein.
0: Und wir werden nicht mehr in die Alpen gehen können, weil wir erschlagen werden vom Steinschlag.
1: Zum Beispiel, ja genau, die Gletscher halten ja auch die Steine zusammen. Es wird dann Felsbrocken regnen, unentwegt. Es wird sehr, sehr gefährlich sein, jedenfalls darum zu laufen. Oder eben wir erleben den Anstieg des Meeresspiegels und zugleich mit seiner Erwärmung, wobei es ist klar, wenn Wasser sich erwärmt, dann dehnt es sich auch weiter aus. Aber es wird auch insgesamt mehr, weil zum Beispiel das Grönlandeis wegschmilzt. Und da frage ich mich, wieso... Also diesen Kipppunkt haben wir auch hinter uns. Dass der Meeresspiegel wird nie wieder sinken. Es ist vollkommen ausgeschlossen. Er wird immer nur, man kann sich nur darüber streiten, wie schnell wird er steigen.
0: Und welche Inseln werden verschwinden und welche Staaten werden verschwinden.
1: Ja, und was muss man am besten heute schon machen? Wir kennen das von Venedig, da haben die ein System,
2: ja.
1: Mose nennt sich das, nicht? Der die Fluten trennte. Das sind 76 gigantische Schleusen, die da jedes Mal geschlossen werden, wenn das Lagunenwasser droht, Venedig zu überfluten. Und man sagt heute schon, das wird ganze 50 Jahre halten. Und danach müssen wir wieder was anderes machen. Das gleiche Schicksal blüht aber auch Amsterdam, New York, Hamburg, Antwerpen, vielen, vielen anderen und auch den Megacities in Asien, die werden noch größere Probleme kriegen. Städte wie Tokio oder wie Shanghai mit 20, 30 Millionen Bewohnern. Das finde ich dann doch merkwürdig, dass man sich immer noch zurücklehnt und streitet, wann die Kipppunkte wohl einsetzen werden. Die haben längst eingesetzt. Der Permafrost taut auf und der wird nie wieder aufhören aufzutauen, bis er weggeschmolzen ist. Weil auch, das muss man auch wissen, die ganzen Klimaschutzmaßnahmen, sprich Emissionsreduktionen, die wir vornehmen, bis zu einer mutmaßlichen Klimaneutralität in Europa von 2050. China hat schon zugesagt 2060, und da das ein totalitärer Staat ist, werden die das auch hinkriegen, habe ich überhaupt keine Zweifel dran. großes Fragezeichen, Schurkenstaat Russland, die werden, sie kümmern sich jetzt nicht drum. Die reparieren auch nicht eine einzige geplatzte Gas- oder Erdölpipeline in Sibirien. Die lassen einfach alles verkommen. Ja? Schließlich ist Sibirien ja auch 30 Mal so groß wie Deutschland. Ne? Auf jeden Fall diese jetzt habe ich den Faden verloren, wieder verflucht.
0: Naja, nein, es geht ja darum, dass diese Kipppunkte eigentlich schon längst da sind.
1: Ja, ja.
0: Und dass aber die Staaten oder auch wir es so tun, als wäre das nicht der Fall.
1: Ja, und vor allem verdrängen wir das eben, das wollte ich in dem Zusammenhang noch sagen, dass selbst wenn wir auf Null kommen, die Erderwärmung dann trotzdem noch 80 Jahre erstmal weitergehen wird, weil so lange braucht das CO2, um wieder von der Atmosphäre resorbiert zu werden. Und dann, also wenn wir 2050 annehmen, dann wird es 2130, bis die Erderwärmung aufhört. Und ja, was macht sie dann? Geht sie wieder zurück auf vorindustrielles Niveau? Das weiß, kann niemand sagen. Es ist sehr unwahrscheinlich. Auf jeden Fall.
0: Ja, und ja. Unsere Biobauern sagen, das mit dem CO2 ist kein Problem. Wir müssen die Landwirtschaft umbauen.
1: Ja.
0: Weil die Pflanzen binden das.
1: Aber
0: nicht so wie auf diesen Böden, wie wir sie haben.
1: Aber auch nicht genug. Also selbst wenn man noch 2 Billionen Pflanzen anbauen. Also es gibt schon 2000 Milliarden Bäume auf der Welt. Wenn man nochmal 2000 Milliarden anpflanzen würde, ja. Aber es gibt nicht die Fläche dafür.
0: Josef Beuys schlug Russland dafür vor.
1: Ja.
0: Ja, ich meine, der war dafür schon auch federführend in diese
1: dazu
0: Richtung.
1: Dazu müssten wir Russland erstmal wieder besetzen, ne?
0: Ah, nein, das müssen wir nicht. Also vor allen Dingen wir nicht. Und ich glaube, das lassen wir lieber. du platzt gerade den Hörern das Trommelfell.
1: Nein.
0: Ja. Gut, wir waren bei den Kipppunkten und die Irreversibilität. Ich glaube, wir können ja dieses menschliche Wesen hat ja das Prinzip Hoffnung. Und die Schwierigkeit ist zu verstehen.
2: Das ist das Loch, nicht das menschliche Wesen. Das war Bloch. Bloch hatte die Hoffnung.
0: Ich weiß nicht, Martin, ob Bloch kein menschliches Wesen war.
2: Doch,
0: ganz also das Gegenteil. Können wir uns einigen drauf. Okay.
1: Bloch hat die Hoffnung prinzipialisiert, aber das
2: genau.
1: Ist.
0: Ja, ich meine, die Frage stellt sich ständig, warum gibt es nicht die Einsicht in diese Notwendigkeit, dass es nicht so weitergehen kann wie bisher. Aber das ist, glaube ich, jetzt nicht der Rahmen, wo wir das diskutieren können. Oder hast du darauf eine Antwort?
1: Ich habe ein paar Mutmaßungen, die ich auch in meinem Essay ausgeführt habe. Nebenbei bemerkt, ob der Essay im Perlentaucher nächste Woche veröffentlicht wird.
0: Das haben wir noch gar nicht gesprochen. Wir diskutieren hier auf der Grundlage eines.
1: Ich darf doch mal ein bisschen Eigenwerbung machen.
0: Nein, wir diskutieren auf einen Essay, den du geschrieben hast und der vermutlich im Perlentaucher veröffentlicht wird. Das darf
1: vielleicht
0: man.
1: Ich habe noch keine Zusage, wie gesagt.
0: Ja. Ich habe ja auch nur vermutlich gesagt.
1: Ja, und das hat etwas mit der Wahrnehmung dieser Unumkehrbarkeit zu tun. Wir sind nicht geschult worden, überhaupt das Irreversible oder das Unumkehrbare unserer ablaufenden Lebenszeit wahrzunehmen, aus guten Gründen. Wenn man sich wirklich ernsthaft damit beschäftigt, kann man wirklich ziemlich trübsinnig werden. Naja, es geht. Das nichts verdrängen wir so gründlich wie unsere Endlichkeit. Und zwar auch schon aus Selbstschutz. Man kann nicht ständig daran denken, dass man eines Tages stirbt und trotzdem fröhlich und heiter oder sonst wie produktiv weiterleben. Das geht nicht. Ja, Philosophen können das.
0: Wir haben da was davor. Und was davor ist, ist unsere Nachkommen. Das heißt, in dem Moment, wo wir Nachkommen haben, haben wir die Illusion, dass wir in den Nachkommen weiterleben. Und das ist übrigens eine sehr befreiende Geschichte. Also die habe ich selber erlebt bei der Geburt meiner Enkelin, wo ich so das Gefühl hatte, aha, ich habe meine Pflicht getan. Es ist geschafft. Ne?
1: Da warst du aber noch jung.
0: Da war ich, ach, keine Ahnung, warum sollte ich dann noch jung gewesen sein?
1: Ja, das wäre aber doch interessant. Also wenn man, klar, wenn man Kinder gerade zur Welt gebracht hat und mitten im Erziehungsprozess ist, ist man auch beglückt darüber zu sehen, ja, also man hat sich nicht nur körperlich fortgesetzt, sondern man arbeitet auch daran, dass es...
0: Dieses Gefühl hat sich erst eingestellt, als die Enkelin da war.
1: Ah ja.
0: Nicht die eigenen Kinder.
1: Ah ja.
0: Die Enkelin war es.
1: Ja.
0: Das hast du sozusagen, da drin hast du dann die Garantie, dass es weitergeht. Und
2: Professor Küssi hat gesagt, es braucht 3 Generationen.
0: Ja, 3.
2: Bis was angekommen ist, ja.
0: Okay.
1: Du musst noch auf deine Urenkeln sozusagen warten.
0: Da bin ich guten Mutes.
1: Restlos überzeugt davon zu sein, dass etwas von dir weiterlebt auf dieser Erde.
0: Das ist nicht das Wichtige, sondern dass es weitergeht. Und das meine ich, dass dadurch, dass wir Kinder kriegen und unsere Kinder kriegen, haben wir sozusagen so etwas wie eine Garantie auf Fortbestand. Und dass dieser Fortbestand ausgelöscht werden könnte, das kann nur über Katastrophen gehen. Und ich glaube, diese Kontinuität, also dieses Wissen, dass es weitergeht über die eigenen Nachkommen, das ist das, was hindert daran, diese Katastrophe zu denken, weil für seine eigenen Nachkommen kann man diese Katastrophe nicht denken.
2: Weißt du übrigens, was Katastrophe eigentlich heißt?
0: Ja, das weiß ich.
2: Gut.
0: Bitte.
2: Es ist nämlich gar nicht die Katastrophe, die wir meinen.
0: Sondern? Ja.
2: Okay. Aufdeckung heißt das.
0: Ja.
2: Griechisch.
0: Ja.
1: Das ist interessant, dass du das so aufziehst. Aber das ergänzt also meine andere Vermutung, die ich gewonnen hatte, auch bei der Lektüre von Sloterdijk's Die schrecklichen Kinder der Neuzeit. Es gibt in der Moderne diesen, nicht nur den antigenealogischen Affekt, sondern auch immer weiter zunehmende Verweigerung, sich fortzupflanzen.
0: Ja.
1: Was durchaus auch, sagen wir mal, weitere Desensibilisierung gegenüber den Zumutungen, Drohungen, Anfechtungen des Irreversiblen bedeutet. Und ich könnte mir vorstellen, ich habe das den Rausch des Irreversiblen, nicht? Also dieses, was man auch beobachten kann heutzutage, jetzt erst recht oder nach mir die Sintflut.
0: Und nochmal einen Suff kaufen.
1: Das ist sogar noch, das noch beschleunigt. Also objektiv beschleunigt und für einen selber aber umso gründlicher ausblendet.
0: Ja, ich meine, es gibt ja Pläne, auf dem Mars dann auszuwandern und so weiter.
1: Das würde ich sehr begrüßen, wenn Musk verschwinden würde auf dem Mars. Also auf den können wir gerne verzichten hier.
0: Wir sind fast am Ende der Sendung. Es wird irreversibel sein, dass ich diese wunderbare Musik von David Jarlings nochmal abspielen kann. Wir stehen eigentlich mitten im Thema und vielleicht sollten wir das weiter bearbeiten im Sender.
1: Habe ich noch Zeit? Ich wollte, ich habe im Lichte dieser Überlegung über das Irreversible, habe ich die Leitsätze des Bundesverfassungsgerichts nochmal neu formuliert. Ja. Mhm. Und zwar in drei Teilen. Erstens, alle politischen Entscheidungen und gesetzlichen Maßnahmen zum Klimaschutz müssen zum Ziel haben, die irreversibel eingeleiteten Veränderungen der Atmosphäre zu verlangsamen. Mehr können wir nämlich nicht tun. Mhm. Man kann das Irreversible nicht aufhalten, man kann es aber verlangsamen. Und die mit den Kipppunkten drohenden neuen unumkehrbaren Prozesse zu vermeiden. Alles, was von nun an gebaut, gefördert, implementiert, installiert, reguliert werden soll, steht unter einem Reversibilitätsvorbehalt, auf Deutsch Nachhaltigkeitsnachweis. Es dürfen keine unumkehrbaren Tatsachen mehr geschaffen werden. Als kategorischer Imperativ formuliert, handle so, dass die Folgen deines Handelns keinen irreversiblen Schaden am Menschen, Natur und Gesellschaft verursachen.
0: Das ist doch ein absolutes Schlusswort.
1: Finde ich auch.
0: Dann hören wir uns nochmal Darling an. Und auf Wunsch von Daniele Delay wird das jetzt die Abschiedsmusik sein.

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Oh Mary, so heißt dieser Titel. Und genau der ist diese Folge auch gewidmet. Wir hörten J.J. Cale. Das war ein Titel aus seinem tollen Album Roll On. Aus dem Jahre 2009 stammt dieser Silberling.

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1: JJ Cale mit dem Titel Who Knew? Herrlich, diese Wortspielereien. Und der Mann, JJ Cale, ist ja nun wirklich dafür bekannt, an seinen Sounds lange und ideenreich und ja, mit viel Geduld zu tüfteln. Bis der mal wieder mit dem Album rauskommt, sind schon wieder ein paar Jahre ins Land gegangen. Beim Titeltrack davor, Roll On, übrigens mit dabei, sein alter Freund und Verehrer Eric Clapton. Hier weitere Tracks aus dieser tollen Scheibe. Roll On, JJ Cale.

Tja, ein bisserl süßlich kam's daher, soeben. Klingt ein bisserl nach Country. Naja, ist es aber nur bedingt. Anyway, we're going down the road to Escondido. Und zwar zusammen mit dem guten alten Oki G.J. Cale. Und dann hätten wir da noch einen weiteren Mitfahrer im Pickup-Truck. Das ist nämlich Eric Clapton. Und der hat seinen Gitarrenkoffer auch schon aufgemacht.

Humor hat er also auch. Der gute J.J. Cale, der Laidback Oki aus Oklahoma, aus Tulsa, okay. Und bei diesem tollen Titel Last Will and Testament, eine ziemlich abstruse Geschichte, sehr knapp und bündig, aber witzig erzählt. Herrlich, diese textzeilen Wortspielereien. Auf sowas muss man erstmal kommen. Wurde wiederum begleitet von seinem Freund und, ja, darf man wohl sagen, seinem Verehrer Eric Clapton an der zweiten Gitarre. Hier einige weitere J.J. Cale Sounds aus neueren Produktionen des Künstlers.

In meiner heutigen Folge der Laidback Oki, DJ Kale aus Tulsa, Oklahoma. Und ja, um ihn mal ausgangs hier zu zitieren, we've come to the end of the line, don't we? Bis demnächst, folks. Take care, everybody, and have a good week. Bye-bye.

0: Jo, keine Sendung ohne Ossi.
1: Nee, auch diesmal nicht.
0: Und das gleich am Anfang bei Devil's Kitchen, bei Radio Kassel.
1: Genau.
0: Wie wir ja immer sagen müssen.
1: Genau, Black Sabbath mit End of the Beginning vom 13-Album.
0: Das letzte mit dem Ossi wohl.
1: Ja.
0: Obwohl er ja lebt. Wir sind, sind ja nur drei tot. Im ganzen Universum. Aber dazu später mehr.
1: Ja.
0: Ich habe noch was Langes, Klaus.
1: Ja, das macht ja nichts.
0: Die mache ich jetzt mal nochmal drauf. Jetzt wird es nämlich progressiv und danach. Ich muss ihn nur erst einlegen, weil ich bin oldschool und lege alles ein.
1: Ich kann es auch hier vom Rechner machen, aber.
0: Ich will nur gucken, ob die noch geht. Gucke mal, da ist was durchgebrannt.
1: Oh.
0: Also das sieht aus wie
1: aber eine Zigarette. Aber er kennt sie.
0: Ja gut, ich muss mal sehen. Irgendwie lag da eine Zigarette auf der Hülle. Learning to Live von Triebenseher. 11 Minuten und 30 Sekunden.
1: Mhm.
0: Ja, wir spielen es mal. Wenn das jetzt läuft. So, ich muss hier. So, jetzt. Irgendwie will er sie nicht. Dann habe ich die Auge gehimmelt. Ich mache sie nochmal raus.
1: Ja. Dann mache ich es hier vom Rechner.
0: Die ist auch ganz schön dreckig.
1: Ja, das kann natürlich.
0: Da ist bestimmt Bier reingelaufen, als ich sie heimtransportierte.
1: Ja, sowas kommt mal vor.
0: Ja, die erste.
1: Ich bin froh, dass ich so wenig CDs nur noch.
0: Was?
1: Mitnehme.
0: Ach so, okay. Ah, du kaufst doch gar keine mehr, du unterstützt doch die reichen Bands gar nicht. Ja gut, die ist ein bisschen durch irgendwie. Mist. Hm. Ah, es ist aber auch alles was.
1: Also Learning to Live von Dream Theater, wir machen es jetzt trotzdem.
0: Ja, genau. So, jetzt aber.

0: Ja, you don't have to be old to be wise. Judas Priest.
1: Hier ist ja keiner alt.
0: Nee, also zu dem Zeitpunkt, wie das rauskam, war auch keiner alt hier.
1: Jetzt auch nicht.
0: Jetzt sind wir nur noch weise.
1: Stimmt.
0: Und alt.
1: Wenn du meinst, du wärst alle, dann bitte. Ich will keinen Zwang haben. Ich nicht. Ich bin Berufsjugendlicher. So.
0: Deswegen jammerst du auch ständig rum. Genau.
1: Ich habe überhaupt nicht rumgejammert. Der lügt. Was dann?
0: So, wir kommen jetzt zu Sister Sin.
1: Ah ja, okay.
0: Die bringen ihr erstes Album seit, ich glaube, 12 Jahren raus oder so.
1: Ah ja.
0: Und haben wohl angekündigt, nicht mehr so viel Touren zu wollen, weil alle viel stärker in ihr Privatleben eingebunden sind.
1: Jetzt im hohen Alter.
0: Genau, spielen eventuell einzelne Festival-Shows. Und ja, einer der drei schon veröffentlichten Songs hören wir jetzt mal, nämlich Somebody Save Me heißt der Song.

0: Was?
1: Ich sagte, ach so, wir müssen ja was sprechen.
0: Ja.
1: Cathedral, The Unnatural World.
0: Ja.
1: Ja.
0: Ich bin am Zocken hier nebenbei.
1: Ja, ja, ich sehe es.
0: Geht nicht anders.
1: Mhm.
0: Ich habe hier Internet. Deswegen muss ich weitermachen.
1: Ja.
0: Ja, jetzt bin ich.
1: Für so Spiele hat man damals am Automaten viel Geld bezahlt.
0: Richtig, das ist so ähnlich wie Space Invaders.
1: Naja, ich sehe es schon.
0: Jetzt habe ich auch verloren, weil ich geredet habe. So.
1: Ja.
0: Ja.
1: Ja.
0: Ah, die.
1: Tigers of Penteng bringen mal wieder ein neues Album raus. Und vorne ab gab es eine Single, die heißt Electrified. Und die hören wir jetzt. So.
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0: Midnight war das. Warning from the Reaper. Ja, damit sind auch hoffentlich nicht die Kassler Reaper gemeint.
1: Hast du dabei?
0: Die habe ich dabei, ja.
1: Die könnten wir ja diesmal endlich mal spielen. Haben wir ja letztes Mal auch schon
0: was gespielt.
1: Aber weil wir schon dreimal vergessen hatten,
0: ja,
1: können wir ja doch nochmal was von denen spielen.
0: Eigentlich geplant.
1: Das ja.
0: Zu tun, ja.
1: Kannst du mal sehen.
0: Ja. Jetzt gibt es erstmal
1: was
0: Neues von Armored Saint. Die bringen ein neues Album raus. Emotion Factory Reset heißt das.
1: Sehr schön.
0: Und Hit a Moonshot heißt der Song, den wir jetzt davon hören.
1: Moonshots sind immer gut.

0: Ach, jetzt habe ich hier. Es ist da alles zum Heulen.
1: Ich sag doch, CDs aufnehmen ist doch besser, wenn sie denn laufen.
0: Ja. Naja, also jetzt gleich nochmal. Arme Saint mit Hit a Moonshot. So. Ja, jetzt geht's los.

0: Ja, Iron Maiden, Phantom of the Opera.
1: Jawohl, live.
0: Live, genau. Was Neues gibt's vom Geoff Tate.
1: Ah ja.
0: Genau, früherer Sänger von Greenstrike. Und zwar Operation Mindcrime 3. Operation Mindcrime war ja das, eines der klassischen Greenstrike-Alben.
1: Eins der geilsten.
0: Dann kam irgendwann mal Operation Mindcrime 2.
1: Ja.
0: Genau, und jetzt hat er als Geoff Tate, also Solo, Operation Mindcrime 3 rausgebracht.
1: Ja, bin ich auch mal gespannt.
0: Und habe auch noch nicht reingehört. Tatsächlich, wir hören jetzt mal den Opener, also mit Intro. The Scene of the Crime heißt das Intro und danach kommt You Know My Fucking Name. Dann geht's jetzt mal los.
1: Hör geh auf.

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0: Ja, das war schon der nächste Song.
1: Ach, wir haben nicht aufgepasst.
0: Phil X and the Drills haben wir gerade gehört. Gut. Song, My Battleship. Genau. Gitarrist bei Bon Jovi.
1: Der neue da, also. Genau. Nach dem Sambuca.
0: Genau. Und bringt mit seiner alten Combo immer noch mal ein Scheibchen raus. So, ab und zu mal.
1: So, nebenbei.
0: Jo. So, jetzt kommen wir zu Venom.
1: Ach du Scheiße.
0: Venom haben ein neues Album. Und zwar Into Oblivion heißt das. Und ist rausgekommen am 1. Mai. Das war der Feiertag.
1: Ja, aber nicht in England oder so.
0: Wahrscheinlich, ja. Genau.
1: Oder? Ist das nicht international? Nicht,
0: wenn da 1. Mai steht, dann wird das kein Feiertag gewesen sein. Aber es war ja Freitag, das wissen wir ja. Genau, deswegen haben wir jetzt Venom Into Oblivion, den Titelsong. Und danach gibt es mal so zum Vergleich Venom Incorporated.
1: Die ja in die Goldgrube bekommen.
0: Das sind die anderen beiden sozusagen von Original Venom.
1: Die noch das alte Heilgerät haben.
0: Das werden wir sehen. Ja, gut. Also, hier ist also Venom.
1: Dann gehe ich mal rauchen.

0: Ja, Metal We Bleed von Venom Incorporated. Inc. Venom Inc., genau.
1: Wann kommen Sie in die Goldgrube?
0: Irgendwann.
1: Gut. Haben wir das auch besprochen?
0: Also nehmen Sie gleich mal gucken.
1: Das sollte doch eine Akkreditierung wert sein.
0: Wir hören jetzt mal was Altes von Nuclear Assault.
1: Können wir machen.
0: Also ja. 1989 vom Album Handle With Care gibt es jetzt Critical Mass. Ja.

0: Ja, was alles von Overkill in Union We Stand.
1: Ja.
0: Ja.
1: Einst, wo die Heilgeräte noch billig waren. Aber die wussten das.
0: Früher waren wir von dem Sound vollkommen zufrieden.
1: Ich weiß. Wir hatten ja nichts anderes.
0: Genau.
1: So, erstmal Prost, Gordon.
0: Ja.
1: Das war ja jetzt ein Sample wieder.
0: Hm? Achso, ja, ja, ich sample auch mal. Ah. Ich dachte, wir nehmen jetzt mal Psychotic Waltz auf.
1: Können wir machen.
0: Devils and Angels heißt der Song. Ja, und?
1: Das würde ich gerne mal sehen. Wir sollten einen Film drehen.

0: Ja, Dark Angel waren das.
1: Ja.
0: Aus den 80ern. Darkness Descends. Hieß das so?
1: Ist ein schöner Titel.
0: So, du wirst jetzt mal Camelot hören.
1: Ja, ich möchte gerne Camelot hören. Rule the World.
0: Gut, dann machen wir das jetzt.

0: Ja, so, Danzig war das.
1: Ja, danke.
0: Ja, Black Wings hieß der Song vom zweiten Album. Ja, wir sind schon wieder am Ende.
1: Richtig. Schon wieder am Ende, kann man auch anders verstehen, aber ja, 5 Minuten haben wir aber noch fast.
0: Ja, jetzt gibt's nochmal Thin Lizzy eine Runde.
1: Oh ja, oh ja.
0: Abschluss. Was nehmen wir denn?
1: Was für 5 Minuten dauert so, also 4 Minuten noch was.
0: Ja, ich dachte ja so ein bisschen an Killer on the Loose.
1: Der oh ja.
0: 3,51, da müssen wir jetzt noch eine Minute dummes Zeug labern.
1: Ja, fällt mir denn ein guter Witz ein? Geht nicht nach Venom Inc., weil es ist zu teuer.
0: Das stimmt ja gar nicht. Wie viel kostet es?
1: 34?
0: Ja, geht auch noch.
1: Ach, ja, ihr Kapitalisten.
0: So, ich glaube.
1: Ja, wir sagen jetzt Tschüss.
0: Genau.
1: Und wer hingehen will, der kann es ja machen. Tschüss.
0: Killer on the Loose gibt es jetzt. Das Mikro war wieder unten.
1: Ach nee.
0: Ja, das ich hab.
1: Der blaue und der gelbe, ne?
0: Ja, das
1: nee, du
0: der
1: hast
0: rote und der gelbe.
1: Ja, und du hast den blauen oben.
0: Den blauen oben.
1: Ah. Danke. Dich bestimmt auch. So, tschüss.

0: Das waren Punch and Stench hier bei Welcome to Hell als erster Song. Und damit begrüßen wir euch erstmal ganz unten in der Hölle.
1: Ganz unten, jawohl. Guten Abend hier an diesem herrlichen Sonntag bei diesem tollen Wetter, das aber auch bald wieder an uns vorüberzieht. Und ich hoffe aber, dass diese Sendung nicht spurlos an euch vorübergeht.
0: Das will ich auch hoffen. Warum Punch and Stench hier als erster Song?
1: Ja, warum?
0: Und der liebe Kollege fragt mich auch zu Recht. Ist natürlich ein bisschen was Besonderes. Punch and Stench ist so eine Band. Naja, sagen wir mal, ob die für einen Opener einer Sendung die ideale Band ist, weiß ich nicht. Aber das ist die letzte Band, die bekannt gegeben wurde fürs Partisan. Also Skirank plays Punch and Stench. Und deswegen habe ich gedacht, der Song heißt übrigens Blood, Pus and Gastric Juices, habe ich gedacht, da wir am Freitag in der Goldgrube ab 22.30 Uhr die Partisan-Warm-Up-Party machen, spielen wir doch was von der letzten bekanntgegebenen Band. Drei Bands sind zuletzt bekanntgegeben worden, Celeste, Punch and Stench eben und Jotun. Sehr geil, also auf dem Partisan. Das ja auch einige sehr, sehr coole Bands featured. Das Partisan-Special gibt es nächste Woche. Also das können wir euch schon mal so weit sagen. Das wird jetzt also auch nicht mehr so lange dauern. Dann gucken wir auch hier in der Sendung vor. Aber wenn ihr schon mal ein bisschen Musik genießen wollt, dann am Freitag in der Goldgrube, den 15. Mit Verlosung von PSOA, Devotionalien, wie es so schön im Beamtendeutsch heißt. Und kommt einfach vorbei. Der coole Kollege DJ Burner legt auf und meine Wenigkeit. Also wir werden mit Sicherheit einen lustigen Abend haben. Bevor wir euch sagen, was wir heute in der Sendung haben, möchte ich einen zweiten Song spielen, der auch ein bisschen speziell ist. Denn heute ist ja Muttertag. Der ein oder andere war vielleicht auch bei seiner Mutter, wenn sie denn noch da ist. Ich zum Beispiel war heute Nachmittag bei meiner Mutter. Liebe Grüße an dich, liebe Mama, nochmal an der Stelle. Wir haben Kuchen gegessen, so wie man das machen sollte am Muttertag. Und eine Band, die wir sehr schätzen, hat sich einen Song dazu ausgedacht, nämlich den Mother's Day Song von Steel Panther. Und den möchte ich jetzt hier als zweiten Song quasi spielen. Der ist gerade frisch als Video veröffentlicht worden und den hören wir jetzt. The Mother's Day Song, hier sind Steel Panther.

0: Ja, wer hätte jetzt auch gedacht, dass da was anderes bei rauskommt, bei Steel Panther, The Mother's Day Song und diesen als zweiten Song hier für alle Mütter draußen. Ja, kann man es so sagen? Na, egal. Der Tag ist ja eh fast schon wieder rum. Was haben wir in der Sendung heute für euch? Wir haben unter anderem Neuverstellungen von Six Feet Under, Long Distance Calling sind dabei, Demon Spell, Battle Roar und verschiedenes anderes. Wir gucken auf einige der Konzerte der nächsten Wochen vor, unter anderem Foreigner in der Waldbühne, Northeim, Death to All im Hellraiser in Leipzig oder auch Megadeth im Amphitheater in Gelsenkirchen. Informieren euch nochmal final für Donnerstag und das müsste Sonntag sein, also für den 14. und 17., wenn der Iron Maiden-Film Burning Ambition im Filmpalast läuft. Und. Also bleibt uns gewogen, die nächsten 2 Stunden werden sehr, sehr gut. Ja, und der Kollege fängt mal an mit einer Band aus bekannten Musikern, habe ich mir gerade sagen lassen.
1: Genau, nämlich Power Rage mit dem schön betitelten Album Beast. Tatsächlich sagte mir die Band auch nichts. Und da ich ja jetzt schon seit fast, weiß ich nicht, 15 Jahren auch kein Metal-Medium mehr lese, kann ich da gar nicht so viel zu sagen. Aber die Namen, die da mitspielen, die sagen mir tatsächlich doch noch was. Zum einen ist es John Ritchie, seines Zeichens Gitarrist, immer noch bei Exciter, nehme ich mal an.
0: Möglich.
1: Und Jacques Belanger, der auch früher mal bei Exciter war, aber länger glaube ich schon nicht mehr.
0: Das glaube ich auch, ja.
1: Ja, das Ganze ist musikalisch natürlich jetzt auch nicht was total Neues. Ihr könnt euch vorstellen, es ist so schnelle Exciter, also etwas härter das Ganze. Weniger hymnisch. Natürlich muss man sich auf den Gesang von dem Jacques Belanger einlassen, der aber auch Exciter mitunter nicht ganz unschwierig war. Aber zumindest originell. Das ist er hier auch. Leider ist es songschreiberisch nicht ganz so. Also ich finde gerade diese hymnischen Teile bei Exciter herausragend. Und das fehlt jetzt hier ein bisschen. Aber vielleicht wird es den einen oder anderen ja packen. Und da geben wir euch jetzt eine Kostprobe, nämlich den Song Damned and Cursed von Power Rage.

0: Ja, also der hohe Gesang gefällt mir tatsächlich ganz gut. Von den Jungs von Power Rage, Damned and Cursed ist der Song, den wir gerade eben gehört haben, und Beast, das Album. Aber dieser Krümelmonster-Gesang zwischendurch war doch ein bisschen anstrengend. Aber wo wir gerade bei Krümelmonster sind, kommen wir gleich zu Six Feet Under.
1: Ja, aber diesmal tatsächlich der richtigen. Genau, nämlich der absolut aktuellen Scheibe, nicht so wie letztes Mal. Next to Die heißt sie. Ist am 24. April erschienen und ist leider nicht ganz so gut wie der Vorgänger, den ich tatsächlich gut fand.
0: Und den du auch schon in den Himmel jubeln wolltest.
1: Naja, was heißt Himmel? Jubel. Deutlich, deutlich stärker als die Scheiben davor.
0: Ja.
1: Jetzt geht es aber wieder, also nicht total bergab, aber sie können das Niveau nicht ganz halten. Das Problem ist halt irgendwie, weißt du, der Tod liegt halt im Mittempo. Das war schon immer so.
0: Ja,
1: Und
0: das
1: wenn du
0: stimmt.
1: nur Mittempo und du denkst, ja, Mensch, das könnte ich jetzt auch mal ein bisschen Fahrt aufnehmen, aber das passiert einfach nicht.
0: Macht's nicht, okay,
1: Macht's
0: schade.
1: nicht. Nee, nee, das ist es irgendwie nicht. Die Gesangskünste von Herrn Barnes, nun ja, es gibt durchaus Death-Metal-Sänger, die besser sind mittlerweile.
0: Ja, ich meine, er hat ja nun auch tatsächlich in den letzten 20 Jahren massiv abgebaut, auch was sein Gesang eigentlich generell angeht. Also ich sag mal, was in den 90er Jahren bei Cannibal Corpse noch großartig war und in den ersten Jahren bei Six Feet Under noch wirklich gut, ist ja mittlerweile nur noch ein Schatten seiner selbst.
1: Das ist so,
0: Leider.
1: leider. Leider ist es so. Ich will es jetzt auch nicht verreißen, aber ja, weiß nicht, ob das echt, wer sich das kaufen soll, ist mir tatsächlich ja, ein bisschen
0: Ein
1: schleierhaft.
0: Rätsel.
1: Ja, aber guck mal, vielleicht ist es genau das, was du gut findest, der jetzt am Radio hängt. Wir spielen den Song Unmistakable Smell of Death von Six Feet Under.

0: Ja, also ich finde es so okay, muss ich sagen. Also ich hätte es mir jetzt schlimmer vorgestellt. Es gab Six Feet Under Platten, die waren
1: Schlechter, habe ich aber gesagt.
0: schlechter.
1: Also
0: Ja, als.
1: tatsächlich ist es musikalisch auch, finde ich, gar nicht so schlecht.
0: Nee.
1: Aber sein Gesang ist es halt irgendwie nicht mehr.
0: Nee, der ist leider mittlerweile echt runter. Next to Die heißt die Scheibe übrigens, falls wir es nicht gesagt haben.
1: Haben wir.
0: Und draußen ist sie seit 24. April. Wenn ihr tatsächlich auf guten Death Metal steht, dann solltet ihr am 8. Juni, also quasi in, na, von jetzt an so knapp 4 Wochen, solltet ihr nach Leipzig fahren, ins Hellraiser in Leipzig-Engelsdorf. Denn dort spielen Death to All ihre Symbolic Healing Europa-Tour 2026 und feiern damit 35 Jahre Spiritual Healing und 30 Jahre Symbolic. Also zwei Meilensteine, würde ich sagen, des Death Metals. Ja, an einem Abend. Sie spielen unter anderem auch noch in Hamburg im Kulturpalast am 6. oder in Essen in Turok am 20. Aber wir featuren eben dieses Konzert am 8.6. Das ist Montag. Death to All auf dieser Symbolic Healing Europa Tour. Tickets gibt es im Vorverkauf. 34,70 € kosten sie. Also eigentlich ein super fairer Preis. Und ja, wenn man sich das Line-up dieser Band auf der Zunge zergehen lässt: Steve DiGiorgio am Bass, Gene Hoglan an den Drums, Bobby Köble an der Gitarre, dann weiß man eigentlich schon, das ist ja Death. Bis auf Max Phelps, Gitarre und Vocals, der jetzt quasi Chuck Skaldiner seit einigen Jahren ersetzt, ist das eigentlich Death. Und ja, so wird das auch sein. Also wird ganz großartig. Ich habe die Band schon zweimal gesehen, die Death to All Jungs. Und wenn man die Augen zumacht, es ist wirklich so 95% Death. Und näher kommt man diesem großartigen Musikteil unserer Historie leider nicht mehr. Wir haben ein bisschen Musik von den beiden Alben und machen das in einem kleinen Welcome to Hell Megamix für euch. Fangen an mit Living Monstrosity von Spiritual Healing, dann gibt es Zero Tolerance von Symbolic und dann gibt es die beiden Titel.

0: Zeitlose, großartige Death Metal Musik mit einem sehr starken Prog-Einschlag. Death to All werden das alles auf ihrer Tour auf die Bühne bringen. Am 8.6. im Hellraiser in Leipzig. Wir sehen uns dort.
1: Jawohl, dann machen wir mal mit der nächsten Neuvorstellung weiter und gehen in das schöne Sizilien. Dort gibt es eine Band namens Demon Spell, die ebenfalls am 24. April ihr zweites Album veröffentlicht hat. Blessed Be the Dark heißt es. Und sollte auf jeden Fall jeden, der mit King Diamond und Mercyful Fate was anfangen kann, der sollte hier auf jeden Fall mal reinhören, weil das schon sehr in diese Richtung geht. So als Referenz. Also auch lyrisch ist es auch eine ähnliche Richtung. Und ich fand es richtig gut, hat mir gut gefallen. Deshalb ist es auch ein Tipp geworden. Wir werden zwei Songs der Band hören. Und zwar als erstes den Song Hexes and Horrors von Demon Spell.

0: Ja, ich denke schon, alle King Diamond Maniacs sollten hier eine Menge Spaß haben. Demon Spell mit dem Song, den wir gerade gehört haben, vom Album Blessed Be the Dark, Hexes and Horrors. Noch ein bisschen, also ich gewöhne mich noch an den Gesang natürlich ein Stück weit, weil King Diamond musste ich mir auch über die Jahre schön hören. Aber mir fehlt noch so ein bisschen Songstruktur teilweise. Also so Refrains und so, ist das so ein bisschen mehr auch vorhanden oder?
1: Naja, es ist das zweite Album der Band, ne? Die gibt es noch nicht so lange. Ich
0: Man kann
1: denke,
0: noch was
1: das ist
0: machen.
1: aufbaufähig.
0: Ja, okay.
1: Aber da ich ja ein großer King Diamond-Fan bin, kann ich auf solche Gesänge immer ganz gut.
0: Ja.
1: Das mag ich halt einfach.
0: Ja, alles
1: Ne?
0: gut.
1: Ja, und das nächste, da musst du mir wieder den Titel, weil ich. Dive the Hellfire, kann das sein?
0: Sehr, sehr richtig.
1: Echt, das ist so eine komische Fassierung. Okay, ja, vom Album Blessed Be the Dark noch einen zweiten Song der Band Demon Spell, nämlich Dive the Hellfire.

Yeah, Demon Spell waren das von ihrer neuen Scheibe Blessed Be The Dark mit dem Song Dive The Hellfire. So, wir haben eine weitere Konzertvorschau und zwar am 7. Juni, also einen Tag vor DTA in Leipzig, spielen Megadeth ein exklusives Deutschlandkonzert im Amphitheater in Gelsenkirchen, was ich persönlich schon mal spannend finde, weil wir sind ja in 2 Wochen auf dem Amphitheater Rock Hard Festival. Und ich mag diese Location total gern. Ich habe eigentlich leider nicht rausfinden können, ob das nun ausverkauft ist oder nicht. Also bei Eventim gibt es aktuell keine Tickets zu bekommen. Aber das kann sich ja immer noch mal ein bisschen ändern. Auf jeden Fall ist der Termin fix. Sonntag, der 7.6., 19.30 Uhr ist der Einlass. Und ja, sie werden im Rahmen ihrer Abschiedstournee dort eben dieses exklusive Konzert spielen. Vorband ist übrigens Mammoth. Das ist die neue Band von Wolfgang Van Halen. Das nur so am Rande. Ja, wollen wir euch auch ein bisschen darauf vorbereiten, ne? Ein bisschen Megadeth hören. Und zwar fangen wir an mit Another Bad Day vom aktuellen Album Megadeth. Und davor gibt's, danach gibt es The Thread Is Real vom Dystopia-Album. Und dann gibt es noch einen Song von Megadeth, nämlich I Am War. Hier sind Megadeth.

0: Für mich tatsächlich immer noch eine der großartigsten Scheiben des neuen Jahres und aktuell auch immer noch die Nummer 1, die neue Megadeth. Megadeth am 7.6. im Amphitheater in Gelsenkirchen. Wer sie gern nochmal sehen will in Deutschland dieses Jahr, könnte am 2.6. sie noch als Support für Iron Maiden sehen in Hannover. Aber sonst mehr Konzerte gibt es dieses Jahr nicht von Megadeth.
1: Ja, machen wir weiter mit der nächsten Neuvorstellung. Die kommt aus dem schönen Griechenland mit der Band Battle Roar, die ihr mittlerweile sechstes Album veröffentlicht hat. Petrichor heißt es. Und bietet, ja, so, ich sag mal, grob so Epic Heavy Metal mit leichten, wie ich finde, Skylet-Feeling, weil da irgendwo eine Geige mit rumfiedelt. Das Skylet ja auch eher irgendwie mittlerweile nichts Weltbewegendes mehr machen, finde ich das eigentlich eine ganz coole Mischung. Der Sänger ist jetzt eher so ein bisschen gewöhnungsbedürftig. Da hat es jetzt für mich so ein bisschen gehakt, dass es kein Tipp geworden ist. Aber es hat mir trotzdem gut gefallen. Und das wollen wir euch hier gerne vorstellen. Ist seit dem 24. April, ist es wieder so ein typisches Veröffentlichungsdatum anscheinend, draußen die Scheibe. Und ja, wir spielen von Battle Roar den Song Arte Hybris Nemesis.

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0: Da gibt der Geiger aber nochmal alles. Battle Roar waren das vom neuen Album Patrick Hall mit dem Song
1: Arte Hybris Nemesis.
0: Ja, das erste habe ich nicht lesen können. Gut, wir kommen zu etwas völlig anderem und gehen in die deutschen Lande zu einer Band, die mal 2006 als Postrock-Band gegründet wurden, sich aber über die Jahre ein bisschen entwickelt haben und jetzt eher so selbstbetitelt instrumentale Rockmusik machen. Die Rede ist von der großartigen Band Long Distance Calling, die in allen Magazinen immer mega abgefeiert wird. Und ich...
1: Wir
0: wissen nicht so genau, warum. Weil bei uns, für uns ein wichtiges Detail fehlt, nämlich Gesang. Die Band ist eine reine Instrumentalband. Mittlerweile ist das neue Studioalbum raus, das 9. Album. 8 Songs sind drauf. Wobei ich hier gerade nur 7 sehe. Dann sind es also 7 Songs sind drauf. 50 Minuten Musik. Und also ich finde, was die Instrumentierung angeht, ist die Platte wirklich gelungen. Aber mir fehlt für die Wiedererkennung der Gesang. Ab und zu wird so eine gesprochene Stimme mit eingeblendet. Da erzählt dann jemand was ein bisschen. Das ist zumindest so, dass man es so ein bisschen mehr merken kann. Also 2 Songs haben eine gesprochene Stimme, nämlich der 3. und der 4. A Secret Place und A Sinister Companion. Ansonsten ist es musikalisch irgendwo zwischen atmosphärischen Momenten und teilweise echt ziemlichem Geballer. Ich finde es gut, aber für einen Tipp oder so reicht es einfach nicht, weil ich kann es mir nicht merken. Es tut mir leid. Also alle Long-Distance-Calling-Freunde, ich kann es mir nicht merken. Ich weiß nicht, wie ich es machen soll. The Phantom Void heißt das Album und wir hören natürlich einen Song daraus. Und da kann man sich zumindest schon mal ein gutes Bild machen, wie diese Soundlandschaften funktionieren, wie diese Instrumentalmusik ankommt. Die haben es übrigens mal eine Zeit lang probiert mit dem Sänger, haben dann aber entschieden, dass es besser ist, ohne Sänger zu arbeiten, weil man sich dann der Musik besser öffnen kann. Das heißt, der Hörer kann dann mehr die Musik genießen, wenn da kein Sänger ist, der ihm irgendeinen Text aufdrückt. Kann man auch so interpretieren. Wir hören mal rein. Long Distance Calling, The Phantom Void. Und hier ist The Secret Place.

0: Das waren sie. Long Distance Calling von dem neuen Album The Phantom Void mit dem Song A Secret Place. Wie gesagt, musikalisch alles im grünen Bereich. Mir fehlt Gesang. Anderen Leuten offensichtlich nicht, weil die Band ist ja mittlerweile auch durchaus recht groß geworden. Also viele kommen damit besser klar als ich.
1: Gut, machen wir weiter mit was Fetzigem, sage ich mal. Sehr Internal schön. Bleeding sind eine US-Band, die Death Metal mit einem Hauch von Hardcore mischt und richtig schön ins Met haut dabei. Settle All Scars heißt, oder All Scores?
0: Scores
1: ja. Heißt die Scheibe. Ist in den Staaten schon im Oktober rausgekommen, ist aber jetzt hier in Europa am 17. April erschienen. Schön, ist 29 Minuten lang die Scheibe. Das sagt schon alles. Es ist so ein bisschen wie ein D-Zug, der über einen drüber fährt.
0: Also alles überflüssig an die Seite geschoben.
1: Ja, genauso wie es mag irgendwie auch. Ne? Und das, wenn man schlechte Laune hat, kann man das einlegen und weiß, die haben schlechtere. Okay, Internal Bleeding, Settle All Scars. Nee, All Scores. Ach, was habe ich nur mit Scars? Egal, wir hören den Titeltrack und ab geht's.

0: Ja, das ist schon der Vorgucker auf die nächste Band hier
1: ja,
0: quasi.
1: Ja, genau. Da ging es auch schneller zu Ende, als man so glauben wollte. Das waren die Jungs von Internal Bleeding vom Album Settle All Scores mit dem Titeltrack.
0: Jawohl, und wir machen weiter mit Musik aus Norwegen. Die habt ihr jetzt gerade schon ein bisschen angehört. Es ist natürlich kein norwegischer Black Metal in dem Fall, sondern Hardrock aus Norwegen. Genau, Karsin heißt die Band. The Underworld heißt die Scheibe. Und das ist das quasi die Band oder das Projekt von Joe, Tommy Karsin, der auch schon zusammen mit Glenn Youth und Jolyn Turner gespielt hat. Und das hört man hier auf der Scheibe sehr gut, weil das sind schon so ein bisschen so die Referenzen, an die man sich hält. Und das ist sehr fluffig, was er spielt an Hardrock. Also er findet das Rad nicht neu irgendwie, aber man kann das super schön so im Vorbeigehen hören. Und das ist Musik, auf die ich immer ganz gut kann. Und ihr ja vielleicht auch. Und da spielen wir euch zwei Lieder von. Zuerst mal den Opener der Scheibe The Underworld mit The Real World.

0: Das waren sie, Kasin, K-A-A-S-I-N von The Underworld mit dem Song The Real World. Übrigens singt Herr Kasin nicht selber, sondern ein junger Mann namens Grefstad, der auch bei TNT und Saint Demon singt. Also das nur so am Rande. Aber es hat mir gut gefallen, muss ich sagen.
1: Es ist schön fluffig, kann man schön beim Autofahren hören.
0: Genau.
1: Großartige Musik für die Ü50-Fraktion. Genau. Und weil es so schön ist und weil wir beide auch schon über 50 sind, hören wir noch einen zweiten Song von Kasin, The Underworld, der Song We Speed at Night.

We Speed the Night von Kasin vom neuen Album The Underworld. Jawohl, am 14. Mai und am 17. Mai solltet ihr in den Filmpalast gehen, denn dort wird Iron Maiden Burning Ambition, die 50-jährige Geschichte von Iron Maiden, gezeigt. Am 14. um 20 Uhr und am 17. um 17 Uhr könnt ihr noch Tickets dort kaufen im Filmpalast. 102 Minuten habe ich jetzt hier gerade gesehen und tatsächlich ist ein zentrales Element dieses Films auch das letzte Gespräch mit Paul Yano. Also auch das könnte sehr, sehr spannend sein. Ja, letzte Woche war irgendwie Premiere des Films irgendwo in UK. Und da war die ganze Maiden-Familie da, also natürlich die aktuelle Besetzung, dazu Dennis Stratton dabei, Nico McBrain dabei, Blaze Bayley. Gibt sehr viele coole Bilder auch im Netz, auch mit einer riesen Eddie-Figur natürlich. Also der eine oder andere wird mit Sicherheit am Donnerstag oder am Sonntag dabei sein. Wir sind es auch am Donnerstag ab 20 Uhr im Filmpalast. Und eine kleine Einstimmung gibt es jetzt von mir. Hier sind Iron Maiden mit Can I Play With Me?

0: Also am 14.05. und am 17.05. Burning Ambition, der Iron Maiden 50 Years Film im Filmpalast. Ja, schaut mal vorbei.
1: Gut, und wir machen weiter mit dem Debüt der schwedischen Band Savage Mania. Savage heißen ja ganz viele Bands mit, ne? Da muss man Durchblick bewahren. Ne?
0: Ja, stimmt.
1: Savage Master.
0: Savage Oath.
1: Savage Mania in diesem Fall halt. Also in Schweden. Demonic Assault heißt die Scheibe, ist das Debüt, sagte ich schon. Und bietet, ja, es wird dem teutonischen Thrash Metal der 80er Jahre gehuldigt. Das kann also auch nur gut sein. Viel mehr gibt es da gar nicht zu sagen. Oder kommt raus am 15., also diesem Freitag. Und solltet ihr auf jeden Fall anchecken. Ist sehr gut geworden, sehr cool. Da hören wir auch zwei Songs, weil es wieder ein Tipp geworden ist. Wir fangen an mit Undead Rebirth.

0: Ja, schön, hat das Spaß gemacht hier. Die Jungs von Savage Mania, vom Album Demonic Assault mit dem Song Undead Rebirth.
1: Jawohl, und weil es so schön war, hören wir uns auch gleich noch einen zweiten Song an von Demonic Assault. Wie gesagt, kommt diese Woche Freitag raus. Schlagt zu, wenn ihr Bock habt. Storm of Steel von Savage Mania.

Savage Mania mit Storm of Steel vom neuen Album Demonic Assault. Jawohl, am 12.06. Spielen auf der Waldbühne in Northeim Foreigner mit ihrer 50 Jahre Welttournee. Und Foreigner ist eine Band, die wir in den letzten Jahren hier in der Sendung immer wieder gerne mal gehört haben. Es gibt noch Tickets. Laut eigener Webseite ab 65 Euro. Wir waren jetzt gerade immer bei MyTicket und bei Eventim, da liegen wir schon bei 82,55. Aber ist halt auch eine große Band. 50 Years ist ja jetzt auch nicht einfach so mal gerade vorbei. Wir wollen ein bisschen euch einstimmen auf dieses Konzert. Waldbühne in Northeim, da hat vor einigen Jahren auch schon mal Alice Cooper gespielt. Und andere große Helden. ZZ Top sind noch Anfang Juli da. Da gucken wir nochmal extern drauf vor. Jetzt aber erstmal auf Foreigner. Ich habe rausgesucht Jukebox Hero in einer Studioversion, dann Double Vision Live und That Was Yesterday nochmal als Studioversion. Und hier schwelgen und freuen wir uns ein bisschen über Foreigner. Und ja, dann geht's jetzt einfach mal ab.

0: Am 12.06. auf der Waldbühne in Northeim, Foreigner. Ja, wir sind dabei. Und jetzt kommt der letzte Song für heute.
1: Ja, der kommt aus Dänemark, denn Dänen lügen nicht. Von der Folk-Viking-Metal-Band Fansind. Hävenen heißt die Scheibe, ist zum ersten Mal rausgekommen. Das scheint ja keiner Feiertag dann in Dänemark zu sein. Ja, Alvrind. Oder wie? Alfred?
0: Allwild habe ich hier.
1: Allwild. Allwild, also irgendwas Dänisches halt, ne? Ja, damit entlassen wir euch in die Nacht, sagen Tschüss, passt auf euch auf. Wir freuen uns, euch nächstes Mal hier wieder begrüßen zu dürfen.
0: Genau, wir sehen uns am 14. bei Maiden, am 15. in der Goldgrube bei dem Partisan-Warm-up und hier sind
1: Wann
0: Wann
1: sind?
0: sind? Tschüss!

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1: So, langsam steigt die Spannung hier im Raum. Ich denke, der Raum ist voll genug, dass es langsam anfangen könnte. Es kann sich also, jetzt wird es auch gerade ein bisschen leiser. Man hört das Geraune im Hintergrund vielleicht. Ja? Genau, also es könnte sich nur noch um wenige Minuten handeln. Schön, dass ihr alle online zuhört beim Trafohaus Range Edition 2. Wir wünschen euch ganz viel Spaß und bis gleich.
2: Hallo, schön, dass ihr alle eingeschaltet habt. Der Raum ist jetzt sehr leise geworden. Ich hoffe, man hört mich auch auf dem Stream. Und wir legen jetzt los mit Thea, die gerade die Bühne betritt. Viel Spaß.

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1: Aus Musik tatsächlich, aus modernerer und aber auch so Kirchengesänge aus den 1920ern oder so.
2: Okay.
1: Ja, aber davon bleibt am Ende nicht mehr viel übrig. Akustisch zumindest.
2: Weil es gepitcht ist, ne?
1: Es ist super tief gepitcht und dann ist es ziemlich schnell wiederholt. Also ich benutze dann Fruity Loops wie einen Granular Synthesizer.
2: Okay.
1: Also ich wiederhole dann so einen kleinen Snippet ganz oft und dann klingt es anders.
2: Sind da auch selbst aufgenommene Sachen dabei oder nimmst du dir dann die Sachen aus Songs, wie du jetzt erwähnt hast?
1: Ich habe ein bisschen was selber aufgenommen dabei,
2: okay.
1: Ja. Ich habe ein paar Field Recordings gemacht. Weiß gar nicht mehr von was, ich glaube so von Windrädern, aber alles in Armenien tatsächlich. Also,
2: nice.
1: Ja.
2: Cool, also kannst du dort was mitnehmen?
1: Ja, definitiv, ja. Ja.
2: Nice. Was war denn deine erste Soundarbeit?
1: Ich habe so ein Pendel gebaut, was so ein Sequencer, oder nee, am Anfang war es, was so ein Synthesizer gesteuert hat. Das war, glaube ich, vor, ja, wann war das? 2017, 2018 oder
2: so?
1: Crazy.
2: Ja. Eine Weile her.
1: Ist eine Weile her, ja.
2: Ja. Cool. Hast du das Gefühl von, dass sich seitdem, wahrscheinlich so wie bestimmt, aber sich einiges an deinen Interessen im Sound geändert hat?
1: Ich glaube nicht eigentlich.
2: Mhm.
1: Also ich glaube, das Einzige, was sich so verändert hat, ist, dass man so ein bisschen so mehr belastbar ist, was jetzt so die Heaviness oder so von irgendwas angeht.
2: Mhm.
1: Aber ich mochte das schon relativ früh, glaube ich.
2: Okay,
1: ja.
2: Cool. Ja, dann was ist dein Lieblingswerkzeug im Sound?
1: Boah, schwierige Frage, keine Ahnung, vielleicht am einfachsten, also...
2: Kannst du auch mehreres.
1: Mehreres, ja?
2: Ja, kannst okay. sagen, kannst uns einiges aufzählen, wenn du Lust drauf hast.
1: Ich glaube so, das, was natürlich, womit ich am meisten arbeite, natürlich ist Computer, so, aber das hört dann, also macht tatsächlich am wenigsten Spaß und dann halt wahrscheinlich Mikrofonverstärker.
2: Okay.
1: Sowas, ja.
2: Bist du auch so jemand, der so, benutzt du auch so Programme wie Sound programmieren und ich habe den ganzen Namen vergessen.
1: Ja, so Pure Data und
2: ja,
1: so.
2: Danke. Machst du das auch?
1: Ja, ein bisschen.
2: Ja.
1: Also ich probiere es zu umgehen, aber wenn es so keine andere Möglichkeit gibt, dann will ich es machen, ja. Also benutze ich es manchmal.
2: Ja. Ja. Nice, nice. Was ist das Geräusch, was dich an Kassel erinnert?
1: Boah. Das Geräusch, was mich an Kassel erinnert?
2: Ja. Darf es natürlich auch einige Sachen
1: darf
2: aufzählen.
1: Darf auch mehreres sein. Ich glaube, vielleicht tatsächlich sowas wie, also die Kirchenglocken von der Karlskirche ist das, glaube ich. Als ich noch in der Südstadt gewohnt habe, hat man die sonntags immer aus der Aue schallen hören.
2: Okay.
1: Und das ist so, glaube ich, so das Lokalste irgendwie, was ich sagen will, weil die anderen, also Kirchenglocken in Deutschland klingen alle ähnlich.
2: Ähnlich, ja.
1: Aber die haben halt so ein eine bestimmte Melodie, an die ich mich irgendwie erinnern kann. Keine Ahnung.
2: Cool, cool. Gibt es momentan etwas, was dich besonders interessiert?
1: Ja, ich habe gerade so ein bisschen, auch wegen jetzt, weil ich in Armenien war und da irgendwie Field Recordings gemacht habe, habe ich jetzt mal angefangen wieder mit Field Recordings und das, keine Ahnung, das letzte Mal, als ich Field Recordings gemacht habe, ist ein paar Jahre her und da hatte ich auch weniger Kohle und jetzt kann ich mir halt anderes Equipment kaufen und jetzt, keine Ahnung, mit so Ultraschall, Field Recordings, super runtergepitcht, das ist irgendwie cool.
2: Okay. Ja. Was sind jetzt deine neuen Interessen oder beziehungsweise Sachen, die nicht neu, sondern
1: ja,
2: was du wiedergefunden hast?
1: Ja, auf jeden Fall. Also es ist noch nicht eine Weapon of Choice oder ja. So, aber macht schon Spaß, ja.
2: Cool. Das war's dann von mir. Danke dir.
1: Ich danke.
2: Und ich wünsche dir ganz viel Spaß beim Range.

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1: Hallo.
2: Hi.
1: Wer bist du und was machst du beim Range Festival?
2: Also ich bin Holger, Holger Jens mit vollem Namen und ich freue mich sehr dabei zu sein. Ich fand es letztes Jahr schon sehr geil, was ihr gemacht habt und ich bin dieses Mal dabei mit einer Lecture-Performance oder auch einer performativen Lesung, wie man das eben so nennen will. Mhm. Und dabei geht es um die Zeit in Kassel der so 70er, 80er Jahre, wo es eben sehr viele Soul- und Funk-Clubs gab. Es gab eben in der Umgebung sehr viele stationierte US-SoldatInnen. Mhm. Und in der Zeit hat sich Kassel wieder meines Erwartens, also ich wusste das lange überhaupt nicht, zu so einem Hotspot eigentlich für, ja, schwarze Musik, wenn man so nennen will, Soul, Funk, ja. Disco, früher Elektro oder Rap entwickelt und war tatsächlich, ja, so ein Ort, wo am Wochenende sehr viel los war, viele, viele US-Soldaten, eigentlich auch aus anderen Bundesländern, also aus ganz Hessen, aber auch aus Bayern, aus Franken, hergefahren sind und mhm. sich im Zuge dessen eben auch hier so, ja, Bands gegründet haben, ja, oder lokale DJs angefangen haben, auch diesen Sound zu spielen. Und das fand ich super spannend und habe dazu angefangen zu forschen vor einiger Zeit und nach mehr dazu erfahren. Und habe eben so ein Format dazu gemacht, wo ich ja einfach eine Art Vortrag mache, aber den anhand von drei Vinylveröffentlichungen von Kasseler Bands aus den 80ern, also sozusagen den ganzen Vortrag daran so aufgehängt habe. Und dazu kommt eben noch einiges an Found Footage, an Videoausschnitten und Bildern.
1: Nice.
2: Und das ist ein Work in Progress ganz stark. Also ich mache nach wie vor Forschung dazu, interviewe Leute und versuche das nach und nach weiter auszubauen und ultimativ dann ein Buch dazu zu machen.
1: Hört sich auf jeden Fall vielversprechend an und nach einigem. Hast du das Gefühl, dass das so ein bisschen ausstirbt hier in Kassel? Weil du erzählst, es war viel los früher. Ich bin nicht so lange in Kassel, ich kenne das nicht so, also das ist jetzt nicht mein Eindruck von Kassel. Ja, hast du das Gefühl, es existiert noch oder?
2: Nee, also ich fand ja das Thema vor allem deswegen ziemlich spannend, weil man es eigentlich so erstmal auf den ersten Blick überhaupt nicht sehen kann heutzutage. Es ist nicht mehr so sichtbar. Es ist auch fraglich, wie sehr sichtbar es damals war, weil natürlich eben so Subkulturen sich häufig ja für so, ich sag mal, den Mainstream in so einem nicht unbedingt sichtbaren Bereich abspielen oder halt auch vielleicht nur an Wochenenden oder an bestimmten Tagen oder so. Das finde ich generell ziemlich spannend daran, so wie kann Kultur überhaupt existieren, obwohl es vielleicht teilweise gar nicht zu sehen ist am Anfang. Generell habe ich schon das Gefühl, dass es ein bisschen, dass das generell Nachtleben ausgestorben ist. In den 90ern gab es natürlich dann das Stammheim, was irgendwie alle kennen. Als ich studiert habe in Kassel, habe ich auch irgendwie, im ehemaligen Unten auch eine Partyreihe mit Freunden gemacht oder mit einem Kumpel zusammen, die eine Zeit lang wöchentlich, monatlich war. Und da hatte ich auch das Gefühl, da ging relativ viel und relativ viele Leute haben irgendwie Sachen veranstaltet und organisiert. Ja, ich habe schon das Gefühl, dass das insgesamt ein bisschen weniger geworden ist. Das hat sicherlich auch generell mit so Clubkultur zu tun. Einerseits ist das, denke ich, so ein überregionales Problem oder ein Phänomen. Aber dann denke ich mir auch wieder, ich lerne dann auch manchmal wieder Leute kennen, wo ich dachte, ja, okay, ich bin vielleicht auch ein bisschen alt geworden oder so und weiß einfach nicht, was alles so passiert. Und irgendwo blubbert es natürlich dann schon wieder so. Und teilweise organisieren ja Leute auch so individuell, independent Veranstaltungen. Und da entstehen dann auch immer wieder neue kleine Bewegungen.
1: Ja, ich habe auch das Gefühl, dass genau diese kleinen individuellen und independent Partys oder Events existieren oder passieren, weil es einfach weil die Clubszene immer weniger wird. Mhm. Das ist jetzt nicht nur in Kassel so, aber genau. Interessantes Topic auf jeden Fall. Zu dir. Was ist deine Soundpraxis?
2: Meine Soundpraxis ist einerseits das Auflegen, was ich halt schon lange, bevor ich auch angefangen habe zu studieren, begonnen hatte oder da ein Interesse für entwickelt hatte. Also ich habe ganz früh mal angefangen, so mich halt sehr für Hip-Hop zu interessieren und dann ging es natürlich um Graffiti, Breakdance und so, wo man irgendwie Sachen ausprobiert, wo man dann merkt, man kann die halt nicht wirklich. Und dann beim DJing bin ich so hängen geblieben, dann über den großen Bruder von einem Freund und so versucht, Scratchen zu lernen und so. Und irgendwann hat sich das aber auch halt in Richtung anderer Stile entwickelt. Studiert habe ich dann letzten Endes Fotografie und experimentellen Film und habe lange Zeit das mich nicht so richtig getraut, glaube ich, das zu verbinden. Und habe eher gedacht, dass das ist irgendwie was Getrenntes oder ich muss das irgendwie trennen, aus welcher Vorstellung auch immer. Und ja, aber nach und nach habe ich da, glaube ich, so ein bisschen diese Zweifel verloren oder so und freue mich jetzt zum Beispiel mit so einem Format, wie ich es halt morgen machen kann, auch in so einem Rahmen von einem vom Range halt, das zu verbinden. Also schon, da geht es ja auch um Bilder und was ist überhaupt sichtbar oder was für Bilder gibt es zu einem Thema, auch was für Communities sind sichtbar oder ja, in Bildwelten, sei es Bewegtbild oder Fotografie, halt überhaupt so repräsentiert oder dargestellt. Also auch diese Frage, wie existiert halt irgendwie Kultur, existiert die im Bild oder existiert die in einem Moment oder in einem bestimmten Raum, in was für Räume sind das? Also da geht es denen ja auch darum. Und da finde ich das eben super spannend, Bilder oder eben auch keine existierenden Bilder zu verbinden mit Erzählung, mit Musik, mit Sound. Und ja, nach wie vor sammle ich Platten und leg mich, also leg auf und interessiere mich halt sehr viel, also für alte und neue Musik, aber benutze zum Beispiel auch ganz viel halt eben ja einen Handheld-Recorder, um Atmosounds aufzunehmen. Also mach Filme, die hauptsächlich mit Fotografien funktionieren und eben verschiedenen Soundebenen, also von Atmosounds und Narration und so weiter. Und so verbindet sich das alles irgendwie, glaube ich.
1: Das heißt, du surfst nicht nur Sound, sondern auch Visuals für uns, die du so in
2: Sozusagen,
1: deinem
2: ja,
1: Range.
2: genau. Also in dem Fall überwiegend Found-Footage.
1: Ja.
2: Und die, ja, das ist dann eben aus verschiedenen Quellen, also auch teilweise irgendwelchen nicht mehr aktiven Blogs oder so, oder halt YouTube-Uploads von vor 20 Jahren oder 15 Jahren oder so. Genau.
1: Ja, ich hatte jetzt gefragt, beschreib deine Arbeit für uns. Du hast schon einiges darüber erzählt. Meine Frage oder mein Interesse wäre jetzt, wenn du so mit Hip-Hop angefangen hast und mit allem, was so mit Hip-Hop zu tun hat, wie Breaking und Graffiti ist ja alles so ein bisschen eine Sparte, hast du dich ja auch weiterentwickelt und andere Genres kennengelernt. Wo bist du heute? Was ist dein Loch? Wo bist du hängen geblieben?
2: Ja.
1: Was sind die Sounds, die dich heute interessieren?
2: Also, ja, wie bei vielen, die so mit Hip-Hop anfangen, die kommen ja dann häufig dadurch zum ersten Mal in Kontakt mit so Genres wie Jazz, Soul, Funk und lernen halt irgendwie so ein bisschen eine Historie kennen. Also, das ist ja irgendwie für mich dann auch ziemlich spannend. So, ich komme halt auch aus einer, ja, ich bin, ne, ein weißer Mann aus einer deutschen Kleinstadt. Wie kommt man zu so einer Musik? Was kann man überhaupt damit anfangen? Versteht man das überhaupt? Also, ich glaube, dass es bei einigen Leuten, die gerade so mit Hip-Hop aufgewachsen sind, auf die eine oder andere Art, ja, irgendeine Frage, die, ja, finde ich schon wichtig ist, sich zu stellen. Was hat man überhaupt gecheckt von diesen Genres? Also, ich finde, man kann ja erstmal eine Faszination haben und sich begeistern für etwas, aber häufig versteht man ja so bestimmte Geschichten dahinter erstmal überhaupt nicht oder weiß darum gar nicht. Und gerade halt, das macht mir, es interessiert mich halt einfach da so ein bisschen, also auch nachzuforschen, auch so ein bisschen zu versuchen zu verstehen, woher kommen diese Musikstile, aus was für Kontexten kommen die, was sind die, ne, wer sind die Leute, die das gemacht haben und warum haben die das gemacht,
1: Super
2: und
1: wichtig.
2: unter welchen Umständen konnten oder mussten oder wollten sie diese Musik machen. Und DJ-mäßig bin ich dann vielmehr auch mit Dance Music so in Kontakt gekommen, also auch so, ja, dieser UK-Schiene, UK Bass, UK Garage und Two-Step, wo ich dann irgendwie mich sehr für begeistert habe, aber eben auch dann ja halt nochmal Deep House kennengelernt, also relativ spät, glaube ich, wo halt irgendwie dann verschiedenste Trends schon längst vorbei waren. Aber das war für mich dann ganz erfrischend, weil man, also ne, dann kannst du irgendwie Classics kennenlernen von Moody Man oder Theo Parrish und bist total begeistert, obwohl die vielleicht schon 15 Jahre
1: Ich glaube,
2: existieren.
1: die werden auch nie aussterben. Diese
2: Ja.
1: Klassik-Tracks, die werden, glaube ich, die kann man, von denen kann man immer wieder erfrischt
2: Ja, und es
1: werden.
2: ist super schön, wenn du die neu entdecken
1: Ja.
2: kannst. Also das war für mich dann immer ziemlich cool, wenn ich irgendwas Neues gelernt habe und gemerkt habe, okay, das ist eine Riesenbewegung gewesen, von der wusste ich noch nichts. Aber ja, da kannst du mit einer anderen Begeisterung, glaube ich, das wieder aufnehmen. Und ja, was schon hängen geblieben ist, ist diese Funkmusik der späten 70er, Anfang 80er Jahre. Das hat für mich so den Hintergrund. Also ich mag Disco total gerne. Es gibt ja diesen Peak, wo Disco so kommerziell wurde. dass es teilweise sehr schematisch abgelaufen ist, also dass die Musik irgendwie auch nicht mehr besonders überraschend kam. Aber das, was dann so Ende der 70er oder Anfang der 80er passiert ist, ist dann ja, dass immer mehr elektronische Instrumente reinkommen und dass dieser Bruch, das finde ich super spannend. Da gibt es super krasse Veröffentlichungen, die eben auch schon sehr nah am Haus sind, so Proto-House-Produktionen, und wo dann teilweise noch Live-Drummer spielen, teilweise auch schon Drum-Machines eingesetzt werden oder viel Synthesizer und so weiter. Das finde ich nach wie vor super spannend. Und da gibt es häufig so einen Clash zwischen eben sehr starke Arbeit am Groove. Teilweise sind die Vocals total cheesy und so, das mag ich aber alles sehr gern. Und wie sonst höre ich aber auch eben sehr viel so sehr basslastige Musik oder mittlerweile auch experimentellere elektronische Musik.
1: Okay. Genau. Ja, auf jeden Fall vielfältig und einiges zu hören. Und ich glaube, es hört auch nie auf in der Sparte. Was war denn deine erste Sound-Performance oder Soundarbeit?
2: Ja, ist eine gute Frage. Ich glaube, die erste Arbeit, wo ich mich so getraut habe, das zu machen, ist auch schon wieder so fast, das war gegen Ende eigentlich des Studiums, wo wir auch mit der Fotoklasse der Kunsthochschule eine Ausstellung hatten, in Hamburg in einem Kunstraum, der in einem Boot ist, ein Boot ohne Motor, Shooter heißt das. Das sind praktisch so Verladeboote oder Verladeschiffe, und die haben halt deswegen so recht große Innenräume, aber keinen Motor, und deswegen, das lag praktisch still vor Ort, und wir haben…
1: Die bleiben dann auch stehen, das heißt,
2: genau,
1: die fahren gar nicht.
2: Die können nur bewegt werden durch andere Schiffe sozusagen, die sind eigentlich so eigentlich für den Handel gemacht.
1: Wo ist denn der? Die existieren ja noch, die sind ja noch da, auf dem Wasser.
2: Ja, also in Kassel gibt es auch ein paar stillgelegte Boote, die noch sozusagen als Gast, also dieses Gastro-Schiffe gibt es ja auch so, wo dann irgendwie, die man auch so mieten kann. In dem Fall ist das tatsächlich so ein Boot, also das ist von einer Kuratorin betrieben worden als Ausstellungsraum, Schute Wilhelmsburg in Hamburg. Ich weiß gar nicht, ob es das noch gibt.
1: Ja.
2: Aber wir haben dann da eine Ausstellung gemacht in der Gruppe, und alle haben sich irgendwie mit Schifffahrt auseinandergesetzt, und ich habe dann da zum ersten Mal eine reine Soundarbeit gemacht, also gar keine Bilder gezeigt, sondern so eine Stereo-Soundarbeit, die praktisch diagonal durch den Raum verlief und eben auch so diesen Seefahrer-Roman so versucht hat aufzugreifen. Wo es ja auch viel um, das habe ich vielleicht damals noch nicht so richtig gecheckt, aber eigentlich so um sehr so koloniale Tropes geht, um dieses, quote-unquote Entdeckertum, und da auch Teile von Moby Dick mit verwoben und noch anderen, also ganz viel Found Footage, aber eben auch so experimentalen Klängen und ganz viel mit Delay gearbeitet. Das war, glaube ich, die erste Soundarbeit, an die ich mich so rangetraut habe, aber auch, weil das so auf den Raum so gepasst hat. Sonst habe ich das häufig einfach, habe ich da voll die Finger von gelassen, aber dann habe ich eben zunehmend versucht, das mit Bildern irgendwie zu vereinen und dann eben als Filmarbeiten oder eben Rauminstallationen zu verarbeiten.
1: Was ist denn im Sound dein Lieblingswerkzeug?
2: Erstmal schon ein Plattenspieler. Das klingt so sehr, sehr konservativ und boomermäßig, aber doch, also ich glaube, das ist mir so am vertrautesten, und dazu kommt vielleicht das Soundaufnahmegerät, so ein Handheld Recorder. Und mittlerweile seit so einem Dreivierteljahr vielleicht MPC ich habe das ganz lange auch irgendwie alles irgendwie dann eher am Laptop gemacht, aber dann habe ich irgendwie keinen Bock mehr gehabt und gedacht, ich will einmal so ein Standalone-Tool haben, um irgendwie Musik zu machen oder einfach irgendwie zu experimentieren. Und dann habe ich mir so eine gebrauchte MPC gekauft und damit rumprobiert. Aber primär der Plattenspieler.
1: Bedeutet es auch, dass du überwiegend mit Plattenspieler auflegst oder arbeitest?
2: Ja.
1: Das heißt, du hast wahrscheinlich auch eine riesen Sammlung an Vinyls.
2: Ja, also ist eher auch, klingt auch irgendwie so, es ist auch so ein Altherrending manchmal, habe ich das Gefühl, aber
1: tatsächlich
2: manchmal schäme ich mich so.
1: Nein, überhaupt nicht. Ich muss sagen, ich weiß nicht, ob es wieder zurückkommt oder es einfach wieder im Trend ist. Vielleicht ist es im Trend, aber es sind einige, die gerade regelmäßig weinen, oder vielleicht bin ich einfach in der Bubble. genau. Ich glaube nicht, dass es ein älteres Ding ist. Natürlich machen das ältere Leute eher, aber.
2: Ich glaube, es gibt schlimmere Bubbles als Vinyl-Collector-Bubbles.
1: Oh nein, das ist eine super. Man kann richtig verloren gehen.
2: Ich glaube, man kann auf jeden Fall sein Geld schlimmer anlegen als in Schallplatten. Also es gibt ja also vieles, wo man viel Destruktives, wo man Geld investieren kann als
1: Schallplatten.
2: Man kann natürlich argumentieren, okay, es ist auch erdölbasiert, aber das ändert sich auch. Letztes Aphex Twin Album ist auf komplett Bio-Vinyl rausgekommen.
1: Bio-Vinyl.
2: Ja, kannst du recyceln komplett.
1: Das habe ich, das höre ich gerade zum ersten Mal.
2: Ich habe das auch nicht, ich wusste, dass es die Versuche gab, aber dann hat der Bruder von meiner Partnerin, der so ein großer Aphex Twin Fan ist, hat mir das so geschickt, so, hey, guck mal, das ist jetzt alles so biodegradable und so. Und es ist crazy. Alles, ich weiß nicht mehr genau, aus was es gemacht ist, aber es ist wohl tatsächlich kein Plastik, es ist kein Erdöl mehr.
1: Ah, ja. Good to know. Nochmal was Neues gelernt. Du bist in Kassel aufgewachsen, oder?
2: Nee, aufgewachsen nicht. Nee, zum Studium hingekommen.
1: Studium, okay. Welches Geräusch erinnert dich an Kassel?
2: Oh, das ist eine sehr gute Frage. Wahrscheinlich sowas wie die Straßenbahn oder so. Mm. Ja, doch, wahrscheinlich Straßenbahngeräusch. Am ehesten.
1: Ja, bist nicht der Erste, der das sagt.
2: Ja.
1: Okay. Und was bedeutet Community für dich?
2: Ich glaube vor allem, ich glaube, man merkt, was es bedeutet, wenn es fehlt. Mhm. Ich glaube, der Begriff ist vielleicht ganz, also dehnbar oder so, kann ja unterschiedliches bedeuten, kann ja eine eigene, also kann ja ein, so Familie sein oder Chosen Family oder wie auch immer oder ein, zwei, drei Freundinnen oder so. Aber ja, ich merke das immer wieder, so eine, gerade wenn man, also Beispiel Pandemie oder so, aber wenn man so ein bisschen abgeschnitten ist von manchen Leuten, dann merkt man das immer, glaube ich, wie wichtig das eigentlich ist.
1: Ja.
2: Und dass man wahrscheinlich an vielen Orten irgendwie zu Hause sein kann, aber das hat meistens damit zu tun, dass da Leute sind, mit denen man so connecten kann und sich deswegen aufgehoben fühlt. Insofern würde ich sagen, ist das schon ein sehr essentieller Part von einem. Früher habe ich auch manchmal gedacht, bestimmt wäre es irgendwie romantisch, alleine irgendwo am Wald zu leben, aber dann wenn man sich das vorstellt, kommt man relativ schnell zu dem Punkt, so ja, dann ist der Wald vielleicht schön, aber
1: da fehlt
2: der Rest.
1: Vielleicht mit der Community im Wald.
2: Ja, vielleicht.
1: Mit ganz viel Abstand zwischendurch, dass man so trotzdem beides hat.
2: Ja,
1: maybe.
2: Vielleicht. Ja.
1: Maybe. Gibt es denn etwas, was dich besonders interessiert?
2: Momentan. Musik machen, weil ich halt ganz lange erstmal aufgelegt habe und mich dann halt auch ans Musikmachen selber nicht so rangetraut habe. Jetzt probiere ich da so meine Fortschritte zu machen und so langsam wird es besser. Und das interessiert mich sehr. Mhm. Das finde ich irgendwie sehr schön. Man kommt auch so ein bisschen vom ganzen Medienkonsum weg, wenn man so, also wenn einen sowas anstachelt, dann fällt es irgendwie leichter, sich so zu lösen von so anderen Einflüssen. Und auch eben dieses Thema von der Lesung morgen, das interessiert mich nach wie vor sehr, weil es auch was ist, was schwieriger wird rauszufinden, wenn es so Szenen sind, wie in diesem Fall, die eben nicht so viel medial repräsentiert wurden und viele Leute mittlerweile in einem Alter sind, wo sie halt auch, ja, wo manche schon gestorben sind oder wo es schwer wird, die auch irgendwie zu kontaktieren oder so, wo man nicht mehr alle findet. Und da denke ich mir, es ist eben schon unheimlich wichtig, dass verschiedene Communities eben auch so ein bisschen ihre Geschichte halt haben und ihre Geschichte erzählen können. Und es gibt dann vielleicht ein, zwei, drei Leute, die das total gut nacherzählen können, aber wenn es die vielleicht nicht mehr gibt, oder die niemand fragt, genau, dann ist das häufig halt so Wissen und Erfahrung, die dann weg ist einfach. Und dann ist das so ganz banal einfach nicht mehr da. Und deswegen finde ich das, also das interessiert mich auf jeden Fall sehr, das weiter zu verfolgen.
1: Cool. Ja, das war's dann schon von mir. Vielen, vielen Dank.
2: Dankeschön.
1: Danke für all deine wunderschönen Antworten und ich wünsche dir ganz viel Spaß beim Ranch Festival. Ich freue mich auf Performance sagen?
2: Ja,
1: doch, deine vielleicht. Performance. Und ja, viel Spaß.
2: Vielen, vielen Dank und danke für, dass ihr das Ranch Festival macht.
1: Gerne.
3: Ja, ich stelle mich selber ganz kurz vor. Erstmal schön, dass ihr alle da seid. Vielen Dank für das wunderschöne Setting. Was? Und auch vielen Dank für alle, die online zuhören. Jonas wollte, glaube ich, aus der Badewanne zuhören, wenn er das noch schafft. Finde ich auch sehr gut. Mein Name ist Holger. Ich lese heute aus meinem laufenden Projekt Face the Music oder The King of Kassel and Local Nightlife Seminal Shifts. Das beschäftigt sich mit einer Zeit in Kassel der 70er und 80er Jahre und der Musikszene. Es geht los mit einem Song, also es gibt verschiedene Lieder, an denen das aufgebaut ist, und dazu lese ich einen Text. Nochmal vielen, vielen Dank für die Einladung ans Range Festival. Ich finde es super, super schön, dass es das gibt, und bin sehr, sehr froh, hier zu sein. Dann wünsche ich auf jeden Fall viel Spaß und schon mal danke fürs Zuhören.

1983 erscheint im Eigenverlag die Vinyl-Single In This World der Band Mac Machine. Als Kontaktadresse ist Fuldatal angegeben, ein kleiner Ort bei Kassel. Viel an Informationen ist der Platte nicht zu entnehmen, aber der Song ist eine relativ zeitgemäße Post-Disco- oder Boogie-Funk-Nummer mit dem Charme der Privatpressung. Fuldatal, so lerne ich später, ist nicht gerade zufällig Geburtsort der Band, die anfangs aus Kim Streeter, Jerome Jacob, Pedro Chapman und Carol Taylor aus den USA und Walter Stein, Thomas Werner und Markus Löber aus Fuldatal und Kassel besteht. Rotwesten, ein Teil von Fuldatal, wurde als Fliegerhorst und Kaserne der Wehrmacht ab Ende des Zweiten Weltkriegs bis in die frühen 70er Jahre von der US-Armee genutzt. Berühmt dafür, dass dort 1948 unter strengster Geheimhaltung eine Gruppe von Finanzexperten die Währungsreform für die Bundesrepublik erarbeiteten, wonach die D-Mark eingeführt wurde. Das Cover der 7-Inch-Single, wenn auch nicht besonders gut geprintet, zeigt, wie die MusikerInnen der Band einen offensichtlich wohlhabenden alten weißen Mann vor seinem Anwesen überfällt. Auf der Rückseite hängen die Bandmitglieder locker auf dem vorne eroberten Sportwagen ab. Fotografiert und gestaltet hat das Cover übrigens ein damaliger Student der Kunsthochschule Kassel, finde ich später heraus. Mac Machine veröffentlicht schon ein Jahr später Tracks auf dem Kasseler Label Iron Curtain Records, aber diese selbst verlegte Erstveröffentlichung sticht in ihrer überschaubaren Diskografie für mich besonders heraus. Der Song mag primär tanzbar sein, aber der Text, wenn auch einfach gehalten, kommt inhaltlich einigermaßen auf den Punkt. In this world, life is rough, heißt es im Call-and-Response-Refrain. Und weiter, in this world of stress and crime, you got to have a way to release your mind. And that is why we come to play, to dance all your blues away. Es geht um Hardships und Überforderung, um prekäre wirtschaftliche Verhältnisse und Arbeitslosigkeit. Without a job, life is rough. It's very hard, life is rough. Auch die Situation schwarzer Menschen in den USA im Vergleich zum Leben der GIs in Deutschland wird scheinbar angesprochen. In Germany, I'm living free, but you gotta watch out for the economy, singt und rappt Kim Streeter. Anfang der 80er ist die gesetzliche Segregation in den USA zwar offiziell längst vorbei, aber der Text ruft in Erinnerung, was zur Erfahrung vieler schwarzer Angehöriger der US-Armee nach dem Ende des Zweiten Weltkriegs gehörte. Dass sie in Deutschland zur erobernden Nation gehörten und Freiheiten erlebten, die in den USA zu dieser Zeit undenkbar waren. Frei von Diskriminierung war das Leben für schwarze GIs aber in Deutschland keineswegs. Die Segregation innerhalb der US-Streitkräfte wurde bereits 1948 abgeschafft, lange bevor es auf dem Boden der USA der Fall war. Tatsächlich zeigte sich die Integration aber sehr lange, weder in der US-Gesellschaft noch im Armeealltag. Unter den Befehlshabern gab es lange Zeit nur wenige schwarze Menschen. Auch die MP, die Military Police, die in amerikanisch besetzten Zonen das Verhalten der US-Soldaten kontrollierten, war in den meisten Fällen durch weiße Soldaten besetzt und machte auch auf die deutsche Bevölkerung den Eindruck, schroff und gewaltbereit zu sein. Größere Kasernen verfügten häufig über Wohnquartiere für die Familien der Armeemitglieder, welche wiederum mit Schulen, Clubräumen, Sporteinrichtungen, Einkaufsmöglichkeiten, Bibliothek oder Kino ausgestattet waren. Aber natürlich wurden auch Kneipen und Clubs in der unmittelbaren Umgebung der Kasernen von den SoldatInnen frequentiert. Viele deutsche Gastronomen wollen anfangs schwarze Soldaten nicht bewirten. Entweder weil sie den Forderungen der weißen GIs nachkommen oder schwarze GIs ganz offen ablehnen. Bis in die 1970er Jahre tut die US Army wenig gegen die negativen Erfahrungen ihrer schwarzen Mitglieder, die sich zunehmend gegen die ständige Diskriminierung innerhalb der Kasernen, aber auch im deutschen Alltag organisieren. Schlechte Behandlung und überhöhte Preise erleben schwarze GIs nicht nur im Nachtleben, sondern auch bei der Wohnungssuche, sofern sie nicht in der Kaserne leben. Deutsche VermieterInnen weigern sich, teils unter Vorwänden an schwarze Militärs zu vermieten. Beschwerden, die schwarze Soldaten bei der Armeeleitung einreichen, werden lange ignoriert, bis Anfang der 70er Jahre die ersten Kneipen von der US Army als Off-Limits ausgegeben werden. Ein Urteil, das für manche deutsche Gaststätte oder Club tatsächlich finanzielle Konsequenzen bedeutet. Clubs, die sich musikalisch an schwarze Menschen richten, gibt es Ende der 60er Jahre kaum. Ein Beispiel, eine Ausnahme, ist DJ Mr. Browns Club Soul City, den er 1967 erstmals im Hinterzimmer der Bar eines Freundes veranstaltet, für 1 D-Mark Eintritt meist. Die erste Soul-Diskothek Kassels. Mr. Brown heißt bürgerlich Uwe Welsch und arbeitet erst als Buchhalter für die US Army.
Über den Armeesender AFN kommt er zum Rock'n'Roll, von da zum Rhythm and Blues und zur Soulmusik. Seine Freundschaft zu manchen US-Soldaten verschaffen ihm brandneue Schallplatten, die es vorerst nur im Post-Exchange der Armee gibt. Die sogenannte Fulda Gap, eine Region von Unterfranken bis Nordhessen, gilt aufgrund seiner unmittelbaren Nähe zur DDR-Grenze als besonders gefährdetes, da schwierig zu verteidigendes Gebiet, das im Falle einer Eskalation des Kalten Krieges von der NATO als mögliches Einfallstor für die Truppen der Warschauer Paktstaaten betrachtet wird. Folglich werden an Orten wie Wildflecken, Bad Hersfeld, Fulda, Hanau, Gelnhausen, Schweinfurt oder Friedberg Army-Stützpunkte eingerichtet, um die Grenze zu kontrollieren. Mit seiner mobilen Soundanlage wird Mr. Brown Mitte der 70er Jahre in viele Kasernen gebucht, um dort für Unterhaltung zu sorgen oder die Stimmung vor Live-Acts anzuheizen. Mit Soul und Funk im Repertoire, meistens für die sogenannten Black Nights. Musikveranstaltungen also, die sich an schwarze GIs richten. Häufig in den EM-Clubs für die Enlisted Men mit einfachen Dienstgraden. Nicht immer geht das gut. Als Mr. Brown in einem EM-Club der Kaserne Bad Hersfeld auflegt, wird er von weißen Rednecks und einer Gruppe der Black Muslims bedrängt. Die Rednecks drohen ihm Prügel an, weil er sich ihrer Ansicht nach den schwarzen GIs anbietet. Die Black Muslims werfen ihm vor, sich an schwarzer Musik zu bereichern. Der Großteil des Publikums scheint an diesem Abend auf seiner Seite. Aber die Military Police steht während der Party dennoch in unmittelbarer Nähe und begleitet ihn bewaffnet zur Toilette. Solche Situationen wiederholen sich und häufig fährt er nach Ende der Veranstaltungen mit ausgeschalteten Scheinwerfern Umwege durch die Dorfgassen, um wütende Soldaten loszuwerden, die ihn verfolgen. In Kassel wird der Club Atlantik in der Wilhelmstraße die wichtigste und auch irgendwie einzige Adresse für Soulmusik. Anfangs spielen hier Livebands und Mr. Brown wird als Lückenfüller mit seinem Soul City Programm engagiert. Das kommt fast ein wenig zu gut an und es passiert, was auch andernorts seinen Lauf nimmt. Der DJ verdrängt nach und nach die Livebands aus den Clubs. Menschen vieler verschiedener Herkünfte treffen sich im Atlantik. Stationierte Soldaten aus den USA und Belgien, GastarbeiterInnen aus Marokko oder Italien, Studierende. Bei der konservativen Bürgerlichkeit ist der Club eher verpönt. Für die Szene ist er immens wichtig. Aber im Zuge des Black Power Movements werden auch zunehmend Stimmen lauter, die fordern, dass DJs und Betreiber eines Soulclubs keine weißen Leute sein sollten. Anfang der 70er Jahre schließt der Club Atlantik nach einer Massenschlägerei vor dem Eingang und wegen finanzieller Schwierigkeiten.

Nie ein Abenteuer, doch immer ein Abenteuer. Der Last Penny Club eröffnet 1974 in der Sickingenstraße, nachdem er vorher mehr oder minder als Teenie-Disco bekannt war. Mit neuem Betreiber avancierte er aber zum legitimen Nachfolger des Atlantic und ist vor allem der einzige Club, der sich musikalisch primär an schwarze GIs richtet. Ewald Jeltsch hatte schon einige Clubs in der Stadt und sieht hier eine Lehrstelle und Einkommensquelle. Das Last Penny wird der wichtigste Ort für aktuelle Soul- und Funkmusik der Region und bleibt es praktisch bis zur Schließung 1987. Die DJs sind vorwiegend schwarze GIs oder junge schwarze Deutsche. Mr. Brown springt auch hin und wieder ein. Er hat mittlerweile Familie und will eigentlich höhere Gagen einfahren, während die meisten jungen GIs sich mit kleineren Beträgen und Freigetränken zufrieden geben. Sie haben ja ein Einkommen. Wichtiger als Geld ist, sie können ihre eigenen Partys veranstalten, ihre Musik auflegen und auftreten, Leute kennenlernen, Freundinnen finden. In der Folge beeinflussen sie musikalisch eine ganze Generation. Nicht nur aus dem nahen Bad Hersfeld kommen die Soldaten am Wochenende. Von Aschaffenburg bis Schweinfurt oder Nürnberg reisen sie an, so gut ist der Ruf des Clubs. Die meisten kommen aber tatsächlich aus Wildflecken, einem riesigen Truppenübungsgelände in einem sehr kleinen Ort in Bayern, 2,5 Stunden entfernt. Der Club bietet nicht nur Auszeit vom drögen oder angespannten Army-Alltag mit komplett vorgegebenen Tagesabläufen. Er bietet eine eigene Welt, in der die hierarchischen Strukturen des Militärs zwischenzeitlich außer Kraft gesetzt sind. Das Last Penny brachte die Welt der Musik nach Kassel. Ein Ort ohne Rassismus und Aggression, ein Tempel der Gelassenheit, schreibt ein ehemaliger Clubgänger auf YouTube unter einem Live-Mitschnitt. Hier läuft Musik, die kaum im Radio zu hören ist, auch wenn man AFN, den Sender der US-Truppen, empfangen kann. Die richtig coolen Sachen werden im Club gespielt. Für viele Menschen der lokalen Bevölkerung gibt es hier die ersten Berührungspunkte mit neuen Musikstilen, Tanzmoves oder bis dato unbekannten DJ-Techniken. Ein Blick über den Tellerrand der nordhessischen Region, natürlich auch in zwischenmenschlicher Sicht. Manche weißen deutschen Männer gehen eher wegen der Musik hin, manche schauen mit Argwohn oder Neid auf die Liaisons zwischen schwarzen GIs und weißen Frauen. Das Geschehen im Last Penny beeinflusst auch die lokale Musikszene und andere Diskotheken. Die Großraumdisco Odeon bucht kurz nach Eröffnung 1980 in der Sandershäuser Straße die Sugar Hill Gang aus New Jersey, um ihren Hit Rapper's Delight zu performen. 1981 macht mit dem Manhattan am Stern der nächste Funkclub auf. Zur Eröffnung steht neben Mr. Brown erst der Betreiber auch auf dem Plakat. Aber um den Club auch für die schwarzen GIs interessanter zu machen, engagiert er dann doch lieber Wally Davis aus Boston. Der Club wirbt mit internationalem Flair, was auch durch die fantasievolle Behauptung unterstrichen wird, er hätte bisher schon Ableger in New York, Los Angeles, Brüssel und Berlin gehabt. So oder so ist in der Kasseler Szene einiges los. Und auch eine Gruppe junger Musikstudierender will mitmischen.

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Nachdem sie bereits eine Platte mit Soul-Stücken aufgenommen hatten, wollen sich Michael Fehlgräbe, Robert Schneider und Peter Geider an einem Disco-Rap-Song versuchen. Es ist 1982, die Disco-Ära ist praktisch vorbei, die ersten Raps sind seit wenigen Jahren auf Platte erhältlich, jedoch kaum im deutschen Raum. Ausgewiesene Rapper finden sie in Kassel zu dieser Zeit noch nicht. Also fällt die Wahl auf zwei versierte DJs aus dem Umfeld des Last Penny Clubs, Mr. Brown und Wally Davis aus Boston. Beide legen schon lange auf und moderieren ihre Sets am Mikrofon, haben aber noch nie Vocals aufgenommen. Dennoch kommen sie zu einem stimmigen Konzept. Mr. Brown schreibt einen Text über die Soul Classics, Wally Davis über die Funk Acts der Stunde, um dann gemeinsam und versöhnlich zu verkünden, I don't care what people say, sweet soul music's here to stay. An einem Sonntagmorgen im Juni 1982 treffen sie sich im Tonstudio der Gesamthochschule Kassel, um den Rap aufzunehmen. Der Text so geschrieben, dass die beiden DJs ihn lässig vortragen können über der damals populären Geschwindigkeit von ca. 110 BPM. Ähnlich vielleicht wie Last Night a DJ Saved My Life von In Deep. Die Studioband hat den Song am Vorabend jedoch bereits eingespielt und der Instrumentaltrack legt nun vielmehr das Tempo eines Disco-Songs von 124 BPM vor. Noch müde und verkatert von ihren Jobs der Nacht haben Brown und Davis ihre Mühe, auf dem Takt zu bleiben. Für mehr als einen Take reicht die gebuchte Studiozeit aber nicht. Die Aufnahme wird genommen. Der Kasseler Extra-Tipp schreibt zur Veröffentlichung, Mr. Brown und Wally Davis rappen, als ob der Teufel hinter ihnen her wäre. Das Coverfoto nimmt die kurzlebige Gruppe vor der damals als Yuppie-Bar bekannten Kneipe Bohemia in der Friedrich-Ebert-Straße auf. Aus Kostengründen wird einfarbig gedruckt, die Hüllen selbst zusammengeklebt. Immerhin 1000 Exemplare kommen auf den Markt, die meisten davon gehen nach Spanien und Österreich. Aber von Magic Cube kommt nie wieder etwas heraus. Eine weitere Pressung von Highlights mit dem erhofften Remix eines niederländischen Starproduzenten wird es nicht geben. Anfang der 2000er Jahre sitze ich auf den Stufen des Kellerclubs eines Jugendhauses in einer süddeutschen Kleinstadt. Ich trage ein weites T-Shirt des Labels Aerosoul, das meine von mir gewünschte Zugehörigkeit zur Graffiti-Szene signalisieren sollte. Graffiti ist zu dieser Zeit offensichtlich längst kommerziell und modisch vereinnahmt worden und wie andere Elemente einer vermeintlich idealistischen Subkultur aus dem Katalog zu bestellen. Meine Graffiti-Aktivitäten sollten letztlich nie über rudimentäre Gehversuche hinausgehen. Für meine noch jugendliche Identitätssuche waren sie dennoch von immenser Bedeutung. Das Schlimmste sind diese bürgerlichen Kids, die Graffiti malen, sagt viel später eine Kunstprofessorin, mit der ich in einer Aufnahmekommission Mappen sichte. Dass das genau auf mich zutrifft, habe ich bei dieser Gelegenheit wohlweislich verschwiegen. Ich kann mich auch noch an den Namen der Veranstaltung in dem Kellerclub erinnern. Beats for Peace, Beats logischerweise mit Z geschrieben. Ein loses Kollektiv, das Hip-Hop als Vehikel für friedlichen Aktivismus sah und auf Missstände hinweisen wollte. Es wurde auch Geld für ein bosnisches Kinderheim gesammelt. Ein unrühmliches Ende fand die Veranstaltungsreihe allerdings, als der Initiator sich irgendwann mit dem Großteil des bei Konzerten und Partys eingenommenen Geldes aus dem Staub machte. Nichtsdestotrotz sind die Hip-Hop-Partys in der schwäbischen Provinz ein elementarer Teil meines Erwachsenenwerdens. Mark Thompson ist nur unwesentlich älter als ich auf dem eben gezeigten Bild, als er 1984 von einem kleinen Ort in Illinois als Soldat im unterfränkischen Wildflecken stationiert wird. Wildflecken hat zu diesem Zeitpunkt bereits eine bewegte Geschichte. Im Zweiten Weltkrieg, von der Wehrmacht etabliert, wird es als Kriegsgefangenenlager benutzt, das die US-Armee nach dem Ende des Krieges zu einem Camp für Displaced Persons machte. Ab den 50er Jahren dient es als Truppenübungsplatz der US-Streitkräfte. Bekannt auch deshalb, weil Elvis Presley dort in den 50er Jahren wenige Tage an einer Übung teilnahm. Wildflecken bietet wenig für die Freizeitgestaltung, aber bei den jungen Soldaten hat er sich rumgesprochen, dass Kassel eine gute Partyszene hat und zudem ein guter Ort sei, um Frauen kennenzulernen. Einige Kollegen aus Marks neuer Kompanie haben bereits Freundinnen oder andere Kontakte in Kassel und laden ihn ein, am Wochenende mitzukommen. The Last Penny was one of a few clubs we went to locally, but it ended up being the one we frequented the most. 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

Schon 1979 kommt Claremont Moore aus Boston nach Kassel, nachdem er von Wally Davis davon gehört hat. Schon als Teenager ist er als DJ mit Radioshows und auf Studierendenpartys der Harvard University aktiv. Er selbst nennt sich Grandmaster Mixer und schreibt sich zu, das Clubmixing nach Europa gebracht zu haben. Ich halte das für eine etwas vollmundige Behauptung, aber wahrscheinlich passt das ganz gut zu Kassel, das ja nicht nur die erste Fußgängerzone Deutschlands und die wichtigste Kunstausstellung der Welt, sondern mit dem Club 21 eventuell auch die erste Diskothek Deutschlands und mit dem Filmshop die älteste Videothek der Welt vorzuweisen glaubt. Zumindest in Kassel ist er aber wohl der erste DJ, der richtig mixen kann, auch laut Mr. Brown. Der macht seine Übergänge zu dieser Zeit noch per Ein- und Ausblenden und moderiert den nächsten Song an. Als die Disco-Welle und die aufkommende Hip-Hop-Kultur das DJ-Mixing auch in Europa verändert haben, nimmt er Nachhilfe bei Seymour, um nicht bald ohne Job dazustehen. Nur in wenigen Clubs stehen da schon Plattenspieler mit Pitch-Control, um die Abspielgeschwindigkeit zu verändern. Man muss mühsam mit den Fingern anschieben und abbremsen, um die Geschwindigkeit anzugleichen. Aber auch das wird einfacher, wo die Musik mehr und mehr synthetische Elemente einsetzt und Drum Machines den Schlagzeugpark übernehmen. Seymour spielt im Tanzpalast Odeon, im Club Starlight in Hessisch-Lichtenau und viel im Last Penny in der Sickingenstraße. Gebucht wird er später in ganz Deutschland. Im Frühjahr 1986 auch in Berlin, in einem Club in Friedenau. Zwei Wochen später explodiert dort eine schwere Bombe, tötet 3 Menschen und verletzt über 200. Da der Club ein beliebter Hangout von US-Soldaten ist, wird schnell von einem Terroranschlag ausgegangen. Es wird Libyen verantwortlich gemacht. Noch ohne klare Beweise oder Bekennen der libyschen Regierung befiehlt Ronald Reagan wenige Tage später einen Luftangriff auf Tripolis und Benghazi. In der Folge des Anschlags werden von US-SoldatInnen frequentierte Orte vom Militär strenger überwacht. Das unbeschwerte Zusammenkommen scheint zumindest in Berlin vorerst vorbei. Das Phänomen der GI-Disco seine Hochphase hinter sich zu haben. Seymour arbeitet weiter als DJ. Nach Öffnung der Grenze auch erstmals in Clubs in der noch bestehenden DDR. Dort erlebt er nach eigener Aussage eine angespannte Stimmung. Er erhält vom Disco-Betreiber Schutz, um seinen Job zu machen. Er passt sich

musikalisch an, wendet sein Disco-Mixing auch auf Hard-Rock-Tracks an, was bei der Crowd gut ankommt und dem an diesem Abend Schlimmeres erspart. In Kassel spielt er im neuen Club York vor einem Publikum, das auf einmal wesentlich jünger ist als er. Die Musik hat sich langsam verändert. Acid House ist jetzt zum Beispiel angesagt. Nach vielen Jahren als Prediger beginnt er in den 2010er Jahren wieder als DJ zu arbeiten, unter anderem mit einer Partyreihe namens Holy Disco, tanzen aber christlich. Heute ist der gelernte Multiinstrumentalist als Beatman auf den Straßen Kassels und Baunatal zu sehen, spielt auf Metall- und Keramiktöpfen und anderen Küchengegenständen improvisierte Stücke.

0: 1989 veröffentlicht Oliver Krekel auf seinem eigenen Musiklabel die erste Single seiner neuen Band Contrast. Gemeinsam mit seinem Freund Dirk Schmidt produziert er die Platte, die beiden übernehmen auch sämtliche Instrumente, Synthesizers und Sampler. Rap-Texte und Vocals kommen von Rapper Slick D, den sie im Club World in der Sandershäuser Straße kennengelernt haben. Während die A-Seite Let Me Be The One eine relativ furchtbare Schnulze ist, hat die B-Seite Start Freakin' so etwas wie Clubqualitäten und ist ein vergleichsweise schroff produzierter Elektro-Rap-Song, inklusive eines berühmten Samples von Kraftwerks It's More Fun to Compute. Perspektivisch geht es dem Bandleader aber nicht darum, undergroundige Dance-Hits zu produzieren, er will massentauglichen Pop-Rap machen, hart am Markt produzieren, wie er es nennt. Als sein Vorbild bezeichnet er den millionenschweren Produzenten Frank Farian. Dessen durchkonzipiertes Projekt Milli Vanilli gilt als Referenz für Contrast. Beim Nachwuchswettbewerb Euronote im italienischen Recuaro Terme belegt die Gruppe den ersten Platz mit ihrem Song The Trance und Krekel sieht Großes bevorstehen. Für das erste Album landen sie einen Plattendeal, Zeitung und Rundfunk fangen an zu berichten. Nach einem Radiointerview zur neu veröffentlichten Platte steht jedoch auf einmal die Military Police vor der Tür. Rapper Slick D, so stellt sich heraus, desertierte seinen Dienst in der US-Armee und wird umgehend mitgenommen. Sie wären noch richtig groß rausgekommen, hätte man ihnen den Rapper nicht wegverhaftet, glaubt Krekel. Bei einem Fernsehauftritt der Band in der Talentshow Hut ab, die das ZDF 1991 von der Funkausstellung in Berlin ausstrahlt, steht schon ein anderer Rapper auf der Bühne, um die Texte vorzutragen. Der große Erfolg bleibt aber aus.
1: Sie machen straighten Rap mit europäischem Akzent. Und ehe ich Ihnen das lange hier erkläre, erkläre ich lieber die Bühne frei für Kontrast, euer Auftritt hier für Hut ab. Herzlich willkommen.
2: One, two. Eins, zwei. Ja, jetzt, juhu, ich hab's Saft auf dem Mikro.

Zu diesem Zeitpunkt ist das Last Penny in Kassel längst geschlossen. Die Black Music Clubs der Stadt heißen jetzt Jet Set, Spot und World. Später The Jam. Und dann kommt natürlich die Techno-Institution Stammheim. Der Elektro-Funk oder Boogie-Sound, der im Last Penny populär wurde, hat anderen Stilen Platz gemacht. Snap und die Fantastischen Vier feiern Charterfolge, Techno bekommt in Deutschland einen höheren Stellenwert. Die meisten US-Kasernen schließen bis 1993, auch das Truppenübungsgelände Wildflecken wird an die Bundeswehr übergeben. Der Kalte Krieg gilt als vorbei, Deutschland zumindest auf dem Papier vereint und die US-Armee hat ihre Mission in dieser Hinsicht erfüllt. Sie bündelt ihre Truppen an anderen Standorten, wie Heidelberg, Wiesbaden oder Ramstein. 1990 beginnt der Golfkrieg im Irak. 2008 finden sich viele der Clubgänger des Last Penny in den sozialen Medien wieder. Es wird eine Reunion-Party anberaumt, zu der anfangs nur drei Leute des damaligen Bekanntenkreises erscheinen. Aber Initiator Wolfgang, der selbst knapp 9 Jahre wöchentlich das Last Penny besuchte, gibt nicht auf. Beim zweiten Mal läuft es und der engagierte DJ Mr. Brown, der die Soul- und Funk-Hits der damaligen Zeit auflegt, veranstaltet seitdem monatlich ein Tribute, wie er es auch schon in den späten 80er und 90er Jahren gemacht hat. Neben Erinnerungen an die Whisky-Cola-Happy-Hour teilt Clubgängerin Manuela auf Facebook: Wir hatten die beste Musik, die lebt in uns weiter.

Stehen. Das wird auch so ein bisschen weiter.

0: Wer sich gefragt hat, woher der Titel kommt, ist auf diesem T-Shirt zu erkennen. Es war schwierig zu lesen, wegen der Auflösung. Aber der King of Castle ist MC Slim, der Party Force Crew, der sich eigens für diese Partyreihe dieses Mickey Mouse T-Shirt gemacht hat. Und der damit suggerieren wollte, dass sie die Szene der Stadt eine Zeit lang in ihrer Hand hatten. Und damit möchte ich mich herzlich bedanken für eure Aufmerksamkeit. Dankeschön.
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2: Hallo.
3: Hi.
2: Wer bist du und was machst du beim Range Festival?
3: Ich bin Jonas, spiele heute als RTS und ich werde Freitag Nacht mit einem Synthesizer und einem Effektgerät, Ambient Drones, Noisy Drones spielen und Sonntagabend mit Schallplatten ein bisschen Eclectic zwischen Ambient und verschiedenen Genres wechseln oder so. Nice. Mal gucken. Beides wird, glaube ich, eine Überraschung für mich auch.
2: Schön. Das heißt, du wirst improvisieren teilweise.
3: Ja, genau.
2: Schön. Was ist deine Soundpraxis?
3: Das ist eine gute Frage. Was meinst du mit Soundpraxis?
2: Das kannst du so aufnehmen, wie du magst, aber kannst auch gerne mir erzählen, was du benutzt zum Sound machen oder wie du vorgehst. Was ist dein Prozess zum Beispiel?
3: Also ich experimentiere gern mit Instrumenten, mit denen ich nicht wirklich viel Erfahrung habe. Oder letztes Jahr auf dem Range habe ich mit dem Akkordeon und zwei Synthesizern irgendwie so ein Live-Ambient-Set gespielt und kam, glaube ich, auch einfach nur so zustande, dass ich mir irgendwie über die vergangenen Jahre so Klavierspielen beigebracht habe und dann dachte, eigentlich sollte ich dann doch auch Akkordeon spielen können.
2: Stimmt, ja.
3: Na, ist schon nochmal was anderes so, aber ging trotzdem auch gut, je nachdem, wie man es dann halt nutzen möchte. Und ich glaube, so dieses Unbekannte, Ungewisse an so anderen Instrumenten lässt mich einfach nicht so linear denken, sondern es ergeben sich einfach Dinge und Klänge oder so und die verarbeite ich dann gern zu irgendwas oder schaue, was sich daraus machen lässt.
2: Jetzt hätte ich als nächstes gefragt, ob du das Gefühl hast, dass wenn du Instrumente benutzt, die du halt nicht komplett beherrschst, dass du da eher viel weiter mitkommst, als wenn du halt so klassisch Gitarre spielst? Oder ist es so mehr das, was dich inspiriert?
3: Ich komme mir freier vor, glaube ich. Mhm. Also ich habe mit Gitarre angefangen und hatte auch Unterricht als Sechsjähriger irgendwie so, also klassischen Unterricht und kam mir dann irgendwann auch einfach so, also ich habe auch eigene Musik geschrieben, als ich so jugendlich war und das aufgenommen und kam mir dann aber irgendwann so sehr festgefahren vor in Akkordmustern, Melodien, sowas, die ich so oft gespielt habe und deswegen das Gitarrespielen auch so ein bisschen abgelegt für so mehrere Jahre, weil ich mir nicht mehr so inspiriert irgendwie vorkam oder halt irgendwie so in so Kreisen gehend und so dann Klavierspielen mir beizubringen, hat mir da voll rausgeholfen, weil ich natürlich trotzdem die gleichen Töne verwende, aber das Layout ein ganz anderes ist und
2: Hast du dir beim Klavierspielen selber beibringen, dich an irgendwelche Muster orientiert oder Tutorials? Oder hast du da hattest ein Piano, bist drauf los und hast dann das gemacht, was du gefühlt hast?
3: Also ich habe angefangen es gibt so eine Software, die heißt Synthesia und auf eine Art, das ist so wie Guitar Pro für Gitarre, dass man so Tabulaturen hat, die durchlaufen, nur bei Synthesia ist es eine Klaviatur, die man in der Bird's Eye View sozusagen sieht und die Noten laufen von oben durch und du siehst, wann du was drücken musst und also ich kann Noten lesen, aber mit dem Bassschlüssel, so meine Skrupel gehabt, Und das hat es dann einfach viel einfacher gemacht, auch generell, weil ich viel nach Gehör spiele. Und es war dann auch wieder durch nicht so einen Unterricht gehabt haben, einfach viel rumprobieren und mich freier damit gefühlt. Und keine Ahnung, ich würde gerne Musiktheorie ein bisschen mehr wissen, aber das Gefühl, ich lerne es und ich vergesse es wieder. Und ja.
2: Ja, vielleicht auch, man fällt dann ein bisschen so immer den gleichen Muster. Ja.
3: Ich finde, Musik ist auch nichts. Also bei Musiktheorie, es kommt mir vor wie so eine Wissenschaft. Und ich glaube, für mich ist so Musik machen oder Dinge komponieren auch eher so ein Gefühl oder eine Richtung. Es fühlt sich richtig an oder stimmig, der Akkord oder wie es gerade zusammen wirkt, als dass ich durch irgendeinen Quintenzirkel weiß, was als nächstes gut passen würde oder so. So zu mechanisch. Und das
2: Ja.
3: Musik ist für mich irgendwie nichts Mechanisches. Ja.
2: Agree auf jeden
3: Ja.
2: Fall. Spielst du außer Piano und Gitarre noch irgendein Instrument oder fürs Erste erstmal die beiden?
3: Also ich performe heute mit einem Synthesizer, der nichts von beidem ist.
2: Ja.
3: Einfach irgendwie 8 Oszillatoren, die sich verschieden stimmen lassen und modulieren lassen und viel mit Feedback auch arbeiten. Also, aber ich glaube, um deine Frage zu beantworten, nein.
2: Ja, wobei, also Synthesizer und sowas haben ja auch irgendwas von Instrument, nur ist halt kein Instrument, aber ja,
3: Ja, voll.
2: verstehe, warum du jetzt drauf
3: Ja.
2: ge so geantwortet hast. Beschreibe mal deine Arbeit für uns. Du hast ja schon ein bisschen was davon erzählt, aber
3: Meinst du jetzt die heutige oder generell?
2: Gerne die heutige, aber die Frage kannst du dir, ja,
3: Beantworten, wie ich möchte.
2: genau.
3: Ich glaube, von der heutigen weiß ich selbst noch nicht so recht, weil es einfach irgendwie passieren wird. Ich habe, glaube ich, Gedanken, wie ich anfangen möchte und der Rest wird sich irgendwie zeigen, es wird sich irgendwie entwickeln. Mit dem Instrument lässt sich auch nicht wirklich was so vorausplanen, weil es jedes Mal anders läuft, egal ob du die gleichen Einstellungen wieder vorhast oder neue nimmst.
2: Was es auch super interessant macht.
3: Ja, voll.
2: Ja.
3: Ich finde es auch immer wieder spannend, weil ich gefühlt bei jeder Session oder wenn ich irgendwie damit spiele, neue Geräusche oder neue Klänge rausbekomme, die ich vorher so noch nicht gehört habe. Und das macht es auch einfach irgendwie nicht langweilig. Ich weiß nicht, ich glaube, so meine Arbeit könnte man so als Ambient Noise einfach
2: Ambient Noise.
3: betrachten, ja.
2: Okay. Was war denn deine erste Soundarbeit, die du gemacht hast?
3: Als ich 16 war, irgendwie so eigene Musik, es war so im Post-Rock-Feld irgendwie so einzuordnen. Und da auch recht schnell irgendwie so in einer Nacht einen Track geschrieben, der sich für mich so voll stimmig und passend angehört hat. So. Und ich finde den jetzt auch eigentlich immer noch gut, auch wenn ich Sachen so
2: Das ist cool.
3: slightly ändern würde, so, aber
2: Ja.
3: trotzdem bin ich so, wow, voller cooler Anfang irgendwie.
2: Ja.
3: Ja.
2: Das ist impressive, wenn man nach Jahren sagen kann, ey, diese Arbeit ist immer noch
3: Ja.
2: schön. Würdest du sagen, dass du bei deiner ersten Arbeit auch so einen freien Willen hattest von so, ich spiele jetzt nicht alles, also beziehungsweise so wie du gerade von den Instrumentspielen geredet hast, hast du das Gefühl, dass deine erste Arbeit schon dem ähnlich kommt? Oder kam das so im Prozess, dass du das
3: Ich
2: gemerkt hast?
3: glaube schon, dass ich da so recht frei war. Ich glaube, es hat sich irgendwie so eine Melodie irgendwie. Ich habe einfach Gitarre rumgespielt und war auch irgendwie so am Aufnehmen viel in der Zeit. Und dann hat so eine Melodie irgendwie so, ist so hängen geblieben in meinem Kopf und dann hat sich darauf irgendwie weiteres aufgebaut und um 3 Uhr morgens war es dann irgendwie fertig und
2: Late-Night-Session.
3: Ja, voll, beste. Mhm. Ich glaube, so ist der Prozess auch immer noch. Ich mache viel auf Bahnfahrten Musik, weil ich es so voll schön finde, von A nach B im Zug zu sitzen und Ableton offen zu haben und einfach mit der Tastatur als Klaviatur halt verschiedene Chords und Melodien so rumzuprobieren und dann dadurch, dass ich eh Zeit habe und nichts anderes machen kann oder vielleicht lesen oder rausschauen, aber es ist so voll der schöne Prozess für mich, da zu sitzen und eine Landschaft an mir vorbeiziehen zu haben und ja, genau, in meiner Welt so abzutauchen.
2: Das ist wahrscheinlich auch immer cool, dann kurz aufzuwachen und zu sehen, hey, ich bin
3: irgendwo jetzt.
2: Ja, ja, voll. stelle ich mir auf jeden Fall cool vor. Was sind so deine Lieblingswerkzeuge im Sound?
3: Puh, I don't know.
2: Kannst dir gerne Zeit nehmen zu überlegen.
3: Tough shit. Ich weiß es nicht. Meine Instrumente, glaube ich.
2: Ja. So mit dem, was du arbeitest?
3: Ja, voll.
2: Mhm. Ja, was vielleicht auch super interessante Frage, kommt dem auch ganz nah, was ist so dein Lieblingssound?
3: Mhm. Ich glaube, der hat sich nicht geändert seit letztem Jahr. Also ich mag immer noch die knirschenden Blätter draußen sehr gerne und ich mag immer noch das sehr gerne.
2: Das hast du so gut gemacht. Kenny, du kannst es nochmal machen.
3: Ja.
2: Ja? Wow.
3: Ja. War gestern in der Kirche und die Akustik dort war richtig krass und ich habe den hier gemacht und es hat so gehallt einfach. Ja.
2: Mega schön.
3: Ja.
2: Welches Geräusch erinnert dich an Kassel?
3: Dieses verdammte Tram fährt über den Stern, ist unglaublich laut, so verboten laut einfach. Sitzt drin, denkst du, holy shit, was passiert hier?
2: Ja.
3: Ja.
2: Bist nicht der Erste.
3: Wirklich?
2: Ja, bist nicht der Erste, der das sagt. Und bist auch nicht der Zweite und auch nicht der Dritte.
3: Krass, okay.
2: Ist auf jeden Fall ein Ding hier. Für mich super interessant, weil das von mehreren zu hören, sagt, glaube ich, viel aus.
3: Mhm. KVG, mach was mit dem Bahnnetz.
2: Ja, irgendwas stimmt da nicht. Ja. Vielleicht sollten die sich das hier anhören.
3: Ja.
2: Was bedeutet Community für dich?
3: Füreinander da sein.
2: Mhm.
3: Care-Arbeit übernehmen, auch wenn es anstrengend ist. Und ja, auch, ich weiß nicht, auch taffe Gespräche führen.
2: Mhm.
3: Und also es ist ja nicht alles einfach immer nur irgendwie rosig,
2: ja,
3: safe.
2: Ja. Nice. Wir kommen auch langsam zum Ende. Und die letzte Frage ist, gibt es irgendetwas, was dich gerade besonders interessiert?
3: Orgel spielen.
2: Orgel?
3: Mhm.
2: Hast du dich auch schon dran gesetzt? Und
3: Sam hatte ja eine Performance in der Kirche im Juni, Mai. Und ich kam mit der Organistin ins Gespräch. Shoutout Ina.
2: Ja.
3: Ina Glöckner. und hatte sie tatsächlich einfach nur fragen wollen, wo oder ob man denn wie irgendwie auch mal Orgel spielen kann. Und meinte sie so, mega lieb und offen, so, ja, also ich habe gerade Zeit, wenn du willst, zeige ich es dir. Und saß ich da irgendwie so sehr unverhofft mit ihr an der Orgel und sie hat mir alles erklärt und ich konnte ein bisschen rumklimpern und kam mir aber so ein bisschen lost vor, weil was soll ich da jetzt gerade spielen? Oder so vielleicht unsicher auch einfach.
2: Ja.
3: Und hätte das, also sie hat es mir auch angeboten, da vorbeizukommen und mit ihr mal da zu sein und einfach zu spielen. Habe ich nicht geschafft, weil das Leben Dinge macht. Umzug und so weiter und würde das aber eigentlich ganz gerne noch mal irgendwann vertiefen, weil ich auch so Ideen habe zu Soundarbeiten mit Orgel irgendwie schon länger und
2: das ist auch ein mächtiges Ding.
3: Voll. Und es findet einfach nicht so die Zeit.
2: Ja, dann hoffe ich, dass du in der Zukunft Zeit findest dafür.
3: Cool. Vielleicht finde ich in Wien irgendeine Kirche, wo ich das kann.
2: Ja, bestimmt. Ja. Klapper mal Kirchen durch in Kassel. Das ist bestimmt irgendjemand, der dich daran lässt.
3: Also in Kassel wäre es gar kein Problem mit Ina. Ich bin ja nur leider nicht mehr hier based.
2: Ah, genau. Okay.
3: Ja.
2: Dann wo immer auch du bist.
3: Voll.
2: Vielen, vielen Dank. Und ich wünsche dir ganz viel Spaß im Range Festival.
3: Danke. Danke dir auch.